0: Haltungen eine Sperrung bis morgen 5 Uhr. Die A9 Halle-Leipzig Richtung Berlin ist zwischen Dessau-Süd und Dessau-Ost nach einem Unfall wegen 2 Lkw gesperrt. Dann die A10 Dreieck Spreeau Richtung Schönefelder Kreuz ist zwischen Dreieck Spreeau und Niederlehme nach einem Unfall dicht. Es staut sich dort auch. Die A17 Dresden-Prag ist zwischen Dresden-Gorbitz und Dresden-Südvorstadt in beiden Richtungen wegen Tunnelwartungsarbeiten bis morgen früh 5 gesperrt. Die A39 Braunschweig Richtung Wolfsburg ist zwischen Kreuz-Braunschweig-Süd und Braunschweig-Rautheim wegen Bauarbeiten bis Donnerstag jeweils zwischen 18 und 5 gesperrt. Und die A40 Duisburg Richtung Venlo ist zwischen Strahlen und Grenzübergang Strahlen wegen Bauarbeiten noch bis morgen um 6 dicht. Euch allen da draußen eine gute und hoffentlich sichere Fahrt.
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0: Mensch, Leute, ganz viel los auf den Autobahnen. Ne? Ganz viele Sperrungen, auch der eine oder andere Unfall. Passt natürlich auf euch auf, vor allem auch beim Falschfahrer. Und ansonsten immer gerne reinmelden. 0221 56789 111. Was geht bei euch heute Nacht? Ich bin Nico Schmidt, das ist Sabrina Carpenter.

Jason Derulo mit My Head hier in der Jungen Nacht der ARD. Und das sind die Wochen der Entscheidung für Newcomerin Stella Lefty. Die ist für einen der größten Musik-Awards der Welt nominiert. Ende September finden nämlich die MTV VMAs, die Video Music Awards, statt. Und da kann sie Newcomerin des Jahres und auch beste Country Artist werden. Ich finde, das ist ein ordentliches Ding. Wobei ich mich ja immer noch frage, also wenn das Cowgirl oder das Country Girl, das sie ja ist, nach Boston will. So, also, oder was macht sie da? Ich meine, wären Tennessee und Dallas und St. Louis nicht angebrachter? Aber gut, ich meine, in Boston hört man sie wahrscheinlich auch. Vielleicht hört man auch in Boston gerade die junge Nacht, I don't know. Und da kommt offensichtlich, so wie sie uns das ja auch in ihrem Song erzählt, der Zug pünktlich, beziehungsweise der kommt da überhaupt an.

Calvin Harris, Sam Smith, Promises. Hier in der jungen Nacht. Und ich habe euch doch gestern erzählt, dass mein Kumpel Basti, mein Arbeitskollege Basti, auf ein Tame Impala-Konzert gehen will, nächstes Jahr in Köln, in der Köln Arena. Und er sich nicht ganz sicher war, als er die Karten gekauft hat, soll er einen Stehplatz kaufen oder soll er einen Sitzplatz kaufen? Und in der WhatsApp-Gruppe, in der wir sind, auch noch mit anderen Arbeitskollegen, hat er gesagt, Junge, du musst einen Steher kaufen. Du musst Steher kaufen, du musst auch richtig abgehen können und allem drum und dran. Seine Freundin hat ihm wohl auch gesagt, kauf uns Stehplatzkarten. So, habe ich euch gestern erzählt. Jetzt bin ich nochmal in den Chat gegangen und habe auch zufällig Basti heute noch getroffen und weiß, Basti hat keine Stehplatzkarten gekauft. Nein, natürlich, er hat sich Sitzplatzkarten gekauft, weil Basti aber auch im Geist ein 53-Jähriger ist, der für einen jungen Radiosender arbeitet. Mann, Basti, hast du ein Glück, dass ich

0: BTS mit Dynamite. Und jetzt ist es 2.31 Uhr. Wir schauen auf die Straßen und Autobahnen bei uns in Deutschland. Entwarnung in Potsdam auf der Nutestraße. Kein Falschfahrer mehr zwischen der A115, Potsdam-Babelsberg und Wetzlarer Straße. Die A1 Hamburg Richtung Lübeck ist zwischen Kreuz Bargteheide und Bad Oldesloe wegen Bauarbeiten bis 5 Uhr gesperrt. Bis morgen 5 Uhr. A4 Chemnitz Richtung Erfurt. Die ist zwischen Hohenstein-Ernsttal und Glauch auch Ost wegen Bauarbeiten auch bis morgen früh 5 Uhr gesperrt. Die Umleitung führt euch über die U50 und U52. Die A5 Frankfurt-Karlsruhe ist zwischen Kreuz-Weinheim und Hirschberg in beiden Richtungen wegen Arbeiten an Hochspannungsleitungen auch bis morgen 5 Uhr gesperrt. Die A9 Halle-Leipzig Richtung Berlin ist zwischen Dessau-Süd und Dessau-Ost nach einem Unfall mit 2 Lkw dicht. Die A17 Dresden-Prag ist zwischen Dresden-Gorbitz und Dresden-Südvorstadt in beiden Richtungen wegen Tunnelwartungsarbeiten auch bis morgen früh 5 Uhr gesperrt. Die A39 Braunschweig Richtung Wolfsburg ist zwischen dem Kreuz Braunschweig Süd und Braunschweig Rautheim wegen Bauarbeiten bis Donnerstag jeweils zwischen 18 und 5 Uhr gesperrt. Und die A40 Duisburg Richtung Venlo ist zwischen Strahlen und Grenzübergang Strahlen wegen Bauarbeiten auch bis morgen früh 6 Uhr dicht. Euch allen da draußen, wo es geht, eine gute Fahrt.
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0: Yo, und ich bin Nico Schmidt. Das ist The Bowser, Magnetic. Es ist 2.33 Uhr mittlerweile. Habt eine schöne Nacht.

0: Ihr habt sie vorhin schon bei mir im Programm gehört. Jacqueline aus Essen. Die arbeitet als Ärztin auf einer Station, auf der kokainabhängige Menschen geholfen wird. Jacqueline, es koksen doppelt so viele Männer wie Frauen. Das ist etwas, was wir aus einer aktuellen Studie wissen. Wir haben sie gefragt, woran das liegen kann.
1: Dazu kann man, glaube ich, sagen, dass Männer im Schnitt männlich sozialisierte Leute irgendwie risikofreudiger sind. Und das geht dann auch mit einem vermehrten Konsum einher, grundsätzlich von Drogen, aber halt eben auch von Kokain.
0: Mal angenommen, ich merke bei mir im Freundeskreis, das könnte bei einer Person aus dem Ruder laufen, wirklich, wenn ich halt wahrnehme, die kokst sich da die Nase kaputt und damit nicht nur die Nase. Was kann ich da tun?
1: Erstmal genau nachfragen. Wie viel wird konsumiert? Wird auch nur im Party-Kontext irgendwie konsumiert? Oder ist das schon in den Alltag übergegangen? Erstmal neugierig sein, auch nach der Motivation fragen, warum macht die Person das vielleicht? Und dann Hilfe anbieten, auch sehr konkrete Hilfe. Vielleicht selber überlegen, okay, wo gibt es ein Suchtzentrum? An wen kann ich mich wenden? Und dann auch Hilfe anbieten, da gemeinsam hinzugehen.
0: Suchtberatung gibt es auch immer wieder im Netz. Auch hier, wir, die Kollegen zum Beispiel von 1Live, die aktuell auch eine Studie dazu oder eine Umfrage besser gesagt erhoben haben, haben Hilfsangebote auf ihrer Homepage für euch, also 1Live.de zum Beispiel. Es gibt natürlich aber auch die Caritas, die Diakonie und viele weitere Suchtangebote oder Suchthilfeangebote, mit denen ihr diesen Menschen helfen könnt. Und sollte es doch den Fall geben, dass die Person abblockt, dann ist es sehr schwierig, dort wahrscheinlich auch weiter durchzudringen, ne?
1: Das hilft häufig nicht. Wir brauchen schon eine eigene Motivation von den Menschen, selber abstinent sein zu wollen oder den Konsum reduzieren zu wollen. Da können wir leider nicht von außen sagen, okay, ich fände das jetzt aber besser, wenn du nicht mehr konsumierst.
0: Wer bei Jacqueline auf der Station für Kokainabhängige landet, darüber sprechen wir noch gleich mit ihr.

Olivia Rodrigo, Drop Dead. Capital Bra und Samra zu treffen kostet sage und schreibe 25.000 Euro. Ja, es gibt hier so ein Festival, das heißt Wilhelmshaven lebt. Und da treten ganz viele Rapstars auf, also aus der Szene. Und da können Fans 25.000 Euro hinblättern, wenn sie ein Legenden-VIP-Ticket kaufen. Und damit sind sie dann den ganzen Tag behind the scenes bei Capital Bra und Samra. Die bekommen da Fotos, Autogramme und also, was weiß ich, was da noch für 25.000 Euro passiert. Aber damit kannst du den beiden ordentlich auf die Pelle rücken. Ich meine, in der Rap-Szene ist das gerade wahrscheinlich auch ein sehr besonderer Moment. Die beiden arbeiten ja wieder zusammen, auch an einem Album. Hatten ja durchaus Funkstille, da lief es mal nicht so. Also von daher, wer diese vielleicht temporäre Freundschaft wieder erleben will, ganz viel Spaß. Ne? Es gibt auch nur 2 Tickets an der Zahl. Also auch hier gilt, glaube ich, wer zuerst kommt, mal zuerst. Ne? Ich will ja nur sagen, mich kriegt er hier für unter 25.000 Euro hautnah. Wann, wie und wo, verrate ich später.

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1: Um 3 Uhr mit Christine Beit. Bundesfinanzminister Klingbeil wird die heutige Sitzung des Bundeskabinetts verpassen. Der Grund: Der SPD-Politiker sitzt wegen eines Schadens an einem Regierungsflieger in den USA fest. Von dort berichtet Philipp Eckstein.
2: Eigentlich wollte der Finanzminister am Dienstagnachmittag von South Carolina aus zurückfliegen. Am frühen Mittwochmorgen sollte er in Berlin landen, rechtzeitig zur Kabinettssitzung der Bundesregierung. Dort soll am Vormittag eine Steuerreform verabschiedet werden. Finanzminister Klingbeil hat sie ausgearbeitet und wollte sie nach der Kabinettssitzung der Presse vorstellen. Daraus wird jetzt nichts. Die geplante Einkommenssteuerreform hatte zuletzt für Diskussionen gesorgt. Aus Reihen der CDU wurde die Kritik laut, die Entlastungen gingen nicht weit genug.
1: Die deutsche Marine will Raketen mit größerer Reichweite anschaffen. Sie hat dafür im Nordatlantik das israelische Raketensystem LORA getestet. Marineinspekteur Karg hat den geheimen Test gegenüber der deutschen Presseagentur bestätigt. Er sagte, die mögliche Reichweite des Systems übersteige alles, was die Marine bisher kenne. Die Geschosse können mehr als 500 Kilometer weit fliegen, also genau wie der Marschflugkörper Taurus. Der wird allerdings von Kampfjets abgefeuert und nicht von Kriegsschiffen. Russlands Präsident Putin hat die deutschen Sanktionen gegen sein Land als schweren Fehler bezeichnet. Bundesinnenminister Dobrindt und Außenminister Wadefuhl hatten diese angekündigt als Reaktion auf den versuchten Drohnenanschlag am Flughafen Leipzig-Halle. Die Bundesregierung macht Russland dafür verantwortlich. Putin behauptet, bisher vorgelegte Belege seien gefälscht. Fußball-Bundesligist Borussia Dortmund steht in der zweiten Runde des DFB-Pokals. Die Borussen haben gegen den Fünftligisten Hamburg-Eimsbüttler Ballspielclub mit 5:0 gewonnen. BVB-Trainer Niko Kovac hatte nach dem Spiel auch Lob für den HEBC.
3: Wir haben heute eine tolle Atmosphäre erlebt. Der Gegner hat sich in alles reingeworfen, wo man sich reinwerfen konnte, Aufopferung gearbeitet, gespielt. Also es hat Spaß gemacht. Letzten Endes hat man dann auch zum Schluss das Gruppenfoto gesehen. Das ist, denke ich, auch nicht alltäglich. Und ich freue mich, weil wir sind zwar weiter, aber die anderen haben es auch sehr gut gemacht.
1: Das Spiel fand im Hamburger Volksparkstadion vor knapp 46.000 Zuschauern statt. Heute Abend im letzten Erstrundenspiel treffen Bayern München und der VfL Osnabrück aufeinander. Das Wetter für Deutschland. In der Nacht von der Ostsee bis zur Lausitz nachlassende Schauer, sonst locker bewölkt oder sternenklar. Später in Flussnähe örtlich Nebel. Die Tiefstwerte 15 bis 7 Grad. Tagsüber im äußersten Norden und später auch im Nordwesten schauerartiger Regen und örtlich Gewitter. Sonst meist trocken, wechselnd bewölkt und etwas Sonne. Dazu maximal 19 bis 27 Grad. Und die Zeit, es ist 3.03 Uhr.
4: Ihr hört die Junge Nacht der ARD. Hallo zusammen. Die A1 Hamburg Richtung Lübeck ist zwischen Kreuz Bagdeheide und Bad Oldesloe wegen Bauarbeiten bis morgen 5 Uhr gesperrt. A4 Chemnitz Erfurt ist zwischen Hohenstein Ernsthal und Glauch auch Ost wegen Bauarbeiten bis morgen früh ebenfalls um 5 dicht. Ihr habt eine Umleitung über die U50, U52. Die A7 Fulda Richtung Würzburg ist in Höhe Bad Kissingen, Obertulba nach einem Unfall gerade gesperrt. Die A9 Halle-Leipzig Richtung Berlin ist zwischen Dessau-Süd und Dessau-Ost nach einem Unfall gesperrt. Die A17 Dresden-Prag zwischen Dresden-Gorbitz und Dresden-Südvorstadt in beiden Richtungen aktuell wegen Tunnelwartungsarbeiten auch eine Sperrung bis morgen früh um 5. Die A39 Braunschweig Richtung Wolfsburg ist zwischen Kreuz Braunschweig-Süd und Braunschweig-Rautheim wegen Bauarbeiten bis Donnerstag jeweils zwischen 18 und 5 dicht. Und die A40 Duisburg Richtung Venlo zwischen Strahlen und Grenzübergangsstrahlen wegen Bauarbeiten bis morgen früh um 6 Uhr eine Sperrung. Euch allen da draußen eine gute Fahrt.
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4: Mit mir Nico Schmidt und mein Namensvetter ist auch dabei. Der Nico Santos.

0: Robin Schulz und Francesco Yates mit Sugar in der jungen Nacht der ARD. Ja, liebe Leute, Deutschland, unser Lieblingsproblemlöser, der war mal wieder am Start. Das ist Felix Lobrecht. Der hat sich natürlich, so wie er es häufig macht, eurer Probleme angenommen. Und ist immer gut, wenn Felix auf einen Namensvetter trifft, damit auch keine Verwechslung vorherrscht. Ist es im Fall von Felix, also unserem Hörer Felix, ganz gut, dass der eine sehr prägnante Stimme hat.
1: Okay, Felix, komm, kein Smalltalk, rein ins Problem, was hast du?
2: Leute haben Angst vor meiner Stimme und meiner Augenbraue.
1: Vor deiner Augenbraue?
2: Ja, weil ich merke das selber nicht, aber ich habe so ein bisschen so ein Resting Bitch Face.
1: Also klar, deine Stimme ist auf jeden Fall besonders, so, die ist mir auch sofort aufgefallen. Die Augenbraue, damit musst du einfach leben. da kann ich nichts machen. Das ist einfach scheiße, das ist einfach dein Problem jetzt. Eigentlich müsstest du Musik machen. Du musst irgendwas machen, wo du aus deiner Stimme Kapital schlagen kannst.
2: Ja, aber dafür müsste ich ja singen dann.
1: Das wär nicht schlecht, ja. Du könntest auch rappen.
2: Ich glaube nicht.
1: Du könntest irgendwie so Synchron-Shit machen.
2: Das ist schwierig, glaube ich.
1: Hast du so sehr das Gefühl, dass deine Stimme irgendwie einen negativen Einfluss hat, dass du deshalb extra wenig redest? Oder ist es auch ein bisschen dein Charakter, dass du einfach so ein bisschen
2: laid-back? Ja, auch. Also ich bin relativ pragmatisch und wenn dann, also ich sag das Nötige, ne, damit das ankommt und dann kommt was anderes an und ja.
1: Das okay, das war die Bewerbung als Synchronsprecher. Also wenn jemand braucht, ja, ich immer so, du redest. Ich glaube, du musst eher daran arbeiten, dass man dich versteht akustisch. Also du musst irgendwie ein bisschen deutlicher reden, aber ansonsten finde ich dich völlig in Ordnung. Okay, wir applaudieren für Felix aus München, bitte.
0: Wir applaudieren mit. Wir finden Felix aus München auch vollkommen in Ordnung. Die neue Ausgabe 99 Problems mit Felix Lobrecht gibt es am 15.09. Und die könnt ihr dann auch bestimmt, nein, nicht nur bestimmt, sondern werdet ihr bei ARD Sounds hören können.
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Also wenn ich jetzt Lars Klingbeil wäre, dann würde ich mir eine Sushi-Platte reinpfeifen. Warum? Also ist einerseits lecker und verkürzt die Wartezeit. Vielleicht habt ihr das in unseren Nachrichten vorhin schon mal kurz gehört. Lars Klingbeil sitzt wegen eines Schadens an seinem Regierungsflieger in den USA fest. Ja, ein technisches Problem, welches jetzt nicht genauer genannt wurde, verhindert den Start der Maschine, heißt es, aus der Delegation, die mit ihm da vor Ort ist. Und deswegen muss der Vizekanzler jetzt eben die Nacht vor Ort im Hotel in Spartanburg in South Carolina verbringen, ne? Damit wird der Klingbeil auch die Kabinettssitzung in Berlin verpassen. Da wollte der ja sein Steuergesetz nochmal mit auf den Weg bringen. Oder das wird da auf den Weg gebracht und der Presse vorstellen. 10 Milliarden Euro Entlastung heißt es aus den Reihen der EU, CDU und CSU, ja, also aus der Union, gibt es Kritik. Die Entlastung für die Bürger, die seien zu gering. So, und das hat jetzt den Herrn Klingbeil ziemlich genervt, weil die Kritik kommt trotz Zustimmung. Und naja, jetzt ist er halt eben noch mehr genervt, weil wir von unseren ARD-Kollegen aus den USA eben hören, dass der da jetzt festsitzt. Also, ich habe mal nachgeschaut. In Spartanburg, South Carolina, da war der jetzt heute noch als letztes, hat dort ein Werk besichtigt. Da haben wir jetzt 21.20 Uhr, 22.20 Uhr, wartet, lasst mich nochmal schnell schauen. 21 Uhr, 21, genau, das passt. So, das heißt, da müssten noch ein paar Restaurants offen haben, oder? Ein paar Takeaways. So, Spartanburg, schnell geschaut, mal bei Google Maps. Ich klicke mal hier ein bisschen rum. Was haben wir denn da? Also, wenn Herr Klingbeil es gesund mag, dann gibt es die Lean Kitchen Co. Die ist auf der Magnolia Street. Wir können auch ein Viertel weiter runtergehen. Dann kann er lecker Sushi essen, wie ich vorhin vorgeschlagen habe. Konnichiwa auf Spartanburg. 4,5 Sterne. Lecco mio. Scheint gut zu sein. Finden wir auf der North Daniel Morgan Avenue. Und wenn wir uns sagen, hey, als Vizekanzler Deutschlands, als Finanzminister, da werde ich doch eh nicht entdeckt in Spartanburg. Ich habe Bock, mir richtig einen reinzustellen. Delaney's Irish Pub. Auch hier 4,5 Sterne. Serviert auch Essen. Da steht Classic Tavern with Food and Entertainment. Also eine schöne, geile Bar, eine schöne Taverne mit Essen und Entertainment. Ja, was willst du denn mehr? Also bitte, Herr Klingbeil, Prost oder guten Hunger.

Vorsicht bitte auf der A2 Berlin Richtung Hannover zwischen Brandenburg und Wollin. Da ist die Strecke aktuell nach einem Unfall gesperrt. Ihr hört die junge Nacht der ARD, das ist Miley Cyrus mit Wrecking Ball.

0: Der Wrecking Ball schlägt zu Miley Cyrus in der jungen Nacht der ARD. Es ist 3.31 Uhr und wir schauen jetzt auf die Straßen und Autobahnen. Nochmal die Meldung von der A2 Berlin Richtung Hannover. Zwischen Brandenburg und Wollin ist die Strecke gesperrt nach einem Unfall. Die A1 Hamburg Richtung Lübeck ist zwischen Kreuz Bargteheide und Bad Oldesloe wegen Bauarbeiten bis morgen 5 Uhr gesperrt. Die A4 Chemnitz Richtung Erfurt ist zwischen Hohenstein, Ernsthal und Glauchau Ost wegen Bauarbeiten bis morgen früh 5 Uhr gesperrt. Die Umleitung führen euch über die U50 und U52. Die A7 Fulda Richtung Würzburg ist in Höhe Bad Kissingen, Obertulba nach einem Unfall aktuell dicht. Die A9 Halle-Leipzig Richtung Berlin ist zwischen Dessau Süd und Dessau Ost nach einem Unfall mit 2 Lkw gesperrt. Die A17 Dresden-Prag ist zwischen Dresden-Gorbitz und Dresden-Südvorstadt in beiden Richtungen wegen Tunnelwartungsarbeiten auch bis morgen früh 5 Uhr gesperrt. Die A39 Braunschweig Richtung Wolfsburg ist zwischen Kreuz Braunschweig Süd und Braunschweig Rautheim wegen Bauarbeiten bis Donnerstag jeweils 18 und 5 Uhr in dieser Zeit gesperrt. Und die A40 Duisburg Richtung Venlo ist zwischen Strahlen und Grenzübergang Strahlen auch wegen Bauarbeiten noch bis morgen früh 6 Uhr dicht. Das ist soweit alles. Ich wünsche euch eine gute Fahrt.
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0: Auch mit mir, Nico Schmidt, hallo zusammen. Und unser Güllefahrer des Vertrauens ist auch wieder am Start, hat sich gerade reingemeldet. Der Jens, der fährt die Gülle hier durch Deutschland und durch NRW. Schönen guten Morgen, schreibt er uns. Ja, Grüße zurück 0221 567 89 111. Was macht ihr gerade?

0: Flow und Leak It hier in der jungen Nacht der ARD. Jacqueline, die hört ja heute Nacht schon bei mir ein bisschen häufiger. Die arbeitet als Suchtmedizinerin auf einer Station, wo unter anderem Kokainabhängige sind. Und wenn man zu diesen Leuten gehört, die ab und zu konsumieren, haben wir Jacqueline gefragt, wann ist dann der Punkt erreicht, an dem man bei ihr auf der Station landen würde?
1: Da gibt es drei sehr gängige Möglichkeiten. Zum einen in einer akuten Intoxikation, also die Person hat so viel konsumiert, dass sie zum Beispiel super aggressiv wird und dann in so einem Ausnahmezustand bei mir in der Psychiatrie landet. Dann, wenn zum Beispiel psychotisches Erleben da ist, also die Menschen sich verfolgt fühlen, Halluzinationen haben und dadurch sich oder andere gefährden oder wenn eine Abhängigkeit vorliegt.
0: Und woran erkennt man selber, dass man eine Sucht hat, dass es eine Sucht ist?
1: Ja, da gibt es unterschiedliche Kriterien. Unter anderem zum Beispiel, wenn ich merke, dass ich einen starken Drang habe, die Substanz zu konsumieren. Ne? Wir nennen das Craving. Wenn ich eine verminderte Kontrolle darüber habe, wie viel und wann ich konsumiere. Also ich nehme mir eigentlich vor, ich möchte nur am Freitag konsumieren, schaffe das aber gar nicht. Dann, wenn ich merke, ich habe eine Toleranz entwickelt. Dann, wenn ich körperliche Entzugssymptome merke. Ne? Vernachlässigung von irgendwie anderen Hobbys oder Dingen, die mir eigentlich wichtig waren im Leben. Der anhaltende Konsum trotz negativer Folgen, also sowohl körperliche, aber auch soziale. Wenn davon diesen sechs Dingen drei zutreffen, dann erfüllt das das Kriterium, wenn ich mir 12 Monate angucke, von einer Abhängigkeit.
0: Suchtmedizinerin Jacqueline hat mit uns in der jungen Nacht über die Folgen von Kokainkonsum und über die Sucht selbst gesprochen.

0: es gab keine Überraschung. Der BVB gewinnt sein Erstrundenspiel im DFB-Pokal gestern Abend beim Hamburg-Eimsbütteler BC mit 5:0. Gespielt wurde ja von einer Rekordkulisse. Fast 46.000 Fans im Hamburger Volksparkstadion. Das gab es so noch nie im DFB-Pokal bei einer ersten Runde. Finde ich mega geil. Trotz der Niederlage, Junge Nacht und Sportschau-Kollege Hendrik Lückhoff war vor Ort. Wie war es denn für den HBC?
1: Noch minutenlang nach Schlusspfiff ließen sich die Spieler des HEBC von ihren Fans feiern für einen mutigen und beherzten Auftritt gegen den großen BVB. In der ersten halben Stunde machten die HEBC-Spieler Dortmund das Leben schwer und ließen vor fast 46.000 Zuschauern fast nichts zu. Dann führte ausgerechnet ein Eigentor von Hamburgs Kapitän Wrede zum 1:0 für Dortmund. Svensson und Inacio mit einem Doppelschlag erhöhten vor der Pause auf 4:0. Aber auch im zweiten Durchgang kämpfte der Fünftligist mit viel Herz und Leidenschaft und schaffte es, dass Dortmund nur noch ein Tor durch Fabio Silva erzielte, der 5:0 entstand. In der Schlussphase hatte der Außenseiter noch einige Konter, für den Ehrentreffer reichte es zwar nicht, gefeiert wurde trotzdem.
0: Heute Abend dann das letzte Spiel der ersten Runde. Osnabrück hat die Bayern zu Gast. Könnt ihr euch auch im Audiostream der Sportschau anhören, falls es mit dem TV nicht klappt.

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1: Um 4 Uhr mit Christine Beit. Der Iran ist nach Worten von Präsident Pezeshkian zur Rückkehr des Waffenstillstandsabkommens mit den USA bereit. Laut Medienberichten hat er gesagt, dass die USA dafür aber ihre Verpflichtungen aus dem Abkommen zuerst nachkommen müssten. Washington-Korrespondentin Anne Schneider.
2: Ungeachtet dieser Signale hat das US-Militär am Dienstag neue Angriffe auf Ziele im Iran durchgeführt. Nach Angaben des US-Zentralkommandos CENTCOM richteten sie sich gegen iranische Luftverteidigungsanlagen, Radarsysteme und andere militärische Einrichtungen. Die US-Regierung erklärte, die Angriffe seien eine Reaktion auf iranische Aktionen gegen die Schifffahrt in der Straße von Hormuz sowie gegen amerikanische Truppen im Nahen Osten. Der Iran antwortete mit Raketen- und Drohnenangriffen auf US-Stützpunkte in Jordanien und anderen Ländern der Golfregion.
1: Der ukrainische Präsident Selenskyj hat Reisende und Airlines vor Flügen über Russland gewarnt. Die sicheren Tage im russischen Luftraum seien vorbei, so Selenskyj. Es befänden sich dort Drohnen in einem Ausmaß, das berücksichtigt werden müsse. Die Ukraine hatte ihre Angriffe auf Russland in den vergangenen Wochen verstärkt und dabei vermehrt Häfen und Öldepots ins Visier genommen. Die EU und die NATO haben Deutschland nach dem versuchten Drohnenanschlag am Flughafen Leipzig-Halle ihre Unterstützung zugesichert. Die Bundesregierung macht Russland für den Anschlagsversuch verantwortlich. Brüssel-Korrespondentin Sarah Lopez berichtet.
3: EU-Kommissionspräsidentin Ursula von der Leyen schrieb auf X, man stelle sich geeint und entschlossen den russischen Aggressionen entgegen und werde jeden abschrecken, der versuche, die Freiheit und Sicherheit in der EU zu untergraben. Von der Leyen wolle das Thema am Mittwoch mit NATO-Generalsekretär Mark Rutte besprechen. Auch der meldete sich auf X zu dem Vorfall und schrieb, die NATO stehe nach dem russischen hybriden Angriff in voller Solidarität an der Seite Deutschlands. Und die Beweise seien eindeutig.
1: Wegen eines Schadens an einem Regierungsflieger sitzt Bundesfinanzminister Klingbeil in den USA fest. Die Maschine könne wegen eines technischen Problems nicht starten, hieß es aus der Delegation. Details sind nicht bekannt. Der Minister wird deshalb die heutige Kabinettssitzung in Berlin verpassen. Fußball-Bundesligist Borussia Dortmund hat im DFB-Pokal den Fünftligisten Hamburg-Eimsbüttler Ballspielclub klar besiegt. Am Ende stand es im Volksparkstadion 5:0. Der BVB ist damit in Runde 2, der HEBC ausgeschieden. Das Wetter für Deutschland. Die Tiefstwerte liegen am Morgen zwischen 15 und 7 Grad. Tagsüber im äußersten Norden und später auch im Nordwesten schauerartiger Regen und örtlich Gewitter, sonst meist trocken, wechselnd bewölkt und etwas Sonne. Dazu maximal 19 bis 27 Grad. Die Zeit 4:03 Uhr.
4: Ihr hört die Junge Nacht der ARD. Schönen guten Morgen zusammen. Hier ist unser Blick auf die Straßen und Autobahn. Die A2 Berlin Richtung Hannover ist zwischen Brandenburg und Wollin nach einem Unfall gesperrt. Die A1 Hamburg Richtung Lübeck ist zwischen Kreuz Bagdaheide und Bad Oldesloe wegen Bauarbeiten bis 5 Uhr gesperrt. Die A4 Chemnitz Richtung Erfurt ist zwischen Hohenstein-Ernsthal und Glauchau Ost wegen Bauarbeiten bis 5 Uhr dicht. Die Umleitung führt euch über die U50 und U52. Die A7 Fulda Richtung Würzburg ist in Höhe Bad Kissingen Obertulba nach einem Unfall gesperrt. Die A9 Halle-Leipzig Richtung Berlin ist zwischen Dessau Süd und Dessau Ost nach einem Unfall weiterhin gesperrt. Ebenso die Sperrung A17 Dresden-Prag zwischen Dresden-Gorbitz und Dresden-Südvorstadt in beiden Richtungen wegen Tunnelwartungsarbeiten noch bis 5. Die A39 Braunschweig Richtung Wolfsburg ist zwischen Kreuz Braunschweig Süd und Braunschweig Rautheim wegen Bauarbeiten bis Donnerstag jeweils zwischen 18 und 5 gesperrt. Und die A40 Duisburg Richtung Venlo ist zwischen Strahlen und im Grenzübergang Strahlen wegen Bauarbeiten noch bis 6 Uhr dicht. Euch allen da draußen eine gute Fahrt.
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4: Mit mir, Nico Schmidt, hallo zusammen. Vielleicht ist es euch gerade aufgefallen im Verkehr, in den Verkehrsnachrichten. Ich habe bei einigen Meldungen, bei den Sperrungen, das bis morgen 5 Uhr weggelassen, weil Jens sich reingemeldet hat, 0221 567 89 111, das ist ja immer die Nummer ins Studio. Der meinte, Nico, kann es sein, dass du dich versprochen hast? Du sagst immer bis morgen 5 Uhr. Ich glaube, wir wissen alle, was du meinst, aber du meinst ja heute 5 Uhr. Da habe ich gedacht, nee, also wenn hier steht, bis morgen 5, dann wird das der Donnerstag sein. Ich vertraue meinen Kollegen im Verkehrsstudio. Ich habe dann die Kollegen im Verkehrsstudio mal angerufen, einfach um nur mal sicher zu gehen. Und dann sagte der, nee du, das ist da ein Fehler vom System. Ich habe das alles umgetragen. Also Leute, falls ich euch verunsichert habe, es war keine Absicht. Der Kollege im Verkehrsstudio, der hat alles richtig gemacht. Das System hat es nur nicht übernommen. Also die Sperrungen sind immer nur bis 5, also noch eine gute Stunde. So, einfach nur mal fürs Gewissen, dass ihr das wisst, dass ich nicht blöd bin. Und dass wir einfach ein kompetentes Team haben, aber manchmal die Technik nicht so will. Aber hey, es ist die junge Nacht der ARD, das kennt ihr. Manchmal, da soll es einfach nicht sein. Dafür aber die Mucke, die läuft jetzt. Purple Disco Machine, All My Life.

0: Agit Kabayel, kennt er, oder? Der verteilt ja beruflich Leberhaken.
1: Ja, definitiv. Ne? Ich gehe dahin, wo es wehtut. Roboter-Mentalität.
0: Ja, und weil er das so gut macht, haben wir jetzt einen Boxweltmeister im Schwergewicht aus dem Ruhrpott. Aus meiner Heimatregion, aus Wattenscheid, um es genau zu nehmen. Da ist er groß geworden, auch wenn er in Leverkusen geboren ist. Agit Kabayel, er ist der neue WBC-Champion, weil der Ex-Champion, ja, ich will nicht sagen Schiss hatte, aber einfach nicht gegen ihn antreten wollte. Und so ist dieser Mann jetzt ungeschlagen an der Weltspitze. Und das ist besonders crazy, wenn man hört, wie Agit entdeckt wurde.
1: Auf der Kraggerkirmes, ja. Ja, lustig, ja. Ich war da 17 Jahre alt und dann bin ich da so, ich habe ja schon geboxt gehabt, dann bin ich da so reingegangen. Und mein Bruder hat in dem Moment auch so ein Video aufgenommen und dann auf Facebook hochgeladen damals. Und dann ist das halt viral gegangen, hatte irgendwie so 700-800 Likes. Damals war es ja schon sehr, sehr viel. Und ja, dann haben die Leute mich als erstes Mal schon auf dem Schirm gehabt, ne?
0: Wie crazy ist das? Also wenn ich überlege, dass ich auch regelmäßig Jahr für Jahr auf der Kranger Kirmes bin und einfach vor ein paar Jahren in der Boxbude, als er da noch stand, ich wahrscheinlich, es kann gut sein, dass ich da Agit Kabayel auch gesehen habe. Vielleicht, wenn ich Glück hatte. Ansonsten einfach nur zu wissen, dass der da geboxt hat, das ist wirklich verrückt. Und ja, mittlerweile wird Agit von allen Seiten supported.
1: Ich bin kurdischer Herkunft, in Deutschland geboren, groß geworden und ich denke einfach von beiden Seiten der Support gerade eben, ne? Weil die meisten, die auf mich zeigen, sagen, hey, der Junge integriert sich vernünftig, der weiß, wie es geht, bringt sportlich eine Superleistung und besser kannst du gar nicht laufen, ne?
0: Ja, und mittlerweile wird er auch in deutschen Rap-Songs erwähnt und zitiert. Also allein da sieht man ja, dass der Mann Boxen wieder so richtig auf die Karte gebracht hat in Deutschland seit den Klitschkos. Aber das reicht ihm nicht.
1: Ne, das Ziel ist schon erfüllt, aber wir wollen es noch größer machen, ne? Weil man sieht das Potenzial einfach, dass einfach jeder wieder Bock ist, jeder gehypt ist auf den Boxsport und das Ziel ist einfach wieder, den Boxsport dahin zu bringen, wo es mal vor 25 Jahren war in Deutschland, ne?
0: Ja, Mann, also Glückwunsch zum Weltmeistertitel. Agit Kabayel hat das Ding einfach in den Pott zu NRW nach Deutschland geholt.

Apache bleibt gleich, auch um 4.21 Uhr. Warum sollte er sich auch verändern? Ist ja wohl wahr. Wir machen es auch nicht. Wir spielen weiterhin eure Musik für diesen Morgen. Das sind Cat's Eye und Animal in der Jungnacht.

0: Die Diamonds, Sam Smith hier in der Jungen Nacht, der ARD 4:30 Uhr. Haben was und deswegen können wir jetzt wieder auf den Verkehr schauen. Die A2 Berlin Richtung Hannover ist zwischen Brandenburg und Wollin nach einem Unfall weiterhin gesperrt. Die A1 Hamburg Richtung Lübeck ist zwischen Kreuz Bargteheide und Bad Oldesloe wegen Bauarbeiten noch bis 5 Uhr dicht. Die A4 Chemnitz Richtung Erfurt ist zwischen Hohenstein-Ernsthal und Glauch auch Ost wegen Bauarbeiten noch bis 5 Uhr gesperrt. Die Umleitung führt euch über die U50 und U52. Die A7 Fulda Richtung Würzburg ist in Höhe Bad Kissingen Obertulba nach einem Unfall weiterhin gesperrt. Ebenso auch eine Sperrung der neuen Halle Leipzig Richtung Berlin zwischen Dessau Süd und Dessau Ost. Da gab es einen Unfall. Die A17 Dresden-Prag ist zwischen Dresden-Gorbitz und Dresden-Südvorstadt in beiden Richtungen wegen Tunnelwartungsarbeiten bis 5 gesperrt. Die A39 Braunschweig Richtung Wolfsburg ist zwischen Kreuz Braunschweig Süd und Braunschweig Rautheim wegen Bauarbeiten bis Donnerstag jeden Tag zwischen 18 und 5 gesperrt. Und die A40 Duisburg Richtung Venlo ist zwischen Strahlen und Grenzübergang Strahlen wegen Bauarbeiten noch bis 6 Uhr dicht. Euch allen da draußen, wo es geht, eine gute und sichere Fahrt.
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0: Mit mir, Nico Schmidt. Schönen guten Morgen.

0: Ashwagandha. Nicht Arsch wie Wanda, Ashwagandha ist so ein angebliches Wunderheilmittel, das gerade auf Social Media gehypt wird. Auch das könntet ihr mittlerweile in eurem Feed sicherlich schon mal gesehen haben. Dafür werben so Leute wie Christian Wolf, also hier der Moor-Typ, oder Pamela Reif, Fitnessmodel, und verkaufen es mit ihrem Unternehmen. Und genau dafür gab es jetzt von den Lebensmittelüberwachern Foodwatch eine Abmahnung. Maxim Steinbeck aus dem Jungen Nacht-Team ist Fitnessexperte, also unser Fitnessexperte. Maxim, worum geht's da genau?
1: Ashwagandha ist eine Heilpflanze aus dem asiatischen Raum. Mhm. Versprochen wird, die Produkte helfen gegen Stress, innere Unruhe, mentale Belastung, sind dazu gut für emotionale Stabilität und Regeneration nach intensiven Workouts. Und ja, ein paar wenige Studien gibt's, die vermuten, dass an der Wirkung was dran ist. Expertin Britta Schautz sagt aber, wirklich fundiert ist das nicht.
2: Das ist so wissenschaftlich nicht nachgewiesen und es ist klar geregelt, dass man bei Lebensmitteln nicht irreführen oder täuschen darf. Denn wir wissen gar nicht so genau, hat dieses Produkt wirklich diese Eigenschaften oder nicht.
1: Die Werbeversprechen sind also kurz gesagt überzogen. Und in Dänemark zum Beispiel ist Ashwagandha sogar verboten, wegen Nebenwirkungen bis hin zu Leberschäden. Sollte das also jemand nehmen wollen, unbedingt ärztlich abklären.
0: Also von Christian Wolf gibt's aber ein Statement dazu mit knapp 1 Million Aufrufe bei Insta. Und das checken wir mal gleich aus.

0: So Leute, es gibt Beef zwischen Influencer Christian Wolf und den Lebensmittelüberwachern von Foodwatch. Foodwatch hat Wolfs Unternehmen nämlich abgemahnt, weil es ein falsches Werbeversprechen für die Heilpflanze Ashwagandha macht. Maxim Steinbeck, unser Fitnessmann aus dem Junge Nacht-Team. Maxim, mittlerweile gibt's da ja auch eine Reaktion von Christian Wolf drauf.
1: Ja, und das, was er da sagt, ist teilweise nicht korrekt.
2: Mhm. Ich finde die Darstellung von Foodwatch hier ein bisschen übertrieben, denn auch wenn man sich die internationalen Behörden anschaut, sagt keine davon, ja, Ashwagandha ist definitiv eine Gefahr.
0: Okay, und du sagst jetzt, das stimmt nicht, oder wie?
1: Ja, also Stichwort internationale Behörden zum Beispiel. Dänemark hat Ashwagandha komplett verboten.
0: Ja.
1: Und woanders gibt es eine festgelegte Konsumobergrenze.
3: Polen hat jetzt eine Höchstmenge vorgelegt. Und diese Produkte, die Foodwatch abgemahnt hat, die liegen auch über diesen in Polen vorgeschlagenen Höchstmengen.
1: Das sagt Expertin Britta Schautz. Sie warnt sogar vor dem Konsum von Ashwagandha, weil es halt krasse Nebenwirkungen hat.
0: Okay, und was verspricht Christian Wolf bzw. sein Unternehmen für sein Ashwagandha? Nimm uns da auch nochmal gerne mit.
1: Dass Ashwagandha-Produkte krass gegen Stress und Unruhe helfen und gut für die Regeneration nach hartem Training sind, das ist aber nicht ausreichend fundiert belegt.
0: Das sagt Fitnessreporter Maxim Steinbeck zum Beef zwischen Christian Wolf und Foodwatch hier für die Junge Nacht.

Calvin Harris, Ellie Goulding, Outside. Ihr hört die junge Nacht der ARD. 4:56 haben wir's. Das bedeutet, ihr hört die junge Nacht nur noch 4 Minuten. Dann machen nämlich die Morningshows der jungen Wellen der ARD weiter. Und das bedeutet auch, ich bin jetzt im Feierabend. Ich bin Nico Schmidt. Wir hören uns in den nächsten Wochen irgendwann wieder. Ich wünsche euch einen schönen Tag.

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0: 6 Uhr hier bei Spunitango wach.
1: Hallo.
0: Bexen. Wow. Bexen.
1: Schönen guten Morgen.
0: Auch so richtig mit Vibration hinten raus so.
1: Du, das ist nur, weil ich den Ton nicht halten kann.
0: Echt? Immerhin bist du ehrlich, ist auch schön.
1: Ja.
0: Weil ich den Ton nicht halten kann.
1: Ah.
0: So, jetzt hast du mich hier ganz abgelenkt. Jetzt muss ich erstmal.
1: Jetzt
0: flicken,
1: Konzentration,
0: flicken.
1: Ne?
0: So. Die A9 Richtung Berlin zwischen Dessau Süd und Dessau Ost wegen Reinigungsarbeiten gesperrt. Zurzeit 2 Kilometer Stau bis Turland. Die A14 Richtung Dresden zwischen Döbeln Ost und Nossen Nord nach einem Unfall gesperrt. Und die B188 Gardelegen bis Wolfsburg zwischen Wetteritz und dem Abzeigen Gardelegen wegen Bergungsarbeiten noch gesperrt. Die aktuellsten Blitzer in Halle auf Malorenring in beide Richtungen und in Klietz im Malwitzer Weg in beide Richtungen. Falls ihr noch was habt, ruft ihr durch 08021 und 4 mal die 0 oder schickt gerne Staus oder Blitzer per Nachricht rüber. Die Nummer gibt sie immer zu unserem WhatsApp-Handy in ADS. Dankeschön.
1: Es ist relativ klar, kaum Wolken am Himmel. Hier und da könnte es aber ein bisschen nebelig sein. Die Temperaturen, was hat sich heute schon frisch auch angefühlt, ne? Draußen?
0: Ja, auf jeden Fall. Also selbst für mich, ich bin ja die letzten Tage in T-Shirt und so aufgekommen, aber heute habe ich eine Jacke drüber gezogen.
1: Da musste die Jacke her, genau. Also 11 Grad haben wir gerade in Naumburg an der Vogelwiese, 13 Grad in Halle an der Moritzburg und 13 Grad auch in Magdeburg am Alten Markt. Heute generell mehr Wolken als Sonne. Am Nachmittag können hier und da auch Schauer wieder hinzukommen. Aber es wird wieder mild. 24 Grad sind drin.
0: So.
1: Schönen guten Morgen.
0: Ey, wir standen rein in diesen Mittwoch.
1: Ja.
0: Habt ihr gut geschlafen?
1: Ich habe gut geschlafen, aber wirklich viel zu kurz. Ich bin heute wirklich, also heute kickt die Müdigkeit richtig rein.
0: Ja, ich bin bei mir noch nicht so sicher, weil eigentlich würde ich behaupten, ich habe auch nicht so gut geschlafen.
1: Ja.
0: Der Grund dafür, den hört ihr auf jeden Fall gleich. Ich will schon so viel verraten. Musik ist Teil davon und eine andere Person auch, die ich nicht kenne, die wirklich die ganze Nacht lang Musik gehört hat.
1: Um Gottes Willen.
0: Ich habe mich für euch mal ein bisschen in die Recherche begeben und das Ergebnis gibt es in 10 Minuten.
2: Okay. 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

0: 6.10 Uhr, geht mal für eine Sekunde kurz in euch und überlegt mal, wann habt ihr das letzte Mal so richtig beschissen geschlafen? Ich weiß jetzt, bei Bexen zum Beispiel war es die Nacht.
1: Ja.
0: So. Und ich kann für euch sagen, oder für mich selbst behaupten, es war auch die Nacht.
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0: Und es gibt ja oft unterschiedliche Gründe dafür. Was war es jetzt bei dir, die Nacht?
1: Einfach wirklich zu spät ins Bett gegangen und dann irgendwie auch nochmal aufs Klo in der Nacht und dann war die Nacht so gestückelt und zu kurz einfach.
0: Bei mir war es tatsächlich sehr laute Musik
1: und
0: das direkt vor meinem Schlafzimmer.
1: Oh Gott.
0: Also ich habe immer das Fenster offen, jetzt gerade wo es auch ein bisschen wärmer war und ich habe mich langsam so dran gewöhnt, dass immer frische Luft reinkommt und ich höre ja sonst auch immer die Straßenbahngeräusche und so. Aber diesmal kam wirklich sehr laute Musik dazu und das ab einem gewissen Punkt. Ich bin vom Training gekommen, es war so 22 Uhr, da habe ich mich ins Bett gelegt, dachte, boah, jetzt schlafen, geil, Alter, ich bin so richtig kaputt und dann kam, und ich hoffe, man hört es, es kam ja hier und da auch um die Strammgeräusche dazu und sowas, lief die ganze Zeit Musik.
1: Hey, ja, man hört es ja komplett.
0: Und es war wirklich genremäßig alles mit dabei. Also es war wirklich von hier, was man jetzt hier hört, ist ja hier Sia auch, ne? David Guetta, Sia, was wir auch bei uns im Radio spielen. Und dann ist mir, ich bin wirklich mehrmals wach geworden die Nacht. Ich hatte sogar Stöpsel drin und ich habe das gemerkt.
1: Das ging die ganze Nacht
0: durch. Die Person,
1: durch.
0: Und ich weiß nicht, wo sie saß. Ich habe erst gedacht, gegenüber ist noch eine Baustelle. Irgendjemand hat sich in diese Baustelle geschlichen und liegt da drin und hört ganz laut Musik. Es ging die ganze Nacht, ich bin ungelogen auf Toilette gegangen, die Musik lief noch. Ich bin zwischendurch aufgewacht, habe die Stöpsel rausgemacht, die Musik lief noch. Ich habe es durch die Stöpsel gehört und dann ist mir eine Sache heute Morgen aufgefallen und das geht besonders raus jetzt auch an euch, aber vor allem an dich. Ich bin gespannt, ob du es erkennst und ich konnte es nicht fassen. Achtung!
1: Justin Bieber. Nein, er hat Sputnik gehört. Er hat Sputnik gehört.
0: MDR Sputnik gehört.
1: Nein.
0: Und zwar die Stunde vor unserer Sendung. Ich habe extra nochmal in den Sendeplan geguckt. Ich bin richtig in Recherchearbeit gegangen, weil ich so aufgeregt war. Um 5.02 Uhr war es genau dieser Jingle, der bei uns lief.
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1: Ist das geil. Und weißt du was? Ich bin ja heute Morgen auch an ihm vorbeigelaufen.
0: Ja.
1: Ich habe ja den Übeltäter gesehen. Und ich dachte mir auch schon so, boah, die Musik, die kommt mir bekannt vor.
0: Es ist wirklich original.
1: Ach du Scheiße, aber geil, ein treuer Hörer. Dann dürfen wir doch nicht böse sein, oder?
0: Ja, ich weiß nicht so genau. Also an die Person, die vielleicht immer noch unten irgendwo an meinem Schlafzimmerfenster sitzt und laut Musik hört, vielleicht einen Schnuff leiser drehen?
1: Er war einfach ein Groupie.
0: Ja.
1: Er wollte dich besuchen kommen, Tobi.
0: Deswegen, dieser Song ist jetzt auch auf eine Art irgendwie für dich. Shakira, Burna Boy, den darfst du jetzt auch aufdrehen. Die, die.

0: Oh mein Gott, Freunde, dieser Job, der klingt, als wäre er für mich gemacht.
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0: Und safe fühlt ihr euch jetzt auch angesprochen. Rapper Snoop Dogg sucht gerade eine Person, die für seine Eismarke Werbung macht.
2: Das ist, da muss auch ich zugeben natürlich, die Aufgaben, die klingen echt nach Traumurlaub als nach Arbeit.
0: Ja.
2: Ihr sollt nämlich um die Welt reisen, Eissorten probieren, neue Geschmäcker bewerten und eure Erfahrungen in den sozialen Medien teilen. Das war's. Also quasi das, was wir sowieso jeden Sommer machen.
0: Ja, finde ich richtig geil. Und ich liebe Eis. Ich kriege nie genug von Eis. Ich glaube, ich habe die besten Voraussetzungen dafür.
2: Das Problem ist, wenn man dich kennt, dann weiß man, dass du dich da auch nicht zügeln kannst. Und ich hätte ein bisschen Sorge, dass es dir richtig schlecht geht irgendwann, weil du so viel Eis isst.
0: Ach.
2: Na, wenn du dir so einen Pott Eis kaufst, dann isst du den noch auf.
0: Ja.
2: Da gibt es ja keine Grenze, sodass du sagst, oh, den Rest, den esse ich das nächste Mal.
0: Ja, Snoop Dogg, würdest du sagen, ich bin qualifiziert? Ich hoffe doch. Und noch geiler wird's, weil zum Beispiel Kommissar Meiner, der wäre auch dafür geeignet, denn eine Ausbildung wird ausdrücklich nicht verlangt.
3: Hallo? 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
4: Hier ist der Kommissar Meiner. Ihr wisst ja, ich bin sehr heiß. Ja. Und deshalb esse ich auch gerne mal Eis. Meine Damen. Was kotzt du mich so an? Ich nehme eine Kugel Goldkrone, zwei Kugeln Doppelkorn und mit schönen Eierlikör drüber, Junge. Sonst gibt's Ärger. Weil ich darf ja im Dienst nicht trinken, ja. Deshalb leck ich. Versteht doch, was ich meine, ja?
5: Für mich als Eisbär ist Bäreneis eine Zumutung, ja. Das ist eine infame, impertinente, kulturelle Aneignung. Eine inkontinente, laborierte Insuffizienz. Evaluierter Kacke.
6: Ja? Hallo? Geht's jetzt gleich los?
4: Hallöchen, hier ist Lady Chantal. Ich mag ja so gerne Bananen mit Kondomgeschmack. Aber nun habe ich was Neues hier entdeckt. Das Vanillekondom eingefroren. Das kann man sehr schön als Eis am Stiel vernaschen.
7: Achtung, Achtung, hier spricht Ihre beliebte Kantine! Wegen einer Eispoppendrohung bleibt die Kantine bis auf Weiteres geschlossen. Guten Appetit!
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0: Wunderschönen guten Morgen. Tü-tü-tü. Kurz vor 6:30 haben wir Spex und Tobi am Start. Ja. Auf der A9 Richtung Berlin zwischen Dessau Süd und Dessau Ost ist die rechte Fahrspur wegen Reinigungsarbeiten gesperrt. Zurzeit 2 Kilometer Stau bis Turland. Die Autobahn ist nach Stunden nicht mehr gesperrt. Das ist wenigstens mal eine gute Nachricht. Passt auf euch auf. Auf der A14 Richtung Dresden zwischen Döbeln Ost und Nossen Nord die rechte Fahrspur wegen Bergungsarbeiten gesperrt. 4 Kilometer Stau angesagt. Und die B188 Gardelegen bis Wolfsburg zwischen Jevenitz und Gardelegen. Auch noch durch Rauch ein bisschen, ich sag mal, Stress angesagt. Da gibt es nämlich Sichtbehinderung. Die aktuellsten Blitze auf der B107 zwischen Bad Düben und Schwensaal. In Halle auf dem Halloanring in beide Richtungen und in Klietz im Malwitzer Weg in beide Richtungen. Falls ihr noch was habt, klingelt einfach durch 08021 und 4 mal die 0 oder schickt gerne WhatsApp rüber. Die Nummer gibt es wie immer in unserer ARD Sounds App. Dankeschön.
1: Es gibt erste Sonnenstrahlen, nur im Westen und Norden. Da sind einige Wolken unterwegs, vor allen Dingen auch in der Südhälfte Sachsen-Anhalts. Da gibt es hier und da Nebel, also passt gut auf, wenn ihr unterwegs seid. Die Temperaturen jetzt gerade noch relativ frisch. 13 Grad haben wir sowohl in Halle als auch in Magdeburg und in Erfurt. Heute im Laufe des Tages Sonne und Wolken im Wechsel. Am Nachmittag können hier und da ein paar Schauer hinzukommen. Es ist auch ein bisschen windig und die Maximaltemperatur liegt heute bei 24 Grad. Schönen guten Morgen.
0: Morgen.
1: Ja, ich weiß nicht, ob es euch auch so geht, aber manchmal hat man frühmorgens so richtige Cravings auf nicht so eine Bämme mit Brot, ach, mit Bämme. Butter und, ja. Und Schinken oder whatever, sondern irgendwie auf einen Cheeseburger oder so. Mhm. Und ich kämpfe gerade damit, wirklich, jetzt nicht irgendwie das Handy zu zücken und bei irgendeiner Fastfood-Kette einen Cheeseburger zu bestellen.
0: Ey, du weißt, ich würde dich da natürlich auch supporten.
1: Würdest du auch wollen?
0: Ich würde schon auch mitziehen. Ich kann dich ja nicht alleine einen Cheeseburger essen lassen. Ich weiß auch, dass das ganz allein natürlich auch nicht so gut schmecken würde.
1: Das stimmt, ne?
0: Wenn ich jetzt hier sitze und mein Overnight-Oatmeal esse und du den Cheeseburger.
1: Ja, was gibt's bei euch zum Frühstück? Ihr könnt ja mal ein bisschen Inspiration rüberschicken. Wenn ihr auch einen Cheeseburger esst, dann bestelle ich es wirklich.
0: Ja, wenn wir jemanden finden, der einen Cheeseburger um die Uhrzeit isst, das wäre ein Traum. Ja.
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0: Ja, es ist hoffentlich für euch keine neue Nachricht mehr, aber am Sonntag sind in Sachsen-Anhalt Wahlen. Unter anderem deshalb wird aktuell viel über das Bundesland gesprochen.
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0: Oder fällt auf? Die Meinungen gehen oft auseinander. Die einen sehen viel Potenzial, andere eher so die Herausforderung. Ne?
2: Ja, deshalb wollten wir von euch mal wissen, ist Sachsen-Anhalt eigentlich attraktiv genug für euch?
3: Ich denke eher nicht, weil zum Beispiel, wenn man nach 21 Uhr draußen ist, ist es einfach leer und alles ist zu.
4: Aktuell auf jeden Fall. Also

0: Aktuell hat Sachsen-Anhalt ja schon viel zu bieten. Hier sind gute Universitäten vertreten in Sachsen-Anhalt. Das ist auf jeden Fall immer was, was Jugendliche und junge Menschen zieht auch.
1: Wir haben Potenzial nach oben. Viele junge Leute spiegeln zurück, dass sie, auch wenn sie Halle mögen, nach dem Studium doch wieder weggehen, weil sie dann in der Phase des Erwachsenswerdens, in Mittelschicht hineinwachsen etc., hier keine Perspektiven mehr haben.
2: Okay, die Attraktivität gerade so bei jungen Menschen ist also noch ausbaufähig. Und André aus Halle zieht da vor allem die Politiker in die Verantwortung.
3: Ich wünschte mir, dass Politik irgendwie mehr hinschaut. Politikerinnen und Politiker erwecken manchmal den Eindruck, sie können alles regeln oder so, ja. Auch sogar heute noch, was völliger Quatsch ist. Und viel mehr mit denen ins Gespräch kommen und gucken, was brauchen die, ja. Es muss ja nicht immer der Geldsegen sein. Es können ja auch andere Sachen sein, die unterstützen oder so, ja. Das wünschte ich mir. So, vor allen Dingen auch auf dem platten Land.
2: Zuhören ist immer gut, aber unterschiedlicher können wirklich die Meinungen nicht sein, ne? Die einen sagen, ja, ist attraktiv, die anderen sagen, da geht noch mehr. Deswegen lasst gerne mal eure Meinung da. Was macht Sachsen-Anhalt für euch so richtig attraktiv?
4: Ja, es geht übrigens ganz einfach, ne? Schickt eine Sprachnachricht an unser Sputnik-Handy. Die Nummer findet ihr bei uns auf sputnik.de oder natürlich in unserer wunderschönen kostenlosen App ARD Sounds. Könnt ihr mal reinklicken und dann sind wir mal gespannt.
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0: 6.50 Uhr hier bei Spontan Rach, Bexen und Tobi am Stissel. Und na klar, wir wissen mittlerweile alle, Sonntag sind Landtagswahlen in Sachsen-Anhalt angesagt. Oh ja. Und passend dazu wollten wir von euch mal wissen, was macht Sachsen-Anhalt denn so attraktiv? Und wir haben ja schon ein bisschen was gehört, auch so Richtung Kultur. Und Melli aus Halle, die würde da sogar zustimmen, glaube ich, wa?
1: Guten Morgen. Also kulturmäßig kann ich auf jeden Fall in Halle Saale das Theater Apron empfehlen. Das macht ein ganz tolles Sommertheater jedes Jahr. Und es war dieses Jahr mal ein bisschen anders als sonst, aber trotzdem sehr unterhaltsam.
2: Ja, schon viel zu entdecken eigentlich, ja. Ne? Ich hoffe, dass das Theater auch Winter Theaterstücke aufführt, weil so Sommer ist ja jetzt fast schon vorbei.
0: So eine schöne Wintergeschichte oder so.
2: Das fände ich auch nicht schlecht.
0: Könnte man vorbeischauen. Man muss wirklich sagen, ja auch, war nicht sogar One Republic dieses Jahr auch da? Es sind ja auch viele.
2: Jesse J auch.
0: Überleg doch mal, die kommen alle hier zu uns nach Sachsen-Anhalt, weil wir halt so geil sind.
2: Na klar. Deswegen, wenn ihr sagt, ey, Sachsen-Anhalt einfach beste Bundesland, dann schickt gerne mal eine Sprachnachricht rum und sagt, warum ihr Sachsen-Anhalt so attraktiv findet. Nummer zum Sputnik-Handy findet ihr in der ARD Sounds App.
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0: Schönen guten Morgen.
1: Der Song lief übrigens auch mitten in der Nacht.
0: Nee.
1: Mit von dem Dude, der vor meiner Tür saß und ganz laut Musik gehört hat. Da hat mich meine Freundin noch gefragt, und welcher Song ist das?
0: Nein, wirklich.
1: Und ich war so,
0: wie nervig.
1: Ich komme nicht drauf. Weißt du, was ich gesagt habe? Spectacular. Aber er ist ja richtig traurig, ne? Ja, ich habe immer nur Dracula verstanden.
0: Ich glaube, du musst unsere Playlist mehr studieren.
1: Muss ich tatsächlich. Mm. Ich würde behaupten, der Typ vor meinem Fenster weiß die Playlist wahrscheinlich in- und auswendig.
0: Ja.
1: Naja, Grüße gehen raus. Jetzt erstmal Zeit für die News hier bei Sputnik Tag und Wach.
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1: Jetzt mit Susanne.
3: Der VW-Vorstand hat sich nach einem Medienbericht einstimmig darauf verständigt, 4 Werke in Deutschland zu schließen, darunter das in Zwickau. Wie die Wirtschaftswoche meldet, geht das aus einem Papier für den Aufsichtsrat von Volkswagen hervor. Er kommt am Freitag zusammen. Danach soll die Produktion in Zwickau und Emden 2031 enden, in Hannover ein Jahr später, in Neckarsulm 2034. Dem Bericht zufolge könnte der Vorstand das Auslaufen der Produktion am Aufsichtsrat vorbei umsetzen. Russlands Präsident Wladimir Putin hat die deutsche Reaktion auf den Drohnenvorfall in Leipzig-Halle als schweren Fehler bezeichnet. Der Kreml-Chef sagte auf einer Pressekonferenz, die angekündigten Sanktionen liefen den Interessen des deutschen Volkes zuwider. Außerdem sprach er von Beweisfälschung. Das Außenministerium in Moskau kündigte Gegenmaßnahmen an. Die Bundesregierung hatte Russland gestern für den Drohnenvorfall Anfang August verantwortlich gemacht und unter anderem die Schließung des russischen Generalkonsulats in Bonn angekündigt. Die deutsche Marine hat im Nordatlantik einen Test des israelischen Raketensystems LORA erfolgreich abgeschlossen. Die ballistische Rakete hat eine Reichweite von mehr als 500 Kilometern und kann von Schiffen aus abgefeuert werden. Nach Angaben der Marine fand der zunächst geheim gehaltene Test mit 2 deutschen Fregatten in einem Seegebiet zwischen Irland und Island statt. Mit dem System könne man den Schutz Deutschlands und verbündeter Länder deutlich steigern. Deshalb wolle die Marine die Pläne für die Beschaffung vorantreiben.
1: Danke für die Infos.
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1: Auf der A9 Richtung Berlin zwischen Turland und Dessau Ost 2 Kilometer stockender Verkehr wegen Reinigungsarbeiten, 10 Minuten braucht er länger. Auf der A9 Richtung München zwischen Dessau Ost und Dessau Süd die linke Fahrspur nach einem Unfall gesperrt, 10 Minuten braucht er länger. Auf der A14 Richtung Dresden zwischen Döbeln Ost und Lossen Nord 4 Kilometer stockender Verkehr nach einem Unfall angesagt. Auf der B188 Gardelegen bis Wolfsburg zwischen Jevenitz und Gardelegen gibt es wegen eines Brandes Sichtbehinderungen durch Rauch. Bitte da für euch wichtig der Hinweis, Fenster und Türen schließen und Lüftungen und Klimaanlagen abschalten. Und Vorsicht auf der B242 Braunlage bis Eisleben zwischen Hasselfeld und Stiege sind Kühe auf der Fahrbahn. Wäre für dich horrorweckend.
0: Ja, das wäre für mich echt ein Pain.
1: Du wirst wahrscheinlich einfach immer im Auto sitzen bleiben.
0: Zurückfahren.
1: Die aktuellsten Blitze auf der B7 zwischen Bad Düben und Schwemmsal, in Halle auf Malorenring in beide Richtungen und in Klietz im Malitzer Weg in beide Richtungen. Falls ihr noch was habt, klingelt da durch 08021 und viermal die 0 oder schickt gerne WhatsApp rüber. Die Nummer dazu gibt es bei uns in der ARD Sounds App. Dankeschön.
0: Also zum Wetter sag ich nur, wow, wow, wow. Wie schön sieht es draußen gerade aus. Es gibt die ersten Sonnenstrahlen, blauer Himmel, hier und da nur ein paar Wölkchen. Vor allen Dingen aber so in der Südhälfte Sachsen-Anhalts gibt es stellenweise... Hast du dir gerade die Nase geputzt?
1: Ich habe extra mein Mikro rausgemacht, hat man das gehört? Noch.
0: Also mich hat das hardcore irritiert, aber vielleicht habt ihr es nicht gehört.
1: Ja, weil sonst hätte es wahrscheinlich ein bisschen...
0: Ich dachte, was passiert hier gerade? Danke.
1: So, Entschuldigung.
0: Nee, gar kein Problem. Stellenweise gibt es aber Nebel, also passt gut auf. Die Temperaturen gerade noch frisch, 12 Grad in Gentin am Volkspark, 13 Grad in Magdeburg am Dom und 13 Grad auch in Halle am Eselsbrunnen. Wird heute aber noch wärmer, 24 Grad erreichen wir und es gibt einen Mix aus Sonne und Wolken.
1: So, bevor wir jetzt weitermachen, ich muss nochmal Nase schnauben. Soll ich einfach Musik spielen diesmal?
0: Ja, bitte.
1: Okay.
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0: Seit längerem ist das Thema Zuckersteuer im Gespräch und es taucht auch immer mal wieder auf meiner Timeline auf. Der Hauptgrund ist, Getränke gelten gesundheitspolitisch als besonders problematisch, weil sie viel Zucker liefern, aber kaum satt machen.
1: Ja, und so ein Liter Softdrink könnte so bis zu 38 Cent teurer werden, also je nach Zuckergehalt. Ingo aus dem Sputnik-Team, was will denn diese Bundesregierung damit bezwecken?
2: Ja, die Zuckersteuer soll den Konsum von stark gezuckerten Getränken senken. Die Idee dahinter ist, dass Getränke eben mit viel Zucker teurer werden und dann Verbraucher eventuell weniger zu solchen Softdrinks greifen. Und auch die Hersteller sollen einen Anreiz bekommen, ihre Rezeptur zu verändern und den Zuckergehalt zu reduzieren. Vorbild ist da übrigens Großbritannien, wo viele Hersteller nach der Einführung solcher Abgabe den Zuckeranteil in ihren Produkten tatsächlich gesenkt haben. Wow. Und gleichzeitig rechnet die Bundesregierung natürlich, das muss man auch dazu sagen, mit zusätzlichen Einnahmen für den Staat bzw. einer Entlastung fürs Gesundheitssystem.
1: Aber da sind sich ja noch nicht alle einig. Welche Diskussionen gibt es da aktuell noch?
2: Ja, da wurde zuletzt wirklich viel gestritten. Vor allem ging es um die Frage, welche Getränke überhaupt betroffen sein sollen. Ein Plan sah zeitweise vor, die Steuer auch auf so Light- und Zero-Getränke mit Süßstoffen auszuweiten, aber eben auch Haferdrinks, Smoothies und auch bestimmte Fruchtsaftschorlen und so weiter. Dagegen gab es Kritik, weil zuckerfreie Getränke ja eigentlich nicht das Hauptziel einer Zuckersteuer sind. Zum Beispiel Lars Klingbeil, Finanzminister, hat inzwischen klargestellt, dass so eine Steuer auf Zero- und Light-Getränke für ihn eben eher nicht in Frage kommen. Aber die endgültige Ausgestaltung, kann ich euch sagen, die ist noch nicht beschlossen. Das heißt, da wird weiterhin politisch verhandelt.
0: Würde sich das jetzt so betreffen?
1: Nee, ich wollte nämlich gerade sagen, ist mir doch scheißegal, wenn da irgendeine Steuer auf so zuckerhaltige Getränke kommt, weil ich snacke gerne süße Sachen. Mhm. Also jetzt so auf eine Schoki, kommt da was drauf, Ingo?
2: Nee, also Schokolade ist davon nicht betroffen. Wie gesagt, Getränke sind das gesundheitspolitisch größte Problem sozusagen, weil sie eben so viel Zucker haben und eben kaum satt machen.
1: Auf die Schoki muss ich nicht verzichten.
0: Ja, ich wollte gerade sagen, mir ist auch egal, ob da eine Zuckersteuer kommt oder nicht. Ich laufe weiter so durchs Leben.
3: Ich weiß, ich

0: Thema?
1: Wieder ist sie Thema, die Zuckersteuer. Aktuell wird erneut darüber diskutiert, zuckerhaltige Getränke stärker zu belasten. Ziel ist es, den Zuckerkonsum zu senken und Hersteller zu Rezepturänderungen zu bewegen.
2: Ja, wir checken aber erstmal ab, ob wir einen Plan davon haben, wie viel Zucker in so einem Getränk drin ist, die wir so täglich zu uns nehmen. Ingo, du bist unser Profi heute.
3: Tatsächlich, ich habe mich hier mit den ganzen Ernährungstabellen beschäftigt und es geht ja um die Frage, wie viel Zucker ist da drin. Wir können das ja mal in Zuckerwürfel umrechnen. Also ein Zuckerwürfel, 3 Gramm Zucker. Mhm. Für mich ist mal die Frage, wir nehmen immer mal so ein Getränk, was hat so 0,5 Liter, so eine Flasche, die man aus dem Automaten zieht, ne? So als Einheit. Wie viel Würfelzucker sind denn da jetzt eigentlich drin? Nehmen wir mal zum Beispiel den Zero Eistee. Wie viel Zuckerwürfel sind denn da drin?
2: Zero Eistee?
3: Ja, gut aufgepasst, hervorragend.
1: So, ich habe das natürlich auch direkt gecheckt.
2: Wir sind doch ein Team, Tobi.
1: Okay.
2: Einer von uns hat auf jeden Fall ein Hirn.
3: Ja. Jetzt aber Real Talk. Also wie viel Würfelzucker ist denn zum Beispiel in einem Haferdrink drin?
1: 5.
2: Nee, viel zu wenig, ich sag.
1: Wir sind schon 15 Gramm Zucker.
2: 20.
3: Alles klar, Tobi, du liegst tatsächlich im richtigen Bereich.
2: Was?
3: 5 bis 8.
1: Ah!
2: Okay, ja gut, ich habe übertrieben.
3: Na gut, wie sieht's denn mit dem Smoothie aus? So ein schöner Fruchtsmoothie gibt's ja auch fertig zu kaufen. Wie viel Würfelzucker sind da drin bei einem halben Liter?
2: Jetzt bleibe ich hier bei meiner 20.
1: Nein, das ist viel zu wenig.
2: Wirklich?
1: Weil du musst ja auch mit Fruchtzucker und dem ganzen Spaß und Zuckerwürfel, das sind bestimmt über 100.
2: Was?
3: Was? Was hast denn du jetzt? Was? Wann hast denn du das letzte Mal einen Smoothie aus dem Supermarkt getragen? Mit einer Schubkarre oder was?
1: Naja, was denn?
3: Also der hat tatsächlich 17 bis 23.
1: Nein, das kann nicht stimmen.
3: Das heißt, Bexen
1: das
3: ist vollkommen richtig.
1: Das kann nicht
3: stimmen. Come on. So, eine noch, okay? Pass auf. Wie sieht's denn aus mit einem ganz normalen Softdrink? Wie viele Zuckerwürfel pro 0,5 Liter sind denn in so einem ganz normalen Softdrink? Nehmen wir mal an, eine Cola.
1: Okay.
2: Jetzt ist die Frage, ob es mehr als ein Smoothie ist oder weniger. Ich würde
1: 40.
2: Sagen, nee, ich würde sagen, nee, vergleichbar mit einem Smoothie, glaube ich. Ich glaube, Smoothies, die täuschen was vor, dass die gesund sind und sind wahrscheinlich genauso beschissen wie eine Cola. Ich sag auch so um die 20.
3: Ja, also ihr liegt fast richtig, 17 bis 18 sozusagen.
2: Hä?
3: Also nicht im Smoothie-Bereich.
1: Nein, ich habe auch gesagt 20. Er hat recht, wir liegen relativ nah dran.
3: Aber ich finde, ihr habt das gar nicht so schlecht gemacht.
1: Ich habe gut angefangen und extrem stark nachgelassen,
3: das
1: muss ich sagen.
3: Das ist tatsächlich so. Gut, also erstmal eine Erfrischung für alle. Es gibt Smoothie und Softdrinks. Ich habe sie besorgt, stehen kalt im Kühlschrank.
2: Geil!

0: 7:30 Uhr.
1: Hallo.
0: Kaigo, Khalid und Griffin waren das. Spex und Tobi jetzt am Start hier bei Sprung Tag wach. Und wir schauen natürlich mal, was im Verkehr so los ist. War da ein bisschen Stress, schlechte Nachricht für euch auf der A2 Richtung Hannover zwischen Irxleben und Alsleben. Stau und stockender Verkehr. 10 Minuten länger, 15 Minuten mehr braucht ihr auf der A9 Richtung Berlin zwischen Turland und Dessau-Ost. 3 Kilometer Stau da wegen Bergungsarbeiten. Kurzzeitig wegen eines Polizeieinsatzes gesperrt die 38 Richtung Göttingen zwischen Leipzig Südwest und Lützen. Und denkt bitte dran, auf der B188 Gardelegen bis Wolfsburg zwischen Jevenitz und Gardelegen die ganzen Fenster und Türen geschlossen zu halten, Lüftung, Klimaanlagen vielleicht abzuschalten. Da gibt es immer noch einen Brand und dadurch auch noch Rauch mit Sichtbehinderung möglich. Die aktuellsten Blitze auf der B107 zwischen Bad Düben und Schwemmsaal, in Halle auf dem Hallorenring in beide Richtungen, in Klietz im Malitzer Weg in beide Richtungen und geblitzt wird auch in Weißenfels in der Zeitzer Straße in beide Richtungen. Falls ihr noch was habt, klingelt da durch 08021 und 4x0 oder schickt uns gerne Nachricht rüber. Die Nummer gibt es und zwar in der AD Sounds App. Dankeschön.
1: Im Westen und Norden, da gibt es hier und da ein paar Wolkenfelder, vor allen Dingen auch so in der Südhälfte von Sachsen-Anhalt. Da ist es ein bisschen nebelig, aber ansonsten richtig schön draußen. Also blauer Himmel, Sonnenschein.
0: Yippie!
1: Richtig toll. Das bleibt heute auch erstmal so. Hin und wieder kommen immer mal Wolken hinzu. Gegen Nachmittag wird es vielleicht ein bisschen ungemütlicher. Da kommen ein paar Schauer noch on top. Und die Temperaturen, die sind jetzt gerade noch frisch, werden aber später mild. 13 Grad haben wir sowohl in Halle als auch in Magdeburg und in Dresden. Und später erreichen wir maximal 24 Grad. Das ist doch schön.
0: Ja.
1: So wie gestern. Ich bin dann auch irgendwie rausgegangen, habe meine Beine vertreten. Und habe mir dann wirklich so mit Jacke und so einem Sweatshirt und so hatte ich an, weil ich das noch von frühmorgens hatte, so im Kopf.
0: Ja.
1: Es ist gar nicht so warm. Und ich habe wirklich gesweatet bis zum geht nicht mehr. Also nachmittags ist irgendwie doch noch so ein bisschen Spätsommer-Feeling.
0: Aber es hat extrem geschüttet.
1: Hä? Ach, abends?
0: Ja.
1: Das habe ich gar nicht
0: abends
1: mehr mitbekommen.
0: Abends hat extrem geschüttet.
1: Wirklich? Na gut.
0: Zumindest da, wo wir Training hatten.
1: Ja.
0: Also Grüße gehen raus an die Benstädter Jungs. Da ist wirklich zum Schluss richtig was runtergekommen. Und als ich nach Hause gefahren bin, dachte ich mir, ui, ui, ui, ui.
1: Ui, ui, ui.
0: Naja.

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0: menschlich.
1: Falls ihr es bisher tatsächlich verpasst habt, am Sonntag wird in Sachsen-Anhalt gewählt. Also kein Wunder, dass gerade ziemlich viel über unser Bundesland gesprochen wird.
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3: Dabei merkt man eine Sache sehr schnell, die Ansichten könnten unterschiedlicher kaum sein. Für die einen ist Sachsen-Anhalt voller Chancen, für die anderen gibt es da noch ein bisschen was aufzuholen. Deshalb haben wir in Halle mal nachgefragt, ist Sachsen-Anhalt attraktiv genug für euch?
4: Ich glaube, es ist ein guter Ort für Jugendliche auch und es gibt viel kostenloses Freizeitangebot, was ich super finde. Also seien es Sportplätze wie der Kletterturm oder Beachvolleyballplätze.
5: Ja, es gibt Regionen, die man hier nutzen kann in seiner Freizeit. Also ich sag mal gerade so, der Harz ist halt schon ziemlich cool, finde ich, wenn man Lust hat auf Aktivitäten draußen.
6: Ich glaube langsam nicht mehr. Früher war es cooler, konnte man viel machen, aber mittlerweile nicht mehr, nee. Deswegen gehen wir mal woanders hin, NRW, Berlin, die wollen nicht hier bleiben.
1: Ja, vielleicht hier und da noch mal so ein bisschen nachschrauben und attraktiver machen. Deswegen die Frage mal an euch, was findet ihr denn eigentlich jetzt schon so richtig attraktiv an Sachsen-Anhalt? Schickt mal eure Meinung per Sprachnachricht rüber ans Sputnik-Handy. Nummer findet ihr auf sputnik.de und in der ARD-Sounds-App.
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0: Tja, ist es die Natur, Kultur, Bildung, Wirtschaft, Vielfalt? Was ist es? Was macht Sachsen-Anhalt für euch so richtig attraktiv?
1: Ja, ja.
0: Das ist heute die Frage, ne?
1: Ja, wir wollen es auf jeden Fall wissen. Ich werde zwar hier gerade wirklich unglaublich von der Sonne geblendet. Es ist schwer, mich zu konzentrieren.
0: Das
1: aber das
0: Wetter
1: Schöne ist ja,
0: macht Sachsen-Anhalt
1: das Schöne
0: auch
1: ist ja, wir hören einfach jetzt auf zu schnacken und geben das mal raus an euch. Was macht es für euch so attraktiv, Thorsten aus Oranienbaum?
2: Wir halten zusammen und zeigen dem Rest der Welt, wo es vernünftig mit Demokratie hingeht. Das macht Sachsen-Anhalt gerade stark. Und Vorbild zu sein für andere Bundesländer, zu zeigen, es geht auch anders. Man geht mit Vielfalt da dran und sagt, wir ändern was. Gut, mein Thema, ich wünsche euch auf jeden Fall einen schönen Tag.
1: Danke.
2: Und man hört sich.
1: Hat er schön gesagt, oder?
0: Ja, und Justin aus Stendal, der hat sich auch reingemeldet. Was sagst du?
3: Auf jeden Fall Naturlandschaften, der Harz, der höchste Berg, der Brocken. Und halt so dieses ländliche Flair, nicht so dieses Großstadthektische, sondern in manchen Ecken Sachsen-Anhalt so richtig dieses ländliche Flair hat man, auch gerade so in Stendal und Umgebung.
1: Hat er recht.
0: Ja, das finde ich auch.
1: Ich merke das auch selber, wenn ich mal wieder in der Heimat in Berlin unterwegs bin. Mich stresst das richtig.
0: Ja, meine Schwester, die wohnt ja auch in Berlin. Wenn sie mich mal besuchen kommt, sagt sie auch immer, hier kommt sie richtig runter.
1: Das ist wie Urlaub, sagen meine Freunde auch immer. Deswegen, siehst du, es gibt viele Dinge, die hier auch sehr attraktiv sind in Sachsen-Anhalt. Schickt mal eure noch rüber per Sprachnachricht an unser Sputnik-Handy. Klickt euch mal rein in die ARD Sounds App. Die gibt es überall kostenlos, da wo es halt Apps gibt. Genau.
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0: Guten Morgen, 8:01 haben wir es. Bex und Tobi hier bei Spunita wach. Und jetzt mit Susanne in den News.
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2: Der VW-Vorstand hat sich offenbar darauf festgelegt, die Produktion im Zwickauer Werk 2031 zu beenden. Das berichtet die Wirtschaftswoche, die aus einem Papier für den Aufsichtsrat zitiert. Dieser kommt am Freitag zusammen. Dem Bericht zufolge will der Vorstand, dass auch in Emden die Produktion 2031 ausläuft, in Hannover ein Jahr später, in Neckarsulm 2034. Laut Wirtschaftswoche kann die Entscheidung am Aufsichtsrat vorbei umgesetzt werden. Russlands Präsident Wladimir Putin hat die deutsche Reaktion auf den Drohnenvorfall in Leipzig-Halle als schweren Fehler bezeichnet. Der Kreml-Chef sagte, die angekündigten Sanktionen liefen den Interessen des deutschen Volkes zuwider. Das Außenministerium in Moskau kündigte Gegenmaßnahmen an. Die Bundesregierung hatte Russland gestern für den Drohnenvorfall Anfang August verantwortlich gemacht und unter anderem die Schließung des russischen Generalkonsulats in Bonn angekündigt. Die deutsche Marine hat im Nordatlantik einen Test des israelischen Raketensystems LORA erfolgreich abgeschlossen. Die ballistische Rakete hat eine Reichweite von mehr als 500 Kilometern und kann von Schiffen aus abgefeuert werden. Nach Angaben der Marine fand der zunächst geheim gehaltene Test mit zwei deutschen Fregatten in einem Seegebiet zwischen Irland und Island statt. Mit dem Raketensystem könne man den Schutz Deutschlands und verbündeter Länder deutlich steigern. Deshalb wolle die Marine die Pläne für die Beschaffung vorantreiben.
0: 8:02 haben wir's. Und das waren die News. Dankeschön.
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0: Auf der 2 Richtung Hannover zwischen Uexleben und Alsleben stockt der Verkehr. 10 Minuten braucht er länger. Auf der 9 Richtung Berlin zwischen Thurland und Dessau-Ost 3 Kilometer Stau wegen Bergungsarbeiten. 20 Minuten braucht er mehr. Auf der BNH 88 Gardelegen bis Wolfsburg zwischen Jewinitz und Gardelegen gibt es wegen eines Brandes Sichtbehinderung durch Rauch. Bitte Fenster und Türen da schließen und Lüftungen und Klimaanlagen für euch abschalten, nur dass du da Bescheid wirst. Und in Halle noch Stau unter anderem an der Magistrale zwischen Zollrand und Rennbahnkreuz. 20 Minuten braucht er länger und in der Dölau bis Kröwitzer Straße 15 Minuten mehr. Die aktuellsten Blitzer in Schkeuditz in der Paul-Thier-Straße Stadt auswärts auf der B107 zwischen Bad Düben und Schwemmsaal, in Halle an der Magistrale Höhe Hyazinthenstraße Stadt auswärts und in Weißenfels in der Zeitzer Straße beide Richtungen. Falls ihr noch was habt, klingelt da durch 08021 und 4 mal die 0 oder schickt gerne WhatsApp rüber. Die Nummer gibt's auf sputnik.de. Dankeschön.
3: Es ist auf jeden Fall ordentlich sonnig draußen, die Sonne ballert, unsere Rollos sind unten. Die Temperaturen sind aber echt noch frisch, also ihr braucht auf jeden Fall eine Jacke. 13 Grad in Halle am Rheinischen Platz, 13 Grad in Magdeburg an der Grünen Zitadelle und auch 13 Grad in Dresden an der Frauenkirche. Heute bleibt es sonnig, hin und wieder kommen Wolken hinzu. Am Nachmittag wird es ein bisschen ungemütlicher, da könnten Schauer on top kommen. Es wird auch ein bisschen windiger, aber die Temperaturen ähnlich warm wie gestern. 24 Grad erreichen wir maximal.
0: So sieht's aus an der Stelle. Boah, die Sonne wirklich. Hast du die Jalousien zugemacht?
3: Ja, na klar. Extra
0: wow.
3: Für dich.
0: Vielen Dank.
3: Bitte sehr.
0: Habt einen schönen Mittwoch.

0: Frage an euch. Was ist der sogenannte Deadline Day?
1: Bestimmt irgendwas, um Steuern oder sowas einzureichen?
2: Oh nein!
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1: Steuererklärung. Nein? Bin ich in einer ganz falschen Bubble?
0: Also wirklich komplett.
1: Deadline
0: Also die müssen
1: Day.
0: Wahrscheinlich auch viele Steuern absetzen dann am Ende des Tages und da zahlen, aber es geht tatsächlich um Fußball. Ich hätte nicht gedacht, dass du in eine Steuerrichtung gehst. Der Deadline Day ist das Sommertransferfenster, wenn es geschlossen wird.
1: Ah.
0: Und das ist quasi der allerletzte Tag, an dem noch Transfers innerhalb von Europa und Co. getätigt werden können. Da dürfen noch Spieler den Verein wechseln, per Leihe irgendwo anders hinverliehen werden für ein Jahr und so. Und dieser Deadline Day, der war gestern. Und ich dachte mir, ich frag dich einfach mal, weil ich selbst habe diese Zahl gesehen und dachte mir so, das kann nicht wahr sein. Ja. Die Top 5 Ligen Europas, also die Premier League, die englische, die spanische, die La Liga heißt sie, Bundesliga kennst du, Serie A ist die italienische und Ligue 1, das ist die französische.
1: Ja.
0: Wie viel haben die insgesamt für Spieler an Ablöse gezahlt?
1: Nee.
0: Kannst du das schätzen?
1: Nein.
0: Ich kann dir vielleicht verraten, es sind insgesamt 1261 Transfers gewesen, also 1261 Spieler wurden hin und her transferiert zu einem anderen Verein.
1: Nee, ich kann das gar nicht.
0: Schätz mal.
1: Aber das sind doch immer Millionen.
0: Ganz random.
1: Das sind doch, sind das nicht mal Millionen?
0: Es sind sogar mehr als Millionen. Das kann ich
1: ja
0: nicht sagen.
1: Ja, aber pro Spieler sind das
0: ja,
1: doch
0: ja,
1: mehr
0: das stimmt,
1: Millionen.
0: Tatsächlich, ja. Gestern zum Beispiel ist noch ein Spieler von Chelsea London zu Manchester City gewechselt für 145 Millionen. Ein Spieler.
1: Was?
0: Ja.
1: Aber das ist ja nicht bei jedem so.
0: Nein, nicht bei jedem. Aber
1: also,
0: ich will nur mal, dass du so eine Richtung bekommst.
1: Ist eine Milliarde zu viel?
0: Ist zu wenig so.
1: Was?
0: 6,9 Milliarden Euro umgerechnet. In den Top 5 Ligen. In der Bundesliga waren es allein, warte, da habe ich auch mal geguckt, 783 Millionen. Das sind Zahlen, ich kann das nicht fassen. Und das sind so Momente, in denen ich mir so denke, ich weiß nicht, der Fußball ist auch gestört.
1: Ja,
0: ist auch gestört irgendwie. So sehr ich diesen Sport liebe, ist er gestört.
1: Also ich kann mir die Zahl gar nicht vorstellen. Crazy.
0: Ganz kurz, was würdest du für mich zahlen?
1: Alles, was ich habe. Und zwar nichts.

0: Oh mein Gott, Freunde, dieser Job klingt, als wäre er für mich gemacht.
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0: Eat ice every day. Na, na, na. Na, na, na.
2: Oh
0: na, weil eigentlich singt doch Snoop Dogg Smoke Weed every day. Aber nein, jetzt geht's einfach mal um Eiscreme. Ja. Und ich wette, ihr fühlt euch jetzt gleich auch angesprochen, denn er sucht tatsächlich eine Person, die für seine Eismarke Werbung macht.
2: Sven, da hast du eine Werbung, die du gerade auch vorgeschlagen
0: Eat
2: hast.
0: Eat ice every day.
2: Ich wollte gerade sagen, Smoke Eis macht nicht so viel Sinn. Also ich gebe zu, die Aufgabe klingt perfekt für euch oder für Bexen vor allem. Mhm. Es klingt nach einem Traumjob, muss man sehr ehrlicherweise sagen. Wenn nicht sogar nach einem Traumurlaub als nach Arbeit. Ihr sollt um die Welt reisen, Eissorten probieren, neue Geschmäcker bewerten und Erfahrungen in den sozialen Medien teilen. Machen wir auch oft, morgens, ja, muss man sagen. Und ist ja grandios, wirklich.
0: Ja, das einzige Problem ist bei mir, glaube ich, ich muss ihm das dann ja, also für Snoop Dogg dann ja auf Englisch auch sagen.
2: Das kriegst,
0: ja,
2: du schon hin. Great Eyes.
0: Great Eyes, it's so yummy.
2: This strawberry is delicious.
0: Thumbs up, yes. Mm. And Kommissar Meiner, du bist auch dabei.
2: Drin.
1: Hallo? Die Sputnik Mailbox. Hier ist der Kommissar Meiner. Ihr wisst ja, ich bin sehr heiß, ja. Und deshalb esse ich auch gerne mal Eis. Meine Damen. Was kotzt du mich so an? Ich nehme eine Kugel Goldkrone, zwei Kugeln Doppelkorn und mit schönen Eierlikör drüber, Junge. Sonst gibt's Ärger. Weil ich darf ja im Dienst nicht trinken, ja. Deshalb leck ich. Versteht doch, was ich meine, ja?
3: Für mich als Eisbär ist Bäreneis eine Zumutung, ja. Das ist eine infame, impertinente, kulturelle Aneignung. Eine inkontinente, laborierte Insuffizienz. Evaluierter Kacke.
4: Ja? Hallo? Geht's jetzt gleich los?
5: Hallöchen, hier ist Lady Chantal. Ich mag ja so gerne Bananen mit Kondomgeschmack. Aber nun habe ich was Neues hier entdeckt. Das Vanillekondom eingefroren. Das kann man sehr schön als Eis am Stiel vernaschen.
6: Achtung, Achtung, hier spricht Ihre beliebte Kantine. Wegen einer Eisbombendrohung bleibt die Kantine bis auf Weiteres geschlossen. Guten Appetit!
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1: Wow.
2: Wowie, wowie, wowie. Schönen guten Morgen, Leute.
1: Nice voice. 8:31 hier bei Spuditago Wach. Bexen hat gesungen und ich war auch mit dabei. Aber schön gesungen, muss ich sagen.
2: Danke.
1: Ah. So, auf der A2 Richtung Hannover zwischen Ixleben und Alsleben stockender Verkehr. 10 Minuten braucht er länger. Dann haben wir Unfall gesperrt. Die A9 Richtung Berlin zwischen Halle und Bitterfeld-Wolfen, da auch Stau angesagt. Und auf der A9 Richtung München zwischen Dessau-Ost und Dessau-Süd ist die linke Fahrspur nach einem Unfall gesperrt. Die aktuellsten Blitzer auf der B107 zwischen Bad Düben und Schwemmsaal. In Halle auf Malorenring in beide Richtungen. In Halle in der Merseburger Straße Höhe Rosengarten Richtung Merseburg. Und in Schkeuditz in der Paul-Thier-Straße stadtauswärts. Falls ihr noch was habt, ruft einfach durch 08000 21 und 4 mal die 0 oder schickt gerne WhatsApp rüber. Die Nummer gibt's auf sputnik.de. Dankeschön.
2: Es ist noch frisch. 14 Grad haben wir in Halle an der Peisnitz, auch in Magdeburg an der Sternbrücke und auch in Jena am Jentower. Also ihr braucht auf jeden Fall einen Herbstmantel, würde ich sagen. Später wird es aber wieder ordentlich warm. 24 Grad erreichen wir, so wie gestern. Aber ein bisschen windig wird es hier und da. Gegen Nachmittag kommen auch ein paar Schauer hinzu. Ansonsten wechseln sich Sonne und Wolken ab. Und noch eine Sache wollte ich an dieser Stelle sagen. Es wird richtig warm jetzt noch die nächsten Tage. Das habe ich gerade jetzt mal recherchiert. Gerade so nächsten Montag, da erreichen wir, da kratzen wir fast schon wieder an der 30 Grad.
1: Oh, das also so geht ganz. Mir so auf den Sack, muss ich wirklich sagen. Ist jetzt Herbst oder Sommer?
2: Ja, nee, also an diesem Freitag bis 28 Grad, nächsten Montag bis fast 30 Grad. Ich glaube, jetzt gerade ist es noch so ein Hin und Her.
1: Und dann wieder 16 Grad oder was?
2: Ich weiß nicht, ja, wahrscheinlich.
1: Mann!

0: Ist hoffentlich keine neue Nachricht mehr für euch, aber am Sonntag sind in Sachsen-Anhalt die Wahlen. Unter anderem deshalb wird aktuell relativ viel über das Bundesland gesprochen.
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2: Und da fällt auf, die Meinungen gehen oft auseinander. Die einen sehen da sehr viel Potenzial, andere natürlich eher so ein bisschen die Herausforderung, nicht wahr?
0: Ja, deshalb wollten wir von euch einfach mal wissen, ist Sachsen-Anhalt attraktiv genug für euch?
3: Ich denke eher nicht, weil zum Beispiel, wenn man nach 21 Uhr draußen ist, ist es halt einfach leer und alles ist zu.
4: Aktuell auf jeden Fall. Also aktuell hat Sachsen-Anhalt ja schon viel zu bieten. Hier sind gute Universitäten vertreten in Sachsen-Anhalt. Das ist auf jeden Fall immer was Jugendliche und junge Menschen zieht auch.
5: Wir haben Potenzial nach oben. Viele junge Leute spiegeln zurück, dass sie, auch wenn sie Halle mögen, nach dem Studium doch wieder weggehen, weil sie dann in der Phase des Erwachsenwerdens, in Mittelschicht hineinwachsen etc. hier keine Perspektiven mehr haben.
2: Also Ausbaufähig

0: Gesprächsphase ein bisschen.
1: Ja, genau. Und André aus Halle zieht da vor allem die Politiker in die Verantwortung.
2: Ich wünschte mir, dass Politik irgendwie mehr hinschaut. Politikerinnen und Politiker erwecken manchmal den Eindruck, sie können alles regeln oder so, ja. Auch so, sogar heute noch, was völliger Quatsch ist. Und viel mehr mit denen ins Gespräch kommen und gucken, was brauchen die, ja. Es muss ja nicht immer, der Geldsegen sein. Es können ja auch andere Sachen sein, die unterstützen oder so, ja. Das wünschte ich mir. So, vor allen Dingen auch auf dem platten Land.
1: Ja, zuhören ist immer gut, ne?
0: Ja.
1: Aber unterschiedlicher könnten die Meinungen wirklich gar nicht sein. Deswegen lasst uns gerne mal eure Meinung da. Was macht Sachsen-Anhalt für euch richtig attraktiv?
0: Ja, schickt eine Sprachnachricht an unser Sputnik-Handy. Nummer findet ihr auf sputnik.de oder an unserer ARD Sounds App.
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0: So, kurz vor neun haben wir es.
1: Hallihallo.
0: Baxen und Tobi hier bei Sportmittag und Wach. Es ist Zeit für die News.
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0: Jetzt für euch mit Susanne.
3: FDP-Verteidigungsexpertin Marie-Agnes Strack-Zimmermann gehen die deutschen Reaktionen auf den Drohnenangriff am Flughafen Leipzig-Halle nicht weit genug. Die Vorsitzende des Sicherheits- und Verteidigungsausschusses im EU-Parlament sagte dem MDR, die Einbestellung des russischen Botschafters werde den Kreml kaum zum Schlottern bringen. Außerdem kritisierte sie, dass Kanzler Friedrich Merz nicht vor die Presse getreten sei. Strack-Zimmermann forderte erneut, dass Deutschland der Ukraine den Marschflugkörper Taurus liefern solle. Die Bundesregierung hatte gestern Russland für den Angriff verantwortlich gemacht und weitere Sanktionen angekündigt. Der VW-Vorstand hat sich offenbar darauf festgelegt, die Produktion im Zwickauer Werk 2031 zu beenden. Das berichtet die Wirtschaftswoche, die aus einem Papier für den Aufsichtsrat zitiert. Dieser kommt am Freitag zusammen. Dem Bericht zufolge will der Vorstand auch drei weitere Werke schließen. Emden 2031, Hannover ein Jahr später, Neckarsulm 2034. Laut Wirtschaftswoche kann die Entscheidung am Aufsichtsrat vorbei umgesetzt werden. Bundesfinanzminister Lars Klingbeil kann nach dem technischen Defekt an einer Regierungsmaschine am Mittag aus den USA zurückfliegen. Der Flug war gestern abgesagt worden, weil ein Schaden an einer Tür entdeckt worden war. Klingbeil musste deshalb nach dem Treffen der G20-Finanzminister in Asheville eine weitere Nacht im Hotel verbringen. Nun gab die Lufthansa-Technik grünes Licht für den Rückflug.
0: Danke für die Infos.
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0: Auf der A2 Richtung Hannover zwischen Yrxleben und Alsleben 5 Kilometer stockender Verkehr an der Baustelle, 15 Minuten braucht er länger. Die A9 Richtung Berlin zwischen Halle und Bitterfeld-Wolfen nach einem Unfall gesperrt. Zurzeit staut sich's, die letzte freie Abfahrt ist Wiedemar. Bitte eine Rettungsgasse bilden, das ist wichtig und richtig. 2 Kilometer Stau noch an der Baustelle auf der A14 Richtung Dresden. Da braucht ihr 10 Minuten mehr zwischen Grimma und Mutschen. Und Vorsicht auf der A38 Richtung Leipzig zwischen Leipzig-Süd und Leipzig-Südost noch ein defektes Fahrzeug auf der rechten Fahrspur. Die aktuellsten Blitzer am Ortseingang Bernburg aus Richtung Balberge in Halle an der Magistrale Höhe. Hyazinthenstraße statt auswärts und in Halle in der Kröwitzer Straße statt einwärts. Falls ihr noch was habt, klingelt da durch 08021 und 4 mal die 0 oder schickt gerne WhatsApp rüber. Die Nummer gibt es immer in der ARD Sounds App. Dankeschön!
4: Es gibt ein paar Wolkenfelder, gerade so vom Harz bis zur Altmark. Sonst nehmen ein paar Wolken und stellenweise Nebel. Gibt's ordentlich Morgensonne. Richtig schön sieht's draußen aus. Und es ist trocken. Das ist doch top. Das ändert sich im Laufe des Tages, aber noch können wir es genießen.
0: Ja.
4: 14 Grad haben wir in Halle an der Silberhöhe. 14 Grad auch in Magdeburg am Stadtpark Rothorn, genauso wie in Burg am Hexenturm. Sonne, Wolken, hin und her, mal das, mal das. Am Nachmittag wird es dann nass. Es ist auch ein bisschen windig heute. Und die Maximaltemperatur liegt bei 24 Grad.
0: Ja, das ist doch schön, ey. Ja. Habt einen schönen Mittwoch.

0: Seit längerem ist das Thema Zuckersteuer im Gespräch und es taucht auch immer mal wieder auf meiner Timeline auf. Der Hauptgrund ist, Getränke gelten gesundheitspolitisch als besonders problematisch, weil sie viel Zucker liefern, aber kaum satt machen.
1: Ja, und so ein Liter Softdrink könnte so bis zu 38 Cent teurer werden, also je nach Zuckergehalt. Ingo aus dem Sputnik-Team, was will denn diese Bundesregierung damit bezwecken?
2: Ja, die Zuckersteuer soll den Konsum von stark gezuckerten Getränken senken. Die Idee dahinter ist, dass Getränke eben mit viel Zucker teurer werden und dann Verbraucher eventuell weniger zu solchen Softdrinks greifen. Und auch die Hersteller sollen einen Anreiz bekommen, ihre Rezeptur zu verändern und den Zuckergehalt zu reduzieren. Vorbild ist da übrigens Großbritannien, wo viele Hersteller nach der Einführung solcher Abgabe den Zuckeranteil in ihren Produkten tatsächlich gesenkt haben. Wow. Und gleichzeitig rechnet die Bundesregierung natürlich, das muss man auch dazu sagen, mit zusätzlichen Einnahmen für den Staat bzw. einer Entlastung fürs Gesundheitssystem.
1: Aber da sind sich ja noch nicht alle einig. Welche Diskussionen gibt es da aktuell noch?
2: Ja, da wurde zuletzt wirklich viel gestritten. Vor allem ging es um die Frage, welche Getränke überhaupt betroffen sein sollen. Ein Plan sah zeitweise vor, die Steuer auch auf so Light- und Zero-Getränke mit Süßstoffen auszuweiten, aber eben auch Haferdrinks, Smoothies und auch bestimmte Fruchtsaftschorlen und so weiter. Dagegen gab es Kritik, weil zuckerfreie Getränke ja eigentlich nicht das Hauptziel einer Zuckersteuer sind. Zum Beispiel Lars Klingbeil, Finanzminister, hat inzwischen klargestellt, dass so eine Steuer auf Zero- und Light-Getränke für ihn eben eher nicht in Frage kommen. Aber die endgültige Ausgestaltung, kann ich euch sagen, die ist noch nicht beschlossen. Das heißt, da wird weiterhin politisch verhandelt.
0: Würde sich das jetzt so betreffen?
1: Nee, ich wollte nämlich gerade sagen, ist mir doch scheißegal, wenn da irgendeine Steuer auf so zuckerhaltige Getränke kommt, weil ich snacke gerne süße Sachen. Mhm. Also jetzt so auf eine Schoki, kommt da was drauf, Ingo?
2: Nee, also Schokolade ist davon nicht betroffen. Wie gesagt, Getränke sind das gesundheitspolitisch größte Problem sozusagen, weil sie eben so viel Zucker haben und eben kaum satt machen.
1: Auf aber die Schoki muss ich nicht verzichten.
0: Ja, ich wollte gerade sagen, mir ist auch egal, ob da eine Zuckersteuer kommt oder nicht. Ich laufe weiter so durchs Leben.

0: Immer wieder ist sie Thema, die Zuckersteuer. Aktuell wird erneut darüber diskutiert, zuckerhaltige Getränke stärker zu belasten. Ziel ist es, den Zuckerkonsum zu senken und Hersteller zu Rezepturänderungen zu bewegen.
1: Ja, wir checken aber erstmal ab, ob wir einen Plan davon haben, wie viel Zucker in so einem Getränk drin ist, die wir so täglich zu uns nehmen. Ingo, du bist unser Profi heute.
2: Tatsächlich, ich habe mich hier mit den ganzen Ernährungstabellen beschäftigt und es geht ja um die Frage, wie viel Zucker ist da drin. Wir können das ja mal in Zuckerwürfel umrechnen. Also ein Zuckerwürfel, 3 Gramm Zucker. Mhm. Für mich ist mal die Frage, wir nehmen immer mal so ein Getränk, was hat so 0,5 Liter, so eine Flasche, die man aus dem Automaten zieht, ne, so als Einheit. Wie viel Würfelzucker sind denn da jetzt eigentlich drin? Nehmen wir mal zum Beispiel den Zero Eistee. Wie viel Zuckerwürfel sind denn da drin?
1: Zero Eistee?
2: Ja, gut aufgepasst, hervorragend.
0: So, ich habe das natürlich auch direkt gecheckt.
1: Wir sind doch ein Team, Tobi.
0: Okay.
1: Einer von uns hat auf jeden Fall ein Hirn.
2: Ja. Jetzt aber Real Talk. Also wie viel Würfelzucker ist denn zum Beispiel in einem Haferdrink drin?
0: 5.
1: Nee, viel zu wenig, ich sag.
0: Das sind schon 15 Gramm Zucker.
1: 20.
2: Alles klar, Tobi, du liegst tatsächlich im richtigen Bereich.
1: Was?
2: 5 bis 8.
0: Ah!
1: Okay, ja gut, ich habe übertrieben.
2: Na gut, wie sieht's denn mit dem Smoothie aus? So ein schöner Fruchtsmoothie gibt's ja auch fertig zu kaufen. Wie viel Würfelzucker sind da drin bei einem halben Liter?
1: Jetzt bleibe ich hier bei meiner 20.
0: Nein, das ist viel zu wenig.
1: Wirklich?
0: Weil du musst ja auch mit Fruchtzucker und dem ganzen Spaß und Zuckerwürfel, das sind bestimmt über 100.
1: Was?
2: Was? Was hast denn du jetzt? Was? Wann hast denn du das letzte Mal einen Smoothie aus dem Supermarkt getragen? Mit einer Schubkarre oder was?
0: Naja, was denn?
2: Also der hat tatsächlich 17 bis 23.
0: Nein, das kann
2: also,
0: nicht stimmen.
2: Das heißt, Bexen
0: das
2: ist vollkommen richtig.
0: Das kann nicht
2: richtig.
0: Stimmen.
2: Come on. So, eine noch, okay? Pass auf. Wie sieht's denn aus mit einem ganz normalen Softdrink? Wie viele Zuckerwürfel pro 0,5 Liter sind denn in so einem ganz normalen Softdrink? Nehmen wir mal an, eine Cola.
0: Okay.
1: Jetzt ist die Frage, ob es mehr als ein Smoothie ist oder weniger. Ich würde
0: 40.
1: Sagen, nee, ich würde sagen, nee, vergleichbar mit einem Smoothie, glaube ich. Ich glaube, Smoothies, die täuschen was vor, dass die gesund sind und sind wahrscheinlich genauso beschissen wie eine Cola. Ich sag auch so um die 20.
2: Ja, also ihr liegt fast richtig, 17 bis 18 sozusagen.
1: Hä?
2: Also liegt im Smoothie-Bereich.
0: Nein, ich habe auch gesagt 20. Er hat recht, wir liegen relativ nah dran.
2: Aber ich finde, ihr habt das gar nicht so schlecht gemacht.
0: Ich habe gut angefangen und extrem stark nachgelassen,
2: das
0: muss ich sagen.
2: Das ist tatsächlich so. Gut, also erstmal eine Erfrischung für alle. Es gibt Smoothie und Softdrinks. Ich habe sie besorgt, stehen kalt im Kühlschrank.
1: Geil!
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0: 39 haben wir es hier bei Spunitag wach.
1: Richtig gute Laune hier.
0: Ja, aber natürlich immer doch jederzeit, hallo. Wenn man so auf die Straßen guckt, wenn wir das mal machen, aber weniger gute Laune, weil echt viel los ist auf der A2 Richtung Hannover für euch. 5 Kilometer stockender Verkehr an der Baustelle, 15 Minuten zwischen Uexleben und Allengersleben. Dann die A9 Richtung Berlin. Zwischen Halle und Bitterfeld-Wolfen weiterhin gesperrt. Nach einem Unfall voraussichtlich noch mehrere Stunden. Zurzeit staut sich die letzte freie Abfahrt des Wiedemar. Auf der BR100 und B184 Umleitung über Bitterfeld müsst ihr auch eine halbe Stunde Wartezeit einplanen. Auf der A9 Richtung Berlin zwischen Turland und Dessau-Ost 8 Kilometer Stau. Entschuldigung. Also, das habe ich aus 3 Kilometer einfach 8 gemacht. Das tut mir natürlich leid. Nicht, dass ihr noch mehr Stress habt. 3 Kilometer Stau wegen Bergungsarbeiten. 20 Minuten braucht der länger.
1: Ich schwöre es nicht herbei.
0: Und im Altmannkreis Salzwedel zwischen Ziegnitz und Eversdorf. Da sind Pferde auf der Fahrbahn. Die aktuellsten Blitzer am Ortseingang Bernburg aus Richtung Balberge in Halle in der Magistralehöhe. Hyazinthenstraße stadtauswärts und zwischen Ünglingen und Steinfeld. Falls ihr noch was habt, klingelt da durch. 08021 und 4 mal die 0. Oder schickt gerne WhatsApp rüber, ganz easy per Nachricht. Die Nummer dazu gibt's in der ARD Sounds App. Dankeschön.
1: Aber ich checke das, Tobi. Manchmal macht das Gehirn, was es möchte. Ja, ne?
0: Ich habe nur die 3 gesehen und das ist ja quasi eine halbe 8.
1: Ja, das stimmt.
0: Weißt du, wenn du dann auch ein bisschen...
1: Ja, ja. Und ich sehe hier eine 16 und das ist ja auch fast 36.
0: Das ist auch fast eine 46 ja. Grad.
1: Nee, genau. Es ist noch relativ frisch. 16 Grad in Halle am Roten Turm, auch in Magdeburg und auch in Leipzig. Aber es wird... Tut dir keinen Zwang an. Es wird aber heute noch relativ warm, so wie gestern eigentlich. 24 Grad erreichen wir, ein bisschen windig wird's, Sonne und Wolken heute im Wechsel und gegen Nachmittag, da braucht ihr einen Regenschirm, weil da kommen ein paar Schauer vorbei.
0: Ja.
1: So, müde bist du.
0: Ey, gerade kracht's bei mir rein. 39, da ist irgendwie so ein richtiges Tief gerade.
1: Aber hallihallo, wie die Zeit denn rast. Also wer jetzt noch im Bett liegt, da weiß ich auch nicht mehr. Raus aus den Federn!
0: Ach, Moment mal, wenn man Urlaub hat, gutes Leben.
1: Ja, das stimmt.
0: Bleibt bis 11 Uhr im Bett. Tschüss.

0: So, ich glaube, mittlerweile haben es alle mitbekommen. Sonntag, Landtagswahlen, wichtig und richtig.
1: MDR Sputnik, die Landtagswahl 2026. Wir gehen rein.
2: Es geht um Sachsen-Anhalt und echt viele reden einfach drüber, ne? Also ich weiß noch nicht, ob so häufig schon mal über Sachsen-Anhalt berichtet wurde.
0: Glaube nicht, ne.
2: Und da sind ja immer sehr unterschiedliche Meinungen. Die einen sagen, geiles Bundesland, die anderen sagen, ah nee, das ist ausbaufähig. Deswegen haben wir euch einfach mal gefragt, was findet ihr an Sachsen-Anhalt eigentlich so richtig attraktiv?
0: Ja, Melli aus Halle hat sich reingemeldet.
3: Guten Morgen. Also kulturmäßig kann ich auf jeden Fall in Halle Saale das Theater Apron empfehlen. Das macht ein ganz tolles Sommertheater jedes Jahr. Und es war dieses Jahr mal ein bisschen anders als sonst, aber trotzdem sehr unterhaltsam.
0: Das klingt cool. Vielleicht auch so ein bisschen jetzt, wo Herbst, Winter, so ein paar neue Stücke oder so vielleicht auch. Und ich muss generell auch Melli zustimmen, wenn wir so in Richtung Kultur gucken, haben wir echt viele geile Angebote. Okay. Also auch viele krasse MusikerInnen waren jetzt bei uns. Guck mal, aufgeregt bin ich. One Republic, dann hast du gesagt, Jessie J. auch da gewesen.
2: Ja, manchmal sind auch so Comedy-Veranstaltungen hier.
0: Ja.
2: Habe ich auch schon gesehen. Also es gibt echt einiges, ne?
0: Ihr könnt natürlich auch noch im Laufe des Tages gerne mal reinschicken, was ihr so attraktiv an Sachsen-Anhalt findet. Eine Nummer gibt es zu unserem Sputnik-Handy in der ARD Sounds App oder auf sputnik.de. Könnt ihr euch mal reinklicken und dann sind wir mal gespannt, was noch so reinkommt, nicht wahr?
2: Yes.
1: Landtagswahl

0: gerade schon kurz vor 10, ne?
1: Das ist wirklich verrückt, ja.
0: Show ist vorbei, aber natürlich nicht für immer. Morgen sind wir ja wieder am Start, so schnell werdet ihr uns nicht los.
1: Oh, da freue ich mich drauf. Und morgen einfach schon Donnerstag, ne?
0: Das heißt ja dann, summa summarum, ist dann danach Freitag und dann schon Wochenende.
1: So sieht's aus.
0: So schnell geht's.
1: Also genießt heute nochmal das Bergfest. Morgen dann der Vize-Freitag.
0: Wuhu!
1: Macht's gut und bis morgen früh.
0: Küsschen.

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1: FDP-Verteidigungsexpertin Marie-Agnes Strack-Zimmermann gehen die deutschen Reaktionen auf den Drohnenangriff am Flughafen Leipzig-Halle nicht weit genug. Die Vorsitzende des Sicherheits- und Verteidigungsausschusses im EU-Parlament sagte dem MDR, die Einbestellung des russischen Botschafters werde den Kreml kaum zum Schlottern bringen. Außerdem kritisierte sie, dass Kanzler Friedrich Merz nicht vor die Presse getreten sei. Strack-Zimmermann forderte erneut, dass Deutschland der Ukraine den Marschflugkörper Taurus liefern solle. Der VW-Vorstand hat sich offenbar darauf festgelegt, die Produktion im Zwickauer Werk im Jahr 2031 zu beenden. Das berichtet die Wirtschaftswoche, die aus einem Papier für den Aufsichtsrat zitiert. Dieser kommt am Freitag zusammen. Dem Bericht zufolge will der Vorstand auch drei weitere Werke schließen, Emden 2031, Hannover ein Jahr später und Neckarsulm 2034. Laut Wirtschaftswoche kann die Entscheidung am Aufsichtsrat vorbei umgesetzt werden. Der russische Präsident Wladimir Putin hat wirtschaftliche Schäden durch ukrainische Drohnenangriffe auf Ölraffinerien und Tanker eingeräumt. In der kirgisischen Hauptstadt Bischkek sagte er, es seien etwa 100 Schiffe beschädigt worden. Der Schutz für die Raffinerien sei inzwischen deutlich verbessert worden. Den Gesamtschaden durch die ukrainischen Attacken bezifferte er auf schätzungsweise 1% des russischen Bruttoinlandsprodukts. Das sei aber keine kritische Marke und die werde die Ukraine auch nicht erreichen.
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1: Der sächsische Wirtschaftsminister Dirk Panther hat den neuen Vorstoß aus dem VW-Vorstand zur Schließung des Werks Zwickau zurückgewiesen. Der SPD-Politiker sagte, Sachsen stehe fest an der Seite der Beschäftigten und werde für jeden Arbeitsplatz kämpfen. Die Wirtschaftswoche hatte zuvor berichtet, der VW-Vorstand empfehle dem Aufsichtsrat die Schließung von 4 Werken. Als erstes sollten 2031 Zwickau und Emden die Produktion beenden. Arbeitnehmervertreter und das Land Niedersachsen wollen dem Aufsichtsrat am Freitag offenbar andere Lösungen vorschlagen. Nach dem Drohnenangriff in Leipzig-Halle hat die EU-Außenbeauftragte Kaja Kallas den russischen Gesandten in Brüssel einbestellt. Vor einem Treffen der Außenminister in Irland sagte sie, es sei klar, dass die Tat alle Merkmale von staatlich gefördertem Terrorismus aufweise. Auf Frankreich bestellte den Geschäftsträger der russischen Botschaft ein. Belgien und Finnland kündigten dies ebenfalls an. Gestern hatte die Bundesregierung Moskau für den Angriff verantwortlich gemacht und weitere Sanktionen angekündigt. Der russische Präsident Wladimir Putin hat wirtschaftliche Schäden durch ukrainische Drohnenangriffe auf Ölraffinerien und Tanker eingeräumt. In der kirgisischen Hauptstadt Bischkek sagte er, es seien etwa 100 Schiffe beschädigt worden. Der Schutz für die Raffinerien sei inzwischen deutlich verbessert worden. Den Gesamtschaden durch die Attacken bezifferte er auf schätzungsweise 1% des russischen Bruttoinlandsprodukts. Das sei aber keine kritische Marke.
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1: In Thüringen verlassen drei BSW-Abgeordnete Partei und Fraktion. Das gab die Fraktionschefin Sigrid Hupach im Landtag bekannt. Mit den Austritten von Stefan Vogawa, Dirk Hoffmeister und Roberto Kobel schrumpft die Fraktion von 15 auf 12 Mitglieder. Das BSW ist Teil der CDU-geführten Minderheitsregierung von Ministerpräsident Mario Vogt. Das sorgt im BSW seit längerem für eine Kontroverse mit der Bundesspitze. Im August hatte sich deshalb der Thüringer Abgeordnete Matthias Herzog aus der Partei, aber nicht aus der Fraktion zurückgezogen. Der sächsische Wirtschaftsminister Dirk Panther hat den neuen Vorstoß aus dem VW-Vorstand zur Schließung des Werks Zwickau zurückgewiesen. Der SPD-Politiker sagte, Sachsen stehe fest an der Seite der Beschäftigten und werde für jeden Arbeitsplatz kämpfen. Die Wirtschaftswoche hatte zuvor berichtet, der VW-Vorstand empfehle dem Aufsichtsrat die Schließung von 4 Werken. Als erste sollten 2031 Zwickau und Emden die Produktion beenden. Arbeitnehmervertreter und das Land Niedersachsen wollen dem Aufsichtsrat am Freitag offenbar andere Lösungen vorschlagen. Der russische Präsident Wladimir Putin hat wirtschaftliche Schäden durch ukrainische Drohnenangriffe auf Ölraffinerien und Tanker eingeräumt. In der kirgisischen Hauptstadt Bischkek sagte er, es seien etwa 100 Schiffe beschädigt worden. Der Schutz für die Raffinerien sei inzwischen deutlich verbessert worden. Den Gesamtschaden durch die Attacken bezifferte er auf schätzungsweise 1% des russischen Bruttoinlandsprodukts. Das sei aber keine kritische Marke.
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1: In Thüringen verlassen drei BSW-Abgeordnete Partei und Fraktion. Das gab die Fraktionschefin Sigrid Hupach im Landtag bekannt. Mit den Austritten von Stefan Wogawa, Dirk Hoffmeister und Roberto Kobel schrumpft die Fraktion von 15 auf 12 Mitglieder. Alle drei wollen aber ihr Landtagsmandat behalten. Das BSW ist Teil der CDU-geführten Minderheitsregierung von Ministerpräsident Mario Vogt. Das sorgt im BSW seit längerem für eine Kontroverse mit der Bundesspitze. Im August hatte sich deshalb der Thüringer Abgeordnete Matthias Herzog aus der Partei, aber nicht aus der Fraktion zurückgezogen. Sachsens Ministerpräsident Michael Kretschmer sieht das Aus für das VW-Werk in Zwickau noch nicht besiegelt. In einem Videostatement sprach der CDU-Politiker von bedrückenden Gerüchten. Auch am Freitag werde es dazu im Aufsichtsrat keine Entscheidung geben. Wirtschaftsminister Dirk Panther erklärte, Sachsen stehe fest an der Seite der Beschäftigten und werde für jeden Arbeitsplatz kämpfen. Die Wirtschaftswoche hatte berichtet, dass der VW-Vorstand dem Aufsichtsrat unter anderem empfiehlt, die Produktion in Zwickau 2031 zu beenden. Deutschland darf den Bau neuer Gaskraftwerke mit viel Geld fördern. Die EU-Kommission gab grünes Licht für die geplante Unterstützung von bis zu 35 Milliarden Euro. Um das Vorhaben zu finanzieren, will die Bundesregierung ab 2031 eine neue Umlage von allen Stromnutzern erheben. Die EU erklärte, die Förderung sei für die Versorgungssicherheit notwendig und die Höhe entspreche dem tatsächlichen Bedarf.
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0: Teddy Swims, Mr. Know-It-All. In eurer Sputnik Home Zone zum Mittwoch. Leute, es leitet gut rein in die Wochenmitte. Franzi für euch am Start. Und jetzt mit allem, was wichtig ist um 14 Uhr.
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2: In Thüringen verlassen drei BSW-Abgeordnete Partei und Fraktion. Das gab die Fraktionschefin Sigrid Hupach im Landtag bekannt. Mit den Austritten von Stefan Wogawa, Dirk Hoffmeister und Roberto Kobelt schrumpft die Fraktion auf 12 Mitglieder. Alle drei wollen ihr Landtagsmandat behalten. Das BSW ist Teil der CDU-geführten Minderheitsregierung von Ministerpräsident Mario Vogt. Das sorgt im BSW seit langem für Kontroversen mit der Bundesspitze. Erst am Montag hatte der Thüringer Abgeordnete Matthias Herzog seinen Parteiaustritt erklärt. Er bleibt aber Fraktionsmitglied. Der Zwickauer Landrat Carsten Michaelis hat die bekannt gewordenen VW-Pläne scharf kritisiert. Berichten zufolge soll der Vorstand beschlossen haben, die Produktion in Zwickau 2031 einzustellen. Michaelis erinnerte, Konzernchef Oliver Blume habe bei seinem Besuch vor wenigen Tagen erklärt, es gebe keine Entscheidung über eine mögliche Werksschließung. Das stehe in keinem kaum aufzulösenden Widerspruch zu den jüngsten Berichten. Blume müsse nun erklären, was im Vorstand tatsächlich beschlossen worden sei. Es gehe dabei um ehrlichen Umgang mit tausenden Menschen. Der katholische Bischof von Dresden-Meißen, Heinrich Timmer-Evers, hat seinen Amtsverzicht erklärt. Wie das Bistum mitteilte, wurde das Ersuchen des 74-Jährigen von Papst Leo angenommen. Timmer-Evers erklärte, die vielfältigen Herausforderungen und Aufgaben hätten ihn enorme Kraft gekostet. Daher habe er beschlossen, die Leitung des Bistums in jüngere Hände zu übergeben. Timmer-Evers war seit 2016 Bischof von Dresden-Meißen.
0: Danke dir, Jean-Marc, fürs Update.
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0: So, wir läuften gerade auf den Straßen in der Sputnikzone. 14.02 Uhr haben wir es gerade. Gucken wir mal eben drauf. Auf der A2 Richtung Hannover zwischen Irxleben und Eilsleben habt ihr gerade noch 12 Kilometer Stau an der Baustelle. A2 Richtung Hannover zwischen Helmstedt Zentrum und Helmstedt West. Da steht noch ein kaputtes Auto auf der mittleren Spur rum. Dann die A9 Richtung Berlin. Die ist noch zwischen Wiedemar und Halle nach einem LKW-Unfall dicht. Da gibt es auch noch Stau bis zum Schkeuditzer Kreuz. Und die A9 Richtung Berlin zwischen Halle und Bitterfeld-Wolfen ist auch noch wegen Reinigungsarbeiten gesperrt. Deswegen wiederum auch auf der B100 und B184 Umleitung über Bitterfeld so mindestens 30 Minuten Wartezeit. Also ich schicke euch ganz, ganz viel Nerven rüber. Vielleicht könnt ihr euch irgendwo an der Tanke noch einen kleinen Snack holen. Ansonsten auch ein bisschen aufpassen, hier gibt es noch ein paar wilde Blitzer. Einer ist gerade auf der B71 am Ortsausgang Letzlingen Richtung Halsleben. In Bad Dürrenberg in der Schladebacher Straße habt ihr einen gesehen. Am Ortseingang Bernburg aus Richtung Balberge. Und in Halle an der Magistrale Höhe Hyazinthenstraße statt auswärts. Wenn es noch mehr gibt, Staus, Blitzer, ruft er einfach gerne jederzeit kostenlos hier durch. 08021 viermal die 0 oder ganz easy per WhatsApp-Nachricht. Wetter ist heute irgendwie ganz entspannt. Ihr habt jetzt gerade so 22 Grad in Halle auf der Ziegelwiese, 21 Grad in Magdeburg am Dom und das gleiche in Gentin am Volkspark. Wolken und so ein bisschen Sonne wechseln sich auch heute immer wieder ab. Dazu gibt es nachher nochmal ein kleines bisschen Regen, also den Regenschirm vielleicht doch lieber nicht ganz wegpacken, den habt ihr lieber bei euch. Morgen wird es dann zwar ein kleines bisschen wärmer, so bis zu 25 Grad habt ihr. Auch da kann es aber wieder regnen. Trotzdem kämpfen wir uns hier weiter hoch. Zum Freitag sollen es nämlich schon bis zu 27 Grad werden.
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0: Ja, und damit hallo zum Mittwoch. Vielleicht seid ihr ja auch jetzt so zur Wochenmitte so ein bisschen in der Mut, einfach mal wieder in Urlaub zu fahren. Einfach mal wieder schön raus in ein anderes Land. Die Sonne scheint dort, geiles Essen. Und perfekt dafür ja, Italien. Die ganze Sputnik-Redaktion ist gefühlt übelster Italien-Fan. Checke ich. Ja, da könnte es tatsächlich nur demnächst ein bisschen teurer werden, wenn ihr zu Fuß unterwegs seid. Da soll nämlich ein neues Gesetz kommen, wodurch ihr ordentlich abkassiert werdet, wenn ihr mit dem Handy in der Hand rumlauft. Was das genau für ein neues Gesetz ist, check mal gleich aus in 10 Minuten.
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0: Leute, ey, kurze Frage mal. Jetzt, wo es so immer mehr Richtung Herbst geht, wie sieht's denn da eigentlich so mit dem Urlaub ins Warme aus? Ich sag euch ganz ehrlich, ich bin bereit. Und jetzt habe ich auch noch die perfekte Inspo von Tobi vom Morgen bekommen. Der war jetzt erst in Bella, Italia. Ja, der passt mir aber schön auf, wenn ihr da zu Fuß unterwegs seid. Ne? Das könnte nämlich teuer werden.
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0: Ja, bei einer Sache solltet ihr im Italien-Urlaub tatsächlich bald aufpassen. Letzte Woche wurde nämlich gedroppt, wenn ihr in Italien mit dem Handy zu Fuß auf den Straßen unterwegs seid, dann könnte es ganz schön was kosten. Und Cassandra vom Sputnik Hyped hat diese neue Regelung mal genauer ausgecheckt. Was haben denn die Italiener jetzt da genau vor und vor allem warum?
2: Italien hat die Schnauze voll von unserer Screentime und plant ein neues Gesetz. Wer beim Überqueren einer Straße oder beim Gehen auf der Fahrbahn auf ein Handy schaut, kann ein Bußgeld von mindestens 75 Euro bekommen. Und dabei ist es auch egal, ob man da gerade über einen Zebrastraßen läuft oder sonst wie gesichert die Straße überquert. Und geahndet wird auch nicht nur das Handy, umfasst von diesem Gesetz, sind unter anderem auch Tablets, Laptops und Notebooks.
0: Oha, okay, also ich würde wahrscheinlich arm werden in Italien. Ab wann soll denn das gelten?
2: Also bis jetzt ist das alles nur ein vorläufiger Entwurf und noch kein geltendes Gesetz. Aber wenn es alles so läuft, wie das italienische Verkehrsministerium es sich wünscht, dann kann es ab Oktober schon teuer werden, aufs Handy zu gucken, wenn ihr in Italien die Straße überquert. Ganz ehrlich aber, ich finde, das ist eine Sache, die wir auch übernehmen könnten, oder Sputnikzone?
0: Ja, also ich verstehe, das wäre eine gute Idee. Das wäre wirklich auch ein bisschen weniger gefährlich. Ich check das ja total, wenn man auch sicher über die Straße möchte. Aber ich glaube, ich wäre dann wirklich ein bisschen arm, Leute. Was sagt ihr denn dazu? Findet ihr, wir sollten das hier auch einführen? Nicht mit dem Handy über die Straße gehen, sonst kostet's. Könnt ihr gerne mal rumschicken per WhatsApp-Nummer, findet ihr in der ARD-Sounds-App. Und hier in der Sputnik Homezone geht's jetzt weiter durch den Mittwoch. Das ist für euch Olivia Rodrigo.

Nach am Mittwoch in der Sputnik Home Zone. Franzi für euch hier mit Lieblingsmucke. Und vor allem jetzt unserem Australian Boy Cyril. Der war jetzt einfach die Tage wandern und ich bin wirklich kein krasses Wandergirl, Leute. Aber wenn ich das sehe, dann kriege ich so Bock, in die Wildnis zu steppen. Die waren da einfach in Kanada, nur umgeben von Bäumen, von Natur. Es sah richtig, richtig cool aus. Und Cyril hat in seiner Insta-Story noch dazu geschrieben, es sieht literally aus wie in dem Film Bärenbrüder. So, und an dieser Stelle habe ich jetzt nicht nur Bock auf eine Wanderung irgendwo in der Versenkung, sondern auch noch auf den Film Bärenbrüder. Ey, wie toll war der bitte? Vielleicht ist das ja was für euch heute am Feierabend. Ansonsten geht's hier jetzt erstmal weiter durch den Mittwoch mit dem kleinen Verrückten Cyril aus Australien. Stumbling In ist das für euch hier in der Sputnik Homezone.

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0: Hey Leute, ist euch das klar? Das geht jetzt hier schon langsam wieder Richtung Wochenende. Na, ich bin so bereit. Das waren so die Jonas Brothers für euch mit Sucker in der Sputnik Homezone. Und damit er auch easy auf den Straßen durchkommt, guck mal da mal eben fix drauf. Jetzt um 14.29 Uhr und da ist tatsächlich noch ein bisschen Stau los. Auf der A2 Richtung Hannover zwischen Irxleben und Eilsleben habt ihr noch 12 Kilometer an der Baustelle. Die A9 Richtung Berlin ist noch zwischen Wiedemar und Halle nach einem LKW-Unfall dicht. Da gibt es auch noch Stau bis Großkugel. Im weiteren Verlauf ist dann auch noch die A9 Richtung Berlin zwischen Halle und Bitterfeld-Wolfen nicht mehr gesperrt. Da kommt ihr jetzt also erstmal wieder lang. Die Reinigungsarbeiten, die sind auch abgeschlossen. Es gibt aber dafür noch Stau auf der B100, B184 Umleitung über Bitterfeld. Auf der A14 Richtung Magdeburg, da ist noch die Anschlussstelle Leipzig-Ost wegen einem Feuerwehreinsatz gesperrt. Und im Saalekreis zwischen der A14 Abfahrt Halle-Ost und dem Abzweig Kleinkugel, da gibt es ein bisschen Struggle wegen Bergungsarbeiten. So, das war erstmal dazu alles. Wenn ihr noch ein paar Blitzer gesehen habt, dann haut gerne noch rum. Ein paar stehen auf jeden Fall hier rum. Einmal auf der B71 am Ortsausgang Letzlingen Richtung Heilsleben. Am Ortseingang Bernburg aus Richtung Balberge. In Halle an der Magistrale Höhe Hyazinthenstraße stadtauswärts. Und zwischen dem Abzweig Quedlinburg-Ost und Wedderstedt. Auch da werdet ihr noch geblitzt. Wenn es noch mehr gibt, ruft ihr einfach gerne kostenlos durch. 08021 4x0 oder auch gerne per WhatsApp. Ja, heute finde ich ist tatsächlich ein sehr gutes Fahrradfahrwetter. Also wenn ich mal ein bisschen öfter Fahrrad fahren würde, dann wäre es gut. Und erst am Abend dann eher so ein ich chille jetzt zu Hause Wetter, weil es so ein bisschen regnen kann. Ansonsten jetzt wirklich meistens trocken in der Sputnik-Zone. Ab und zu scheint ja auch die Sonne und ihr habt jetzt gerade 22 Grad in Magdeburg am Dom. Das gleiche in Halle am Rheinischen Platz und 21 Grad in Stendal am Kornmarkt. Morgen kann es zwar auch regnen, aber Leute, es wird jetzt Stück für Stück wieder ein bisschen wärmer. Morgen schon bis zu 25 Grad und Freitag einfach 27.
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0: Also Leute, das Wetter läuft, es wird ein bisschen wärmer und die gute Laune steuern wir bei. Hatte ich jetzt letztens auch einen übelsten Deep Talk mit einer Freundin, die mich auf einmal so fragt, sag mal, Franzi, was ist denn eigentlich dein Life-Goal? Ich war erstmal so, ich bin froh, wenn ich mal einen Tag lang schaffe, mich nämlich nur vom Bäcker und Pizza zu ernähren. Aber Life-Goal, boah, das war gar nicht so easy. Für euch dagegen scheint es ziemlich easy zu sein. Wir checken gleich mal nach 3 Songs die Life-Goals hier in der Sputnik-Community ab. Also eure Ziele im Leben. Und ich muss wirklich sagen, ihr inspiriert mich.

0: Ganz neue Neptunika und What If. Hallöchen am Bergfest hier in der Sputnik Homeson. Sag mal, kennt ihr so Gespräche, wo ihr auf einmal richtig deep abdriftet? Genau so ein Gespräch hatte ich gestern. Hat mich einfach eine Freundin random gefragt. Franzi, was ist eigentlich dein Life Goal? Wo siehst du dich so zum Beispiel in 10 Jahren? Und Junge, das war so eine tricky Frage für mich. Aber actually gibt's da schon ein paar Sachen und bei euch auch.
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0: Ja, manche haben natürlich schon so ziemlich genau im Kopf, wie ihr Leben in ein paar Jahren aussehen soll. Andere lassen sich da

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4: 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Jetzt fallen mir auch gleich 20 mehr Dinge ein. Leute, wie sieht's denn da bei euch aus? Habt ihr auch ein Life-Goal oder vielleicht auch mehrere? Was ist euch wichtig für eure Zukunft? Dann schickt's gerne mal rum per Sprache. Mimo. Nummer findet ihr in der ARD Sounds App.
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0: Na, Tachchen, Leute, eure Sputnik Home so läuft mit Franzi. Ja, wir sind mittendrin in der Mitte der Woche angekommen und da kennt ihr vielleicht auch so Momente, ihr freut euch so auf den Tag. Eigentlich ist wirklich alles Juti, das Gröbste, also der Montag ist überstanden, die Sonne scheint und dann auf einmal eine Nachricht auf eurem Telefon von eurem Ex.
1: Ich liebe dich. Weißt du, ich liebe dich.
0: Der Ex meldet sich plötzlich wieder. Oder die Ex. Und jetzt, genau den Moment, hatte ich einfach auch vor einer Weile. Und das war wirklich so gar nicht cool, weil die Beziehung auch schon sehr, sehr lange her ist und nicht gut auseinanderging. Ich habe mich jetzt ehrlich gesagt dafür entschieden, das einfach zu ignorieren und auch zu blockieren. Ob das jetzt das Richtige ist, I don't know. Aber genau das klären wir morgen in Franzis Crush Hour. Yes, es ist wieder soweit. Wie jeden Donnerstag reden wir über Dating und Liebe in 2026 oder in unserem Fall morgen mal über den oder die Ex und was wir machen, wenn der auf einmal wieder vor der Tür steht und sich meldet. Schickt mir gerne dafür eure Erfahrungen schon mal rum oder auch Tipps, wenn ihr welche habt, über WhatsApp. Die Nummer findet ihr in der ARD Sounds App und morgen wisst ihr Bescheid ab 15 Uhr wieder in Franzis Crush Hour. Wir reden tatsächlich auch mit einer Psychologin drüber. Wie verhält man sich dann jetzt eigentlich richtig und was macht man auch, um sich selber zu schützen? Hier in der Sputnik Home Zone gehen wir weiter durch den Mittwoch. Jetzt mit Naughty Boy. Lalala, für euch.

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0: schöner Song, ey, liebe ich. Happier von Marshmello hier in der Sputnik Home Zone. Geht gleich weiter, wir drehen hier noch ein bisschen weiter auf. Jetzt machen wir aber kurz einen Check bei den News.
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0: Gleich um 15 Uhr mit allen Infos von Jean-Marc.
2: Nach dem Drohnenangriff auf dem Leipziger Flughafen ist es dem Bundeskriminalamt offenbar gelungen, Tatverdächtige zu identifizieren. Nach Informationen von NDR, WDR und Süddeutscher Zeitung handelt es sich unter anderem um einen Belarussen, dessen DNA entdeckt wurde. Der Mann soll bereits im Baltikum mit Straftaten aufgefallen sein. Er sei mit einem italienischen Touristenvisum in den Schengen-Raum eingereist. Die Bundesregierung macht Russland für den Drohnenangriff verantwortlich. In Thüringen verlassen drei BSW-Abgeordnete Partei und Fraktion. Wie Stefan Vogova, Dirk Hoffmeister und Roberto Kobold mitteilten, wollen sie im Landtag bleiben. Ihren Schritt begründeten sie mit anhaltenden Angriffen der Bundesführung der Partei auf den Thüringer Landesverband. Die BSW-Fraktion ist Teil der CDU-geführten Minderheitsregierung. Welche Auswirkungen die Austritte auf die Mehrheitsverhältnisse im Landtag haben, ist unklar. Die AfD kündigte einen Antrag auf Auflösung und Neuwahl des Landtages an. Der Zwickauer Landrat Carsten Michaelis hat die bekannt gewordenen VW-Pläne scharf kritisiert. Berichten zufolge soll der Vorstand beschlossen haben, die Produktion in Zwickau 2031 einzustellen. Michaelis sagte, Konzernchef Oliver Blume habe bei seinem Besuch vor wenigen Tagen erklärt, es gebe keine Entscheidung über eine mögliche Werksschließung. Das stehe in keinem aufzulösenden Widerspruch zu den jüngsten Berichten. Blume müsse nun erklären, was im Vorstand tatsächlich beschlossen worden sei. Es gehe um ehrliche Umgang mit tausenden Menschen.
0: Danke dir fürs Update, Jean-Marc.
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0: Und damit sliden wir mal kurz rüber auf die Straßen um 15.01 Uhr, damit ihr da auch Bescheid wisst, wie ihr hier vorankommt. Auf der A2 Richtung Hannover zwischen Irxleben und Eilsleben gibt es da noch ordentlich Stau. 12 Kilometer an der Baustelle, da könnte es echt ein bisschen länger, so an eine Stunde und 15 Minuten länger dauern. Dann die A9 Richtung Berlin zwischen Wiedemar und Halle ist noch nach einem LKW-Unfall gesperrt. Deswegen gibt es auch noch Stau bis Großkugel. Dann macht vorsichtig auf der A9 Richtung München in der Abfahrt Brück, da liegt noch ein Plasteteil auf der Straße rum. Und auf der A14 Richtung Magdeburg ist die Anschlussstelle Leipzig-Ost wegen einem Feuerwehreinsatz noch dicht. Ansonsten wird hier noch rumgeblitzt. Da ist noch gerade ein Blitzer auf der A14 Richtung Magdeburg zwischen Wandsleben und Magdeburg-Stadtfeld. Auf der B71 am Ortsausgang Letzlingen Richtung Haldensleben. Und am Ortseingang Bernburg aus Richtung Balberge. Auch da können so ein bisschen kostenspielig werden. Wenn ihr ansonsten noch irgendwas gesehen habt, Staus, Blitzer, ruft da einfach gerne hier kostenlos durch. 08021 4x die 0. Oder ihr schickt mir einfach kurz eine WhatsApp-Nachricht rum. Heute beim Wetter ist es tatsächlich meistens richtig schön. Erst abends kann es mal kurz regnen, ansonsten hier ein Mix aus Wolken und Sunshine. Und jetzt gerade habt ihr so um die 22 Grad. Morgen wird es dann zwar ein bisschen grauer, aber dafür auch wieder ein bisschen wärmer. Sollen so um die 25 Grad werden und Freitag sogar schon bis zu 27.
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0: Und damit, Leute, steigen wir zusammen durchs Bergfest. Und falls ihr so ein bisschen Inspo mal für ein cooles Ausflugsziel braucht, gerade jetzt vielleicht fürs Wochenende, das nicht so weit weg ist, habe ich gleich in den Random Good News hier in der Sputnik-Zone in Sachsen, ist nämlich die Stadt Meißen ein absolutes Goldschätzchen. Und warum genau, das bequatschen wir gleich.
3: Hi,

0: Willkommen Mittwoch, Freunde. Franzi hier. Und die Woche ist ja gefühlt schon wieder fast geschafft, ne? Ist ja nicht mehr lang. Wenn ihr da am Wochenende mal schön raus wollt, aber jetzt auch nicht 1000 Jahre durch die Prärie fahren wollt, dann geht's jetzt ab nach Meißen.
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0: Ja, heute gibt's einfach mal eine gute Nachricht hier aus der Sputnik-Zone. Da kann man nämlich richtig geil so ein bisschen Urlaub machen, so einen kleinen Kurztrip und muss dafür gar nicht so weit weg. Die Stadt an der Elbe, Meißen, ist dafür wirklich perfekt, weil es sieht literally aus wie ein Postkartenmotiv. Kleine Gassen, bunte Häuser, Weinberge und oben auf dem Burgberg die Albrechtsburg. Die ist einfach als ältestes Schloss Deutschlands bekannt. Dazu kommt, von Leipzig seid ihr ja auch nicht mit der Bahn irgendwie super lange unterwegs. In knapp 1,5 Stunden seid ihr schon in Meißen. Tanja aus Leipzig hat genau das schon mal gemacht, diesen kleinen Trip, und ist übel begeistert.
2: Ja, Meißen, das kann ich nur empfehlen. Ist eine wunderschöne Stadt mit so einem gemütlichen Gassen, mit einem schönen Markt. Es ist wirklich, man kann da so schön sitzen, relaxen, die Burg und alles. Ja, also es ist auf alle Fälle eine Reise wert.
0: Klingt für mich ganz, ganz klasse. Und vor allem müsst ihr eben nicht irgendwie bis nach Thailand erstmal düsen. Also Leute, Tagestrip ohne Auto, bisschen Stadt, bisschen Elbe, bisschen Weinberg. Das klingt doch super.
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Hallo am Mittwoch, Leute. Das war Alle Farben bei euch in der Sputnik Home Zone. Und dieser Typ ist doch einfach mein Spirit Animal. Also es gibt ein Event im Jahr, das liebe ich und alle Farben auch. Und ich meine nicht Weihnachten, Ostern oder irgendwie mein Geburtstag. Also das ist auch cool. Ich meine Halloween. Ey, und meine Freunde hassen mich wirklich zum Teil dafür. Aber ich liebe das, mich zu verkleiden. Ich schleppe die da auch alle mit. Und alle Farben liebt das halt auch. Und deswegen macht er literally wieder eine fette Halloween-Party am 31. Oktober. Hat er jetzt schon in seiner Insta-Story gepostet. Ihr müsst da nicht mal verkleidet kommen. Er legt auf und es ist nicht mal super weit weg. Letztes Jahr war die ja in Hamburg. Dieses Jahr soll es tatsächlich in Berlin stattfinden. Also Leute, Tickets, da kann man sich einfach jetzt online schon anmelden. Klickt euch ja mal auf Instagram bei Alle Farben rein. Und ich bin jetzt schon richtig in Halloween-Stimmung. Hier ist die Sputnik Home Zone jetzt mit Juiced und Turn the Lights Off.

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0: So eine krasse Stimme hat sie einfach. Ray hier in der Sputnik Home Zone gehört. Und Fun Fact, sie tritt einfach richtig oft barfuß auf, weil sie sonst drüber nachdenkt, Schuhe anzuhaben. Also ja, sie kann ohne Schuhe sich einfach besser konzentrieren. Ich finde es irgendwie sehr cute. Ja Leute, damit haben wir es jetzt 15.31 Uhr und wir gucken mal eben auf den Straßen hier in der Sputnik-Zone vorbei. Ich hoffe, ihr habt Schuhe an und wir schauen mal eben, wie es da gerade vorangeht. Auf der A2 Richtung Hannover zwischen Irxleben und Alsleben habt ihr noch 11 Kilometer Stau gerade an der Baustelle, da könnte es sich noch ein bisschen ziehen. A9 Richtung Berlin zwischen Wiedemar und Halle, da ist außerdem wegen einem LKW-Unfall gerade die Straße gesperrt und da gibt es auch noch Stau bis Leipzig-West. Auf der A14 Richtung Magdeburg ist noch die Anschlussstelle Leipzig-Ost wegen einem Feuerwehreinsatz gesperrt und die A14 in Richtung Dresden ist zwischen Gröbers und dem Schkeuditzer Kreuz nach einem LKW-Unfall auch dicht. Da gibt es außerdem Stau bis Halle Ost. Ansonsten gibt es hier noch einige fleißige Blitzer in der Sputnik-Zone. Einer ist gerade auf der A14 Richtung Magdeburg zwischen Wandsleben und Magdeburg-Stadtfeld. B71 am Ortsausgang Letzlingen Richtung Haldensleben und am Ortseingang Bernburg aus Richtung Balberge. Wenn ihr da irgendwie unterwegs noch mehr seht, noch einen Stau, noch einen Blitzer, ruft da einfach gerne kostenlos jederzeit die durch. 08021 viermal die 0 oder auch gerne per WhatsApp. Heute ist das Wetter wirklich sehr angenehm unterwegs. Also hier gibt es so ein paar Wolken, aber auch immer mal wieder ein paar fleißige Sonnenstrahlen. Kaum Regen, erst zum Abend kann es nochmal ganz kurz nass werden. Und ihr habt jetzt gerade stabile 22 Grad, wirklich überall eigentlich gemessen. Magdeburg, Halle und auch in Leipzig. Morgen sieht es da relativ ähnlich aus. Es ist auch erstmal größtenteils trocken. Erst abends, da kann es dann wieder ein bisschen nass werden. Und es wird aber sogar wärmer mit bis zu 25 Grad.
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0: Na und gleich, Leute, machen wir uns das Leben hier mal ein bisschen leichter. Ne, weil manchmal, ihr wisst es vielleicht auch, verkomplizieren wir so ganz einfache Dinge in unserem Kopf. Bei mir ist das zum Beispiel, ja, so bei Steuern generell, so Dokumente einsortieren. Einfach so wichtige Dinge, die man im Erwachsenenleben halt machen muss. Und auch die Wahl war früher in meinem Kopf irgendwie kompliziert und stressig. So, da sind dann viele Leute, da musst du da irgendwie doch dich entscheiden. Aber eigentlich ist es ja gar nicht kompliziert. Was alles so schwieriger ist, als wählen zu gehen, das checken wir gleich mal ab in 10 Minuten. Und was das mit Zahnseide zu tun hat, das erfahrt ihr auch gleich.
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0: deutlich schwieriger sind, als wählen zu gehen. Platz 3. Jeden Abend konsequent Zahnseide benutzen. Wir wissen alle, dass das sinnvoll wäre. Mhm. Wir wissen aber auch alle, wie das ausgeht. Ich penne doch ein, bevor ich überhaupt nur dran denke, Zahnseide zu holen. Platz 2. Eine Sprachnachricht unter 30 Sekunden aufnehmen. Leute, das geht gar nicht. Bei meinen Sprachnachrichten, da könnt ihr ganz locker einen Podcast aus meiner Lebensbiografie schneiden. Und mit bestimmten Freunden können das gut und gerne auch mal 10 Minuten Kracher werden. Es tut mir doch leid. Und Platz 1. Ein Passwort erstellen, das alle Anforderungen erfüllt. Also wer zum Geier hat das Thema Passwörter eigentlich so kompliziert gemacht, Leute? Mit dem würde ich wirklich gerne mal ein Wörtchen reden. Großbuchstabe, Kleinbuchstabe, Zahl, Sonderzeichen, Hieroglyphen, die Blutgruppe der Urgroßmutter.
1: Das macht wirklich 0,0 Sinn.
0: Das ist reiner Stress für mich. Im Vergleich dazu, Wahllokal finden, Kreuz machen, fertig. So einfach ist es, Leute. Also, wir sehen uns Sonntag beim Kreuzchensetzen im Wahllokal bei der Landtagswahl in Sachsen-Anhalt.
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0: Hey ho, die Sputnik-Homes sind am Start. Und Leute, wenn ich euch jetzt frage, ganz aus der Kalten, welcher euer krassester Ohrwurm bis jetzt 2026 war, würdet ihr dann auch den hier sagen? Du bist gut genug. Also Leute, bei mir auf jeden Fall. For real, ich brauche nur eine Sekunde an diesen Song denken. Die nächsten 3 Stunden habe ich Ohrwurm-Garantie. Ja, und genau diesen Song hat TikTok jetzt auch noch zum Sommersound 2026 gekürt. Man muss sagen, zu Recht, weil Platz 1 für gut genug von Kitsch Creek Blumengarten und Shireen David. Dieser Song hat halt wirklich einfach abgeräumt. Nicht nur bei uns, und das hat Kitsch Creek auch nochmal neue Türen geöffnet.
1: Was gibt's für ein größeres Geschenk als jetzt so ein weltweiter Hit, mit dem man arbeiten kann, neue Künstler treffen kann? Das ist ja, so weit träumt man ja gar nicht.
0: Ja, war halt auch wirklich nicht nur bei uns Song des Sommers, sondern auch weltweit wurde der gespielt. Und weil es so schön ist, Leute, ne? Genau, spiele ich den jetzt einfach nochmal in der Sputnik Homezone. Das ist für euch gut genug. Sommersong des

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0: Leute, es geht steil zum Bergfest. Die Sputnik Home Zone läuft und wir gucken doch gleich mal rüber zu den News.
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0: 16 Uhr ist es gleich, ihr habt alle Infos von Jean-Marc.
2: Nach dem Drohnenangriff auf dem Leipziger Flughafen ist es dem Bundeskriminalamt offenbar gelungen, Tatverdächtige zu identifizieren. Nach Informationen von NDR, WDR und Süddeutscher Zeitung handelt es sich um einen Belarussen mit russischem Pass und einen gebürtigen Russen mit lettischem Pass. Von den Belarussen seien DNA-Spuren unter anderem an einer der Drohnen und an einer Antenne entdeckt worden. Der zweite Mann soll Verbindungen zum russischen Geheimdienst haben. Beide sollen nicht mehr in Deutschland sein. In Thüringen verlassen drei BSW-Abgeordnete Partei und Fraktion. Wie Stefan Vogova, Dirk Hoffmeister und Roberto Kobelt mitteilten, wollen sie im Landtag bleiben. Ihren Schritt begründeten sie mit anhaltenden Angriffen der Bundesführung der Partei auf den Thüringer Landesverband. Die BSW-Fraktion ist Teil der CDU-geführten Minderheitsregierung. Welche Auswirkungen die Austritte auf die Mehrheitsverhältnisse im Landtag haben, ist unklar. Die AfD kündigte einen Antrag auf Auflösung und Neuwahl des Landtages an. Außergewöhnliche Hitze und Trockenheit haben die Ernten in weiten Teilen Deutschlands beeinträchtigt. Das geht aus dem offiziellen Erntebericht 2026 hervor. Bundesagrarminister Alois Rainer sprach von einer Krise von nationaler Tragweite. Der Ertrag bei Winterweizen und Raps sei im Vergleich zum Vorjahr um mehr als ein Zehntel zurückgegangen. Rainer versprach weitere Finanzhilfen für betroffene Landwirte. Das Liquiditätsprogramm solle im kommenden Jahr um 300 Millionen auf insgesamt 500 Millionen Euro aufgestockt werden.
0: Das Update von Jean-Marc, danke dir.
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0: Und damit er auch auf den Straßen in der Sputnikzone noch besser vorankommt, gucken wir da auch mal eben kurz drauf. Jetzt um 16.01 Uhr ist noch ein bisschen was an Stau los auf der A2 Richtung Hannover. Zwischen Irxleben und Eilsleben, 11 Kilometer sind es noch an der Baustelle. Die A9 Richtung Berlin ist außerdem zwischen Wiedemar und Halle nach einem LKW-Unfall gesperrt. Und da gibt es auch noch Stau bis Leipzig-West. Die A14 Richtung Dresden ist zwischen Gröbers und Schmischkeuditzer Kreuz nach einem LKW-Unfall auch gesperrt. Und auch da staut sich noch bis Halle-Ost. Auf der B2 Richtung Wittenberg zwischen Pratau und dem Dresdner Ring, auch hier gibt es noch Stau wegen Bauarbeiten. Und im Landkreis Mansfeld-Südharz zwischen Berger und Uftrungen. Da ist noch eine ungesicherte Unfallstelle, also macht hier ganz vorsichtig. Ja, ansonsten habt ihr hier noch fleißig ein paar Blitzer rumgeschickt. Danke euch, da ist gerade einer auf der A14 Richtung Magdeburg zwischen Wandsleben und Magdeburg-Stadtfeld. B71 am Ortsausgang Letzlingen Richtung Haldensleben und am Ortseingang Bernburg aus Richtung Balberge. Wenn ihr da ansonsten irgendwie noch mehr seht auf den Straßen, ruft da gerne einfach kostenlos hier durch. 08021 viermal die 0 oder schickt mir ganz kurz eine WhatsApp rum. Ja, heute macht das Wetter so richtig Chill-Modus an, finde ich. So ein paar Wolken sind da. Am Abend kann es auch noch mal ganz kurz nass werden, aber sonst einfach nur schön Sonne. Dazu habt ihr jetzt gerade 22 Grad in Magdeburg am Stadtpark Rote Horn. Das gleiche auch in Halle an der Peisnitz und in Stendal am Kornmarkt. Morgen gibt es dann so ein bisschen eine wildere Fortsetzung. Da kann es tatsächlich ein bisschen windiger werden und auch noch immer mal ein bisschen nass. Trotzdem aber ein Ticken wärmer. Bis zu 25 Grad sind da drin und Freitag sogar bis zu 27 Grad.
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0: Also Leute, genießt den Mittwoch. Die Mitte der Woche wird hier auf jeden Fall gerockt mit Lieblingsmucke. Ganz egal, was bei euch heute noch geht. Vielleicht noch so ein kleiner Shopping-Trip. Vielleicht müsst ihr auch noch irgendwelche Unterlagen zu Hause sortieren. Da wünsche ich euch ganz, ganz viel Kraft. Und vor allem lenken wir uns jetzt einfach ein bisschen ab mit guter Laune und ganz viel Mucke. James Hype ist gleich für euch am Start und das ist Haven.
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0: Serotonin. Ja, fragte mich gestern einfach Franzi, was ist eigentlich dein Life-Goal so im Leben? Und ich einfach komplett überfragt.
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0: 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Hi, am Mittwoch, Leute, Franzi hier. Ja, und kennt ihr vielleicht auch so Gespräche, die auf einmal übel in einen Deep Talk abdriften? Hatte ich gestern mit einer Freundin, die mich eben plötzlich so fragt, Franzi, was ist eigentlich dein Ziel im Leben noch? Also dein Life-Goal? Und erstmal dachte ich mir so, boah, das ist jetzt ein bisschen doll deep und mir fiel auch gar nicht so viel ein. Dann habe ich aber gedacht, doch, also irgendwie hauptsächlich schon Gesundheit und vielleicht auch, das klingt jetzt vielleicht irgendwie auch lustig, aber ein Haustier. Ich wünsche mir schon richtig lange ein Kätzchen oder so. Das könnt ihr mir für später vorstellen. Aber meine Life-Goals sind hier wirklich noch ziemlich low, weil Maja aus Leipzig hat sich hier schon mal reingemeldet bei WhatsApp. Und bei dir ist die Liste ja richtig lang. Hau mal raus.
2: Also in 5 bis 10 Jahren wünsche ich mir, dass ich meinen Freund geheiratet habe. Das ist ein großes Ziel. Dann möchte ich mich beruflich auf jeden Fall weiterbilden, vielleicht auch einen höheren Abschluss noch erzielen, damit ich auch einfach bessere Optionen habe, eventuell mal im Ausland sogar zu arbeiten und zu leben. Bis dahin auf jeden Fall weitere Reisen. Ich habe mir vorgenommen, für jedes Jahr mindestens 2 Länder. Ich glaube, das ist realistisch. Und ansonsten ein sehr hohes Gut, auf jeden Fall gesund bleiben. Ich wünsche mir ganz, ganz viel Gesundheit für mich, meine Familie und meine Freunde.
0: Wow, also erstmal, ich fühle alles davon, aber ich glaube, ich hatte in meinem ganzen Leben noch nie so viele Ziele. Respekt an dich, Maja. Richtig, richtig cool, vor allem, dass du auch so weiß

wohin dein Leben so ein bisschen gehen soll. Wie sieht's denn da bei euch aus? Ihr müsst ja noch nicht alles wissen, aber habt ihr vielleicht auch so ein bestimmtes Life-Goal? Dann schickt mir auch eure Sprachnachricht rum. Nummer für WhatsApp findet ihr in der ARD Sounds App.

0: Also WhatsApp glüht ja richtig, Leute. Ey, die Sputnik Home Zone ist hier mit Franzi. Und heute mit Community Check. Was ist euer Life Goal? Was sind so Dinge, Ziele in eurem Leben, die ihr unbedingt noch erreichen wollt? Und gerade schon von Maya aus Leipzig gehört, sie hat ziemlich viele Ziele und auch einen klaren Plan für ihr Leben. Heiraten, im Job sich weiterentwickeln und vor allem Gesundheit für sie und ihre Liebsten. Und das wünscht sich quasi auch Claudia aus Gröbzig, hat sie gerade bei WhatsApp rumgeschickt.
1: Ziel ist, meine Vorfahren zu überleben, weil bei meinen Vorfahren ist keiner älter als 67 geworden. Dann ist es mein oberstes Ziel, die 70 Jahre zu knacken und noch ein bisschen drüber, wenn es geht.
0: Das packst du, Claudia. Ey Leute, ja, alt werden ist auch ein absolutes Privileg, vor allem wenn man gesund ist. Und Till aus dem Sputnik-Team, da weiß ich, der hat auch ein Ziel, was er auf jeden Fall im Leben umsetzen will, was vor allem seinen Wohnort betrifft.
2: Also mein Life-Goal ist es, irgendwann mal ans Wasser zu ziehen. Das Ding ist nämlich, ich finde es hier in der Sputnik-Zone richtig, richtig toll. Das Problem ist nur, es wird ganz schön warm hier, vor allem im Sommer. Und ich mag es kalt, ich mag Regen, ich mag Wind. Und ich weiß, es ist weird, aber deswegen möchte ich an die Ostsee. Oder noch besser, an die Nordsee. Ich glaube, das wäre so ein bisschen mein Traum. Und wenn gar nichts mehr geht und ich nicht so weit komme, dann geht auch ein wunderschöner See hier in der Sputnik-Zone. Hauptsache, ich habe so ein bisschen das Gefühl von Wind und so ein bisschen mehr Luft.
0: Er mag es kalt. Also wirklich unterschiedlicher könnten wir gar nicht sein. Ich würde am liebsten nach Spanien ziehen oder so. Naja, aber Till, gut, vielleicht nicht allzu weit wegziehen, aber ich checke auf jeden Fall. Vor allem mit diesem Blick aufs Wasser. Leute, vielleicht habt ihr auch so ein Life-Goal. Irgendwas, was ihr euch noch vornehmt fürs Leben, was euch wichtig ist. Dann schickt es gerne noch rum. WhatsApp-Nummer findet ihr in der ARD-Sounds-App. Und ich finde, ein Life-Goal ist auf jeden Fall auch jederzeit gute Mucke pumpen. Das können wir hier in der Sputnik-Home so natürlich am besten. Das ist für euch Samba mit Undressed.

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0: mal gerade noch über Live-Goals gequatscht. Also das wäre doch mal ein Live-Goal mit dem Typen. Einmal richtig einen drauf machen, richtig Party machen. David Guetta war das hier für euch in der Sputnik Home Zone. Also ich fände das auf jeden Fall klasse. David, du kannst dich ja einfach mal melden. Würde mich sehr drüber freuen. Und jetzt um 16.31 Uhr gucken wir leider ohne David mal kurz auf die Straßen, wie er da so vorankommt. Gibt immer noch ein bisschen Stau, vor allem auf der A2 Richtung Hannover. Zwischen Irxleben und Eilsleben habt ihr noch 7 Kilometer an der Baustelle. Vorsicht dann ein bisschen auf der A9 München-Berlin zwischen Eisenberg und Reußig. Da ist noch ein Hund auf der Straße, also fahrt ihr am besten ein bisschen langsamer. Die A9 Richtung Berlin ist noch zwischen Wiedemar und Halle nach einem LKW-Unfall gesperrt. Und da gibt es auch Stau bis Leipzig-West. Dann macht vorsichtig auf der A9 Richtung München zwischen Eisenberg und Bad Klosterlausnitz. Da liegt noch eine Holzlatte auf der linken Spur rum. Die hat dann natürlich nichts verloren. Und auf der A14 Richtung Dresden zwischen Halle-Ost und Schkeuditzer Kreuz. Da sind es noch 8 Kilometer Stau nach einem LKW-Unfall. Also da könnte es tatsächlich eine Stunde länger dauern. Ansonsten stehen hier noch einige Blitzer rum. Wir haben einen gemeldet bekommen in der A14 Richtung Magdeburg zwischen Wandsleben und Magdeburg-Stadtfeld. Auf der B71 am Ortsausgang Letzlingen Richtung Haldensleben. Und B87 am Abzweig Reisdorf Richtung Apolda. Wenn ihr ansonsten noch irgendwas gesehen habt, Staus oder auch Blitzer, dann meldet euch hier gerne einfach durch. 08021 4x0 ist die Nummer oder ihr schickt mir kurze Nachricht per WhatsApp. Ihr könnt euch heute beim Wetter auf jeden Fall auf einen schönen, sogar ein bisschen sonnigen Feierabend freuen. Manchmal sind zwar auch so ein paar mehr Wolken unterwegs, es kann auch nachher nochmal ganz kurz regnen. Sonst aber größtenteils Sonne da und jetzt gerade 22 Grad überall in der Sputnikzone. Morgen wird es zwar noch ein bisschen grauer und windiger, dafür gibt es aber wärmeren Wind. Also immerhin, wir nehmen, was wir kriegen. 25 Grad werden es da maximal. Und Freitag zum Ende der Woche sogar noch ein bisschen wärmer, wird bis zu 27 Grad.
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0: Ja, und Leute, neue Mucke habe ich auch noch für euch zum Mittwoch. Kommt von Alex Warren. Der hat einfach nach nur einem Jahr direkt das nächste Album gedroppt. Und das ist so schön, vielleicht sogar noch ein Ticken emotionaler als das, was wir bis jetzt von ihm kennen. Hier bei Sputnik, unser Act der Woche. Wir hören gleich zusammen rein, Leute.
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0: Hello, die Mitte der Woche ist einfach geschafft, ihr Lieben. Franzi hier und perfekt für den Peak der Woche haben wir jetzt auch noch neue Mucke für euch.
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0: Und da ist ein Name wirklich absolut Programm, Alex Warren. Der hat nämlich gerade sehr, sehr viel zu erzählen und offenbar war ein Album dafür einfach nicht genug. Er legt jetzt nämlich einfach schon wieder nach. Ihr kennt ihn ja safe aus seinem letzten Album, You'll Be Alright, Kid.

0: von in den Kopf, diese Stimme. Ja, nur ein Jahr später, pünktlich zur Cozy Season, gibt's jetzt neue Songs von Alex Warren. Sieke aus dem Sputnik-Team, erzähl mal kurz, warum kommt denn neue Songs von Alex Warren? Sieke aus dem Sputnik-Team, erzähl mal kurz, warum kommt denn das neue Album eigentlich so kurz nach dem letzten?
1: Ja, Alex hat von

0: schallt jetzt sehr emotional auch und melancholisch wie auch Ordinary oder Eternity.
1: Die Hauptthemen sind natürlich trotzdem noch Trauer, Liebe und der Verlust eines geliebten Menschen. Aber ich habe irgendwie das Gefühl, dass Alex in den letzten Jahren auch viel aufarbeiten konnte und mit einem positiveren Mindset an die Sache Album rangegangen ist. Ich habe ihn dieses Jahr auch auf seiner Tour gesehen und das hat sich eher wie so eine Familienfeier angefühlt als ein super trauriges Konzert. Die Tour heißt ja auch Finding Family on the Road und das ist auch mein Gefühl gewesen. Also alle können mit irgendwelchen Lyrics von ihm relaten, positiv oder negativ. Also nicht jeder muss Trauer mitfühlen können, um die Songs auch zu genießen. Und genau das spiegelt jetzt auch das neue Album wieder, alle irgendwie mitzunehmen auf dieser Gefühlsreise von Alex.
0: Boah, das klingt richtig toll. Ich finde aber auch, Alex Warren ist so ein Mensch, da kannst du lachen, tanzen, weinen, irgendwie alles zu seiner Musik gleichzeitig. Und genau dieses Gefühl wollte Alex Warren auch mit Wild Child einfangen. Mehr zu seinem neuen Album hört er im Sputnik Popkult. Die Sendung könnt ihr übrigens auch komplett auf der ARD Sounds App nachhören. So rum. Und jetzt hört dann hier ganz fresh in der Sputnik Homezone ein Song aus dem neuen Album, das ist Fever Dream von Alex Warren. Einen schönen Mittwoch euch.

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Hallo Leute, ich hoffe, ihr habt einen chilligen Mittwochnachmittag. Falls gerade nicht, dann sitzt mal in einem Boot. Bei mir ist es aber gar nicht so wirklich die Arbeit, die so stressig ist. Ich meine, ich quatsche ja mit euch. Nee, es geht eher um zu Hause. Leute, da brennt wirklich die Hütte bei mir. Die To-Do-Liste hat eine To-Do-Liste. Ich komme gerade so hardcore nicht hinterher. Bitte sagt mir, dass das hier gerade auch jemand kennt. Ich bin heute Morgen schon aufgestanden, laufe ins Bad, denke so, okay, alles easy, ja, wir kommen jetzt erstmal rein in den Tag. Das Erste, was ich sehe, ist die Waschmaschine. Die habe ich nicht ausgeräumt gestern. Naja, wisst mal so alle, was ich nachher machen muss, was meine erste Amtshandlung ist, wenn ich nach Hause komme. Nochmal die Wäsche waschen und aufhängen. Ei, freue ich mich da drauf, ja. Aber gut, wenn es bei euch auch ein bisschen so ist und es ist ein bisschen stressig, dann denkt einfach dran, wir machen das zusammen, wir sitzen in einem Boot, die Sputnik-Homes und hier. Und jetzt einfach ein bisschen was zum Ablenken, ein bisschen was zum Relaxen. Das ist Metro Boomin und The Weeknd mit Creepin' hier am Mittwoch in der Sputnik-Home-Zone.

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0: Robin Schulz, unsere kleine Partymaschine hier in der Sputnik Home Zone zum Mittwoch. Party, machen wir gleich weiter, Leute. Jetzt um 17.01 Uhr gibt's mal einen kurzen News-Check.
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0: Alles, was wichtig ist, hört ihr jetzt von Jean-Marc.
2: Nach dem Drohnenangriff auf dem Leipziger Flughafen ist es dem Bundeskriminalamt offenbar gelungen, Tatverdächtige zu identifizieren. Nach Informationen von NDR, WDR und Süddeutscher Zeitung handelt es sich um einen Belarussen mit russischem Pass und einen gebürtigen Russen mit lettischem Pass. Von den Belarussen seien DNA-Spuren unter anderem an einer der Drohnen und einer Antenne entdeckt worden. Der zweite Mann soll Verbindungen zum russischen Geheimdienst haben. Beide sollen nicht mehr in Deutschland sein. Deutschland erhält nach dem Drohnenangriff auf dem Leipziger Flughafen breite Unterstützung aus der EU. Die Außenbeauftragte Kaja Kallas sagte bei einem Treffen der EU-Außenminister in Irland, die Tat weise alle Merkmale von staatlich gefördertem Terrorismus auf. Kommissionschefin Ursula von der Leyen warf Russland eine neue Eskalationsstufe vor. Bei dem Treffen wurde zudem über die nächsten Sanktionen gegen Russland beraten. Kallas und mehrere Staaten bestellten russische Gesandte und Botschafter ein. Nach den Schüssen bei einem Rave in der Schweiz geht die Polizei von einem Amoklauf aus. Die Staatsanwaltschaft erklärte, der mutmaßliche Täter habe keine Mitwisser oder Mittäter gehabt. Nach ersten Erkenntnissen liege ein psychisches Leiden vor. Das Motiv sei aber unklar. Am Sonntag hatte ein Angreifer im Kanton Aargau eine Frau getötet und 6 Personen verletzt. Der Verdächtige wurde einen Tag später gefasst.
0: Euer News Update von Jean-Marc. Danke dir.
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0: Und wir updaten euch auch kurz auf den Straßen hier in der Sputnikzone. Jetzt um 17.03 Uhr ist noch einiges los. Vor allem auf der A2 Richtung Hannover zwischen Irxleben und Alsleben habt ihr noch 7 Kilometer Stau an der Baustelle. Die A9 Richtung Berlin ist außerdem zwischen Wiedemar und Halle nach einem LKW-Unfall gerade gesperrt. Und da staut sich's auch noch bis Großkugel. Dann macht vorsichtig auf der A9 Richtung Berlin zwischen Coswig und Köselitz. Hier liegt noch ein Auspuff auf der Straße rum. Und die A14 Richtung Dresden zwischen Halle Ost und dem Schkeuditzer Kreuz. Hier staut sich's auch nach einem LKW-Unfall. Da kann es 10 Minuten länger dauern. Ansonsten habt ihr ja noch fleißig ein paar Blitzer rumgeschickt. Danke euch. Einer ist gerade auf der A14 Richtung Magdeburg zwischen Wandsleben und Magdeburg-Stadtfeld. B87 am Abzweig Reisdorf Richtung Apolda. In Halle in der Kröllwitzer Straße. Und Leipzig in der Maximilianallee Stadt einwärts. Wenn ihr noch mehr seht, Staus, Blitzer, einfach gerne durchklingeln, kostenlos. 08021 4x0 oder auch gerne per WhatsApp. Heute ist das Wetter einfach kaum, ruhig, so ein bisschen sonnig. Nur manchmal kommen ein paar mehr Wolken dazu und trocken bleibt's auch, meistens bis zum späteren Abend. On top habt ihr jetzt gerade 22 Grad in Magdeburg am Hafen, 23 Grad in Halle am Roten Turm und das gleiche in Merseburg am Südpark. Morgen ist es dann noch ein bisschen herbstlicher, so vom Vibe ein bisschen grauer, immer mal wieder Regen, aber dafür wenigstens nicht kälter, Leute. Hey, es werden bis zu 25 Grad und Freitag sogar bis zu 27 Grad.
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0: Naja, und vielleicht denkt ihr euch jetzt so zum Fastfeierabend am Mittwoch so langsam, was gibt denn heute schön auf dem Teller zum Abendessen? Ja, vielleicht gibt's leckeres Schnitzel, Pasta, vielleicht auch mal wieder ein Burger. Klingt lecker, ne? Nicht so lecker klingt für mich gerade dagegen so ein neues Burgergericht aus Weimar. Hat mit einem Waschbären zu tun. Also genauer gesagt, der Waschbär ist eigentlich der Burger. Klären wir gleich mal genauer, Leute, in 10 Minuten.
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0: Na, und was gibt's bei euch heute so zu essen? Zufällig auch ein Burger mit Doppeltkäse und Waschbär? Also in Weimar wäre das jetzt tatsächlich möglich.
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0: Ja Leute, das ist jetzt nichts für alle meine Veggie- und Vegan-Leute. Aber ja, in Weimar gibt's ein bisschen was Wildes gerade auf der Speisekarte. Waschbär. Also ich wusste ja, es gibt sehr viele Waschbären. Ich wusste auch, wie niedlich ich die tatsächlich finde und dass sie ein bisschen Schaden anrichten können. Was ich nicht wusste, dass sie tatsächlich ganzjährig gejagt werden. Im Lindeneck landet deshalb jetzt auch mal der Waschbär auf dem Teller, sagt auch Koch Steffen Hasenengler.
2: Ich war in Grumshof am See angeln und hatte, wie gesagt, ich habe noch nie in meinem Leben einen Waschbär gesehen, bis an dem Abend dann halt ein Waschbär von unten hochgerannt kommt. Und ich bin halt Koch und die nächste Frage war halt, kann man Waschbär essen? Ich habe mir dann mal zwei Waschbären von meinem Jäger geben lassen und habe gesagt, ich will das mal probieren. Habe die zubereitet, war so davon begeistert, dass ich gesagt habe, okay, kommt auf die Speisekarte.
0: Ja, und da war er also, der Waschbärburger aus Weimar. Also Leute, ich bin selber Veggie, für mich wäre das jetzt nix. Aber was man wieder merkt, wie normal sich das halt auch anhört, Rind oder Schwein zu essen. So ein Waschbär dagegen, wenn dann der auch ein bisschen süß ist, dann fällt es einem wieder gleich schwerer, sich das vorzustellen. Naja, aber ihr könnt ja gerne mal rumschicken, was ihr so von dem nicht ganz so klassischen Burger-Patty haltet. Hier schmeißen wir jetzt erstmal eure Playlist an in der Sputnik Homezone mit James Hype.

0: Mittwoch. Leute, heute mit einer Stellenausschreibung für euch, die habe ich euch mitgebracht. Also wenn ihr euch darauf nicht bewerbt, dann seid ihr selber schuld.
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0: Rapper und Legende Snoop Dogg sucht nämlich nach jemandem, der beruflich Eis isst. Und ja, das Eisessen macht ja schon Bock, aber dafür gibt's angeblich rund 8.500 Euro im Monat. Dieser Job, der klingt jetzt auch nicht gerade nach Büro-Vibes. Also ihr könnt da um die Welt reisen, neue Sorten probieren und sagen, was schmeckt und was noch besser werden könnte. Ausbildung brauchst du dafür gar keine und Homeoffice ist auch möglich. Also bin mir jetzt nicht ganz sicher, wie das mit Eisessen und Homeoffice zusammenpassen soll, aber ist ja erstmal eine nette Option. Kommissar Meiner hat sich die Stellenausschreibung natürlich auch sofort angesehen. Sein Urteil, endlich mal einen Job, bei dem Naschen ausdrücklich erwünscht ist.
2: Hallo?
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2: Hier ist der Kommissar Meiner. Ihr wisst ja, ich bin sehr heiß. Ja. Und deshalb esse ich auch gerne mal Eis. Meine Damen. Was kotzt du mich so an? Ich nehme eine Kugel Goldkrone, zwei Kugeln Doppelkorn und mit schönen Eierlikör drüber, Junge. Sonst gibt's Ärger. Weil ich darf ja im Dienst nicht trinken, ja. Deshalb leck ich. Versteht doch, was ich meine, ja?
4: Für mich als Eisbär ist Bäreneis eine Zumutung, ja. Das ist eine infame, impertinente, kulturelle Aneignung. Eine inkontinente, laborierte Insuffizienz. Evaluierter Kacke.
5: Ja? Hallo? Geht's jetzt gleich los?
2: Hallöchen. Hier ist Lady Chantal. Ich mag ja so gerne Bananen mit Kondomgeschmack. Aber nun habe ich was Neues hier entdeckt. Das Vanillekondom eingefroren. Das kann man sehr schön als Eis am Stiel vernaschen.
6: Achtung, Achtung, hier spricht Ihre beliebte Kantine. Wegen einer Eispoppendrohung bleibt die Kantine bis auf Weiteres geschlossen. Guten Appetit!
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0: Coupling von Becky G und Topic hier in der Sputnik Homezone um 17.30 Uhr. Ja Leute, kommt gut durch euren Mittwochnachmittag, damit er auf den Straßen auch gut durchkommt. Gucken wir da jetzt eben mal zusammen drauf. Da ist nämlich noch ein bisschen Stau auf der A2 Richtung Hannover zwischen Irxleben und Eilsleben. 7 Kilometer an der Baustelle habt ihr noch. Die A9 Richtung Berlin ist außerdem zwischen Wiedemar und Halle nach einem LKW-Unfall gerade dicht. Da gibt es auch noch Stau bis Großkugel. A14 Richtung Dresden zwischen Halle Ost und dem Schkeuditzer Kreuz. Hier gibt es auch noch ein bisschen stockenden Verkehr nach einem LKW-Unfall. Und eine halbe Stunde kann es länger dauern auf der B2 Richtung Wittenberg zwischen Pratau und dem Dresdner Ring. Auch hier Stau wegen Bauarbeiten. Ansonsten nur noch ein paar kleine Blitzer, die hier gerade am Start sind. Einer ist gerade auf der A14 Richtung Magdeburg zwischen Wandsleben und Magdeburg-Stadtfeld. B87 am Abzweig Reisdorf Richtung Apolda. In Halle in der Kollwitzer Straße und Leipzig wird auch noch rumgeblitzt in der Maximilianallee stadteinwärts. Wenn ihr da irgendwie noch mehr seht, Staus oder Blitzer, wenn ihr gerade unterwegs seid, ruft einfach gerne jederzeit kostenlos durch. 08021 4x die 0 oder schickt mir einfach kurz eine Nachricht per WhatsApp rum. Leute, ich habe die Beschreibung fürs Wetter gefunden. Es ist das perfekte Durchlüftungswetter. Es ist wirklich, ich finde mittlerweile merkt man das richtig, wenn man gut durchlüften kann, weil es ist halt nicht zu kalt, auch nicht zu warm und so ganz leicht windig, damit ihr optimal auch so ein bisschen frischen Wind so in die Wohnung reinbekommt. Ich liebe das. Also Leute, vielleicht macht ihr das nachher gleich mal. Jetzt gerade habt ihr dazu ein bisschen Sonne und ein paar Wolken bei 22 Grad in Magdeburg an der Hochschule, 23 Grad in Halle am Hallmarkt und in Weimar am Bauhausmuseum sind es auch 22 Grad. Morgen wird es noch ein bisschen grauer, kann auch immer mal ein bisschen regnen, aber dafür zumindest ein paar Grad wärmer. Bis zu 25 Grad werden es da.
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0: Also Freunde, Endspurt. Vielleicht seid ihr auch schon auf dem Weg nach Hause, vielleicht aber auch schon in den letzten Zügen. Dann geben wir hier zusammen einfach noch ein bisschen Gummi und vor allem genießen wir jetzt Lieblingsmucke. Gleich mit Felix Jehn und das ist ein Typ, och, ich liebe diese Stimme, der könnte mir auch einfach mal so eine gute Nachtgeschichte vorlesen. Teddy Swims, jetzt für euch.
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0: Tage, dann steht sie an, die Landtagswahl in Sachsen-Anhalt. Muss ich euch ganz ehrlich sagen, für mich war Wählen gehen früher auch immer ein übelstes Stressthema, weil ich halt so Social Anxiety dann bekommen habe. Ich dachte so, oh mein Gott, da sind dann so viele Leute, wo setze ich mein Kreuz? Alles Überforderung. Dabei ist es doch eigentlich ganz easy. So easy, dass selbst diese drei Dinge hier deutlich schwieriger sind, als wählen zu gehen. Platz 3. Jeden Abend konsequent Zahnseide benutzen. Wir wissen alle, dass das sinnvoll wäre. Mhm. Wir wissen aber auch alle, wie das ausgeht. Ich penne doch ein, bevor ich überhaupt nur dran denke, Zahnseide zu holen. Platz 2. Eine Sprachnachricht unter 30 Sekunden aufnehmen. Leute, das geht gar nicht. Bei meinen Sprachnachrichten, da könnt ihr ganz locker einen Podcast aus meiner Lebensbiografie schneiden. Und mit bestimmten Freunden können das gut und gerne auch mal 10 Minuten Kracher werden. Es tut mir doch leid. Und Platz 1. Ein Passwort erstellen, das alle Anforderungen erfüllt. Also wer zum Geier hat das Thema Passwörter eigentlich so kompliziert gemacht, Leute? Mit dem würde ich wirklich gerne mal ein Wörtchen reden. Großbuchstabe, Kleinbuchstabe, Zahl, Sonderzeichen, Hieroglyphen, die Blutgruppe der Urgroßmutter.
1: Das macht wirklich 0,0 Sinn.
0: Das ist reiner Stress für mich. Im Vergleich dazu Wahllokal finden, Kreuz machen, fertig. So einfach ist es, Leute. Also, wir sehen uns Sonntag beim Kreuzchen setzen im Wahllokal bei der Landtagswahl in Sachsen-Anhalt.

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Hallöchen an alle meine Regelbrecher. Die Sputnik Homeson hier mit Franzi und mit Regelbrechen meine ich sowas wie jetzt um diese Uhrzeit noch und haltet euch fest, einen Kaffee trinken. Leute, ganz ehrlich, ich fühle mich da irgendwie kriminell, auch wenn es nicht wirklich kriminell ist, aber ich fühle mich auch so gut. Also das treibt mich irgendwie an. Das ist so genau das richtige Maß an Verbotenem. Ich glaube wirklich, den Typ hier, den juckt das auch nicht. Habe ich nämlich in seiner Insta-Story gesehen. Der hat mich mehr oder weniger inspiriert, jetzt noch einen Kaffee zu trinken. Und zwar alle Farben. Mit Bodytalk hört er jetzt in der Sputnik Homezone. Und ja, Leute, also wenn ihr euch jetzt um 17.01 Uhr

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0: Ugel und Moving to the Sun hier in der Sputnik Home Zone. Ey Leute, es geht rein in euren Mittwochabend jetzt um 18.01 Uhr und wir gucken mal eben bei den News vorbei.
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0: Das neueste Update hat für euch Kerstin.
2: Die Thüringer CDU hält die Brombeer-Koalition nach dem Partei- und Fraktionsaustritt von 3 BSW-Abgeordneten weiter für handlungsfähig. Fraktionschef Andreas Bühl sagte dem MDR, an der Arbeitsfähigkeit der Regierung habe sich nichts geändert. Die Koalition habe auch früher schon mit den Linken sprechen müssen, um Mehrheiten zu organisieren. SPD-Fraktionschef Lutz Liebscher sprach von einem konstruktiven Zusammenhalt. AfD-Chef Björn Höcke kündigte dagegen einen Antrag zur Auflösung und Neuwahl des Landtags an. Nach dem Drohnenangriff auf dem Leipziger Flughafen ist es dem Bundeskriminalamt offenbar gelungen, Tatverdächtige zu identifizieren. Nach Informationen von NDR, WDR und Süddeutscher Zeitung handelt es sich um einen Belarussen mit russischem Pass und einen gebürtigen Russen mit lettischem Pass. Von dem Belarussen seien DNA-Spuren unter anderem an einer der Drohnen und einer Antenne entdeckt worden. Der zweite Mann soll Verbindungen zum russischen Geheimdienst haben. Beide sollen nicht mehr in Deutschland sein. Nach den Schüssen bei einem Rave in der Schweiz geht die Polizei von einem Amoklauf aus. Die Staatsanwaltschaft erklärte, der mutmaßliche Täter habe keine Mitwisser oder Mittäter gehabt. Nach ersten Erkenntnissen liege ein psychisches Leiden vor. Das Motiv sei aber unklar. Am Sonntag hatte ein Angreifer im Kanton Aargau eine Frau getötet und 6 Personen verletzt. Der Verdächtige wurde einen Tag später gefasst.
0: Danke dir für die News, Kerstin.
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0: Wie sieht's gerade auf den Straßen aus in der Sputnikzone? Guck mal auch kurz vorbei um 18.03 Uhr auf der A2 Richtung Berlin zwischen Allerengersleben und Alsleben. Habt ihr immer noch 4 Kilometer Stau an der Baustelle. Die A9 Richtung Berlin ist noch zwischen dem Schkeuditzer Kreuz und Halle. Wegen LKW-Bergungsarbeiten gerade gesperrt, deswegen auch noch Stau bis Großkugel. Und ihr werdet da umgeleitet über die A14 Richtung Magdeburg und die A100 Richtung Bitterfeld. Ansonsten nur noch was auf der B2 Richtung Wittenberg zwischen Prater und dem Dresdner Ring. Hier gibt's nämlich noch Stau wegen Bauarbeiten. Aber sonst kommt er erstmal gut durch zum Feierabend. Gibt nur noch ein paar kleine Blitzer. Also macht ihr vorsichtig. Einer ist gerade auf der A14 Richtung Magdeburg zwischen Wandsleben und Magdeburg-Stadtfeld. Auf der B87 am Abzweig Reisdorf Richtung Apolda. Und in Halle in der Kröllwitzer Straße. Wenn es da irgendwie noch mehr gibt, Leute, wenn ihr gerade unterwegs seid, ruft da einfach gerne kostenlos durch. 08021 4x0. Oder noch einfacher, ihr schickt einfach eine WhatsApp-Nachricht rum. Wetter ist jetzt zwar langsam so ein bisschen grauer, aber meistens dafür noch trocken. Und ihr habt jetzt gerade 22 Grad in Magdeburg an der Seebühne, 23 Grad in Halle an der Burg Giebichenstein und das gleiche in Zeitz am Schlosspark. Erst nachher kann es noch mal ganz kurz ein bisschen nass werden, aber ansonsten läuft es soweit und morgen soll es sogar ein Ticken wärmer werden mit bis zu 25 Grad. Und damit, Leute, wünsche ich euch einen schönen Abend und sagt bis morgen.

jetzt neue Musik von Montez und Benno. Der Track heißt Glaubst du nicht auch? Also, wir erinnern uns noch, ne, als Benno mit seinem Sahide-Feature Rede nicht nur auf eurer Playlist war, sondern auch auf unserer New Music Hotlist. ARD und Deutschlandfunk Nova setzen sich da einmal im Jahr zusammen, ne, und schreiben eben Menschen auf diese Hotlist, von denen wir glauben, boah, da werden wir noch einiges mehr hören. Und genau so ist es. Also, und jetzt eben hier Collab mit Rapper Montez am Start. Und auf dem neuen Album von Montez sind einfach mal so Features wie Sido und Chapo mit drauf. Und dass Benno einfach so neben Chapo und Sido mit auf diesem Album ist, ist doch ein Ritterschlag, oder? Richtig gut, dieser neue Track, also jetzt von den beiden. Glaubst du nicht

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1: Der Popcorn mit neuer Musik von Tiavo jetzt. Sie haben schon viele Leben gehabt, als Rap-Duo gestartet. Battle-Rap haben sie gemacht. Sie waren mit Mike von Linkin Park auf Tour und haben sich jetzt so ein bisschen als neue deutsche Welle-Band nochmal komplett und neu erfunden. Sie kommen aus Saarbrücken und ich weiß nicht, wie würde man die Musik beschreiben?

0: Also irgendwie irgendwas mit Indie. Egal wie man es nennt, es klingt gut, es macht Spaß. Ich finde allein den Titel Amore abgrundtief toll. Ich hätte den gerne auf einer Tasse stehen, diesen Titel. Mir würde auch eigentlich schon eine Person einfallen, der ich es schenken würde. Aber ey, das ist ein anderes Thema. Tiavo, wir hören jetzt Erzähl mir nichts von Liebe von euch. Was muss man da noch so über euch wissen?
1: Das Sputnik Speed Date mit...
2: Wir sind Tiavo, die Band mit dem Fernseherkopf.
1: Woher kommst du?
2: Aus Saarbrücken.
1: Deine Musik in 5 Worten.
2: Tanzen in Anzügen von Opas.
1: Was sind deine Hobbys?
2: Ich gehe gern bouldern und in die Sauna.
3: Ich gehe ausschließlich gerne in die Sauna.
1: Welche Serien bingest du und warum?
4: Das Go-To ist bei mir Family Guy, obwohl ich da jede Staffel schon 10-mal gesehen habe. Und gerade schaue ich nochmal Made in Abyss, das ist so ein Anime.
1: Angsthase oder Draufgänger?
3: Angsthase, oder? Angsthase. Ja. Wir identifizieren uns als Angsthase.
1: Was würden Freunde über dich sagen?
3: Die haben sie nicht mehr alle.
4: Ja.
1: Was war dein schönstes Geburtstagsgeschenk?
3: Zu meinem 18. Geburtstag habe ich von Freunden eine große Schulkarte geschenkt bekommen, die man so ausrollt, von Griechenland zur Zeit von Alexander dem Großen. Das ist mit den ganzen Städten, die dort gegründet wurden und so, das ist also als Geschichtsfan, der ich bin, ist das mir ein sehr großes Geburtstagsgeschenk gewesen.
1: Was steht in diesem Jahr bei dir an?
3: Bei uns steht auf jeden Fall noch eine Tournee an, bei uns steht noch ein Album an, das jetzt rauskommt oder schon rausgekommen ist, je nachdem. Und jede Menge. Also jede Menge steht noch an. Danach auf jeden Fall sehr viel Urlaub.
1: Welche Träume hast du dir noch nicht verwirklicht?
4: Film gedreht. Ich habe noch keinen Film gedreht.
3: Ich habe noch in keinem Film geschauspielert.
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0: Mit Tiavo. Und hier sind sie mit Erzähl mir nichts von Liebe.

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Der neueste Track von Sido, jetzt. Ich sag's mal ganz vorsichtig, als geborener Berliner, lasst euch von diesem überbordenden Berliner Selbstbewusstsein gleich nicht einschüchtern. Ich würde mal ganz kurz hier eine Zeile zitieren, wie er schreibt, Berliner ist er, zum Verlieben ist er. Und da rappt er eben über sich selber. So machen wir Berliner das. Wir tun immer so, besser als hätten wir so ein riesiges Selbstbewusstsein. Aber so ein Berliner Herz ist einfach heiß und weich. Wenn man uns einmal geknackt hat, dann hat man uns für immer. Das ist, so funktioniert das irgendwie. Und so verstehe ich diesen Song als Berliner auch. Ich finde, es ist durch und durch wirklich ein Soundtrack für alle Millennials, die in Berlin geboren sind. Sido, er ist wieder da und gefühlt war er nie weg. Für mich ist er manchmal so ein bisschen, wenn er sich zusammenreißt, auch der heimliche Bürgermeister von Berlin. Und das ist sein neuester Track. Ist er. Yeah,

Jetzt läuft der Track von Mackenzie McKay, heißt What It Means to Be Loved. Also was es heißt, geliebt zu werden, definiert sich ja jeder, jede so ein bisschen anders für sich. Die Definition vom britischen Singer-Songwriter Mackenzie McKay, die erfahren wir jetzt in seinem neuen Song, What It Means to Be Loved, eben. Am besten könnte man seine Musik, glaube ich, so ein bisschen als eine Mischung aus Post Malone und Ed Sheeran beschreiben. Ein bisschen Pop steckt drin, aber auch Rap, Flow und Gitarre. Richtig gut, und ihr hört ihn jetzt mal selbst.

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4: Die Thüringer CDU hält die Brombeer-Koalition nach dem Partei- und Fraktionsaustritt von 3 BSW-Abgeordneten weiter für handlungsfähig. Fraktionschef Andreas Bühl sagte dem MDR, an der Arbeitsfähigkeit der Regierung habe sich nichts geändert. Die Koalition habe auch früher schon mit den Linken sprechen müssen, um Mehrheiten zu organisieren. SPD-Fraktionschef Lutz Liebscher sprach von einer konstruktiven Zusammenarbeit. AfD-Chef Björn Höcke kündigte dagegen einen Antrag zur Auflösung und Neuwahl des Landtags an. Nach den Schüssen bei einem Rave in der Schweiz geht die Polizei von einem Amoklauf aus. Die Staatsanwaltschaft erklärte, der mutmaßliche Täter habe keine Mitwisser oder Mittäter gehabt. Nach ersten Erkenntnissen liege ein psychisches Leiden vor. Das Motiv sei aber unklar. Am Sonntag hatte ein Angreifer im Kanton Aargau eine Frau getötet und 6 Personen verletzt. Der Verdächtige wurde einen Tag später gefasst. Die niederländische Zentralbank DNB hat 86 Tonnen ihrer Goldreserven aus den USA und Kanada nach London verlagert. Die Bank begründete den Schritt mit zunehmenden politischen Unruhen. Deshalb verstärke man die Krisenvorsorge. In London gelagertes Gold könne einfacher gehandelt werden als in Nordamerika. Die gesamten niederländischen Goldreserven umfassen gut 610 Tonnen. Ihr Wert wird auf 72 Milliarden Euro beziffert.
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Jetzt Sonny Federa und Becky Hill, Say Something, ist neu bei uns. Vor gar nicht allzu langer Zeit haben wir euch als Sonny Federa noch so als Geheimtipp vorgestellt, als den perfekten Track für den Festival-Campingplatz. Jetzt, wo sich der Sommer so ein bisschen dem Ende zuneigt, kann man sagen, dass Sonny Federa den Titel Geheimtipp offiziell abgelegt hat. Als Beweis liefert er auch ein fettes Feature. Britische Pop-Ikone Becky Hill, jetzt auf seinem neuesten Track. Richtig gut, Say Something.

Dass Danny Lia und Yola musikalisch ziemlich gut matchen, haben sie in der Vergangenheit schon unter Beweis gestellt. Nachdem beide in einer Songwriting-Blockade steckten, hat eine gemeinsame Session scheinbar Abhilfe geschafft und gleich mehrere Songs hervorgebracht. Dann gaben die beiden aber überraschend ihre musikalische Trennung bekannt und so richtig lange scheinen es die beiden aber irgendwie nicht ohne einander ausgehalten zu haben, denn ihre nächste gemeinsame Single, die ist jetzt schon da. Von großen Freundschaftsbekundungen fehlt auf this track aber jede Spur. Wie der Titel schon verrät, gibt es stattdessen trockene Punchlines, Sticheleien und Zeilen wie "Wir sind keine Freunde, aber würden für den Scheiß hier sterben". Also wenn man die gemeinsame Geschichte der beiden kennt, weiß man aber, dass hier viel Selbstironie mitschwingt. Sowas mögen wir doch. Danny Lia gehört übrigens auch zu den Ex, die wir in diesem Jahr auf der New Music Hotlist abfeiern. Und jetzt gemeinsam mit Yola, der Diss-Track neu.

Neue Musik jetzt von Dominik Hart. Ein Rap-Newcomer ist das. Sein Track heißt Ich schmeiß mein Leben weg und lach dabei. Ganz ehrlich, Leute, wer hat sein Leben schon 100% unter Kontrolle? Niemand von uns. Und er macht einfach auch noch einen Song drüber. Einfach, ja, dieses chaotische Leben so ein bisschen zelebrieren. Und er sagt, ich schmeiß das Leben einfach weg und lass dem Chaos freien Lauf. Naja, also ich sag mal so, innerhalb von 2 Minuten 40 richtet man damit ja auch keinen größeren Schaden an. Und träumen darf man ja wohl noch, oder? Ich schmeiß mein Leben weg und lach dabei, Dominik Hart. Bis jetzt neu bei uns.

Jetzt neu bei uns, Tame Impala, Loser. Ich bin ganz großer Fan von diesem Track und er räumt ordentlich ab. Also Indie-Fans lieben ihn sowieso, aber er hat es eben auch in den Pop, in den Mainstream geschafft. Ausverkaufte World Tour, dann ein Spot im Soundtrack des neuen Spider-Man-Films, der gerade im Kino läuft. Ja, und wie der Film auch, handelt der Song Loser eben von Selbstzweifeln.

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7: Die Ukraine bietet Deutschland Hilfe bei der Abwehr von Drohnen an. Präsident Volodymyr Zelensky äußerte sich nach einem Telefonat mit Bundeskanzler Friedrich Merz. Zelensky sagte, die Ukraine könne mit Fachwissen, Erfahrung und überall dort helfen, wo Deutschland dies benötige. Die Bundesregierung hatte gestern Russland für den Anschlagsversuch auf den Flughafen Leipzig-Halle verantwortlich gemacht. Moskau weist das zurück. Inzwischen sollen zwei Tatverdächtige identifiziert worden sein, ein Russe mit lettischem Pass sowie ein Belarusse mit russischem Pass. Nach der mutmaßlichen Sabotage an einem Umspannwerk in Nordrhein-Westfalen sind zwei Kraftwerksblöcke wieder am Netz. Ein weiterer sollte am Abend folgen. Ein RWE-Sprecher sagte, die beiden verbliebenen Anlagen würden bis zum Wochenende wieder laufen. Die Ermittler hatten heute in einem Maisfeld nahe des Tatorts Abschussvorrichtungen gefunden. Damit soll Draht auf die Stromleitungen geschleudert worden sein, was zu einem Kurzschluss und zur Notabschaltung des Kraftwerks führte. Geprüft werden Parallelen zu einem Anschlag auf ein Umspannwerk nahe dem Kraftwerk Jenschwalde in Brandenburg. Die Thüringer CDU hält die Brombeer-Koalition nach dem Partei- und Fraktionsaustritt von drei BSW-Abgeordneten weiter für handlungsfähig. Fraktionschef Andreas Bühl sagte dem MDR, an der Arbeitsfähigkeit der Regierung habe sich nichts geändert. Die Koalition habe auch früher schon mit den Linken sprechen müssen, um Mehrheiten zu organisieren. AfD-Chef Björn Höcke kündigte einen Antrag zur Auflösung und Neuwahl des Landtags an.
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9: Hello, hello. Ja, da haben wir uns wieder versammelt. Sehr gut. Willkommen in einer Stunde bester Elektro bei euch im Radio und ganz, ganz neu natürlich auch in der ARD Sounds App. Ich freue mich. Es wird eine fantastische Stunde. Das kann ich euch an der Stelle schon versprechen. Wir entdecken all das, was in der Szene so abgeht. Und Fastboy aus Berlin. Naja, die gehen auf jeden Fall ab. Neben vielen Radio-Hits gibt's auch mal ein bisschen was für die Clubs und ein bisschen Disco. Music Sounds, unser Start in die Show.
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Boy, Music Sounds Better with Sputnik, würde ich sagen. Der Sputnik-Roboton, eure Show für den besten Elektro. Ob aus der Sputnik-Zone, hier bei uns in Mitteldeutschland. Aus ganz Deutschland. Aus UK haben wir auch gerne immer viel dabei. Oder sogar aus Australien, wie jetzt Crooked Colors. Ja, wir haben alles dabei. Crooked Colors ist auf jeden Fall ganz schick. Es gibt ein neues Album, Dirt Road Gold, so heißt das. Und All Yours, so heißt die neue Single draus. Ein bisschen was Entspanntes für eure Playlist aus unserer Playlist.

0: Praxis und Tame Impala, Never Ender, immer wieder gut gehört im Sputnik-Roboton. Das hier, das ist euer Elektro-Check-up. Jetzt mit einer echten Bassmassage. Meine ich wortwörtlich. Helmo und Roman sind zusammen Bassmassage. Den Namen kann man schon mal feiern. Und welcher Bass massiert jetzt nun am besten?
1: Eigentlich der Bass, der am härtesten ist. Mhm. Oder der am deepesten ist. Finde ich auch geil. Weißt du, so einfach so eine Bassline, die so ganz dezent, auf dem Handy gar nicht hörbar, aber auf der Festivalstage zum Beispiel, dich komplett wegknetet.
2: Hä, hey, wie tiefgründig.
1: Danke, Mann.
0: Drunter machen wir es nicht. Ja, gute Bässe sind auch die, die wir kennen, von Songs, die wir mögen. Das wissen auch die beiden. Deswegen gibt es auch von Bassmassage ganz viele Remixes und Remakes von, ja, doch durchaus alten Songs. Tja, aber wie viel Respekt hat man da jetzt vor so einer Nummer, ne, die eigentlich schon für sich steht und gut genug war?
1: Also, man hat definitiv Respekt. Anders geht's, glaube ich, gar nicht.
2: Vielleicht auch so ein bisschen Ehrfurcht, ne?
1: Ja, komplett. Komplett Ehrfurcht. Und genau, man schaut sich diesen Song an und sagt, boah, wie wird der klingen, wenn wir den jetzt mit unserem Sound neu interpretieren würden? Und dann haut man drauf. Man holt sich da so einen kleinen Soundschnipsel raus und dann ballert man erstmal, ne?
0: Mhm. Also, man ballert und Respekt ist trotzdem da, aber welche Nummern wollt ihr denn so als Bassmassage neu machen?
1: Ja, also die Liste für Remakes ist im Grunde sehr lang.
2: Würde auch gern auflegen, muss man dazu sagen.
1: Wir lieben
2: ja Songs zu Mashupen, zu Remixen. Das ist auch irgendwie geil.
1: Wir sind halt auch so, wir sind so inspirierfreudig. Das heißt, also wir gönnen uns natürlich an jeder Ecke immer mal eine Inspiration für neue Tracks. Jetzt haben wir aber gesagt, wir machen erstmal ein paar Originale.
2: Wir haben so viele Melodien im Kopf, so viele Sachen, die wir gerne umsetzen möchten. Jetzt ein bisschen was Originales. Und dann 1001 Nacht von der Klaus Lageband.
1: 1000 Mal berührt. 1000 Mal ist nichts. Alter, was ein Überbrett. Der ist auf der Liste zum Beispiel, ziemlich weit oben.
0: Ja, ganz weit oben. Verstehe ich. Wir warten drauf, spielen jetzt einen Track, der schon da ist, der auf der Liste mal drauf war und gestrichen werden kann. Ein Remake von The Flirts aus dem Jahr 1982. Da waren wir alle noch Püppchen im Schaufenster, würde meine Oma sagen. Passion hier im Sputnik Roboton. Eure Show für den besten Elektro.

Fuckers, if you want a party, come over to my house. 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Hier gibt's alle neuen Roboton-Folgen zum Nachhören. Mit dem besten Elektro, besten neuen Tracks des Jahres. Wir stellen sie euch hier vor. Das ist unsere Mission. Ja, da darf auch Bodobo nicht fehlen. Nächste Woche dann Release-Zeit, gibt ein neues Album. Ist in der Pipeline. Nächste Folge checken wir es natürlich ein kleines bisschen genauer aus. Da gibt's den Hauptgang. Heute ein bisschen zum Appetit machen, die Vorspeise. Aperitivo. So, schon jetzt veröffentlicht die Single Always On Your Side mit der fantastischen britischen Sängerin Joey Crooks. Ja, die by the way auch so schon sehr empfehlenswert ist, aber eben in dieser gemeinsamen Single auch mit den produzierten Elementen dann von Bonobo einfach nochmal richtig glänzt. Die gemeinsame Single, wir checken sie aus. Hier im Sputnik Roboton.

L.A. Priest. Gar nicht aus L.A., sondern aus UK. No Water. Ja, übrigens gab es da ein kleines bisschen Schützenhilfe bei diesem Track aus Berlin von Boys Noize. Auch ein sehr gern gesehener Gast hier in der Show. Sputnik Roboton. Ich weiß, ihr treuen Hörer wisst das doch. Das muss der Löwe euch doch gar nicht erzählen. Und doch macht das. Ist ja mein Job. Gut, also Boys Noize, der hat beim Album fleißig mitgemacht. Abgehakt, wisst ihr Bescheid. Wir haben noch eine Collab, jetzt Turnstyle. Die haben auch ein sehr, sehr schickes Album rausgebracht. Never Enough Versions heißt das. Kommt eigentlich eher so ein bisschen aus der Rock-Ecke, muss man sagen. Aber es sind sehr, sehr viele coole Kollabos drauf. Elton John, Panda Bear, Hayley Williams von Paramore. Und für uns hier in unserem Elektro-Special ganz cool, die Nummer mit Fortet. Ja, das ist ein bisschen elektrifiziert, was der Turnstyle so machen. Look Out For Me heißt der gemeinsame Track. Gehört hier im Sputnik Roboton. Das hier, das ist euer Elektro-Check-Up.

0: Tiger needs you tonight. Im Sputnik Roboton. Hi. So, was haben wir denn da jetzt noch Schickes in unserer zweiten Showhälfte? Wir widmen uns jetzt einer der angesagtesten weiblichen DJs aus Deutschland. In Festival-Lineups hat sich Stella Bossi, um sie geht's in den letzten Jahren, auf jeden Fall absolut berechtigt ins vordere Drittel hochgearbeitet. Was sie uns, und da bin ich mir sicher, auch mit ihrer neuen EP nochmal beweisen und unterstreichen wird. Auf jeden Fall steckt sie schon sehr viel Arbeit in die Musik und das auch, ja, wie soll ich sagen, ziemlich lang.
1: Meine älteste Erinnerung, die auch wirklich ein bisschen mehr Meaning hat, ist für mich, in der Grundschule gab es so eine Art Mini-Playback-Show zum Fasching, so hieß das bei uns. Und da habe ich mit meinen besten Freundinnen zu den No Angels Daylight eine Performance gemacht und haben das Ding auch gewonnen. Und ich kann mich bis heute daran erinnern und wünsche, das hätte jemand per Video aufgenommen, weil das natürlich was ganz Besonderes für mich war. Wir haben da nach der Schule halt geprobt, neben auf dem Sportplatz und jetzt kleine Kiddies, ich weiß nicht, zweite, dritte Klasse und das war schon cute irgendwie. Das war das erste Mal, dass man sich halt so richtig, richtig mit dem Track auseinandergesetzt hat und dazu auch was gemacht hat. Ja.
0: Ja, und das ist so ein bisschen der Blick zurück in die Kindheit. Also wir merken schon, da hat sie auf jeden Fall mit Musik viel schon angefangen. Ein bisschen weniger lang her ist ihr Business-Studium, hat sie auch gemacht. Das jetzt ist zwar Musik irgendwie ihr Hauptthema, ne? Aber man muss sagen, für die Katz war es trotzdem nicht.
1: Mein kleiner Business-Background hilft mir auf jeden Fall dabei, also zu wissen, so, wie viel muss ich für meine Steuer zurücklegen, wie viel investiere ich in meine Karriere, in mich selbst und wie viel lege ich zurück oder beziehungsweise investiere, damit das für mich arbeitet. Also das ist eben so ein Tipp an alle MusikerInnen und KünstlerInnen. Gib dein erstes Geld nicht für eine geile Karre, Ferrari aus oder sowas, sondern ein bisschen smart zahlt sich hinten raus auf jeden Fall aus.
0: Ja, vernünftig, vernünftig. Da muss der Lambo warten. Neuer Track, Time, von Stella Bossi. Gibt's jetzt hier im Sputnik Roboton.

0: Der Sputnik Roboton. Eure Show für den besten Elektro mit Musik von Stella Bossi. Time. Direkt aus der Techno-Hauptstadt Berlin. Ja, das ist so ein bisschen ihr Ding dort.
1: Also ich liebe an Berlin wirklich, dass Berlin so Multikulti ist und dass gefühlt jeder Stadtteil eine eigene Welt für sich ist. Also Kreuzberg ist ganz anders als Prenzlberg, als Mitte. Und da kommt unheimlich viel zusammen, so kulinarisch, Hammer und auch die Clubs. Also das ist ja der Ursprung auch meiner Kreativität, die Stadt. Und das hat mich auch so nah an Techno und die ganze Kultur dahinter gebracht. Und ich liebe einfach Berlin. Und natürlich nervt mich auch was. Und da kann ich auch echt eine Sache sagen, die mich besonders nervt. Und das ist der Flughafen BER. Also für jeden, der da wirklich darauf angewiesen ist, jede Woche irgendwo anders hinzufliegen oder zu gehen, ist der Airport schon echt Pain, weil ja, es gibt kaum Direktflüge und sowas. Ja, das nervt mich.
0: Ja, was willst du machen? Aber neben Berlin gibt es auch mal so einen Hauch von mediterranen Einfluss in ihrem Sound. Manu Chao zum Beispiel, so ein Bongo-Bong-Sample, das wird doch da gerne mal mit reingearbeitet. Stella Bossi. Sonic gibt es jetzt hier im Sputnik Roboton. Entspannten Abend euch.

Hannah Laying und Marlon Hofstad, Stomp Your Feet, der Sputnik Roboton. Eure Show für den besten Elektro. Trente Möller haben wir jetzt. Aus Dänemark, seit Jahrzehnten am Start. Hat auf jeden Fall so ein paar Klassiker geliefert. Meldet sich jetzt nach einer längeren Pause zurück. Und im Herbst, Mitte November, 13. Da wird ein neues Album erscheinen. Heißt wie er, Trente Möller einfach. Und die erste Single daraus, die können wir jetzt schon hören. Ziemlich gut geworden. Und hat auch niemand Geringerem als Jonas Bjerg, Sänger der dänischen Rockband Mew am Mikro. Starker Song, Terrified, für euren Abend hier im Sputnik Roboton. Hi!

Rente Möller, Terrified. Der Sputnik-Roboton. So, mit Blick auf die Uhr stellen wir fest, eine Stunde schon wieder fast rum. Aber das ist doch gar nicht schlimm. Nein. 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Seht alles, was ihr sehen wollt. Hört ihr alles, was ihr hören solltet, was ihr hören müsst. Wie zum Beispiel diesen Track von Acid Pauli und Stimming. Große Wellen heißt der. Und während die jetzt ihre Wellen schlagen, während die Wellen schäumen, sage ich bye bye. Mein Name ist Chris Löwe. Das war der Sputnik-Roboton für heute. Bis zum nächsten Mal.

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2: Hallo, ich bin Eva Schulz und das ist Deutschland 3000. Hier verbringe ich jeden zweiten Mittwoch so eine gute Stunde mit Menschen aus ganz verschiedenen Bereichen, irgendwo zwischen Pop und Politik. Mein Ziel ist, diesen Leuten so zu begegnen, wie ihr sie vorher noch nie gehört habt. Deutschland 3000 soll euch, mich und meine Gäste auf neue Gedanken bringen. Weil man, wenn man jemand anderes kennenlernt, auch immer ein bisschen was Neues über sich selbst erfährt. Louis Klamroth war vor ein paar Monaten schon mal bei Deutschland 3000 als Überraschungsgast in der Live-Aufzeichnung mit Mirella Pretschek. Das war wirklich eine herrliche Folge, aber darunter gab es ein paar Kommentare, die mich echt überrascht haben. Zum Beispiel schrieb auf unserem YouTube-Kanal jemand: Tatsächlich hätte ich eine kleine Einführung zu Louis gebraucht. Ich kenne ihn und was er macht leider nicht. Also sorry, ich hätte ihn damals besser vorstellen sollen und das hole ich jetzt nach. Irgendwie dachte ich, Louis kennt doch eh jeder. Denn er ist nicht nur einer der bekanntesten Talkshow-Moderatoren Deutschlands. Er war auch der Hauptdarsteller in einem der erfolgreichsten Kinofilme der Nullerjahre, dem Wunder von Bern. Damals zusammen mit seinem Vater, der ein berühmter Schauspieler ist. Und das macht Louis zu einem raren Gesprächspartner für die Frage, was macht Öffentlichkeit eigentlich mit einem, wenn man nie wirklich ohne sie aufgewachsen ist? Darüber erzählt er sehr offen, aber es gibt auch Grenzen, wie ich in diesem Interview erlebt habe. Anders bei Louis' absolutem Nerd-Thema Politik. Wir haben über die anstehenden Landtagswahlen gesprochen und seine Sicht auf den Erfolg der AfD. Inwiefern haben Medien und etablierte Parteien im Umgang mit Rechtspopulismus versagt? Und dann wollte ich natürlich auch einen Blick hinter die Kulissen von so einer Politiksendung bekommen. Verhalten Politikerinnen und Politiker sich backstage anders als live im Fernsehen? Und wie kann es sein, dass Louis ausgerechnet im Politik-Abi durchgerasselt ist? Das alles hört ihr jetzt.
1: 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Ich liebe es.
2: Schön, dass du damit so positive Gefühle verbindest.
1: Total, ja.
2: Ich verbinde den natürlich auch damit und ich habe mich aber bei dir gefragt, hallo erstmal.
1: Ja,
2: wenn du montagmorgens aufwachst, ja, hast du dann so eine Vorfreudegefühl oder mehr so ein nervöses Bauchkrummeln?
1: Auf die Sendung abends, dann habe ich ein sehr vorfreudiges Gefühl, bin aber schon unter Adrenalin. Also ich wache früh auf, weil ich merke, sozusagen der Körper weiß schon, jetzt ist Sendung, weil ich ja auch sonntags im Büro war und vorbereitet habe und so weiter. Und dann wache ich früh auf und bin dann eigentlich bis abends unter Adrenalin und bekomme dann kurz vor der Sendung eine Sendungsmüdigkeit, nennen wir das. Da liege ich dann da wirklich auf der Couch, gehen und denke, wie soll ich jetzt diese Sendung schaffen, weil irgendwie das Adrenalin sich so aufbaut und dann kurz vor der Sendung abfällt. Das ist auch der Grund, warum ich dann 20 Minuten vor Sendungsbeginn oder so ins Studio gehe und mit dem Publikum quatsche, um wieder irgendwie auf Tour zu kommen und wieder Adrenalin reinzubekommen.
2: Du moderierst seit Anfang 2023 immer montagabends Hart aber fair. Im Schnitt gucken da rund 2,5 Millionen Leute zu.
3: Lenkt uns dieses Ding hier zu sehr ab? Und was machen soziale Medien mit unserer Gesellschaft? Darüber sprechen wir heute. Das ist Hart aber fair. Kann das sein, dass sie da zusammensitzen und dann kommt hinterher etwas raus, wovon ja wirklich nicht viele Menschen in Deutschland sagen, das sind jetzt gute Ideen? Frau Reicheneck, Sie haben ja jetzt auch zugehört und hören diesen Parteien ja auch im Bundestag immer wieder zu, streiten sich mit denen. Glauben Sie, kommt eine Übergewinnsteuer?
4: Ich vertraue der SPD natürlich, dass sie das durchsetzt. Ja, wir werden es sehen. Aber das Grundproblem
3: war da Ironie
4: ist
3: dabei?
4: Vielleicht.
3: Aber gehen Sie da mit? Ist das ein sinnvoller
5: Vorschlag? Ich würde gerne erstmal was zur Staatsräson. Sie stellen mir immer die Fragen.
3: Das ist mein Job.
5: Ja,
3: Frau Streck-Zimmermann.
6: Sie wollen mich dort so zwingen, das toll zu finden aus dir.
3: Frau Streck-Zimmermann, Herr Aiwanger.
4: Ich
3: lehne mich jetzt einmal dazwischen. Denn ich möchte einmal bei dem Europagedanken bleiben.
7: Hinterm Komma.
3: Herr Gabriel, Sie haben gerade gesagt, Sie waren früher dafür, jetzt nicht mehr, weil Sie jetzt vermögend sind.
7: Keine Sorge, auch das habe ich nicht geschafft. Also.
2: Was muss passieren, dass man nach 75 Minuten Talkshow mit einer Erkenntnis rausgeht und nicht mit so einem Verdruss und Resignation, weil sich nur gestritten wurde? Und wie oft schafft ihr das?
1: Ja, also es gibt Sendungen, aus denen gehe ich raus und denke, boah, das hat jetzt uns im Diskurs nicht weitergeholfen. Das
2: Zum
1: sind
2: Beispiel?
1: Meistens Sendungen in Wahlkämpfen, weil die politischen Gäste, die da sind, dann oft in so einem Tunnel sind und unter so einem großen Druck stehen, die haben die Umfragewerte hinten im Kopf, die wissen, es geht jetzt um alles oder nichts, es geht um ihre Existenzen, um ihre Karrieren und so weiter, dass die oft dann nicht rauskommen aus so einem, manche nennen es Politikersprech, so einem aber auch nach vorne gerichteten, manchmal fast aggressiven Gegeneinander. Da gibt's dann Mittel und Wege, wie man das, wie ich das versuche zu verändern oder mein Team und ich das versuchen zu verändern. Es gibt aber auch Sendungen und häufig sind das auch Sendungen, da sind dann gar nicht irgendwie 5 Politiker da, sondern da sind dann Bürgerinnen und Bürger da mit politischen Gästen, die manchmal ruhiger verlaufen, die wo ich nenne das immer ein gemeinsames Nachdenken entsteht. Und das sage ich auch manchmal meinen Gästen vorher. Ich sage, ich habe überhaupt nichts gegen Streit. Finde auch tatsächlich Streit nichts Schlechtes per se. Auch ganz oft Erkenntnisgewinn bringend. Aber manchmal kann es eben auch ein gemeinsames Nachdenken über die großen Fragen, die wir heute behandeln, sein. Und das funktioniert immer häufiger ganz gut, dass die Leute sich darauf einlassen und einander zuhören und dann miteinander diskutieren. Und ich kann kurz nach so einer Sendung, weil mich dann die Gäste auch immer fragen oder andere, wenn wir dann die Sendung vorbei ist, und wie war es, wie fandst du es, kann ich das immer ganz schwer einschätzen.
0: Geht mir hier sogar auch so, ne? Ja.
1: Es ist ultra schwer, oder? Also weil direkt danach, man ist auch noch unter Adrenalin und so. Und dann hat man
0: so eine Phase, wo einem einzelne Sachen nochmal hochkommen. Ja, also so geht's mir, ne? Ja. Dann gehst du so nach Hause. Ich versuche auch immer, wenn möglich, nach Hause zu spazieren, um diese Gespräche sacken zu lassen. Und merke dann sowieso einzelne Sachen mir wieder in den Kopf fliegen, weil ich denke, oh stimmt, das, darum ging es ja auch noch.
1: Ja.
0: Das ist ganz schwer.
1: Und manchmal habe ich auch eine ganz andere Einschätzung als mein Team zum Beispiel.
0: Ja,
1: mein Team hat immer recht. Und aber genau, ist dann schwierig, direkt danach das zu sagen, und am nächsten Tag sickert es für mich immer dann so ein, dass ich denke, okay, das ist gut gelaufen, das ist vielleicht nicht so, so müssen wir es anders machen. Aber ich glaube, dieses Klischee, was Talkshows, darauf spielt es ja auch ein bisschen an, oft haben, da wird sich nur gestritten, da wird einander irgendwie angeschrien und da wird sich nicht zugehören, das stimmt nicht mehr. Das war mal so vor ein paar Jahren, aber ich glaube, das ist gar nicht mehr so.
0: Beschweren sich Politiker selber bei dir, wenn sie dann zum Beispiel 6 Minuten nicht mehr zu Wort kommen dürfen, oder lassen sie, kommt das woanders an?
1: Nee, das wird sofort nach der Sendung wird sich beschwert, eigentlich immer. Also nach fast jeder Sendung beschweren sich mindestens 1, 2 oder 3 Gäste, dass die nicht genug dran gekommen wären, dass ich sie zu doll unterbrochen hätte. Das gehört, ist fast schon Folklore, glaube ich, gehört mit dazu. Es gab schon heftige Auseinandersetzungen, so nach der Sendung, dass sich entweder weiter gestritten wurde zwischen den Gästen oder eben mir Sachen vorgeworfen wurden, dass ich nicht hätte genug Zeit und Raum gegeben hätte. Manchmal stimmt der Vorwurf, klar, ich habe ja keine Stoppuhr und ich habe auch nicht den Anspruch, alle gleich viel drankommen zu lassen, gar nicht, sondern ich will eine gute Diskussion bauen, gutes Gespräch bauen, und das heißt eben nicht paritätisch verteilte Redezeit. Das versuche ich dann immer zu erklären, aber ist natürlich für einen Gast, der zu so einer prominenten Talkshow eingeladen wird, der die ganze Woche über von allen möglichen Leuten, wenn klar ist, publiziert ist, dieser Gast ist jetzt in der Talkshow, kriegt er von seinem ganzen Umfeld ja gesagt, das musst du sagen, das muss reinkommen, das musst du. Dann kriegt er Briefe aus dem Wahlkreis.
0: Es gibt ja auch Trainer, die Politiker und Politikerinnen nur darauf vorbereiten, wie sie bei einem Markus Lanz bestehen oder eben vielleicht auch bei einem Klammerbuch.
1: Manchmal haben sie die Trainer dabei.
0: Ja.
1: Und da ist dann so viel Druck auf diesen 75 Minuten für die Gäste drauf, dass sich das dann manchmal danach total entlädt, wenn nicht alles abgerufen werden konnte, was sie sich vorgenommen hatten. Und dann verstehe ich das total. Das legt sich dann meistens mit Adrenalin und so irgendwann. Aber klar, da wird ganz viel drauf projiziert. Ich glaube auch, eine Erwartungshaltung an so eine Talkshow ist von Medien sowieso, aber auch von Gästen wird manchmal sehr überstrapaziert. Da wird viel rein interpretiert. Und für mich, der das ja dann öfter macht, ist das dann nicht mehr ganz so eine Aufregung. Und deswegen kann ich da mit Ruhe dann nach so einer Sendung diskutieren.
0: Auf die Situation nach der Sendung würde ich gleich gerne auch nochmal zu sprechen kommen. Vorher, wir haben die ganze Zeit überlegt, okay, wie kriegen wir dich jetzt dazu, dass du so ein bisschen von hinter den Kulissen auch über die Leute erzählst. Und wir werden das
1: ich
0: machen.
1: Ich bin nervös, Eva. Ich sag's dir ganz ehrlich, weil ich kann ja Interviews geben. Also sozusagen.
0: Ja. Ist jetzt nicht das erste Mal, dass du das machst.
1: So, das weiß ich. Und dann, ich weiß auch, glaube ich, ganz gut, wie ich eine wie ich sozusagen eine professionelle Mauer aufbaue und vermeintlich spannende Antworten gebe, aber eigentlich nicht viel sage, so wie das Politiker manchmal machen. Mhm. Aber ich glaube, bei dir ist das nicht ganz so einfach und schwerer. Ich glaube, du weißt schon, auf welche Punkte du drücken musst.
0: Ja, schauen wir mal. Aber ich dachte, jetzt bewegen uns erstmal in deinem beruflichen Gefilden. Schauen wir mal, wo wir nachher hinkommen. Warte mal, jetzt wollte ich dir, wo habe ich mein Handy? Ich wollte dir was vorspielen. Ja. Würdest du auch Atze Schröder einladen?
1: Ja, klar, Atze Schröder, ein total spannender Gast, ja.
0: Der war 2023 mal mein Gast und wir kamen irgendwie drauf, dass er manchmal in Politik-Talks eingeladen wird. Und das hier hat er damals erzählt.
1: Ja, interessant.
8: Es kommen immer mal Anfragen von Maischberger oder Hart aber fair. Und da würde ich nicht hingehen. Da habe ich zu viel Hochachtung.
0: Warum hast du da schlechte Erfahrungen gemacht?
8: Nee, ich war vor 25 Jahren, war ich mal als Stimme des Volkes eingeladen, kurz vor der NRW-Wahl. Da gab es im WDR so eine Runde mit Jürgen Möllemann, Manfred Dammmeier von der SPD.
0: Okay, ja du, da war ich auch noch nicht wahlberechtigt. Okay,
8: dann haben die sich im Catering, da hat die Witze um die Ohren gehauen. Das war gerade die West-LB-Affäre. Mhm. Und dann habe ich gedacht, ja, da mache ich mal munter mit hier in der Witzerunde. Möllemann kam etwas zu spät, hat sich wirklich innerhalb von 10 Minuten eine komplette Flasche Wein reingehauen. Oh. Quasi auf Ex. Mhm. Da fing die Sendung an und dann haben alle sofort umgeschaltet. Nur einer nicht, ich. Und hab dann mal munter in die Runde gerufen, ja, was war denn jetzt hier mit der West-LB? Und dann sind alle über mich hergefallen. Ja, wir sind hier keine Witzerunde, da reißen sie sich mal zusammen und so, das ist doch alles gar nicht erwiesen. Kaum waren die Lichter aus von den Kameras, rissen die sich alle die Mikros runter. Es ging munter weiter. Es wurde weiter gesoffen und als wäre nichts gewesen. Bei der Wahl konnte ich übrigens nicht mehr wählen.
0: Weil du dann gedacht hast, ich weiß gar nicht mehr. Nee.
1: Ja.
0: Du lachst, aber ist es nicht auch?
1: Ich lache, ja.
0: Also mich hat daran beschäftigt, dieses Gefühl von, okay, hinter den Kulissen ist eigentlich alles ganz anders, als sie uns vor den Kulissen vormachen.
1: Also erstmal bin großer Atze Schröder-Fan. Ich höre auch gerne seinen Podcast mit Leon Winscheid. Große Empfehlung. Ja, also in der überspitzten Form, wie er das jetzt erzählt hat, fände ich das auch befremdlich. Aber ich finde es auch ganz normal, dass man natürlich verschiedene Rollen hat in verschiedenen Kontexten. Das kennt man als Privatperson. Mhm. In dem einen Freundeskreis bin ich ein bisschen anderer Louis, als ich das am Arbeitsplatz bin. Bin ich das, als ich das mit meinen Eltern bin oder mit meinen Geschwistern. So, das ist ja ganz normal, das kennt jeder. Und ein bisschen so muss man sich das bei Politikerinnen und Politikern auch vorstellen. Natürlich benehmen die sich im Fernsehen anders, als sie das am Stammtisch tun, als sie das auf einer Bühne im Wahlkampf tun oder als sie das mit ihrer Familie oder sonst wen tun. Das finde ich erstmal ganz normal und wäre fast auch befremdlich, wenn das anders wäre, wenn sie genauso überall gleich auftreten würden. Wenn sie eine ganz andere Meinung hinter den Kulissen vertreten, als sie das dann vor den Kameras tun, dann würde ich auch sagen, das gehört sich eigentlich nicht. Ein bisschen Abweichung, die wird es immer geben und das ist auch das ist ja die Challenge, die wir in so einer Talkshow auch haben, rauszuarbeiten. Kriegen wir die Person dazu, sozusagen frei zu reden von ihren Parteilinien, die sie vielleicht vertreten müssen und so weiter. Aber ich kann auch jeden Politikerinnen und Politiker verstehen, die sagen, wenn ich jetzt hier in der Talkshow etwas sage, was konträr zu meiner Parteilinie geht, dann habe ich die nächste Woche die gesamte Woche damit zu tun, in der Presse das wieder aufzuarbeiten und Schlagzeilen über mich zu lesen und kann mich dann wahrscheinlich weniger auf die anderen Themen konzentrieren. Und deswegen kann ich nachvollziehen, dass Politikerinnen und Politiker, wenn die Kameras laufen, erstmal anders reden, als sie das vielleicht hinter den Kulissen tun. Aber das Bild, was Atze Schröder, um da nochmal drauf zurückzukommen, aufmacht, so erlebe ich das nicht. Also so konträr und sozusagen so hinter den Kulissen und jetzt komplett was anderes, das erlebe ich nicht. In Nuancen natürlich schon, aber das wäre nicht das Bild, was ich von der Politik habe. Wäre das so, dann würde ich, glaube ich, sehr viel zynischer auf den politischen Betrieb gucken, als ich das tue.
0: Mit welchen Politikern oder Politikerinnen bist du per Du?
1: Das wechselt auch irgendwie. Ich versuche eigentlich beim Sie zu bleiben. Manche duzen einen dann einfach und dann duzt man halt kurz zurück, weil man die Atmosphäre da jetzt nicht direkt zerstören will, kurz vor einer Sendung, ich sag dann immer, wir siezen uns in dieser Runde, obwohl es halt Leute gibt. Frank Thelen zum Beispiel war mit der Bedingung, kam er in die Sendung zu sagen, Er wird nur geduzt und er duzt nur. Mhm. Ich weiß es nicht, das ist irgendwie sein Ding.
0: Ja.
1: Ich habe es, glaube ich, dann sogar in der Sendung transparent gemacht, damit sich die Leute nicht wundern.
0: Mhm.
1: Ich habe gesagt, hier, Frank, du möchtest gerne geduzt werden, deswegen machen wir das so. Kolleginnen und Kollegen duze ich eigentlich immer, weil ich die auch so duze. Ja, ja, es ist, glaube ich, auch eine Altersfrage ein bisschen, dass jüngere Politikerinnen und Politiker schnell dazu übergehen, zu duzen, egal von welcher Partei. Je nach Kontext finde ich das auch in Ordnung, ist, solange es nichts an einem Nähe-Distanz-Verhältnis ändert, was man professionell haben muss.
0: Ja, vor dem Hintergrund frage ich das auch, weil als ich noch in Berlin gewohnt habe, ich selber auch die Erfahrung gemacht habe, die du sicher noch viel häufiger machst, dass man dann irgendwie, bist du auf dem Sommerfest von irgendeinem Verlag oder gerade in Berlin, und ich stelle mir vor, in den Kreisen, in denen du so unterwegs bist, landet man auf einmal auf den gleichen Partys. Mir ist es tatsächlich auch einmal passiert, dass in meinem Freundeskreis jemand einen Politiker gedatet hat, wo du dann auf einmal sagst, huch, ist das so eine Privatsituation.
1: Ja.
0: Also wie definierst du in dieser Rolle, die du hast, eben auch als Journalist, deine Grenzen?
1: Ja, also ich versuche erstmal nicht ganz so häufig auf solchen Veranstaltungen rumzulaufen. Bei manchen muss ich sein. Ich versuche auch gar nicht so häufig in Berlin zu sein.
0: Ja, du wohnst da.
1: Ich bin ehrlicherweise ganz viel in Hamburg und in Köln vor allen Dingen auch. Man muss, finde ich, eine professionelle Distanz halten. Es gibt viele nette Politikerinnen und Politiker, mit denen ich mir auch vorstellen könnte, privat ein Bier trinken zu gehen. Mache ich aber nicht, weil das mich womöglich in Schwierigkeiten brächte in meiner Sendung, weil ich dann Beißhemmung, das ist ein doofes Wort, aber sozusagen Hemmung hätte, harte Fragen zu stellen. Womöglich, stelle ich mir vor. Deswegen mache ich das einfach nicht. Natürlich bin ich mit Journalistinnen und Journalisten befreundet, die dann auch manchmal in meiner Sendung sitzen. Da ist es dann nicht ganz so schwierig, finde ich. Aber bei Politikern versuche ich die Distanz zu halten. Aber es ist natürlich, bleibt es nicht aus, dass man jemanden sympathischer oder unsympathischer oder so findet. Das ist ja ganz normal. Aber dann ist es ja unser Beruf, das ist Handwerk, damit umzugehen und in der Rolle, die man dann hat, nämlich Journalist zu sein, diese Politikerinnen und Politiker genauso hart, nicht hart, wie auch immer, ranzunehmen wie andere auch.
0: Was würdest du sagen, hat dich politisiert?
1: Mich hat ich glaube, ich kann es mittlerweile auf einen Moment zurückführen, und zwar an 2001, als der damalige im Wahlkampf sich befindende ehemalige Richter Ronald Schill in Hamburg an meiner Schule in der Aula gesprochen hat und ich mit meinem Vater hingefahren bin, um mir das anzuhören. Und mein Vater diese Veranstaltung damals gestört hat, hat gepfiffen, hat gebuht. Und
0: na super.
1: Und ich mit meinem Vater da war, in dem gleichen Raum waren die Eltern meiner Klassenkameraden, die ich auch alle kannte, und die wollten zuhören. Die wollten diese Wahlkampfveranstaltung von Ronald Schill, der damals schon einen sehr rechtspopulistischen Wahlkampf geführt hat, wollten das hören. Und mein Vater ging da eben rein und buhte und pfiff. Und ich hatte so einen Moment von irgendwie Stolz, dass mein Vater da so sich so exponiert und sich das traut, aber vor allem natürlich auch ein Gefühl von Scham, weil ich die Blicke der Eltern meiner Klassenkameraden gespürt habe. Und das war ein Moment, der im Nachhinein, glaube ich, für mich sehr politisierend war, weil ich gemerkt habe, da passiert was. Der Mann, der da oben auf der Bühne spricht, Ronald Schill, das, was der sagt, das ist nicht egal, sondern das, was der sagt, das macht was mit den Menschen hier im Raum, ob sie das dem ablehnend gegenüberstehen oder zustimmt oder nur interessiert oder so. Das hat Gewicht und das macht was mit dem Raum, aber dann auch mit der Stadt. Dann war Wahlkampf auch die nächsten Wochen noch. Und seitdem habe ich mich, glaube ich, für Politik interessiert, würde ich sagen.
0: Du hast es später auch studiert, nachdem du in Politik durchs Abi gerasselt bist. Wie konnte das denn dann passieren?
1: Ja, es war irgendwie meine Hybris, glaube ich. Man hatte im GMK, Gemeinschaftskunde, hieß es bei uns, drei Aufgaben zur Auswahl und die Lehrerin fragte dann am Anfang, wer nimmt Aufgabe A, also in der Abiturprüfung, dann gingen die Hände hoch, wer nimmt Aufgabe B, dann ging der Rest der Hände hoch und dann wer nimmt Aufgabe C und ich war so, hey, seid ihr alle doof, Aufgabe C ist doch viel einfacher, seid ihr alle bescheuert, ich heb so meine Hand, guck noch so großkotzig auf die anderen, so, ihr Vollidioten und schrieb auch fröhlich und dachte, ey, das ist doch super gelaufen und hab anscheinend die Aufgabe irgendwie falsch verstanden oder falsch gelesen und bin komplett durchgerasselt, durfte dann aber eine Nachprüfung machen. Ich weiß gar nicht, ob es das heute noch gibt, eine mündliche Nachprüfung machen. Das hat mir natürlich sehr geholfen. Da konnte ich dann sozusagen alle meine Stärken ausspielen und hab's dann noch durchgeschafft.
0: Okay, zum Glück. Wer weiß, wo du sonst gelandet wärst. Ich finde das ganz spannend, dass du jetzt Ronald Schill erwähnst, an den ich wirklich gar nicht mehr gedacht habe. Das ist natürlich, ich komme jetzt auch nicht aus Hamburg, da war der sehr präsent. Ich verbinde mit Ronald Schill, dass damals Bela B. einen Protestsong gemacht hat, als der diese politische Karriere gemacht hat. Aber sonst hatte ich gar keine Vorstellung mehr davon. Und als ich dann gehört habe, dass du jetzt einen Podcast über ihn gemacht hast, die neue Staffel von Hateland in ARD Sounds, war ich total überrascht. Jetzt habe ich reingehört und es ein bisschen besser verstanden, denn du sagst da, manche sagen, Ronald Schill war der erste ernstzunehmende Rechtspopulist in der Bundesrepublik und vielleicht war er gar kein Ausreißer, sondern ein Prototyp. Ohne jetzt zu viel zu spoilern, zu welcher Erkenntnis bist du da gekommen?
1: Ich glaube, das, was Ronald Schill, den viele wahrscheinlich gar nicht mehr als Politiker im Kopf haben, sondern einige kennen ihn wahrscheinlich irgendwie aus Promi Big Brother oder Promis unter Palmen oder sonst welchen Reality-Formaten. Deswegen fand ich das überhaupt so spannend, diesen Podcast zu machen, weil ich den im Fernsehen in Reality-Formaten gesehen habe irgendwann und dachte, Moment mal, das war der Innenminister von Hamburg, der zweite Bürgermeister dieser Stadt, der hat einen krassen Wahlkampf damals geführt, der hat krasse Sachen gesagt und gemacht und jetzt läuft er einfach da durchs Fernsehen. Ich erzähle mal seine Geschichte. So.
2: Ronald Schill war eine der schrillsten und umstrittensten Figuren der deutschen Politik- und Justizgeschichte in den 90er und Nullerjahren. Als Strafrichter wurde er durch besonders harte und kompromisslose Urteile bundesweit bekannt. Die Boulevardpresse gab ihm den Spitznamen Richter gnadenlos. Im Jahr 2000 gründete er die populistische sogenannte Schill-Partei, die sich zuvorderst für ein härteres Vorgehen gegen Kriminalität einsetzte. Bei der Hamburger Bürgerschaftswahl im September 2001 erzielte die Partei aus dem Stand 19,4% der Stimmen. Ein Grund für den Erfolg war sicher, wie Schill die Medien für sich nutzte. Louis beschreibt das direkt in der ersten Folge von Hateland, die Schill-Show, so.
1: Der Boulevard liebt ihn. Die Linken in Hamburg, sie hassen ihn. Aber egal ist er den wenigsten. Schill ist jemand, an dem man sich reibt. Viele Hamburger finden, er bringt frischen Wind in die Stadt, greift endlich mal richtig durch. Ein Hamburger Amtsrichter, dem Frauen Blumen in den Gerichtssaal bringen, ist vielleicht kein Popstar, aber definitiv auch kein normaler Amtsrichter. Schill besetzt Themen und wird selbst zum Thema.
2: Schill bildete 2001 eine Koalition mit der CDU und der FDP und wurde als zweiter Bürgermeister und Innensenator von Hamburg vereidigt. Damit war er übrigens der Nachfolger von Olaf Scholz. Nach mehreren Skandalen, internen Machtkämpfen und einem heftigen öffentlichen Schlagabtausch mit dem ersten Bürgermeister Ole von Beust wurde er entlassen. Damit endete Ronald Schills politische Karriere nach nur wenigen Jahren. Auch seine Partei gab es dann nicht mehr lange. Trotzdem, und das ist mir auch jetzt erst beim Hören bewusst geworden, ist diese Geschichte auch über 20 Jahre später noch relevant, wenn man verstehen will, wie Deutschland sich politisch entwickelt hat. In Hateland zitiert Louis dazu den Vorsitzenden des rechtsextremen AfD-Verbands in Thüringen, Björn Höcke. Der hat im Podcast Ben Ungeskriptet erzählt, dass er den Aufstieg und Fall von Ronald Schill intensiv verfolgt und analysiert habe.
1: Der wahrscheinlich einflussreichste Mann der AfD, Björn Höcke, sagt es hier selbst. Die Schill-Partei war die Sternschnuppe. Ein Lehrstück, um es besser zu machen.
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1: Und ich bin, glaube ich, schon zur Erkenntnis gekommen, dass Ronald Schill eine Art Prototyp war oder nicht er alleine, sondern das, was damals in Hamburg passiert ist, worüber viele Hamburger übrigens gar nicht mehr so gerne reden, sondern es ist so ein bisschen so, boah, da war ein Kapitel, da war Ronald Schill mit der Schill-Partei, war dann an der Macht für ein paar Jahre und das vergessen wir jetzt alle lieber mal, dass er und das, was damals zusammen mit Medien passiert ist in dem Wahlkampf, dass da ganz vieles passiert ist von dem, was wir heute auch sehen. Es war eine andere Zeit, es gab noch nicht Social Media, noch nicht die sozialen Medien, die Plattformen und so weiter. Aber ganz viel von dem, was wir damals gesehen haben heute wieder passiert. Und es scheint mir, wir haben nicht daraus gelernt. Und ich habe mich gefragt, und deswegen habe ich den Podcast auch gemacht, warum haben wir das einfach so vergessen, was damals passiert ist?
0: Sag mal so ein Beispiel von damals.
1: Naja, Ronald Schill hat es besser verstanden als viele andere damals schon, dass es eigentlich um Aufmerksamkeit geht und die Inhalte ein bisschen dahinter zurückschrecken, sondern es darum geht, wer dominiert eigentlich die Schlagzeilen und die Aufmerksamkeit der Medien und der Menschen, die diese Medien konsumieren. Und er hat damals das Boulevard gehabt und natürlich auch der öffentlich-rechtlichen Rundfunk, der ihm auch viel Fläche gegeben hat, viel über die Stöcke gesprungen ist, die er ihn hingehalten hat. Und ein bisschen ähnlich sehen wir das heute mit rechtspopulistischen Parteien oder Populisten insgesamt, dass wir nicht daraus gelernt haben, wie geht man eigentlich mit diesen Parteien, mit diesen Politikern um, ohne dass die ganze Agenda dominieren, dass man nicht mehr über Inhalte reden kann, sondern dass die ganze Diskussion überlagern. Und da haben wir irgendwie insgesamt kollektiv als Gesellschaft, als Medien, als Journalisten, glaube ich, nicht genug daraus gelernt.
0: Was glaubst du denn, wie geht man denn damit um? Du stehst ja regelmäßig vor der Frage, AfD-Politiker und Politikerinnen waren auch schon bei dir zu Gast.
1: Ja, und werden es auch weiterhin sein. Ich glaube, was wir vielleicht in den letzten Jahren und Diskussionen mit zum Beispiel AfD-Politikern, aber auch anderen populistischen Politikern nicht gut genug gemacht haben als Journalisten, da schließe ich mich ein, ist, dass wir versucht haben, so in den Diskussionen immer so politische Sachzwänge anzubringen. Ja, aber das lässt sich doch nicht finanzieren. Die Zahlen, die sie da benutzen, die gehen doch gar nicht auf, und haben sozusagen immer versucht, Widersprüche in Parteiprogrammatik und Aussagen darzulegen, von denen Menschen da draußen, glaube ich, denken, Leute, ist mir doch Latte. Also ob da jetzt ein paar Millionen nicht aufgehen in der Rechnung oder nicht, ob das jetzt irgendwie bezahlbar ist oder nicht, da gibt es Parteien und Menschen, die sagen, ich will eine andere Gesellschaft, ich habe eine Vision dafür, wie eine andere Gesellschaft aussieht, ob ich die jetzt teile oder nicht, ist eine ganz andere Frage. Und alle anderen, Parteien der Mitte, aber auch Journalisten und so weiter, sagen dann, ja, aber warte mal, da hinter der Kommastelle, das funktioniert nicht. Das haben sie nicht richtig durchgerechnet. Das müssen sie jetzt nochmal sagen. Das können sie ja gar nicht umsetzen. Und dann sagen die Leute da draußen, naja, wollen wir doch mal sehen, ob die das nicht umsetzen können. Und wir haben es jetzt mit Donald Trump und Co. gesehen. Da hat man auch vorgesagt, man kann bestimmte Dinge sind völlig unrealistisch. Die kann er nicht machen. Ja, macht er sie halt. Dann verstaatlicht er Teile von großen Technologiekonzernen, dann baut er halt eine Mauer, ja, weil er noch an eine Wirkungsmacht von Politik glaubt. Und dieser Umgang, den haben wir vielleicht ein bisschen falsch gemacht in den letzten Jahren. Es ist aber auch schwierig, dazu kommen ja ganz viele Dynamiken jetzt mit den sozialen Medien und den Plattformen und so, die diese ganzen Diskussionen nochmal viel schwieriger machen.
0: Der sächsische Ministerpräsident Kretschmer von der CDU, der hat neulich gesagt, wir müssen mit jedem reden, der reden will. Wer noch über Brandmauern rede, der habe die Zeichen der Zeit nicht erkannt. Die Union schließt ja, Stand jetzt, sowohl mit der AfD als auch mit der Linken Zusammenarbeit aus. Die Linke übrigens in Sachsen-Anhalt bei 14%. Ja.
1: Das würde nicht zu halten. Ja, das würde nicht zu halten. Er hat natürlich erstmal recht zu reden mit allen. Das ist ja auch auf kommunaler Ebene schon völlig Usus. Alle reden mit allen. Ja. Das ist ja schon klar. Es gibt ja noch einen Unterschied zwischen reden und gemeinsam abstimmen, gemeinsam Anträge einbringen, gemeinsam Mehrheiten schaffen. Das ist ja nochmal ein großer Unterschied. Die Nicht-Zusammenarbeit mit der Linken ist ja nicht durchzuhalten. Sieht man ja auch schon bei Kretschmer im Landtag. Da nenne ich es nicht Zusammenarbeit. Konsultationsprozess ist das dann.
0: Man erfindet dann ein neues Wort.
1: Ein neues Wort, um natürlich miteinander irgendwie zu versuchen, einen handlungsfähigen Staat dann auch hinzubekommen. Darum geht es ja dann, ne? Also, dass das nicht alles völlig blockiert ist, sondern dass man eben auch weiterarbeiten kann in der Exekutive und in der Legislative und so weiter. Und deswegen wird es auch in Sachsen-Anhalt natürlich Gespräche mit der Linkspartei geben. Das bekommt die CDU gar nicht anders hin. Sie müssen aber aus einem Selbstverständnis, was sie da haben, ihren Unvereinbarkeitsbeschluss, da irgendwie immer noch dran festhalten. Es gibt ja schon einzelne Ministerpräsidenten, die und andere prominente CDU-Politiker, die daran ein bisschen rütteln und sagen, ist das noch zeitgemäß mit diesen wechselnden Mehrheiten, die wir haben? Aber Unvereinbarkeitsbeschluss hin oder her, am Ende werden sie miteinander reden. Das ist völlig klar.
0: Und sag mal, also jetzt hast du eben gesagt, du bist vor allem in Köln, Hamburg, Berlin unterwegs. Und jetzt kannst du natürlich so gut reden und dir Umfrageergebnisse und sowas angucken. Aber hat deine Redaktion, haben die journalistischen Kollegen in Berlin wirklich ein Ohr und ein Gefühl dafür, wie dieser Alltag in Sachsen-Anhalt aussieht in einer Kommune oder in Mecklenburg-Vorpommern?
1: Ja, also ich mache ja tatsächlich, will mir nicht anmaßen, dass ich die Menschen in Sachsen-Anhalt irgendwie durchschaut habe oder verstehe oder so, um Gottes Willen, aber ich mache mir schon, also ich würde sagen, mindestens jede zweite Sendung, wenn nicht sogar noch mehr, gehe ich raus. Heißt, bin ein, zwei Tage, meistens schaffe ich nur einen, irgendwo im Land unterwegs und drehe da sogenannte Einspieler und rede da mit den Menschen. Weil ich schon das Gefühl habe, würde ich jede Woche nur im Studio stehen, und sozusagen durch Lektüre oder Gespräche am Telefon mit Menschen vor Ort, die wir natürlich führen, so meine Informationen nehmen, dann hätte ich kein gutes Gespür dafür, was eigentlich passiert im Land. Und deswegen bin ich schon auch oft draußen unterwegs und rede da mit den Menschen. Aber kriege natürlich auch immer nur einen kleinen Einblick daraus, was da passiert. Es gibt, glaube ich, ein Gap zwischen sozusagen dem Berliner Hauptstadtjournalismus und dem, wo Politik ankommt. Eine tolle Journalistin hatte mal den Slogan, ich mache Journalismus.
0: Ja, ich weiß, was jetzt kommt. Schön, dass du ihn dir gemerkt hast. Das war der Slogan von Deutschland 3000, Leute. Politik, da wo sie ankommt, nicht da, wo sie gemacht wird.
1: Genau. Ja. Und da steckt ja viel drin. Ja. Dass manche Leute, glaube ich, dann eine Talkshow gucken oder so und denken, sag mal, die Diskussion, die ihr da führt, die haben ja wenig zu tun mit dem, was wir bei uns vor Ort spüren. Deswegen versuchen wir immer in jeder Sendung Bürgerinnen und Bürger dabei zu haben. Das macht's nicht immer ganz einfach, weil das sind keine camera-trained Leute, die mit Coaches reinkommen und wissen, wie man in so einer Talkshow agiert, sondern reden halt frei Schnauze. Macht's aber auch spannender und macht's auch echter, weil dann Leute von vor Ort dann auch manchmal einem Politiker so in der Sendung ins Gesicht sagen, was reden Sie da so? Das hat überhaupt nichts damit zu tun, was wir gerade bei uns in Sachsen-Anhalt oder irgendwo oder in Schleswig-Holstein oder sonst wo gerade für Themen haben. Und dann entstehen halt manchmal sehr spannende Momente.
9: Wie geht's dir heute? Haben die bisher klare Antworten gegeben?
10: Ich platz gleich.
9: Platz gleich?
10: Ja, ich platz gleich. Es ist für mich, ich kann ja nur von meinem Business sprechen. Und wenn ich so Kleinigkeiten sehe, haben wir drüber gesprochen im LKW, es geht ganz normal um Spesen am Tag. Die sind im Parlament besprochen worden. Es ging um 2 Euro für uns mehr am Tag. 2 Euro. Ist abgeschmettert worden, weil nicht notwendig. Ich gehe jeden Tag 6-7 Mal in meiner ganzen Schichtzeit auf Toilette, muss dafür jeden Tag 1 Euro bezahlen, jedes Mal bei jedem Gang. Abends 4 Euro duschen bis 5 Euro duschen. Tun sich mal den Spaß, gehen Sie mal bei sich in Berlin auf Toilette, machen mal immer 1 Euro in den Topf, abends 4 Euro, weil mit sich nicht bescheißen, nochmal 4 Euro rein und dann gucken Sie mal, was am Ende des Monats zusammen haben. Das bezahle ich aus eigener Tasche. Finde ich eine Frechheit.
1: Aber das ist eine Art, wie wir versuchen, gegen diesen Gap zu arbeiten, dass sich auch Lebenswirklichkeiten von Journalisten und Menschen in anderen Teilen der Gebiete natürlich irgendwie voneinander entfremden, ist ja klar. Und da muss man halt gegenarbeiten, so gut es geht. Aber ganz schließen wird man die Gap nicht.
0: Jetzt gucken wir nochmal in deine Lebenswirklichkeit rein, denn ich merke schon, du bist ja auch Hörer von Deutschland 3000. Du weißt, dass ich auch immer Entweder-Oder-Fragen dabei habe. Du musst dich entscheiden, Louis. In der Schule erste oder letzte Reihe?
1: Erste Reihe.
0: Aus Strafe versetzt worden oder strebermäßig direkt?
1: Nie Hausaufgaben gemacht, nicht nachmachen. Ja, ich habe aber wirklich nie Hausaufgaben gemacht. Kannst du an einer Hand abzählen, glaube ich. Und das dann immer versucht auszugleichen mit durchgehenden Mailen.
0: Mitarbeiter, ja, klar. Genau. Hund im Bett, ja oder nein?
1: Eher nein.
0: Im Supermarkt gehst du zur Selbstbedienungskasse oder zu der, an der noch eine Person sitzt?
1: Da, wo die Schlange kürzer ist.
0: Okay. Du hast das ist jetzt auch keine Entscheidung.
1: Entweder oder, Entschuldigung, ja. Dann da, wo die Person sitzt, tatsächlich, ja.
0: Wer ist lustiger, Joko oder Klaas?
1: Ja.
0: Man muss dazu sagen, jetzt hängt ein Damoklesschwert über dir. Die beiden sind Gesellschafter in der Produktionsfirma von Hart aber Fair.
1: Jakob Lund ist der Lustigste.
0: Lass ich dir das jetzt als Joker durchgehen.
1: Ach nein, ich wenn Klaas mir Sprachnachrichten schickt, dann habe ich manchmal Fluchtreflex, weil er Fallschirm springen gehen will. Und wenn Joko mir eine Sprachnachricht schickt, lache ich danach manchmal in Tränen.
0: Okay, also ist Joko die Lustigere.
1: Ja, wahrscheinlich.
0: Würdest du eher ins Dschungelcamp gehen oder zu Big Brother?
1: Wahrscheinlich Big Brother.
0: Bei deiner Biografie, spannend, wie sich das Thema Prominenz durchzieht. Mhm. Da würde ich gleich gerne an so ein paar Stellen einhaken. Ich will aber auch einmal kurz was erzählen, weil ich habe gerade schon berichtet, du hast mir schon manchmal geholfen hier inhaltlich. Du hast mir aber auch schon mal an einem anderen Punkt geholfen, dachte ich. Und zwar, Prominenz bedeutet ja auch manchmal auf einem roten Teppich zu sein. Ja. Und wir standen zusammen an dem ersten roten Teppich, auf dem ich war. Das war beim Hamburger Nachwuchspreis 2019. Wir waren beide nominiert. Ich weiß nicht, ob du dich erinnerst. Standen da zusammen in der Schlange. Also man muss sich vorstellen, Leute, man steht dann in so einer Schlange, bis man auf diesen Teppich gelassen wird, damit da nicht so ein Stau ist, beziehungsweise zu viele Leute gleichzeitig, weil die Leute sollen ja alle einzeln auf den Fotos. Ich war vor Louis. Und du hast zu mir gesagt, ich so, Louis, was mache ich jetzt? Ich hab keine Ahnung, worum es geht.
1: Was kommt jetzt?
0: Weißt du noch, was du gesagt hast?
1: Du weißt es nicht.
0: Du hast zu mir gesagt, Eva, ganz ruhig, Eva. Ganz ruhig, kann nichts passieren. Mach einfach nur nicht so. Also den Pistolenfinger in die Kamera.
1: Und Louis kam gut. Ich geh drauf und mach den.
0: Pass auf, genau. Du hast genau das gemacht. Ich stolper ja von diesem Teppich runter.
1: Oh,
0: hab mich total unwohl gefühlt. Was macht er direkt hinter mir? So. Und ich habe jetzt mal geguckt, weil das ist natürlich lange her, Louis.
1: Ja.
0: Also, aber
1: ich
0: du
1: mach's immer
0: das
1: noch, ne?
0: Immer noch.
1: Siehst du, du hast Screenshots. Na, du hast nämlich den Screenshot.
0: Natürlich habe ich Screenshots. Da.
1: Guck mal, ja.
0: Das ist noch mit der Föhnfrisur. Ja.
1: Auch dann mit Doppelfinger, zwei Finger.
0: Zwei übereinander.
1: Oh, oh Gott.
0: Was ist das bitte? Hier, mit deinem Papa, mit Peter Lohmann.
1: Ist das unangenehm.
0: Du, ich habe noch viele mehr.
1: Oh Gott.
0: Es geht immer so weiter. Es ist gefühlt hier sogar bei, den Babos.
1: Da kann man so Sticker draus machen.
0: Ja, genau, das werde ich jetzt vielleicht auch tun. Ne? Was ist das?
1: Ja, das ist der unbeholfene roter Teppich. Ist jetzt nicht der Ort, an dem ich mich am wohlsten fühle. Du kannst das vielleicht nachempfinden. Und das ist, glaube ich, mein unbeholfenes, wenn die irgendwie schreien, mach mal was mit den Händen oder so, die Fotografen. Dann mache ich aber den. Jetzt kann ich den nicht mehr machen.
0: Jetzt.
1: So, ich und bin dann schnell durch. Ich glaube, so eine bisschen unbeholfene Geste, die aber gleichzeitig so Autorität ausstrahlen soll. Also ich bin hier gar nicht unsicher. Ich mach das hier ganz locker. Ich strecke hier meinen Finger raus, guck cool in die Kamera, zwinker noch und gehe dann weiter. Ich glaube, das ist es eigentlich.
0: Ich habe natürlich drüber nachgedacht, jetzt im Kontext von dieser Teppichsituation, oder denk das auch immer noch, ich bin viel seltener in diesen Situationen als du, aber es ist ja auch eine völlig absurde Situation. Ja. Menschen putzen sich krass raus, alles ist auf diesen einen Moment, man steht vor lauter Fotografen, also es ist völlig, völlig fern von der Lebensrealität, um dann ein Foto zu machen, das häufig gar nirgendwo mehr auftaucht oder völlig unvermittelt, so wie jetzt, an Orten, wo man nie gedacht hätte, dass das auftaucht. Du bist mit Prominenz aufgewachsen. Gerade auf dem einen Bild hat man kurz deinen Papa gesehen, den Schauspieler Peter Lohmeyer, einer der bekanntesten Schauspieler in Deutschland. Wann hast du zum ersten Mal gemerkt, mein Papa ist bekannter als andere Papas?
1: Ja, ich glaube, als ich mit meinem, wir sind samstags immer auf einen Wochenmarkt gegangen, einkaufen, und als ich da gemerkt habe, die Leute gucken ihn an. Und anders an als andere Leute vielleicht. Und das hat mich auch lange und manchmal auch sehr gestört, weil ich damit nicht so umgehen konnte, wenn man irgendwie Situationen gerade hat, wo man sich nicht wohlfühlt, wo man sich vielleicht streitet oder so. Und mein Vater und ich haben uns auch gestritten früher. Ich war ein Kind, was es meinen Eltern, glaube ich, nicht immer leicht gemacht hat. Und da in solchen Situationen habe ich das dann gerade sehr doll gemerkt, dass die Leute gucken, und da hat mich das dann auch gestört. Irgendwann habe ich dann gelernt, damit umzugehen, und habe dann ja relativ früh auch in einem Film mitgespielt, ja. Das Wunder von Bern, und dann
0: mit ihm zusammen
1: auch, genau, ja. Und das dann ja selber am eigenen Leib erfahren, was das macht, wie das ist, und dass das jetzt per se nichts Erstrebenswertes ist, so habe ich das immer empfunden und empfinde es auch noch heute so. Aber dann gelernt, damit irgendwie umzugehen. Und ich glaube, es hat mir auch geholfen, damals in diesem Film mitzuspielen und das zu erleben, ja, die Aufmerksamkeit zu erleben, um damit dann heute umzugehen und das damit gelassener umzugehen.
0: Und warst du damals darauf vorbereitet? Weil ich stelle mir vor, dann gibt es diese Drehphase, die sich als, wie alt warst du, 11, 12, 13-Jähriger ja, anfühlen muss, ja, wie so ein großes Abenteuer. Ja, man ist woanders die ganze Zeit mit dieser Crew und spielt.
1: Ja, total, ja.
0: Und dann kommt diese zweite Phase, zeitversetzt, der Film kommt raus, dann ist der auch noch so erfolgreich, dass du irgendwie als jüngster Darsteller ever die Goldene Kamera gewinnst, mit Papa bei Wetten, dass sitzt. Das ist doch, also hat dich darauf jemand vorbereitet? Was dann passiert?
1: Man, glaube ich, gar nicht so richtig. Und es gab auch Momente, in denen es einen ganz unbeholfenen Umgang damit gab, mhm, von meinem Umfeld. Es gab Momente, in denen die damit gut umgegangen sind, in denen ich besser damit klargekommen bin und manchmal auch nicht so richtig. Kann man, glaube ich, nicht so richtig darauf vorbereiten. Man muss für den Kontext vielleicht sagen, das ist ja auch noch, jetzt komme ich wieder zu Social Media, ja, eine Zeit vor Social Media. Das heißt, wenn man da berühmt war, war man auch richtig berühmt. Mhm. Also, wenn man dabei Wetten, dass auf der Couch saß, kannten einen das gefühlt alle. So.
0: Ja.
1: Das ist ja heute nicht mehr so. Es gibt ja nur noch ganz wenig Personen, die wirklich über Generationen hinweg berühmt sind. Jürgen Klaas vielleicht sind zwei Beispiele, vielleicht ein Harpe Kerkeling und so weiter. Aber ansonsten gibt es das ja in dieser Form nicht mehr ganz so. Und das war halt damals dann schon auch sehr krass, auch für mich. Ich habe das Glück gehabt und habe es auch heute einen Freundeskreis zu haben, die damit relativ gelassen und nonchalant umgehen. Trotzdem ist es etwas, was einen verändert, was auch das Umfeld verändert und was auch, glaube ich, nicht gut tut für ein Kind. Also ich würde das keinem Kind empfehlen. Mhm. Das ist das Drehen,
0: warum
1: genau
0: nicht?
1: Wie
0: du. Was ist passiert? Also du hattest so Paparazzi auf dem Schulhof.
1: Ja, genau. Man konnte einfach nicht mehr unerkannt über die Straße laufen und auch nicht mehr ganz normal zur Schule gehen und so. Und das ist halt, es ist ja nicht normal, bei allem, was man tut, ganz viele Menschen auf einen gucken und man so viel Aufmerksamkeit hat. Das verändert so, wie man durch den Tag läuft und was für Gedanken man sich macht. Und als Kind ist es ganz schwer, damit umzugehen. Kurz vor der Pubertät oder in der Pubertät, wo sich sowieso ganz viel verändert und man irgendwie unsicher ist und nicht weiß, wer in der Welt eigentlich ist, dass dabei einem ganz viele Menschen zugucken, tut, glaube ich, Kindern nicht gut. Und ich habe dann das Glück gehabt, dass ich dann raus war danach und aufs Internat gegangen bin und komplett aus dieser Aufmerksamkeit rausgegangen bin, ganz bewusst. Und sich das dann wieder beruhigt hat. Ich glaube, hätte ich so weitergemacht damals, hätte mich das charakterlich wahrscheinlich völlig verroht und ich würde heute wahrscheinlich im Big Brother Haus sitzen.
0: Ja, du hast dann ja auch im Ausland studiert, ja, in Amsterdam und in London. Das heißt, du hättest nie in diese Öffentlichkeit zurückgehen müssen.
1: Nee, genau. Und ich bin nicht wegen der Öffentlichkeit zurück in die Öffentlichkeit gegangen, sondern weil ich das, was ich mache, inhaltlich so spannend finde und die Öffentlichkeit

0: und ruhiger und reflektierter, als ich das damals als Kind konnte.
1: Oder wo sie dir halt zu nahe kommt, weil du ja dann auch noch, und das ist wahrscheinlich auch nichts, was man plant, aber mit einer sehr prominenten Person zusammengekommen bist. Luisa Neubauer ist deine Partnerin und ich weiß, du hast es darauf angesprochen zu werden, aber ich mache das trotzdem einmal, weil ich habe auch einen journalistischen Auftrag hier. Und also das meine ich mit, es zieht sich durch, dieses Thema Prominenz bei dir. Und wenn man drüber nachdenkt, was man in Kauf nimmt mit dieser Prominenz, ist wahrscheinlich, du gibst Ruhe ab und du wirst so beobachtet. Und in diesem speziellen Fall war es aber ja auch deine Glaubwürdigkeit, die angegriffen wurde, weil Leute gesagt haben, wie kann der mit der zusammen sein und dann noch ein unabhängiger Journalist?
0: Ja, es ist ja so, dass einem, wenn man eine so prominente Position einnimmt, also so eine Talkshow, die ja Fernsehen geprägt hat für über 20 Jahre, dass dann vorher schon auch klar ist, damit einher geht jetzt eine in so einer polarisierten Öffentlichkeit, in der wir stehen, damit einher geht jetzt, da wird Kritik kommen, da wird Lob kommen, aber es wird heftig, egal in welche Richtung. Und genauso ist es gekommen. Da ist dann medial ganz viel los gewesen, ganz viel Erwartung. Und das war mir ja aber auch klar, bevor ich diese Position angenommen habe oder bevor ich gesagt habe, ich möchte das gerne machen. Deswegen sich jetzt hinterher zu beschweren und zu sagen, aber die Öffentlichkeit, das ist so hart, dass irgendwie da Artikel erscheinen und so, das wäre ja müßig, sondern das kommt halt damit. So einiges ist drüber, aber damit gehe ich halt um und komme damit auch klar. Am Ende muss ich mich auf meine Arbeit konzentrieren und gucken, dass ich eine gute Sendung mache. Und das war am Anfang hart, so die ganze mediale Sturm, der kam auf die Übernahme. Da ist jetzt ein junger Typ, der übernimmt so eine traditionelle Sendung und der macht es ein bisschen anders und so. Und dann haben die Leute, glaube ich, gemerkt, der kann das ja auch und es funktioniert ja auch ganz gut. Und dann hat sich das alles so ein bisschen beruhigt.
1: Und findest du die Kritik auch drüber, zu sagen, das ist gar nicht mehr unabhängig, wenn einem so bestimmte politische Positionen so nahe sind?
0: Journalismus ist ja Handwerk, das habe ich ja vorhin schon mal gesagt. Und ich glaube, jeder Mensch hat ja seine Spleens, haben wir vorhin drüber geredet, seine Dinge, die er so macht, glaubt und so weiter. Und wenn man sein Handwerk aber beherrscht, dann gehört dazu, bestimmte Positionen zu reflektieren und sie in einer Sendung, in einem journalistischen Gespräch sozusagen beiseite zu legen oder damit umzugehen. Und deswegen glaube ich, dass Fragen aufkommen, wenn man in so einer Position ist, zu seinem Privatleben oder so, das kann ich total nachvollziehen. Aber ich kann ja auch immer sagen, darüber rede ich nicht.
2: Boah, merkt ihr, jetzt hat er gerade genau das gemacht, was er am Anfang dieser Folge quasi schon angekündigt hat.
3: Ich kann ja Interviews geben, also sozusagen.
1: Ja, ist auch das erste Mal, dass du das machst.
3: So, das weiß ich ja. Dann, ich weiß auch, glaube ich, ganz gut, wie ich sozusagen eine professionelle Mauer aufbaue und vermeintlich spannende Antworten gebe, aber eigentlich nicht viel sage.
1: Wenn du morgen, wenn ich dir jetzt sagen würde, morgen bist du für einen Tag komplett unbekannt.
0: Ja.
1: Niemand erkennt dich, egal wo du bist, was du machst. Was würdest du machen?
0: Ach, mein Leben ist gar nicht so eingeschränkt von davon, dass mich Leute erkennen an der Supermarktkasse oder so. Das ist, mein Leben ist davon nicht, ich lasse mein Leben davon nicht bestimmen. Insofern würde ich gar nichts anderes machen, wenn ich morgen
1: die Nein, Menschen komm, kenne. Es gibt nichts, wo du sagen würdest, boah, jetzt, geil, jetzt gehe ich.
0: Nee, andersrum, es gibt nichts, was ich nicht machen kann, weil ich in der Position bin, in der ich bin, glaube ich. Also jetzt ganz ernsthaft.
1: Ich glaube, dass du schon jahrelang kein Frühstücksbuffet im Hotel mehr gegessen
0: hast. Ach so.
1: Oder dass du auch jahrelang nicht in der öffentlichen Sauna warst. Oder, weißt du, solche Dinge.
0: Das stimmt.
1: Oder dass du zum Beispiel auch wenn du ein Flugzeug betrittst, denkst, hoffentlich macht jetzt keiner ein Foto. Wie das dann passiert ist.
0: Ich denke eher, wenn ich in der Bahn sitze und mal erste Klasse fahre, denke ich, bitte erkennen mich die Schaffner nicht und machen sich drüber lustig, dass ich mal aus Versehen die Abschaffung der ersten Klasse der Bahn gefordert habe. Will ich nicht wiederholen, wissen die Forderung. In der öffentlichen Sauna war ich ewig nicht, das stimmt. Aber ist jetzt auch nicht was ein Verlangen, was ich total habe.
1: Okay.
0: Frühstücksbuffet im Hotel, bin ich des Öfteren, meistens aber tatsächlich hole ich mir da schnell mein Müsli und zische dann ab. Da hast du schon recht, ja. Aber ansonsten, wenn dir was einfällt, ich wüsste.
1: Können die Leute hier mal in die Kommentare schreiben? Ja. Also, was findet ihr, Luis Klamroth?

0: empfehlen, was er mal machen soll, wenn er so den ganzen Tag wieder
1: anruft. Ja, wenn euch was
0: vielleicht
1: einfällt.
0: Kommt so, wir machen dir so ein Schedule, so einen ganzen Stundenplan. Dann kannst
1: wenn
0: du
1: euch was einfällt, was ich jetzt nicht mache, aber ich glaube, ich mache eigentlich alles. Okay, ich glaube, ich lebe mein Leben ganz, ganz normal und ich glaube, das ist auch gut so. Also wenn ich das Gefühl hätte, es würde mich zu sehr, Aufmerksamkeit würde mich zu sehr einschränken in dem, wie ich lebe, dann würde ich was ändern. Dann würde ich, dann würde ich wahrscheinlich damit aufhören. Dann, weil das darf nicht mein Leben bestimmen in keinster Weise, finde ich. Dafür ist lebe ich mein Leben viel zu gerne und mache die Dinge, die ich mache, viel zu gerne abseits von Dingen, die von Aufmerksamkeit bestimmt werden. Dann würde ich, glaube ich, wie ich damals mit 11 oder 12 gesagt habe, ich will nicht mehr Schauspieler sein, dann würde ich das auch einfach so sagen.
0: Ich habe eine Frage mitbekommen von meiner vorherigen Gästin, Bad Moms Jay war hier, beziehungsweise Jordan.
1: Ja, ja.
0: Und die möchte von dir wissen,
2: ein Film, der einen danach fürs ganze Leben geprägt hat, den man jetzt super gerne nochmal zum ersten Mal sehen würde.
0: Das ist eine Frage, wo man, glaube ich, kurz nachdenkt.
1: Ja, ich hätte, glaube ich, 2 Filme, die ich als Kind zum ersten Mal gesehen habe. Der eine ist Kick It Like Beckham.
0: Ich erinnere mich, ja.
1: Und Billy Elliot fand ich auch. Sind 2 Filme, die mich als Kinder total fasziniert haben, über die ich auch Jahre danach offensichtlich jetzt noch drüber nachdenke und die mich als Kind total geprägt haben. Also Filme und Bücher, die begleiten einen ja das ganze Leben. Deswegen denke ich jetzt, wenn Freunde von mir haben Kinder zum Beispiel, wenn ich denen Bücher schenke oder mit denen einen Film gucke oder so, dann denke ich immer ganz genau darüber nach, welches Buch oder welcher Film, und gehe nicht einfach in irgendein Kinderbuchladen und sage, hier, gib mir ein Buch für Kinder von 4 bis 6 Jahren, sondern denke ganz stark darüber nach, ist das ein Buch womöglich, was sie mit sich mittragen für den Rest des Lebens oder zumindest für die nächsten Jahre und 10 Jahre oder so, weil mich das total Sachen geprägt haben.
0: Ich habe auch mal einen total schönen Moment gehabt bei einem meiner engsten Freunde aus der Studienzeit, Torge, schöne Grüße. Den habe ich irgendwann zu Hause besucht und kam dann bei seinen Eltern rein und sah diese Bücherwand. Und wir hatten, glaube ich, so ein Drittel mindestens Überschneidungen von Kinder- und Jugendbüchern, die wir einfach beide gelesen hatten. Und ich dachte, ja krass, also wahrscheinlich war das mit ein wie so ein unsichtbarer Grundstein dafür, dass da so eine Freundschaft entstehen konnte, weil uns so ähnliche Geschichten begleitet haben.
1: Also, und die prägen ja auch einfach die Gedankenwelt, die man hat. Also als es noch keine Smartphones gab, hat man ja sich die eigenen Geschichten ausgedacht und sie sich nicht von einem Algorithmus vorschlagen lassen. Und ich erinnere mich noch, dass ich als Kind stundenlang manchmal einfach draußen rumgelaufen bin mit Freunden und wir uns Geschichten ausgedacht haben, die aus Welten entstanden sind, aus Büchern, die wir gelesen hatten oder Filme, die wir geguckt haben.
0: Ihr habt doch selber Filme gedreht, habe ich gehört.
1: Das stimmt, ja. Ich weiß gar nicht, ob ich das schon mal erzählt habe, aber ja, wir haben oft Filme selber gedreht. Wir hatten so eine kleine Mini-DV-Kamera und haben dann selber unsere Filme gedreht, bei uns im Garten oder im Keller und so. Ich habe auch mal so einen Stunt-Kurs gemacht, wo wir gelernt haben, wie schlägt man sich, damit das echt aussieht, aber nicht wehtut.
0: Oh, next level.
1: So, als Kind und so. Und diese Geschichten sich auszudenken und so, das ist, glaube ich, bei mir extrem, bei anderen wahrscheinlich genauso, aber geprägt durch Bücher und Filme, ja.
0: Was guckst, hörst, liest du heute zum Runterkommen?
1: Lies ganz viel Romane zum Runterkommen, weil ich natürlich Sachbücher und Fachartikel und sowas für den Beruf, so wie du, das ist ja,
0: das kenn ich auch.
1: Kennst du ja, weil sich das wie Arbeit anfühlt, deswegen lese ich immer jeden Abend zum Einschlafen Romane alle möglichen. Mal sind es irgendwie große, epische Romane, mal sind es aber auch wirklich so, wo man, glaube ich, abschätzig sagt, Urlaubsliteratur, so Strandbücher oder so, die ich auch ganz toll finde und auch total gerne lese. Aber ja, das ist so mein Weg runterzukommen. Ich habe kein Smartphone in den Räumen, in denen ich schlafe, und dann lese ich halt.
0: Diszipliniert. Ja, du bist schon ein kleiner Streber.
1: Ja, es klingt jetzt so streberhaft, aber ich glaube, es ist mein Appell an die Leute, ja, lass das Smartphone liegen, ja. Ja.
0: Okay, aber ich überlege gerade, ob ich jetzt will, dass das Schlusswort ist, aber ich habe noch eine Frage stehen.
1: Außer ihr schaut oder hört Deutschland 3000 dann natürlich.
0: So zum Einschlafen. Oder Hateland.
1: Ronald Schill.
0: Also ich muss gerade dran, ich habe gerade gedacht, es ist ja ganz schön diszipliniert, immer das Handy draußen liegen zu lassen. Oder es kamen so ein paar andere Beispiele jetzt im Laufe der Folge. Und auch, dass du eben gesagt hast, wenn mir das und das zu viel würde, dann würde ich halt was ändern in meinem Leben. Das klingt so in so einer sehr, so, du sitzt im Fahrersitz sozusagen, du gestaltest das schon sehr aktiv selber. Würdest du trotzdem sagen, bist du an irgendeiner Stelle irgendwas geworden, das du nie werden wolltest?
1: Es gibt Momente, in denen merke ich, ich werde zynisch. Und das macht Puh, wenn wir jetzt aber zum Schluss nochmal richtig richtigen Deep Cut. Aber und das ist meine größte Angst eigentlich, zynisch zu werden. Und in dieser Welt, in der so viel auf uns alle einprasselt, auf uns Journalisten, glaube ich, nochmal mehr, weil wir uns den ganzen Tag damit beschäftigen, die Krisen. Und ich eine Sendung mache, in der ich jede Woche mich eigentlich mit Krisen beschäftige.
0: Ja.
1: Und da gibt es Momente manchmal, wo ich mich dabei erwische, zynisch zu werden. Und ich glaube, das ist das Schlimmste. Ihr wisst, was ich meine, du weißt, was ich meine. Das Schlimmste, was mir charakterlich, glaube ich, passieren kann, und wovor ich auch Angst habe, also ernsthaft Angst habe, weil ich dann losgekoppelt bin, glaube ich, von meinen Gefühlen und von dem, wie ich durch die Welt laufe und auch anderen Menschen begegne. Und das passiert mir manchmal. Und dann bin ich nicht im Driver Seat, wie du das eben gesagt hast, sondern dann passiert es mir und dann muss ich ganz schnell auf die Bremse treten und Dinge ändern und Kopf freikriegen und mich auch ermahnen und sagen, das wolltest du immer, dass dir das nicht passiert und jetzt passiert es dir gerade, jetzt musst du was ändern. Und ja.
0: Ich glaube, manchmal, gerade wenn es um Umgang mit Nachrichten geht oder was Politiker, Politikerinnen so von sich geben und so, ist Zynismus ja auch eine, wie so ein Sicherheitsabstand, ne? Dass man sagt,
1: so,
0: oh, wenn ich das jetzt zu nah an mich ranlasse,
1: ja,
0: dann blicke ich lieber zynisch darauf.
1: So ein Schutzwall total. Also ich ein totaler Schutzwall und ich kann ja auch jeden und jede verstehen, die zynisch werden in dieser Welt. Man muss sich nur die wirtschaftliche Lage angucken. Man muss sich Ungerechtigkeiten auf dieser globalen Welt angucken, die Kriege und so weiter. Kann jede Person verstehen, die zynisch wird und sagt, komm, ich werf das Handtuch und nach mir die Sintflut, was passiert hier noch? Ich glaube aber, es macht einen innerlich kaputt, wenn man zynisch wird. Und auch ich, und ich glaube, so würde ich dich einschätzen, dir geht es ähnlich. Du willst dich ja berühren lassen von den Inhalten und Geschichten und Schicksalen, mit denen man arbeitet, über die man berichtet. Wenn man das nicht mehr schafft, bei aller professioneller Distanz, dann macht man, glaube ich, einen schlechteren Job.
0: Danke, Luis.
1: Danke, Eva.
0: Das war jetzt Luis Klamroth bei Deutschland 3000. Schön war das.
1: Danke dir.
0: Das war Luis Klamroth bei Deutschland 3000. Manchmal nehmen diese Gespräche ganz zum Schluss nochmal eine unerwartete Kurve. Und das war hier jetzt auch so, als es plötzlich um Zynismus ging. Ich hätte wirklich nicht sagen können, ob jemand wie Luis, der sich Tag für Tag mit Nachrichten und, wie er sagt, mit allen Krisen in unserer Gesellschaft beschäftigt, daraus vielleicht so eine Erfüllung zieht, weil man ja auch tief im Thema drin ist und irgendwie immer am besten weiß, was als nächstes passieren könnte. Oder genau im Gegenteil, ob so jemand irgendwann abstumpft und eben zynisch wird, weil man sich permanent gibt, was Politiker und Politikerinnen so von sich geben und halt auch hautnah mitbekommt, wie Debatten zum Teil komplett aus dem Ruder laufen. Mein Name ist Eva Schulz. Ich sag schon mal Tschüss. Macht's gut. An dieser Folge haben mitgearbeitet Isabella Huber, Kim Vanessa Schang, Axel Schöning, Ruby N. Schwital. Und das Sounddesign kommt von Soundquadrat.
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7: Hallo da draußen, heute mit Kossas
8: und Melissa.
7: Und heute, wir sind schon gut drauf, Leute. Und ich hoffe, ihr auch, denn heute ist der Good Vibes Blue Moon.
8: Genau, heute Wholesome Blue Moon hast du ihn genannt.
7: Ja.
8: Geht's um gute Nachrichten. Wir dachten, es wäre irgendwie eine schöne Gelegenheit, einfach mal darüber zu quatschen, was bei euch gerade Gutes im Leben abgeht, was euch in letzter Zeit Gutes passiert ist. Und das kann eigentlich alles sein. Es kann eine fremde Person sein, die euch auf der Straße angelächelt hat. Das kann irgendwie eine Sache sein, die ihr wiedergefunden habt, die euch total Freude macht. Ein Kontakt zu jemandem.
7: Ja, es kann auch gerne eine Story aus der Vergangenheit sein, wo ihr denkt, ey, das war so ein schönes Erlebnis. Das hat mir vielleicht auch Hoffnung gegeben oder so. Ich möchte, dass das alle hier hören.
8: Ja, genau. Auch so. Also vielleicht wenn ihr gerade durch herausfordernde Zeiten geht, gibt es irgendwas, was euch Kraft gibt, was euch einen Lichtblick gibt? Oder habt ihr ein neues Hobby angefangen, was euch Spaß macht? Über all diese Dinge wollen wir heute quatschen. Deswegen ruft gerne an unter der 0331 70 97 110. Und tatsächlich live hier, heute irgendwann in der Sendung, du kannst entscheiden wann, wolltest du mir ja auch noch sehr gute Neuigkeiten mitteilen.
7: Ja, hey, vielleicht starten wir damit einfach rein.
8: Weil sie war nämlich gerade vorher so, ey, das Universum war letzte Woche gemein zu mir. Diese Woche versucht es ein bisschen auszubügeln, dass nicht was Krasses passiert. Ich war so, warte, Melissa! Ist es so privat, nicht, dass du es mir jetzt erzählen musst oder kannst du es auch on air erzählen?
7: Ja, ich kann es auch on air erzählen. Und zwar, ich habe ja so ein bisschen Lucky Girl-Syndrom. Ich denke ja immer so, das Universum liebt mich und wenn was Blödes passiert, dann muss es ausgleichen und dann muss auch was Gutes passieren. Und ja, daran halte ich mich auch an schlechten Momenten halte ich mich daran fest, weil ich bin so, oh mein Gott, es war alles so schlimm. Ich schwöre, nächste Woche muss was richtig Geiles passieren.
8: Ich habe sogar letzte Woche in deiner Story gesehen, wo du irgendwie meintest so, heute ist der Tag der scheiß Nachrichten.
7: Ja, wirklich.
8: Can it stop?
7: I'm gonna flip. Naja, jedenfalls mache ich ja, wenn ich nicht hier moderiere, bin ich ja Modedesignerin und im Februar mache ich wieder eine Modenschau. Und heute hat ein Stoffladen aus Spandau in Berlin, da nehmen wir nämlich auf und da wohne ich, committed und hat gesagt, sie sponsern die gesamte Kollektion.
8: Wow, richtig cool. Geil. Ja, herzlichen Glückwunsch.
7: Danke.
8: Das ist ja mega, mega cool, ey.
7: Ja. Oh mein Gott, spart mir so viel Geld. Heißt, das ist das Budget, was ich an anderen Stellen rauspulvern kann. Heißt, ich kann mal ein richtig geiles Studio mieten. Wir können ein geiles Set bauen. Und vielleicht auch mal Leuten den Helping Hands mal ein bisschen Geld geben, die sonst immer so gratis arbeiten müssen. Also ja, das ist richtig geil. Und das waren die besten News seit langem auf jeden Fall.
8: Das ist richtig cool. Und ich finde, findest du nicht auch, dass das jetzt das wirklich auch nochmal so ein Stück realer macht, dass es auch wirklich passiert?
7: Ja,
8: weil
7: total.
8: Jetzt ist so eine Person oder eine Firma mit dabei, die reinjumpt und du hast ja schon länger drüber gesprochen, aber jetzt ist es so, okay, es wird passieren.
7: Ja.
8: Und du hast ja in der Vergangenheit schon öfter Modenschaus gemacht, aber es war ja jetzt schon wieder so am Laden, dieser Traum, oder? Hast du gesagt, das soll jetzt mal wieder passieren? Wann geht's los?
7: Ja, genau. Und ich habe wirklich das Gefühl, es stolpern mir so viele Sachen über die Füße, die mir sagen, ja, mach das mal. Mach das mal. Deswegen bin ich guter Dinge, dass das cool wird und ein schönes Projekt. Und ich habe auch einen ganz tollen Illustrator gefunden, Kiu Hopper, eigentlich Tätowierer, der gesagt hat, hör, ja geil, weil ich meinte zu ihm, ja, wir können ja dann auch die Rechte teilen, dann kannst du noch Prints verkaufen und so. Und dann war er so, hör, ja geil, mache ich dir hier für mega Freundschaftspreis, was er jetzt tatsächlich auch macht.
8: Wow, richtig cool.
7: Ja.
8: Ja, und ich finde, ich könnte auch direkt mit einer Sache reingehen, die mir auch sehr gute Laune macht und die dazu passt.
7: Ja.
8: Du weißt ja.
7: Ja.
8: Und zwar habe ich nämlich am Wochenende einen Nähkurs gemacht bei Melissa.
7: Süß.
8: Und das ist wirklich eine Sache, die mir sehr gute Laune macht, aus zwei Gründen. Nämlich, zum einen habe ich das einer Freundin zum Geburtstag geschenkt, bei der ich auch weiß, dass sie näht, die sich irgendwie vor einem halben Jahr oder so eine Nähmaschine gekauft hat und einfach schon sehr gut darin war, sich das selber beizubringen. Ne?
7: Voll.
8: Also ihr Skill-Level war schon sehr hoch, aber
7: ja, gleichzeitig
8: hat sie auch gesagt, es wäre total cool, weil sie einfach viel Self-Taught jetzt probiert hat und du bist ja eine Expertin und du konntest es dann begleiten. Und ja, ich dachte, weil sie auch so eine crafty Person ist, dass das voll die coole Sache wäre, das gemeinsam zu machen.
7: Mhm.
8: Und das war auch eine Sache, die ich mir Anfang des Jahres auf meine Bucketliste gesetzt habe. Ich war so, irgendwie würde ich gerne dieses Jahr was Neues ausprobieren und ich finde den Skill generell einfach super faszinierend. Das heißt, an dem Tag sind viele Sachen zusammengekommen. Das einmal auszuprobieren und dass wir auch miteinander Zeit verbracht
7: ja, haben,
8: dass ich ihr ein tolles Geschenk machen konnte und nicht zuletzt, dass es auch wirklich ein richtig cooles Ergebnis geworden ist.
7: Mhm.
8: Ich habe nämlich eine Würfeltasche genäht, weil ich jetzt ja so im letzten Jahr wieder voll meine Liebe für Trading Card Games, sowas wie Yu-Gi-Oh!, Lorcana, Magic, das wiederentdeckt habe und da braucht man ja viele Würfel und Schadensmarker und so und dafür bietet sich das total an und ja, es war einfach geil. Es hat einfach sehr viel Spaß gemacht und das macht mich sehr glücklich.
7: Ja, geil.
8: Ja.
7: Also, ihr merkt schon, wir lächeln und wir lachen viel und ich hoffe, das überträgt sich auch. Und es hat sich auf jeden Fall durch die Leitung übertragen, denn wir holen mal die Lena rein.
5: Hallo.
7: Hallo.
8: Hi.
7: Na, wie geht es dir?
5: eigentlich ganz gut, glaube ich.
7: Sehr gut. Und hast du eine schöne Geschichte, damit es uns allen noch besser geht?
8: Warte, ich muss jetzt kurz einmal am Anfang sagen, es wäre auch okay, wenn du sagst, es geht mir nicht so gut oder mittel ist es nicht, weil wir die gute Laune Blue Moon haben, jetzt alle verrückt sind zu sagen, mein Leben ist super, okay?
7: Ist ganz toll.
5: nee, mir geht's super eigentlich.
8: Schön.
5: Ich habe gerade eine Woche Semesterferien.
7: Geil. Also,
8: Nice.
5: Und ich wollte euch heute von was richtig Süßem erzählen, was meine Freunde für mich gemacht haben, weil ich hatte vor genau einer Woche Geburtstag, aber habe dann Freitag gefeiert.
7: Alles Gute nachträglich.
8: Yes.
5: Dankeschön. 20 years. auf jeden Fall habe ich meine Mutter vorher mal angebettelt, weil letztes Jahr hat sie mir keinen Kuchen gebacken, weil bei meinem 18. niemand hat es gegessen und dann war sie sauer. Sie war so, ich back dir nie wieder einen Kuchen. Ich so, bitte doch. Und dann hat sie mir, da war sie so, okay, dann backe ich dir doch einen Kuchen, aber wer, niemand isst den. Und ich war schon zu meinem Freund, ich so, da kommt ein Kuchen, ihr esst den alle. Niemand von euch esst kein Stück. Was ich aber nicht wusste, dass eine von meinen Freunden geplant hat, ich weiß nicht, ob ihr diesen Trend kennt, wo man Kerzen anzündet und dann den Kuchen packt und dann sagt so, ja, ich wünsche dir das und das. Oder ich schätze sehr an dir, dass du das und das machst.
7: Nee, aber klingt super süß.
5: Ja, das haben sie gemacht. Also da waren so Uni-Freunde von mir und so mein normaler Freundeskreis. Und eine Person hat alle zusammengewürfelt und meine Mom auch noch dazu geholt.
7: Oh.
5: Und dann haben sie das gemacht. Und das fand ich richtig, richtig süß.
8: Wow.
5: Ich habe fast geweint, aber nur fast.
7: Das ist voll die süße Tradition.
5: Ja, fand ich auch. Vor allem eine, da habe ich fast geheult. Danach kam wieder was... Da war ich geschockt, aber die eine war so, ja, du gehörst zu meinen besten Freunden und ich weiß, dass ich immer zu dir kommen kann, wenn es mir schlecht geht und dass ich mich bei dir ausholen kann. Da habe ich fast geheult und dann kommt die nächste Person mit so, ich hoffe, du hast guten Sex. Und ich so, okay.
7: Auch legit.
8: Ja, naja, ich meine, ich verstehe auch, wenn man da in so einer Gruppe ist, dass man nicht dasselbe sagen möchte, was alle vorher gesagt haben. Deswegen muss man da ein bisschen kreativ werden.
7: Ja.
5: Das war nicht kreativ, das war die Hälfte der Leute, die das gesagt haben. Und ich war so, okay, danke.
8: Oh.
7: Auch so vor der eigenen Mutter auch immer ein bisschen awkward.
5: Das ist mir egal, ich bin sehr offen.
7: Okay,
5: ich
7: gut.
5: Ich bin sehr, sehr offen. Ich habe eine Sexversammlung und ich bin sehr stolz drauf.
7: Sehr gut.
8: So. Sehr cool. Aber das heißt also, dann ist die Torte-Reihe umgegangen und jeder hat etwas Nettes gesagt, oder wie?
5: Ja, also erst kam meine Mutter runter und ich war schon so, warum hat sie da Kerzen in meine schöne Torte gehauen? Was soll das? Die war doch so schön. Warum packst du da Kerzen rein? Das hast du sonst auch nie gemacht. Mutter, was ist das? Und plötzlich hatte jeder so eine kleine Kerze in der Hand. Ich so, Entschuldigung.
8: Ah, verstehe, okay.
5: Entschuldigung, was geht hier ab? Und dann wurde die da so hingestellt und ich durfte dann awkward da stehen bleiben und jedem zuhören.
8: Oh.
5: Und es war schon sehr süß.
7: Oh, es ist wie ein Roast, nur andersrum.
8: Ja.
5: Ja.
8: Kompliment-Shower.
7: Ja.
8: Aber war das für dich so ein Moment, wo du jetzt denkst, dass du dich da lange dran erinnern wirst? Weil es ist irgendwie manchmal ja schon so, dass so richtig emotionale Sachen gar nicht so oft gesagt werden, oder?
5: Mhm. Oder doch? Auch echt wenig sehr krass emotionale Dinge. Also es wird viel über meine Arbeitsweise geredet, dass sie die toll finden.
8: Mhm.
5: Weil ich bin ein sehr arbeitsbezogener Mensch. Ich arbeite immer und überall, weil es macht mir so viel Spaß, an meinen Sachen zu arbeiten, dass ich das auch überall mache und jedem damit voll laber und bin so, guck mal, was ich gemacht habe. Guckt euch das an. Ja,
7: jetzt muss ich aber wissen, was du arbeitest.
5: Ich mache Animation, meinen richtigen Job. Da bin ich nicht so stolz drauf, weil ich putze Klos, aber das ist okay, das gibt Geld.
7: Hä, voll. Ich finde, das ist gar nichts, wofür man sich schämen muss oder irgendwas.
5: Nee, ich schäme mich nicht. Es ist nur nicht, wo ich sagen kann, oh mein Gott, guck mal, wie cool mein Job ist, weil ich mir denke, oh, das macht mir auch gar nicht mal so viel Spaß, aber es gibt Geld, sehr gutes Geld. Das mache ich weiter.
8: Und ich finde, was daran cool ist, ist, dass du das eben machst, um dann andere Dinge umsetzen zu können.
7: Mhm.
8: Oder?
5: Ja, mein Auto zu bezahlen.
8: Naja, aber es ist doch wirklich so. Ich meine, es ist ja so, literally das Lenkrad in die Hand zu nehmen und zu gucken, wie kann ich das irgendwie alles auf die Beine stellen und so. Und ich finde das schon...
7: Absolut.
8: Ja.
5: Ja, aber es ging vor allem so meine
8: Animationssachen
5: und mein Gnetis und alles, was ich so im kreativen Bereich mache. Einer von denen hat mir gesagt so, ja, du bist mein Vorbild, was die Arbeitsweise angeht. Später wurde ich geroastet, aber es ist auch okay für meine Arbeitsweise, weil die waren so, du arbeitest in einem Burnout. Ich so, nein. Das passt alles.
7: Okay.
8: Aber dieses Kreative, ich meine, das ist natürlich wirklich auch cool, wenn man sich da auslebt und wenn dann Leute sagen, dass sie das total cool finden oder das bewundern, das ist ja schon ein Push, ne? Melissa hat mir nämlich auch am Tag, nachdem wir den Nähkurs gemacht haben, auch noch eine Sprachnachricht geschickt, wo du ja gesagt hast abends so, ich hab's gestern gar nicht mehr gesagt, aber du hast dich richtig gut angestellt. Da war ich auch so, hihi, ich bin auch so reingegangen und hab erstmal meinem Freund die Nachricht gezeigt und hab gesagt, ich werde bald auch nähen.
7: Ja, tschüss. Ja, dann sehen wir uns auf der Fashion Week und du so, wer warst du nochmal? Sag mir nochmal deinen Namen.
8: Es war doch irgendwas mit M, oder? Oder N, ich weiß nicht, irgendwie sowas in die Richtung, naja.
7: Ja, sehr gut. Vielen Dank fürs Teilen, Lena.
5: Gar kein Problem. Euch dann noch viel Spaß.
7: Dankeschön.
8: Tschüss.
7: Tschüss.
8: Ich finde, bevor wir jetzt ins nächste Gespräch springen, dass das auch ein cooler Aufhänger ist. Nämlich, hast du so ein Geburtstagsgeschenk, an das du dich erinnerst? Wo du so das Gefühl hast, das war richtig süß durchdacht oder...
7: Ich habe tatsächlich dieses Jahr ein Geburtstagsgeschenk sehr viel früher bekommen als normalerweise, weil es mir nicht so gut ging Anfang des Jahres. Und dann hat mein Freund tatsächlich von meinem engen Freundeskreis, unter anderem auch von dir, hat er so Geld zusammengesammelt, um mir eine Switch 2 zu schenken, weil ich fast gestorben bin, dass ich ein bestimmtes Spiel nicht spielen konnte, was alle da drauf spielen. Und ich literally auch, seit ich die habe, fast jeden Tag dieses Spiel gespielt habe. Also sie ist wirklich sehr viel in Benutzung und da habe ich auch doll geweint.
8: Oh.
7: Ja.
8: Aber dann war es ja eine richtig gute Entscheidung, wenn du es jetzt so viel nutzt, dann...
7: Voll. Auf jeden Fall. Nee, ich benutze sie schon richtig, richtig viel. Also sie schläft auch tatsächlich neben meinem Kopf, einfach in meinem Bett. Sie liegt einfach neben meinem Kissen. Ich weiß nicht, wie gesund das ist, aber naja. Hast du eins?
8: Ja. Mir fallen zwei Sachen ein, zwei so eher, wo ich den Effort so cute finde.
7: Mhm.
8: Und zwar haben wir, Melissa und ich haben dieses Jahr zusammen Geburtstag gefeiert, weil wir ja kurz nacheinander Geburtstag haben und eine gemeinsame Freundin von uns, das fand ich einfach so unfassbar süß, hat uns ein, ich glaube Happy Birthday war das, auf einer Flöte gespielt.
7: Und sie hat extra gelernt dafür.
8: Sie hat es extra gelernt und sie hat sich einfach so eine Plastikflöte bestellt für so 15 Euro und sie war so, ja, ich möchte das unbedingt machen. Und sie hatte irgendwie so eine Vision davon, wie sie das so delivered und dann hat sie gesagt, kommt mal kurz mit, weil sie, glaube ich, auch ein bisschen aufgeregt war. Aber ich fand einfach diese ganze Situation so süß einfach und auch the effort. Also ich weiß jetzt nicht, wie schnell sie darin war, das zu lernen, aber ich stelle mir schon vor, dass man das ein bisschen üben muss.
7: Ja, von null Blockflöte spielen ist, glaube ich, nicht so einfach.
8: Voll. Und ja, das fand ich richtig, richtig süß. Und dann habe ich noch von einer anderen Freundin, ein Armband geschenkt bekommen, das sie selber gemacht hat, was ich total cute finde. Und zwar steht da drauf, spit in my mouth.
7: Okay.
8: Weil das, sie und ich, wir teilen eine große Heated Rivalry-Liebe. Und der eine Schauspieler, Hudson Williams, hat auch so ein Armband. Und ja, sie hat irgendwie sich sehr viel Arbeit gemacht, diese alten Interviews von ihm herauszusuchen und zu gucken, wie genau dieses Armband zusammengebaut ist und hat es dann nachgebaut. Und dann dachte ich mir, das ist auch so eine Sache, wo man wirklich überlegen muss, wie kann man die andere Person überraschen und weißt du, wie erschaffe ich was, worüber die Person sich wirklich freut. Und als ich das gesehen habe, war ich wirklich so, weil ich zuerst ehrlich gesagt diese Connection nicht in meinem Kopf hatte und ich war so, was soll das denn? Und dann hat sie gesagt, nein, das ist von Hudson Williams. Und dann dachte ich mir so, das ist aber so unfassbar süß, ja, dass ich das jetzt die ganze Zeit trage und ich finde es ganz lustig, weil es nämlich auch auf den neuen Moderationsfotos von uns. Das heißt, wenn man da jetzt ranzoomt, dann ja, sieht man
7: wirklich, dass es da stehen steht?
8: Also bei den Bildern, die jetzt ausgewählt wurden, wir haben natürlich ganz viele gemacht und auf einigen kann man es sehr gut lesen. Ich weiß jetzt nicht, ob die ausgewählt werden, das so zeigen, aber ich trage es auf jeden Fall. Und das habe ich ja auch geschickt, weil ich habe das irgendwie seitdem umgemacht und ich vergesse, also ich habe das einfach nicht mehr abgenommen und habe ich gesagt, naja, vielleicht wenn du es mal auf der offiziellen Fritz-Seite siehst, dann shout out to you.
7: Schön. Ja. Sehr gut. Ja, falls ihr euch fragt, um was geht's hier eigentlich genau, Spit in my mouth? Nein, heute ist nicht der Kinky Blue Moon, sondern es ist der Wholesome Blue Moon und wir reden über... gute Dinge, die passiert sind, gute News, schöne Geschichten, die das Herz erwärmen und die möchten wir von euch hören und ihr könnt anrufen unter der 0331 70 97 110 und das hat auch Kanu getan.
6: Oh.
8: Hallo. Wie schön, dass du dabei bist. Wie geht's?
6: Ja, ganz gut. Ich bin langsam im Schulstress, aber es geht noch.
7: Ging wieder los.
6: Morgen erst ein Test. Ja.
7: Oh, viel Erfolg.
6: Danke.
7: Ja, dann hau mal raus.
6: Ja, also ich habe eine längere, ich habe noch eine kurze dabei, falls wir noch Zeit haben dann, aber erstmal die, wie ich eigentlich erzählen wollte. Und zwar ist ja auch ein bisschen her, deswegen, ich glaube von März diesen Jahres. Und zwar habe ich so in der Zeit so rausgefunden, dass ich auch They-Them-Pronomen gerne verwende für mich. Also ich benutze sie ihr und They-Them so. Und das hatte ich dann auf jeden Fall meiner besten Freundin so um 22 Uhr hatte ich ihr so geschrieben, ey, ich habe das irgendwie rausgefunden, lol, lass mal machen. Sie so, ja, okay, let's go.

0: Dann war zu der Zeit, also in diesem Jahr sind sehr viele 18 geworden in meinem Freundeskreis, auch ich so, deswegen gab es so viele Geburtstagspartys. Und dann waren wir bei einer Geburtstagsparty und dann war das da so wie so ein bisschen wie im Film, weil die hatten so ein, meine Freundin hatte so ein Hotelzimmer gebucht und dann gab es da einen Balkon. Und dann saßen da alle Leute. Hört man mich noch?
1: Ja,
0: Okay,
1: wir
0: gut.
1: hören
0: Okay, gut.
1: gespannt zu und haben
0: Okay.
1: Kopfkino. Balkon,
0: Ja.
1: Hotel. Ja,
0: 18.
1: genau, okay,
0: Geburtstag.
1: gut.
0: Genau. Und dann saßen da so Leute auf dem Balkon und das waren halt so welche von meinen engsten Freunden so. Und dann war ich so, okay, dann erzähle ich das jetzt halt hier. Also das wissen bis jetzt auch nur ein paar Freunde, weil ich auch erstmal für mich noch ausprobieren will, wie das für mich so passt alles. Auf jeden Fall habe ich das dann so denen so gesagt. Ich war so, ja, lol, das halt. Und die waren dann so alle so richtig cute und haben so gesagt, ja, eine Freundin von mir hat so gesagt, ja, irgendwie habe ich mir das schon gedacht, aber voll happy, dass du das rausgefunden hast. Ich so, ja, toll. Und dann haben alle so Gruppenumarmungen gemacht und dann war es
1: Oh.
0: richtig cute. Und das war richtig witzig, weil wir standen dann noch so eine halbe Stunde in dieser Gruppenumarmung und dann hatten wir jeder gesagt, wie toll die mich finden und wie hot ich bin. Und ich war so, okay, Leute, crazy turn, aber danke. Das war so witzig. Ja, vor allem, was halt den Moment halt nochmal krass, sag ich mal, glücklicher für mich gemacht hatte, war, dass ich zu dem Zeitpunkt hatte ich, als ich meiner besten Freundin davon schon erzählt hatte, eine Woche oder so vorher, hatte ich auch zwei anderen Freunden davon erzählt und eine Freundin davon, die hat halt nicht so nice darauf reagiert. Wir haben es mittlerweile geklärt, aber zu dem Zeitpunkt, wo der Geburtstag war, hatten wir es noch nicht komplett geklärt gehabt. Das heißt, da war ich so voll eingeschüchtert, so ein bisschen davon, das wirklich Leuten zu erzählen, weil, keine Ahnung, so, also ich bin ja bisexuell und das war jetzt irgendwie, also das habe ich jetzt auch nie so Outing-mäßig gemacht. Ich denke auch so Outing oder ja, ist eigentlich müsste ich, also ich schulde das niemandem. Genau, aber deswegen war ich da so voreingeschüchtert und dann war ich so, okay, aber ich will eigentlich, dass die Leute hier das wissen, also mein engster Kreis so. Und ja, dann habe ich das halt gemacht und dann war da haben halt alle so lieb reagiert. Das ist richtig cute. Ja, und das war dann nochmal so doppelt happy.
1: Oh, das ist mega schön. Auch voll die gute Erinnerung einfach.
0: Ja, übelst.
2: Ich finde auch, es ist so, das stimmt natürlich total. Also, man schuldet keinem sein Coming Out und wenn man das nicht teilen möchte, muss man das auch nicht. Aber ich verstehe trotzdem auch auf der anderen Seite so diesen Wunsch, einfach das mit seinen engsten Freunden zu teilen, weil es ja schon nochmal zulässt, dass man vielleicht ein Stück weiter man selber sein kann oder Leute einen auch noch besser kennen.
1: Ja.
2: Ne? Und. Ja, dass das dann so gut aufgenommen wird, ist einfach wirklich richtig schön, weil das ja einem auch einfach erlaubt, man selber sein zu können.
0: Ja.
1: Ja.
0: Absolut.
2: Warst du beim ersten Erzählen, also bei deiner ersten Freundin, der es erzählt hast, warst du da doll aufgeregt? Oder ist es so eine Sache, wo du vorher viel drüber nachgedacht hast, ob du das machst oder nicht? Oder warst du so, okay, ich habe das jetzt für mich rausgefunden? Und ich will das jetzt auch jemandem erzählen.
0: Das ist tatsächlich ganz witzig, weil den Abend, als ich das meiner besten Freundin halt so geschrieben hatte, das war so einer dieser Momente, wo ich das so nach ein paar, ich weiß nicht, ob es sogar Jahre war oder so, aber also ich hatte diese Gedanken, dass ich vielleicht nicht ganz cis bin, hatte ich irgendwann mal random vor ein paar Jahren und dann hatte ich so diesen Abend, hatte ich mal wieder über das halt so was, so Tests gemacht, so, ey, könnte ich das, das, das sein? Und diesen Test hatte ich halt schon mal gemacht vor ein paar Jahren oder Monaten, weiß ich jetzt nicht mehr, aber genau, und dann, also bei meinem besten Freund hatte ich gar keine Bedenken, so, ich hatte diesen Test gemacht gehabt und da war ich so, okay, ich muss irgendwie jetzt jemandem erzählen und da habe ich ihr das halt geschrieben. Und dann hatte ich es noch einem anderen Freund von mir geschrieben, weil ich da auch wusste, okay, easy. Und dann ist halt der einen Freundin noch geschrieben, die ja nicht so nice reagiert hatte. Aber ich hatte ihr das halt auch als eine der ersten halt geschrieben, weil ich zu dem Zeitpunkt dachte, dass sie das genauso aufnehmen würde, wie halt meine beste Freundin und der Freund. Und deswegen war ich dann so voll geschockt, dass das gar nicht so war, weil das, also sie ist wirklich auch eine meiner Ängsten. Also wir haben das mittlerweile geklärt so, aber es war halt trotzdem, zu dem Zeitpunkt war das sowas, wo ich so, weil ich hatte davor noch nie so krasse, also noch gar keine Erfahrung mit irgendwie schlechten Reaktionen auf Queerness oder so, weil in meiner Familie ist das so, das juckt niemanden. Also wirklich ist es so, okay, bring halt nach Hause, was du willst oder keine Ahnung. So, selbst meine Oma kauft mir jedes Jahr was für den CSD, so als Support. Oh. So. Also so ist halt die Familie. Von daher ist es so, vor allem dann von so einer engen Person das so zu haben, war ich so voll dann so, oh mein Gott, what the fuck? So,
2: ja,
0: sorry.
2: Aber,
1: ja. Ja. Aber ich meine, voll gut, dass ihr das jetzt klären konntet und sich das ja anscheinend dann auch aufgelöst hat.
0: Ja.
1: Ja, voll schön.
2: Ich finde auch, das ist ja auch so eine Sache, wo man denkt, es ist dann ein Konflikt, der zwar vorher da war, aber wenn man den überkommen kann, ist es ja auch ein gutes Zeichen für die Freundschaft, oder?
0: Ja, definitiv. Ja. Also ich hatte auch nie die Bedenken, dass wir es nicht klären können.
2: Schaffen.
0: Ich wusste nur, es dauert vielleicht jetzt kurz, so 1-2 Tage oder so, dadurch, dass wir halt nicht persönlich reden konnten, weil wir weiter weg voneinander wohnen.
2: Mhm.
0: Ist halt auch nochmal ein bisschen schwieriger, wenn man so textet hin und her.
1: Mhm.
0: Ja, aber ich hatte jetzt auch kein Bedenken, dass wir es nicht klären würden, aber es war halt trotzdem so voll anstrengend, irgendwie immer so 2-3 Tage. Ja.
2: Voll. Aber ich muss jetzt trotzdem noch kurz dazu sagen, ich finde, diese ganze Geschichte ist auch so eine Sache, wo ich mir denke, das gibt mir irgendwie einen hoffnungsvollen Blick auch auf die Zukunft.
1: Ja.
2: Weil, ja, einfach so zu hören, dass es sowohl in deiner Familie, also bei deinen Eltern und deinen Großeltern und auch 99-100% jetzt so von den Leuten um dich rum dann so reagiert haben, das ist ja wirklich super cool, weil ihr denn ja schon irgendwie eine Gruppe seid, die diese Werte ja auch weiter nach außen trägt. Und ihr seid jetzt alle noch, oder du hast ja gesagt, ihr seid jetzt alle so 18 geworden und so. Und wenn ihr dann irgendwann arbeitet und wie auch immer euer Leben weitergehen mag, aber dass ihr dann diese Werte auch weitergebt und so. Und ich finde das einfach richtig cool, ja.
0: Absolut.
1: Richtig schön. Okay, dann du meintest, du hattest noch eine zweite Story.
0: Genau. Die ist jetzt richtig more recently, das ist so vor 2-3 Tagen oder so. Und zwar habe ich jetzt, also da habe ich, glaube ich, im letzten Duman schon drüber geredet, aber Epic the Musical habe ich jetzt geguckt. Das ist halt so für alle Leute, die es nicht kennen. Das ist ein Musical über die Odyssee. Also Odyssee hat adaptiert als Musical. Und da gibt es ja auf YouTube so ganz viele Animatics dazu, also quasi Storyboard, aber sehr ausgearbeitet. Und ich war da so, irgendwie sieht das cool aus, ich probiere mal. So, weil, also ich bin jetzt keine krasse Zeichnerin, so ich mache das, wenn mir richtig langweilig ist, zeichne ich mal. Oder wenn ich irgendwie krass inspiriert bin und irgendwie nicht schreiben kann, dann zeichne ich mal. Mhm. Vor allem mache ich es eigentlich auf Papier und nicht auf dem Tablet. Und dann da war ich aber so, aber Moment, ich mag Filme machen und ich mag zeichnen. Ich kombiniere das jetzt mal und probiere einfach mal in Animatic zu zeichnen. Habe ich jetzt auch gemacht, es ist noch nicht fertig, aber habe ich jetzt gemacht, also angefangen zu einem der Songs. Und dann habe ich das in den Discord-Server von Epic reingeschickt. Da gibt es so einen Reiter mit halt Fanart und so. Da war ich so, lol, mein SS Animatic, guckt einfach mal hier. So, weil ich dachte, vielleicht will irgendjemand das sehen. So. Und dann hatten wir einfach eine Person, einen Tag später oder so hat sie so geschrieben, hallo, ich fand das voll cool, was du da gemalt hast. Hast du Lust, bei meinem Musical Animatics zu malen? Ich war so, warte.
2: Wow.
0: Das ist mein erstes Animatic. Warte, ich weiß gar nicht, ob ich da so krass Zeit hatte. Ich weiß jetzt auch noch nicht, ob das was wird, weil ich habe halt mein Abitur nebenbei und ich weiß jetzt nicht, wie viel Zeit ich dafür habe, dann so in so einem Projekt noch mitzuarbeiten. Habe ich auch der Person so gesagt, bla, und jetzt wird gerade geguckt, ob wir irgendwas outfiguren können, so, aber ich war so, hä, ich habe so ein Bild davon. Und dann war die Person so, ja, hast du Lust? Und so, ich glaube, gestern oder vorgestern war noch mal eine andere Person, hat mir auch noch mal die DM dann geschickt und war so, hallo, wir sind so Coverleute von so K-Pop-Sachen, hast du Lust, Illustrations zu malen? Ich war so,
2: wow.
0: warte mal. Also ich habe dann gesagt, wenn ich jetzt beides angenommen hätte, wäre ich so tot, weil Abitur noch nebenbei. Habe ich so gesagt, nee, sorry, geht nicht, weil keine Zeit, aber danke.
2: So, I'm too booked and busy, I'm sorry.
1: Ja.
2: Naturtalent, I guess.
1: Ja.
0: Also wirklich. Nee, aber also wisst ihr, ich war jetzt schon so, also ich wusste schon, dass ich schon malen kann, so, dass sonst hätte ich ja nicht angefangen oder so, oder wird es nicht gut, also ich finde es ja auch schon gut, aber ich dachte jetzt nicht, dass
2: aber
0: so Leute
2: gut.
0: So. Und da war ich so, okay, Confidence Boost, check.
2: Well, they are talented, I guess.
1: Ja.
2: Ja, richtig cool, ey. Aber ja. Das ist doch auch schön. Ich finde, das ist wirklich so eine coole Sache, auch einfach am wilden Internet, dass man Sachen so rausschmeißen kann und dann sehen das Leute und weiß nicht, es gibt direkt irgendwie so
1: Feedback.
2: Ja.
1: Ja.
2: Und im besten Fall so tolles Feedback.
1: Total.
0: Ja,
1: ja, dann viel Erfolg damit und ich hoffe, der Schulstress wird nicht so doll und wir machen dann einfach bald wieder ein Wholesome Blue Moon und da rufst du dann an und sagst, sorry, ich habe es gerade so geschafft, weil ich bin weltberühmte Animatorin jetzt.
0: Ganz genau.
1: Danke fürs
2: Anrufen. Aber du weißt, aber sonst werden wir auch sauer sein, wenn du es nicht machst, weil sonst sind wir so, ah ja, auf einmal sind wir nicht mehr wichtig genug. Ja. Also wir erwarten den Anruf, das kannst du aber wissen. Alrighty. Ja.
1: Dankeschön.
2: Ciao. Tschüss.
0: Gerne. Ciao, ciao.
1: So. Hey, richtig süß.
2: Ja.
1: Oh, jetzt wollte ich gerade Ben annehmen. Jetzt ist er weg. Mensch, Leute.
2: Okay, warte. Wir geben Ben dann noch die Sekunde,
1: ja,
2: um nochmal neu anzurufen, weil jetzt, wo wir gerade über Epic the Musical gesprochen haben, kann ich ja mal kurz eine Sache vorstellen, die mir ganz gute Laune macht. Das ist nämlich auch Musical.
1: Oh.
2: Und da haben wir einen Song mitgebracht.
1: Ja, aber Ben ist jetzt wieder da und ich würde sagen, wir holen ihn rein und danach spielen wir den.
2: Na gut, so können wir es auch machen.
1: Also. Okay, Moment. Wir spielen jetzt doch erstmal den Song. Leute, wir sind ja auch live hier. Also für alle, die denken, das wäre hier gecuttet und alles. Nein, wir sind live. Und deswegen hören wir jetzt erstmal schön den Song und dann machen wir alles andere danach. Bis gleich.

0: Tada!
1: So.
0: Da sind wir wieder zurück beim Blue Moon mit Kossas und
1: Melissa. Und das war Introducing Earth von dem Musical Hot Mess. Das habe ich im August gesehen, live. Das hatte jetzt gerade einen kurzen Run am West End und ich finde es einfach richtig, richtig, richtig cool. Dieser Soundtrack läuft bei uns gerade auf und ab. Mix auch total in love damit. Und ich dachte, ja, heute geht es ja um Dinge, die uns gute Laune machen, gute Dinge, die uns passiert sind. Und es ist einfach schön, finde ich, so eine neue Obsession zu haben. Das macht einfach ganz viel Spaß. Und es ist ein sehr lustiges und gleichzeitig smartes Musical. Es ist ein Zwei-Personen-Stück und es geht darum, dass eine Person spielt die Erde, eine Person spielt die
0: Menschheit?
1: Die Menschheit, Humanity. Und es geht um eine toxische Beziehung, die die beiden führen. Ja, sehr real, sehr lustig, mit grandioser Musik. Ja, das heißt, falls ihr gerade noch nach einem Tipp sucht und ihr auch auf Musical steht, dann checkt das doch mal aus. Das Cast-Album ist überall hörbar. Jo. Mhm. Genau, also Melissa, heute geht's um?
0: Um den Wholesome Blue Moon. Ihr hört zu und ruft hoffentlich auch an unter der 0331 70 97 110 und teilt mit uns eure schönsten Momente, gute News, irgendwas Tolles, was euch vielleicht passiert ist, vielleicht auch irgendwas, was euch daran glauben lässt, dass die Menschheit vielleicht nicht komplett verloren ist und anderen Leuten auch ein bisschen Hoffnung gibt. Das kann jetzt vor kurzem passiert sein, aber vielleicht auch schon viel länger her. Also ja, kann auch was ganz Kleines sein, vielleicht sowas wie, da hat jemand gesagt, ich sehe aus wie eine sexy Archäologin, als ich meine neue Bluse anhatte. Irgendwie sowas, ja.
1: What a specific example.
0: Ja, weil es einer Freundin passiert ist, deswegen musste ich gerade dran denken.
1: Also irgendwie nach sexy hätte ich jetzt nicht Archäologin erwartet, aber hey.
0: Hey, ja, und das hat auch Ben gemacht und da hören wir mal, was passiert ist.
2: Hallo.
0: Hi.
1: Hi.
2: Hi.
1: Schön, dass du dabei bist.
2: Nur zur Info, ich muss ein bisschen leise sein, meine Eltern schlafen. Die müssen um 3 Uhr raus, die fahren LKW im Fernverkehr.
0: Oh, okay, okay. Aber wir hören dich eigentlich ganz gut, deswegen dann erzähl mal, was du Gutes zu erzählen hast.
2: Also ich bin ja bisexuell. Und bin seit dem 24. Juli fest vergeben.
0: Oh. Ist es deine erste Beziehung?
2: Nee, die dritte, nee, vierte.
0: Die vierte schon? Wow, die Jugend heutzutage lässt nichts anbrennen.
2: Meine letzte Beziehung ist damit geendet, dass ich Post von seinem Anwalt bekommen habe.
0: Okay.
2: Weil ich ihm angeblich geschlagen hätte.
0: Okay, wow.
2: Aber darüber will ich gar nicht reden, wenn ich ehrlich bin.
0: Okay.
2: Vergessenheit.
0: Gut.
1: Aber jetzt bist du...
2: Jetziger Freund ist 16. Gut, ich habe in 2 Wochen Geburtstag. 2 Jahre. Er hatte das letzte schlimmen Motorradunfall. Weil er sich das Arm und Knie gebrochen hat.
0: Ja, gute Besserung.
2: Ja, das sollte eigentlich in die Reha gehen am Sonntag, letzte Woche. Da haben die aber abgesagt. Dann sollte er am 25. September haben die abgesagt. Dann sollte er am 2. Oktober haben die abgesagt. Und jetzt haben sie wieder abgesagt.
0: Ja, dann drücken wir mal die Daumen, dass er dann bald zur richtigen Reha kann und dass es ihm bald besser
1: ja,
0: geht.
1: Ja, gute Besserung von uns.
2: Ich meine, so viel Nerven aufreiben, das ist ja, wir sind alle nervig am Ende.
0: Oh, das tut mir leid.
2: Das ist, ja, der Unfall war schon hart.
0: Ja, passt auf euch auf, Leute. Und falls ihr irgendwas habt, wo ihr vielleicht drüber reden möchtet, dann haben wir auch eine Hilfeseite bei Fritz.
1: Genau, nämlich fritz.de/Hilfe. Ja, da könnt ihr mal drauf gehen. Das ist recht übersichtlich gestaltet für die verschiedensten Anliegen. Und wenn ihr da das Gefühl habt, ihr wollt euch mal an jemanden wenden, dann könnt ihr das da tun.
0: Yes. Okay.
2: Das ist jetzt auch tatsächlich das erste Mal, dass ich bei Fritz anrufe. Aber ich höre den Blue Moon schon seit 3 Jahren.
1: Wow.
0: Wow, vielen Dank.
1: Ja, dann cool, dass du dich getraut hast, den Sprung zu wagen und jetzt mal in die Sendung gehüpft bist.
2: Das war so ein Kribbel.
0: Sehr cool. Ja, dann hoffen wir, dass wir dich vielleicht bald wieder begrüßen dürfen. Und genau, richtig gute Besserung an deinen Freund an und eine gute Nacht.
1: Ja, und wir drücken ganz fest die Daumen, dass das alles klappt.
2: Ich muss um 4:15 raus.
0: Ja, na dann ab ins Bett.
1: Ja,
2: aber 6 Uhr schon am Bus.
1: Wir schätzen auf jeden Fall sehr wert, dass du dich durchgekämpft hast und dass du jetzt noch kurz in die Sendung gesprungen bist und dir eine gute Nacht.
0: Yes.
2: Danke. Ich höre euch noch zu, bis ich einschlafe.
1: Okay.
0: Danke. Tschüss.
1: Ciao. Das war ja ein Rollercoaster.
0: Das war wirklich eine Achterbahnfahrt der Gefühle hier gerade. Wow. Ja, voll schön. Ich habe übrigens auch gute News mitgebracht, wo ich dachte, darüber können wir ja mal reden. Zum Beispiel, dass in China die Solarstromerzeugung erstmals die Stromgewinnung aus Kohle überholt hat. Das sind doch, finde ich, gute News. Ja. Ich finde, da könnten wir auch bald mal nachziehen.
1: So.
0: Ich habe noch ein paar für euch.
1: Die jetzt über die Sendung ein bisschen verteilt werden.
0: Ja.
1: Das finde ich jetzt wirklich richtig gut, weil es gibt ja auch so Seiten auf Instagram, die sich dem so verschrieben haben, ne, dass die sagen so, ja, es passieren auch neben den ganzen schlimmen Sachen viele gute Sachen, die aber irgendwie so oft untergehen. Und ich finde, ja, da so ein bisschen zu gucken, das kann wirklich die Wahrnehmung verändern, ne?
0: Hä, hey, total. Das macht ja tatsächlich auch was mit deinem Hormonhaushalt und wie so dein Gehirn funktioniert. Wenn man sich immer nur die schlechten Nachrichten anguckt, wird man ja auch wirklich paranoider und hat einen höheren Spiegel an Stresshormonen und so. Deswegen ab und zu vielleicht auch mal nicht die News-App aufmachen.
1: Ja, und ich verstehe natürlich, also natürlich, wenn schlimme Sachen passieren, dass man irgendwie darum Bescheid wissen möchte und dass das ja oft auch, also auf höheren Ebenen Handlungsbedarf erfordert, aber gleichzeitig ist es ja wirklich so, dass gerade diese positiven News einem auch Hoffnung geben können, ne?
0: Ja.
1: Wenn du denkst, so, du strengst dich die ganze Zeit an und dann bewirkt es auch etwas oder links und rechts passieren eben auch gute Dinge, dass man denkt, okay, es lohnt sich zu kämpfen und weiterzumachen.
0: Auf jeden Fall. Ja, wir holen jetzt mal Ella in die Leitung und schauen mal, was sie zu erzählen hat.
3: Hallo.
0: Hallo.
1: Hi, schön, dass du wieder mit dabei bist.
3: Ja, danke, dass ich wieder dabei sein darf.
0: Yay, was hast du mitgebracht heute?
3: Also erstmal ein bisschen so erzählen, dass ich mit meinen zwei großen Halbschwestern ein bisschen Kontakt aufgebaut habe über die letzte Zeit. Ja, weil die sind sehr viel älter, weil mein Vater war, bevor er mit meiner Mutter zusammengekommen ist, hatte er halt schon mal eine Frau und mit der hat er halt Kinder bekommen. Und so, drei sogar.
0: Oh.
3: Naja, auf jeden Fall habe ich. Ich habe voll viele Halbgeschwister. Das sind ja drei Halbgeschwister und eine ganze Schwester.
0: Gut für sie.
1: Dass sie ganz ist.
0: Ja, okay, genau. Wow.
3: Ja, aber mit der einen hatte ich sowieso schon über die Jahre immer mal wieder Kontakt, weil die hat auch zwei kleine Kinder, sind dann meine zwei Neffen und mit denen habe ich vor ein paar Jahren immer gespielt. Da waren, also die sind jetzt, ich glaube, also der Kleine ist auf jeden Fall 6 und der Große ist, weiß ich gar nicht so genau, 8 oder 9. Ja, dann haben wir früher immer gespielt und mittlerweile war ich die dann auch letztes Mal wieder besuchen und ja, ich war zuletzt bei denen, als ich auch so 10 war oder so. Und dann war ich mal wieder bei denen und dann haben wir einen Nachmittag zusammen verbracht und das war schön. Ja.
0: Oh, mega süß. Ich finde einfach auch so,
3: ja.
0: Ich bin ja großer Verfechter der Chosen Family, aber es ist natürlich super wholesome, wenn es auch die richtige Familie ist, ne? Und das irgendwie
3: auf jeden Fall
0: funktioniert. Wie hast du das jetzt angestellt? Hast du den einfach geschrieben?
3: Ja, ich weiß gar nicht mehr, warum ich die Nummer hatte. Ach so, doch, der Kleine wurde eingeschult. Und da dachte ich mir so, ja, okay, ich hatte eh frei an den Tag, weil ich bin jetzt aus der Schule raus. Mhm. Und habe dann gedacht so, ja, okay, dann kann ich ja zu der Einschulung kommen von dem. Und dann war ich da und dann, keine Ahnung, hat sich irgendwie ergeben, dass ich nochmal vorbeikomme bei denen. Ja.
0: Das ist ja mega süß. Voll
3: ja,
0: schön.
3: Die andere Schwester, die ist, also ich habe jetzt eine Ausbildung angefangen am Dienstag.
0: Das ist ja auch aufregend.
3: Als komplett ungeplant, komplett spontan medizinische Fachangestellte.
0: Ah!
3: Weil, ja, Ja, ich weiß auch nicht warum, aber ja, mein Vater ist halt Hausarzt und meine andere große Schwester arbeitet auch da, auch als medizinische Fachangestellte. Und deswegen darf die mich jetzt auch ein bisschen einarbeiten. Ja.
0: Okay, doch nicht Bahn fahren anscheinend.
3: Doch, aber, also das Ding war, von der Verkehrsgesellschaft Frankfurt hatte mich eine super nette Dame angerufen und hat mir gesagt, meine Unterlagen haben ihr super gefallen, aber ich wäre halt noch zu jung, weil die einfach so eine lange Ausbildung nicht machen. Ich kann nur Quereinstieg machen und das geht erst ab 21. Ja.
0: Ah, okay.
3: Aber das ist auch vollkommen okay. Jetzt mache ich schon mal eine Ausbildung, damit ich halt einfach irgendwas in der Tasche habe und weil, ja, es ist eigentlich auch relativ entspannt und ich glaube, so medizinisch was zu wissen, ist auch gar nicht mal so schlecht.
0: Hä, total.
3: Ja.
0: Wenn du dann jemanden umfährst, kannst du
3: Genau.
0: direkt helfen.
3: Ja,
0: Nein, das wird natürlich nicht passieren.
1: Stresst euch nicht, Leute. Ich kann das
3: cool. Ja,
1: Problem, das
3: nee,
1: ich
3: ich mache
1: verursacht
3: ja einen
1: habe, lösen.
3: Führerschein. Ja.
0: Ja, dann ganz viel Spaß damit. Das klingt
3: Ja,
0: ja
3: danke
0: aufregend.
3: schön.
0: Heißt, du hast jetzt quasi durch die Arbeit, also durch die Ausbildung und die Arbeit, wieder Kontakt mit ihr?
3: Ja. Auf jeden Fall schon. Also, und das fühlt sich jetzt auch ein bisschen mehr so an, so als wären wir Schwestern, weil vorher war es einfach nur so, ja, okay, man hat mir gesagt, das ist meine Halbschwester, aber ich kannte die jetzt auch nicht wirklich. Ja, und mein Halbbruder, keine Ahnung, ich weiß, dass er bei der Polizei arbeitet, aber ansonsten weiß ich nichts über den. Ich weiß, wie er aussieht. Ja, vielleicht kann man da aber auch irgendwann mal was machen. Aber darf ich noch was ganz Kurzes erzählen? Ich hatte noch eine zweite Sache mitgebracht.
0: Ja.
3: Okay, also dieses Wochenende gab es in Frankfurt gab es so ein random Event, so ein Straßenfest am Main einfach, mit ganz vielen Bühnen und so. Und dann gab es auch irgendwie so eine Spezialität, deswegen hieß das auch Museumsuferfest oder sowas, wo du halt für 7 € in alle Museen rein konntest. Also hast du so ein Bändchen geholt und dann konntest du da rein. Aber das habe ich nicht gemacht, weil ich war spontan am Samstag auf dem CSD und da war ich relativ früh schon wieder zu Hause, bin über Frankfurt gefahren. Dann dachte ich mir so, ja, okay, laufe ich mal durch Frankfurt, habe das dann gesehen, Technobühne schon von sehr weiter Entfernung gehört und keine Ahnung, wie hat es mich da dann auch hingebracht. Und da habe ich dann ein bisschen getanzt mit drei richtig süßen Leuten. Ich weiß nicht, die waren alle so glücklich da. Das hat mich gefreut. Ja, war eine mit ihrem kleinen Sohn da, irgendwie so 5 oder so. War voll süß.
0: Das ist ja cute.
3: Ja.
0: Ich finde es so beeindruckend, wie du immer so einfach Leute kennenlernst. Das ist so ein geiler Skill, den du hast. Einfach mal so, da habe ich die Person getroffen, da habe ich den getroffen.
3: Ja, aber diesmal keine Nummern ausgetauscht. Ja.
0: Naja.
1: Das finde ich auch wirklich
3: Ja.
1: richtig krass. Ich finde, du bist so diese Social Anxiety is afraid of me. Das bist du.
3: Nee, eigentlich, da habe ich nicht das Gefühl. Ansonsten, keine Ahnung, wenn sich irgendein Typ neben mich in die Bahn setzt, bin ich so gefühlt in so Winterschlafstarre oder was weiß
1: Ja, okay, vielleicht. Aber
3: ich.
1: ich finde
3: Ja.
1: trotzdem, also wir haben dich jetzt ja auch so ein bisschen über die Shows und auch über Real-Life-Treffen durch die Events, wo wir waren, über den Sommer so ein bisschen begleitet. Und ich finde, es ist wirklich krass, dass du einfach so viel einfach machst und du gefühlt jedes Mal mit einer
3: Stimmt.
1: neuen Geschichte ankommst, wo du
3: Ja.
1: random wieder gelandet bist und wo du dann da aber total nette Leute.

0: das ist so eine Sache, die auch, weiß nicht, mit dem, ja, irgendwie mit dem Erwachsenwerden, auch wenn das Leben stressiger wird und so, aber einfach auch passiert, ne? Also ich finde, es gibt immer mal so Phasen, wo man mit gewissen Leuten irgendwie closer ist, weil da das Leben gerade besser zusammenpasst oder man vielleicht an einem gemeinsamen Projekt arbeitet. So zum Beispiel Melissa und ich, wir sind ja wirklich so close friends, chosen family, aber trotzdem haben wir ja auch mal Phasen, wo uns das Leben einfach ein bisschen auseinanderreißt, so, ne?
1: Ja, zeitlich einfach. So. Dann so, hey, wir haben uns schon was? 2 Monate nicht physisch gesehen?
0: So. Ja. Und davon gibt's dann ja noch, und wir sind ja wirklich so close friends, aber davon gibt's ja auch Abstufungen, ja. So. Und ich denke mir jetzt auch manchmal, ja, dann habe ich da vor jemanden kennengelernt, dann hatte man da irgendwie so ein paar voll intensive Tage miteinander, aber dann so 2 Wochen später, ja, ist man dann so, jetzt haben wir ja doch wieder gar nichts voneinander gehört und so. Ich glaube, es ist einfach das Leben, ey.
1: Ja, total.
0: Ich hab dazu auch so eine kurze, coole Geschichte, falls das passt.
1: Ja.
0: Wo ich nämlich auch mal Leute so kennengelernt habe. Und zwar, als ich jetzt im August in London war, da war ich ja mit meinem besten Freund zusammen beim Ariana Grande-Konzert. Was einfach unfassbar cool war. Das ist auch eine wirklich tolle Sache, die mir passiert ist und die mir sehr gute Laune macht. Vor allem hat sie sich auch sehr krass verdient angefühlt, weil die Odyssee, bis wir diese Tickets hatten, wirklich so nervenaufreibend war. An dem Tag, ungefähr 5 Stunden vorher, haben wir die Tickets bekommen und wir dachten schon, es wird nicht mehr passieren. Das heißt, also emotional war an diesem Tag alles dabei. Aber ich hatte auch das Gefühl, so wie du sagst, das Universum hat gecheckt. Das hat uns echt ein bisschen lange geätscht, dass dafür ab da wirklich alles entspannt wurde. Also wir sind dann hin zu der Venue und wir wollten, weil wir Tickets für den Stehbereich hatten, uns schon mit genug Zeit vorher anstellen, dass wir nachher gute Plätze bekommen. Und deswegen waren wir so 4 Stunden vorher in der Queue und ich habe das erste Mal in meinem Leben so Queue-Friendships gemacht.
1: Mhm.
0: Also, ja, wir saßen da und dann, das war natürlich cool, weil wir schon zu zweit waren, dass wir uns unterhalten konnten, aber dann war da ein Typ aus Armenien, der uns, ich weiß gar nicht mehr wie, auf jeden Fall ist er irgendwie so in das Gespräch reingeslidet und dann, ja, haben wir uns mit dem unterhalten und dann kam später noch ein zweiter Typ aus Neuseeland dazu. Und es war wirklich richtig cool. Es war so, es hat die Zeit so schnell vergehen lassen. Und ich fand, es war so interessant, weil wir ja wirklich aus den verschiedensten Ecken der Welt kommen. Mhm. Neben mir saß noch einer aus Frankreich, mit dem haben wir nicht so viel geredet. Dem habe ich nur kurz, weil, habe ich kurz was an seinem Outfit gefixt und dann, aber der hat dann halt gesagt, dass er aus Frankreich kommt und sowas. Und dann waren wir da so diese durchmischte Gruppe und wir haben wirklich über alles Mögliche reden können, was total cool war. Also wir haben so über einen Film aus dem Kino, über irgendwelche Pop-Icons, natürlich über Ariana Grande, dann irgendwie über Avatar gesprochen, dann aber auch so ein bisschen diese Shared Queer Experience, dass alle schon mal in Therapie waren und so. Also wir waren alle so, ich glaube, die Altersrange war so von 25 bis 34 und so. Und ich weiß, ich fand das irgendwie so richtig, richtig cool, dass sich das einfach so ergeben hat. Und das ist jetzt aber auch so eine Sache, dass wir dann, also wir sind dann auch zusammen rein, haben dann das ganze Konzert miteinander verbracht. Aber als wir dann gegangen sind, waren wir auch so, ja, war richtig cool, danke, dass wir den Abend miteinander verbracht haben. Aber wir haben jetzt auch nicht Nummern oder Instagram oder sowas ausgetauscht. Mhm. Und dachte ich mir, irgendwie hat das aber das fast noch ein bisschen besonderer gemacht, weil wir haben ein Foto zusammen gemacht, aber ich habe jetzt gar keine Möglichkeit, die zu kontaktieren. Das heißt, es wird jetzt wie so eine eingeschweißte Erinnerung in meinem Kopf sein, dass wir mit denen diesen coolen Abend verbracht haben.
1: Hä, voll süß.
0: Ja.
2: Ja. Hey, voll cool, wirklich.
1: Wann hat man sowas mal?
0: Ja, voll. Also auch so das erste Mal für mich und irgendwie. Und es ist aber wirklich ein bisschen wie bei dir, Ella, auch, dass am Anfang, also als die erste Person uns angesprochen hat, war es nett, aber er hat ja den Kontakt initiiert und dann später wurde es aber irgendwie mal leichter, als dann noch der Neuseeländer dazu kam. Der hat eigentlich erst was anderes gemacht und dann hat er immer nur so eine Frage gestellt und dann haben wir den gleich mit ins Gespräch geholt und dann den Franzosen habe ich angesprochen und ich finde so, wenn man einmal dann drin ist, dann merkt man so, oh, das ist irgendwie gar nicht so schwer zu connecten.
1: Mhm.
0: Und noch
2: ehrlich.
0: Und noch eine Sache, die richtig geil war, auch, ich glaube, es war auch nur an dem Tag, weil sie hat ja 10 Shows gespielt, das war nur an dem Tag, wo wir da waren, war einfach noch Cynthia Erivo als Überraschungsgast da. Und das war einfach richtig krass. Da war ich auch so, oh mein Gott, wie viel Schwein kann man haben, an diesem Abend da zu sein. Weil wir es nämlich vorher, also ich habe ja schon die ganzen Sachen auf TikTok gesehen von den ganzen Shows vorher und ich habe nichts vorher gesehen. Also glaube ich, dass es wirklich nur an diesem einen Abend war. Und da war ich auch so, danke Universum, dafür, dass du uns so lange getriezt hast mit den Tickets, haben wir Cynthia Erivo bekommen.
1: Ja. Ja, geil. Also,
2: ja, super.
1: Ja, ich finde gut, dass alle so Shared Party Konzert Experience haben, die alle positiv sind anscheinend. Voll schön.
0: Ja. Ah, okay, ich dachte, du sagst jetzt, denn ich habe.
1: Nee, überhaupt nicht.

0: Mein letztes Konzert war ja Florence and the Machine und ich habe also keinen Cent, den ich dafür ausgegeben habe, und es war tatsächlich sehr viel Geld, bereut. Es war so schön, ich habe geweint, ich habe, ja, wir haben zusammen den Hexenchor abgefeiert, also es war sehr gut, es war sehr gut. Ja.
1: Ella?
2: Oha, super.
1: Kann ich dir noch eine Frage stellen?
2: Oder meinst du überhaupt mich? Oder?
1: Ja, ich meine dich. Okay, ich habe nämlich für alle Leute, die zuhören, irgendwie habe ich das jetzt noch gar nicht erzählt, ich habe nämlich noch so 25 Fragen mitgebracht. Also falls jemand sagt, ey, ich brauche vielleicht einen kurzen Gedankenanstupser, was man so erzählen könnte, dann könnt ihr auch einfach anrufen und ich gebe euch eine Frage. Und zwar hast du, weil du so viele Leute triffst, irgendwie eine Erinnerung, wo eine fremde Person mal was gemacht hat, was dich glücklich gemacht hat? Was Nettes zu dir oder wo du was beobachtet hast, wo du dachtest so, es ist irgendwie schön, wie Menschen zueinander sein können?
2: Keine Ahnung, aber ich glaube, ich war schon mal die Person.
0: Auch schön. Was ist passiert?
2: Weil ich war dieses Jahr in Würzburg auf dem CSD und da war dann... da ist dann so ein Künstler aufgetreten, der macht Musik und ja, genau, und der macht so emotionale Musik auch und so, und dann hat einfach jemand angefangen zu weinen und dann habe ich dem eine Umarmung gegeben, so natürlich gefragt vorher, aber das war super süß, ja, und dann habe ich mich mit seiner Freundesgruppe noch ein bisschen connected und mit dem einen war ich auch auf dem Festival dann und bin immer noch in Kontakt.
0: Das ist eine richtig schöne Story. Richtig süß.
1: Ich wusste, dass du die richtige Person sein würdest, diese Frage zu stellen.
0: Sehr cool. Ja, vielen Dank fürs Wiederanrufen. Und dann.
2: Ja, danke, dass ich dabei sein durfte.
0: Hören wir uns hoffentlich beim nächsten Mal.
2: Ja, bis zum nächsten Mal.
0: Bye-bye.
1: Ciao.
0: Cute. Oh. Fällt dir was ein zu der Frage?
1: Ja, ich habe mir auch was aufgeschrieben und zwar fand ich das total schön zu beobachten. Das war auch im Juli, da war ich auf dem Rückweg von einem Festival und saß in der Tram und dann war da eine Mutter mit ihren zwei Kindern und es war richtig warm an dem Tag. Die Kinder waren so Teenager-Alter und irgendwie sahen alle aus, als wären sie so richtig erschöpft von der Hitze. Und dann stand ein Typ, der... Also stand in der Nähe und hat sich irgendwie so ein ganzes Paket Eis geholt und hat das gegessen. Und dann hat er so zu der Mutter geguckt und hat dann einfach von sich aus gesagt, möchtest du eins abhaben? Und hat ihr dann so das Letzte gegeben, was noch da drin war. Und dann war sie wirklich so, was, meinst du mich wirklich? Und er so, ja, ich kann die eh nicht alle essen, also kannst du gerne eins haben. Und ich weiß, ich fand das irgendwie so nett, weißt du, dass er überhaupt diesen Blick hatte, er gesehen hat, dass sie so geschwitzt hat. Vielleicht war sie auch ein bisschen gestresst von ihren Kindern und so. Und dann, ja, hat er einfach gesagt, warum nicht? Ich teile das gerne mit ihr. Das fand ich irgendwie richtig schön.
0: Oh, süß.
1: Ja, und du?
0: Ich habe gerade überlegt, ich habe den einen Tag, musste ich super viel schleppen vom Auto zu meiner Haustür. Und dann kam einfach so ein Dude und war so, das sieht voll schwer aus, soll ich dir helfen? Und ich so... Ja, danke. Und dann war es aber gar nicht mehr so weit zur Tür. Und ich so, hier wohne ich schon. Und er so, oh, das war ja easy. Schönen Abend noch.
1: Ja.
0: Weil ich dachte so, bitte, bitte sei einfach nett und mach mich nicht an. Und hat er nicht. Er war einfach nett.
1: Ja, richtig gut.
0: Ja, das glaube ich dazu. Können wir gleich mal jemanden reinholen. Und zwar Rebecca und danach Marcelino. Und falls ihr denkt, oh, ich habe auch eine richtig wholesome Geschichte, die ich hier teilen möchte beim Wholesome Blue Moon, dann ruft doch gerne an unter der 0331 70 97 110 und erzählt uns eine gute Geschichte, die euch passiert ist, Menschen, die nett zu euch waren, vielleicht auch einfach gute News, die ihr gehört habt. Die nehmen wir auch. Und jetzt schauen wir mal, was Rebecca zu erzählen hat. Hello.
3: Guten Abend.
1: Hi, schön, dass du dabei bist.
3: Ja, wie immer.
1: Das macht uns gute Laune.
0: Ist so.
3: Ich wollte noch eine Sache sagen. Falls die Ella noch zuhört, erstmal herzlich willkommen im Gesundheitswesen.
0: Oh,
3: ja.
0: Bestimmt.
3: Dann viel Erfolg bei der Ausbildung und lass dich nicht von Leuten unterkriegen, die deine Kompetenzen in Frage stellen.
0: Oh, sehr wichtig auch. Sehr gut, da spricht die Veteranin.
1: Das ist doch schon irgendwie auch wieder, also cool so, dass jetzt hier so im Blue Moon auch so eine kleine
0: Ja,
1: Family entsteht. So.
0: wirklich.
1: Das nächste Mal, wenn wir irgendwie ein passendes Thema haben, vielleicht kommt dann mal, dass Ella irgendwelche Geschichten erzählt oder könnt ihr zusammen quatschen, dann hole ich mal gemeinsam
3: Oh,
1: rein.
0: Süß. Ja, was hast du mitgebracht?
3: Mir ist heute tatsächlich was passiert.
0: Oh.
3: Und zwar, ich war im Gym gewesen und so ein Typ hat mich beobachtet, also jetzt nicht auf eklige Weise, sondern er hat einfach nur gesehen, dass ich die Übung anscheinend falsch ausführe. Und da hat er mir erklärt, wie ich es richtig machen soll. Und er hat gemeint, das wird mir sonst Gelenkprobleme bereiten, wenn ich älter bin. Das habe ich dann dankend angenommen.
0: Oh, das ist ja
3: Ja.
0: nett.
1: Das ist cool. Ich
3: Ja.
1: gehe ja auch ins Gym und manchmal beobachte ich sowas auch und ich frage mich immer, wie macht man sowas gut? Weil ich finde, manchmal sieht es so aus, also ich habe das auch schon mal beobachtet, letztens auch, da war so ein Typ, der auch dann auch zu einer Frau, die kannten sich auch, aber irgendwie wirkt es ein bisschen so, als wäre er so ultra belehrend und sie war, glaube ich, so eher, du nervst mich.
3: Okay.
1: Und ich frage mich da auch so, es ist so schwierig, glaube ich, wenn man ja, die Person nicht kennt und man nicht weiß, so möchte die Person jetzt angesprochen werden oder nicht, weil sie hat ja auch nicht nach Feedback gefragt. Aber auf der anderen Seite finde ich auch, wenn da jemand ist, der sich damit besser auskennt und der einem irgendwie helfen kann, weil es ist ja wirklich so, also wenn man ja gerade mit viel Gewicht arbeitet und das dann unsauber ausführt, dass es ja wirklich auch einfach negative Folgen haben kann.
3: Ja,
1: Das heißt, der
3: er hat mir
1: Grundgedanke an sich ist schon cool, aber ja.
3: Erzählt, er ist jetzt 7 Jahre dort in diesem Fitnessstudio und vor 2 Jahren hat ihm dann ein Trainer, der dort damals gearbeitet hat, dann gezeigt, wie er es richtig machen soll. Und er hat es jetzt einfach an mich weitergegeben.
0: Ja, das ist doch
1: Gute
0: nett.
1: Herleitung, ja.
0: Ja, finde ich auch gut. Süß.
3: Ja. So, mir sind noch zwei weitere spontan eingefallen. Ist auch
0: Ja.
3: nur kurz. Das erste ist, ich bestelle ja ab und zu mal so Sachen bei Vinted und ich finde es immer ganz süß, wenn die Leute so kleine Extras dabei geben, so Sticker oder sowas. Da macht mein Herz auf.
0: Oh.
1: Ich habe dazu auch eine Sache, was
3: Ja.
1: richtig cool ist. Und zwar habe ich mir eine Karte von Magic the Gathering bestellt. Von,
3: Oh.
1: ja, die haben ja letztes Jahr diese Collab mit Final Fantasy rausgebracht, was überhaupt mein Herz schon sehr, sehr glücklich gemacht hat, weil ich ein sehr großer Fan dieser Videogames bin. Und da habe ich jetzt eine neue Karte entdeckt, wo ich dachte, oh mein Gott, die will ich unbedingt haben und habe ich die bestellt. Und die kam auch in so einer richtig süßen Verpackung, wo einfach die Senderin noch so ein Bild drauf gemalt hat. Und dann hat sie so
0: Oh.
1: richtig süß reingeschrieben, so, thank you for your purchase. Und noch irgendwie so zwei extra Karten reingelegt hat. Und dachte ich mir auch
3: Ja.
1: so, das ist ja mega cute, ey.
0: Das ist wirklich richtig
1: Vor
0: süß.
1: allem, wenn man nur so einzelne Karten kauft, also es gibt natürlich auch Karten, die ultra teuer sind, aber die war jetzt gar nicht teuer. Das heißt, sie hat da jetzt nicht viel dran verdient. Aber trotzdem hat sie sich die Mühe gemacht, das extra für mich. Na, vielleicht hat sie es auch schon vorbereitet gehabt, keine Ahnung. Aber die Art, wie das verpackt war, fand ich, war irgendwie thoughtful und das hat mich gefreut.
0: Das ist ja die
3: Ja.
0: Hauptsache.
1: Ja.
3: Ja, letztes Mal, als ich bei Melissa was bestellt habe ich auch ein kleines Extra bekommen.
0: Ja.
1: Kam es reingerotzt in der Tüte und ich fand es mega scheiße und ich wollte jetzt die Chance mal nutzen.
0: Und mich beschweren. Es ist einfach, wenn du es in so eine Plastiktüte machst und mit so Gaffer umwickelst. Richtig ehrenlos einfach.
1: So wie eine Perle schon abgegangen, aber naja, kann's kleben, passt schon.
0: Nee, voll. Ja, das Ding war, Rebecca hört einfach wirklich hier immer viel zu und ich finde, das muss auch belohnt werden. Und dann,
3: Oh.
0: ja, voll. Und da ich ja auch die Kostüme für die Future Band mache, wo Rebecca großer Fan ist, dachte ich so, hä, das, dann, ich war so, dann mache ich hier jetzt einfach inoffizielles, offizielles Merch mit Sachen, die ich hier habe. Ja.
3: Nein. Ich weiß nur noch nicht, wohin damit.
0: Naja, sonst ins Regal.
3: Ja, das liegt in meiner Schublade mit den anderen Sachen, wo ich nicht weiß, wohin mit. Aber also schöne Sachen.
0: Okay, gut, ich war so, oh nein, ein Stirumpchen.
3: Nein, nein, nein. Sind auch noch Sticker drin.
0: Sonst muss es den Weg gehen, den alle diese Teile gehen. Man macht es dann so ansteckermäßig an eine Tasche und irgendwann verliert man den halt.
3: Ja, ich will ihn aber nicht verlieren.
0: Okay, gut. Ja,
3: Ja.
0: das ist super cute. Ich finde auch einfach, wenn man so unexpected Sachen bekommt, ist es einfach süß. Mir hat auch mal jemand nach einem Burlesque-Auftritt, hat die Person allen Leuten, die aufgetreten sind, wie so einen kleinen Zettel ins Backstage geben lassen. Mit Sachen, die drauf standen. Mit so richtig süße, liebe Sachen. Und das ist bis heute in meinem Schminkkoffer, den ich immer mit habe.
3: Oh.
0: Ja.
1: Manchmal sind Menschen auch einfach niedlich.
0: Ja, voll.
2: Ja.
0: Ja. Es gibt dieses Buch.
2: Ihr zwei auch.
0: Oh. Es gibt dieses Buch und das möchte ich immer jedem ans Herz legen, weil ich ja auch manchmal so eine Pessimistin bin. Es heißt Im Grunde gut. Das kann man sich auch als Hörbuch anhören. Und da geht es darum, dass die größte Verschwörungstheorie der Welt ist, dass alle Leute scheiße sind. Und dass es aber in 1000 Trillionen Studien widerlegt wurde und dass es überhaupt nicht so ist. Und dass auch bei fast allen Experimenten, die gemacht wurden, eigentlich immer sozusagen das Gute siegt. Ja, fand ich mega interessant. Und ja, hört da mal rein.
1: Die Animes lügen nicht.
0: So. Ich glaube, das Problem ist einfach das System, in dem wir leben und dass es halt so ein paar richtig reiche Arschlöcher gibt, die viel zu viel Macht haben, aber eigentlich sind die Leute ganz okay.
1: Es gibt dann wenige, die viel Power haben und die wahrscheinlich auch dadurch so viel Power haben und dann ganz viel Schaden anrichten. Aber ich meine, es gibt auch, es gibt auch, auch reiche, nette Menschen.
0: Bestimmt.
1: Aber
0: wo sind die alle? Where are they?
2: Ja, eine ist gerade gestorben.
0: Das stimmt. RIP Dolly Parton.
2: Ja.
0: Oh, so sad. Mann, ey. Okay.
1: Hattest du noch eine Sache? Weil ich hätte sonst noch eine Frage. Aber
2: ja,
1: du hattest
2: eine Sache wollte ich noch erzählen.
0: Ja.
2: Es geht schon wieder auf Shooter. Es tut mir so leid.
0: Das ist okay. Nein.
2: Ich war ja im März im Konzert, beim Konzert in Köln gewesen und ich konnte die Band ein bisschen früher sehen. Und der Felix, der hat mir ein Glas Wasser gebracht und da habe ich mich so ein bisschen wie eine Prinzessin gefühlt.
0: Sehr gut, ja, sehr thoughtful. Es war wahrscheinlich auch warm, oder?
2: Ja.
0: Und dir steht ja doch lange.
2: Es war jetzt nicht so warm, aber ich habe halt nicht so viel getrunken an dem Tag.
0: Na, guck mal, sehr gut.
1: Aber ja, es sind so diese kleinen Gesten und Aufmerksamkeiten, die wirklich oft voll den Unterschied machen, finde ich.
0: Ja.
1: Man denkt so, ja, aber es ist voll nett, dass er jetzt daran gedacht hat und so, hey, ja.
0: Trink mal was.
1: Okay, also pass auf, die Frage, die ich dir jetzt stelle, es darf aber dann nicht future-related sein, weil das hast du jetzt gerade schon beantwortet. Und zwar, es geht an euch beide.
0: Oh, okay.
1: Was ist für euch ein persönlicher, dadurch wird mein Tag jetzt 10% besser Moment?
2: Oh Gott.
0: Okay.
1: Boah. Was muss am Tag passieren, dass ihr denkt, jetzt ist er 10% besser geworden?
0: Wenn ich nicht durchs Weckerklingen aufwache. Wenn ich vor dem Wecker aufwache.
2: Oh. Oh nee, das hasse ich. Das wäre für mich Horror.
0: Okay. Ich hasse einfach Wecker. Also ich hasse es, so aus dem Schlaf gerissen zu werden.
2: Ja gut, ich habe einen Wecker, der halt ganz leise anfängt. Da ist es nicht so schlimm. Aber ich hasse es, wenn ich so, keine Ahnung, so eine Viertelstunde vor dem Wecker wach bin. Und dann denke ich mir so, ach, die hätte ich eigentlich noch schlafen können. Oder eine Stunde.
1: Ja, fair enough, das finde ich auch, das ist so richtig, ich finde, wenn man in der Nacht aufwacht und man hat noch so 4 Stunden zu schlafen, ist okay, auch 2 Stunden ist okay, weil dann lohnt es sich noch, aber ich finde so alles ab unter 45 Minuten ist irgendwie richtig nasty, weil das man so, naja, stinkt.
2: Stinkt! Vor allem, wenn ich Frühdienst habe und dann um 4:30 der Wecker klingelt, nicht so geil.
0: Oh mein Gott, aber ja, das ist crazy.
1: Okay, aber was macht deinen Tag 10% besser? Future.
2: Nee, hast du gesagt, darf ich jetzt nicht sagen. Ich weiß es jetzt gerade ehrlich gesagt nicht. Die Frage habe ich jetzt nicht erwartet.
0: Okay, was ist mit, es gibt leckeres Essen in der Kantine?
2: Habe ich noch nie erlebt.
0: Oh, mein Beileid.
2: Ja.
0: Okay. Ah, ich finde, was auch geil ist, ist direkt die Bahn zu bekommen. Du kommst runter zum Bahnsteig und die Bahn fährt ein. Finde ich so hot.
2: Ja, ich weiß es nicht. Darüber müsste ich jetzt länger überlegen. Ich glaube, wenn ich darüber jetzt überlege, ist die Sendung vorbei.
0: Okay, dann nächste Mal bitte Update dazu.
1: Okay. Also, ich habe mir dazu aufgeschrieben, für mich ist es, glaube ich, wirklich mein Hund.
0: Oh.
1: Wo jeder Tag gleich ein bisschen besser startet, weil ich weiß auch nicht, die Alte ist jetzt schon 10 Jahre. Aber ich gewöhne mich einfach nicht dran. Ich finde, es ist immer noch unfassbar süß, wenn ich ihr Tapsen höre und sie mal ankommt. Und sie ist auch so eine Schmusealte, die morgens immer Küsschen gibt und sowas. Ich weiß, manche Leute finden das ja ganz furchtbar, aber ich weiß, ich finde das richtig süß, wenn die mir immer so übers Gesicht schlägt. Und heute war sie beim Friseur und wurde schick gemacht.
0: Wow.
1: So, das kann man so alle halbe Jahre einmal machen. Oder also wurde mir gesagt, so, dass dann wird die einmal mit so einem Shampoo gewaschen, was das Ganze unterverlöst. Und dann hat sie noch die Konturen geschnitten bekommen und die Krallen wurden einmal ordentlich gemacht und sowas. Und ich weiß nicht, irgendwie, das hat mich total glücklich gemacht. Ich komme da hin und sie sieht einfach aus wie so ein Plüschtier. Ja. Und als ich da hingekommen, der Laden sah natürlich total... Alles war weiß, es war überall einfach Schneeexplosion von ihren Haaren, aber die Frau, die das gemacht hat, die ist auch so nett. Also sie hat Ivy so gelobt und war so, ey, dein Hund ist einfach so unfassbar lieb. In der Zeit hat auch die nächste Kundin ihren Hund gebracht und sie meinte so, ja, mit der ist das manchmal ein bisschen schwierig, aber irgendwie hat Ivy die Energie total gut aufgefangen und hat dem Hund richtig Raum gelassen und sowas. Und ich weiß nicht, es hat mich einfach so happy gemacht.
0: Süß.
3: Wow.
1: Ja, das war ganz schön und dann... genieße ich es jetzt extra, weil sie auch wirklich so eine richtige Schmutzprinzessin ist. Also ich sage ehrlich so, eigentlich müsste sie alle zwei Monate das machen, weil sie sich einfach so gerne dreckig macht. Aber heute war ich smart. Ich bin erst mit ihr die große Runde gelaufen, dass sie schon müde war. Als ich sie dann abgeholt habe, wollte sie einfach nur nach Hause. Das heißt, sie ist jetzt immer noch in ihrer schönen Form.
0: Nicht direkt schlank.
1: Ist wahrscheinlich übermorgen, ja. Aber weiß nicht, irgendwie, die macht wirklich meinen Tag immer 10% besser.
0: Ja, aber sie hat wirklich auch... Good Energy, weil mein Hund ist ja wirklich Anxiety Bündel 5000, aber die kuscheln sogar und das sehe ich fast nie. Ja.
1: Und Peter legt sich sogar manchmal in Ivys Bett auf den Rücken. Das finde ich jetzt auch krass.
0: Das ist richtig krass, macht sie fast nirgendwo.
1: Ja,
0: ja.
1: Das ist wirklich schön.
3: Gut. Oh, mir ist was eingefallen.
0: Ja.
3: Zu der Frage.
1: Ja, bitte.
3: Und zwar, mein Tag wird besser, wenn meine Nachbarin mich besuchen kommt und wir irgendwas zusammen machen.
0: Oh,
1: das ist ja schön.
0: Das ist ja süß. Ja. Sehr gut.
1: Was ist das für eine?
3: Wir haben uns durchs Häkeln kennengelernt.
1: Was?
0: Im Hackerspace. Sie sagt Häkeln, aber sie meint eigentlich, sich ins Pentagon einhacken.
3: Nein, nein. Wir haben uns schon vorher. Sie hat mich da introduced.
0: Und jetzt hacken sie zusammen sich in Sachen ein.
3: Ja, ja, genau.
0: Das ist meine Fantasy, ist das leider nur. In echt häkeln sie.
1: Ich war gerade so, was passiert hier gerade, was ist los?
0: Wer sagt die Wahrheit?
1: Wer sagt die Wahrheit? Melissa, die ich zwar schon echt lange kenne, aber und die eigentlich eine schlechte Lügnerin ist, muss man sagen.
0: Das stimmt.
1: Also vielleicht sagt sie die Wahrheit.
3: Wir werden es nie erfahren.
0: Finde ich auch gut.
1: Wenn irgendwann, weiß nicht, die Maus auf meinem MacBook sich von alleine bewegt, dann bin ich so, es ist Rebecca und ihre Nachbarin.
0: Was wäre das für ein crazy Plot-Twist, wenn du einfach so voll viele Wochen auf einmal gar nicht mehr anrufst? Wir sind alle so, boah, geht's Rebecca gut? Und dann sehen wir einfach so die Nachrichten, wie du so verhaftet wurdest.
1: Future-Fan Nummer 1, nicht mehr auf Konzerten anwesend, weil hinter Gittern. Ach, schön.
0: Sehr gut. Ja, wenn wir dann Merchandise in den Knast schicken, wissen wir Bescheid. Kann man sich Sachen in den Knast bestellen, frage ich mich. Ich glaube
1: nicht. Was passiert
0: denn
1: gerade? Dieses Gespräch ist going wild.
0: So, gut, ja. Das beenden wir mal an dieser Stelle. Vielen Dank fürs Anrufen.
3: Ja, so schön, dass ich wieder dabei sein durfte.
0: Und gerne bis zum nächsten Mal. Wenn sie dich nicht festgenommen haben bis dahin.
1: Ja.
0: Tschüss.
3: Ciao.
0: Ah, ja, sie hat es letzte Mal erzählt und sie häkeln im Hackerspace oder so hieß das und deswegen...
1: Hast du gedacht, du lügst ein bisschen?
0: Ja.
1: So, es geht aber heute nicht ums Lügen, sondern um lustige und gute Dinge, die euch passiert sind vor allem. Wir wollen heute im Wholesome Blue Moon einfach über ein paar schöne Dinge quatschen und uns austauschen, weil... Ehrlich, manchmal ist der Blick in die Welt anstrengend und herausfordernd, aber es passieren auch viele gute Dinge und wir dachten, das wollen wir heute in dieser Show mal bequatschen. Deswegen, falls ihr eine Geschichte habt, die ihr mit uns teilen wollt, ruft gerne an unter der 0331 70 97 110 und gut kann da total variieren. Es kann wirklich eine kleine Geste sein, wo euch jemand im Gym geholfen hat. Es kann aber auch was Großes sein, wo ihr gedacht habt, ey, als ich das gesehen habe, das hat richtig mein Glauben an die Menschheit restored. Das hat euch vielleicht... ich weiß nicht, Hoffnung gegeben, weil sich jemand für einen Kurs eingesetzt hat, der euch wichtig ist und euch das inspiriert hat. Dazu habe ich nämlich auch noch was aufgeschrieben.
0: Süß, das können wir gleich Marcelino fragen, würde ich sagen.
1: Das können wir gerne machen.
0: So, den holen wir mal rein.
1: Hi.
3: Hallo.
0: Hallo.
1: Na, schön, dass du dabei bist.
0: Was hast du mitgebracht?
4: Ich fand es eigentlich ein super Einstiegssatz gerade. Ich war nämlich auf dem Flinter-Event, wo ihr beide auch wart, zu Magic the Gathering. Mm. Und das fand ich einen richtig, richtig schönen Abend. So, ich wusste ja durch Malina, das ist eine andere Influencerin, für die Leute, die ich nicht kenne, wusste ich ja, dass Melissa dabei ist, weil Malina irgendwie deine Story in ihrer Story hatte. Und ich dann Malina auch angequatscht hatte, ob ich überhaupt kommen kann, weil ich wusste, klar, ist Flinter auch, da steckt nicht binär auch mit drinne und so. Das heißt, es ist halt nicht nur für Frauen und so, aber es ist halt schon so ein Safe Space. Und ich hatte erst mal gefragt, so, hey, kann ich als nicht binärer, schwuler Dude irgendwie auch kommen? Und dann war ich da und es war ein super schöner Abend. Und dann habe ich mich auch mega gefreut, als ich gehört habe, Kostas kommt. Und ich war so, was?
0: Süß. Hey, ja, was war wirklich ein richtig cuter Abend, finde ich. Dann eine Person hatte noch so richtig fancy Kuchen geholt und dann wurden irgendwie so kleine Sticker verteilt. Es gab noch so eine kleine Verlosung. Das war so süß. Ja.
4: Ja, ich finde es auch mega süß. Auch so, ich kannte das Spiel vorher nicht. Ich habe es jetzt beigebracht bekommen. Ich habe es die letzten ja, Wochen, also es ist jetzt eine anderthalb Woche her, glaube ich, seit diesem Event. Aber ich habe es schon irgendwie mit anderen Leuten gespielt und so
0: Wow.
4: selber versucht beizubringen, so ein
0: Wow.
4: bisschen.
0: Gott, wir sind wie so eine fucking Sekte einfach, die das so,
1: It's growing.
0: ja, it's growing.
1: Das ist so lustig, weil ich mir tatsächlich dasselbe auch aufgeschrieben habe. Und ich habe tatsächlich Marlina auch aufgeschrieben. nämlich zwei Sachen. Also ich finde auch, dass dieser Space dort, also Magic the Gathering ist ja wirklich schon ein altes Kartenspiel, ne?
0: Ja.
1: Und viele von den Trading Card Games Communities sind recht männerdominiert, oder?
0: Das passt schon untertrieben, würde ich sagen.
1: Und ich bin ja auch, also ich habe früher auch schon Yu-Gi-Oh! Gespielt und so, aber jetzt meinte ich ja vorhin schon ganz neu in Magic und bin auch in diese Community neu reingekommen. Und es ist jetzt wirklich, dass durch euch ein ganz anderes Bild in meinem Kopf entstanden ist, weil die ersten Events, die ich damit gemacht habe, einfach so durchmischt waren. Es waren vor allem Girls, Gays and Days und ich war so, okay, das ist richtig, richtig
4: Geil.
1: cool. Und alle Leute, die dort waren, nicht nur, aber schon, also es war sehr gemischt. Und das Schöne war, dass irgendwie alle entspannt waren. Weißt du, also es war wirklich so, als neue Person da reinzukommen und dann Leute zu haben, die darin fit sind, die aber sich wirklich die Zeit nehmen, dir das zu erklären und die sagen so, ey, du kannst mich gerne fragen. Es war wirklich so ein Community-Gefühl, wo sich die Leute gegenseitig unterstützen.
0: Ja.
1: Das fand ich richtig, richtig cool. Und ich finde, gerade für diese Spaces, also ich habe in dem Zuge, wo ich dann in das Game reingekommen bin, auch auf YouTube, viel Content dazu geguckt und hatte so eine Gruppe gefunden, wo drei Girls zusammen auch von ihren Erfahrungen früher erzählt haben. Und da waren es auch leider teilweise echt unangenehme Sachen. Also, dass sie so gesagt haben, ja, als Frau in die Community reinzukommen, ist echt ganz schön nervig manchmal, weil die Typen dich dann entweder sexualisieren oder nicht ernst nehmen. Und ja, dass ihr jetzt irgendwie so einen Gegenpol aufgemacht habt, wo es sehr welcoming ist, einfach wirklich richtig cool.
0: Thank you, vielen Dank. Aber
1: Ja.
0: das muss ich tatsächlich auch weitergeben ans Level, also LVL in Berlin, weil die gesagt haben, ey, wir haben hier diese zwei Räume und wir geben einfach einen ganzen Raum der Flinter-Community. Das ist schon
1: Das ist
0: krass.
1: wirklich cool.
0: Ja.
4: Krass.
0: Und das protecten die jetzt auch. Also da ist einmal im Monat ist da Flinter-Magic. Zum Beispiel diesen Samstag, wer vorbeikommen möchte. Ich bin auch da.
4: Wow,
0: Ja, also,
1: cool.
0: wenn du Zeit hast, dann kommst du wieder rum.
4: Ja, gerne. Es war wirklich super. Und ich glaube, das finde ich auch ganz toll. Man sieht, also wenn man euch sieht, dann ist es ja meistens online oder auch andere Influencer, die man folgt. Und es ist immer eine Erfahrung wert, die draußen irgendwie auch zu treffen. Aber es war jetzt auch so, dass ich nicht wusste, dass Kostas kommt. Oder ihr habt ja auch voll in eurer Gruppe gespielt und ich fand das einfach irgendwie total schön, einfach nur so daneben zu sitzen. Oder ich finde es immer wieder eine tolle Erfahrung, wo du merkst, ja, du kannst total Fan von ihnen sein, aber es sind so Erfahrungen, wo man merkt, ihr seid auch Menschen. So.
0: Oh.
1: Oh.
0: Vielen Dank, das freut mich. Es wäre auch schlimm, wenn jemand angerufen hätte und war so, ja, ich war da bei diesem Flintergame und ihr
1: Ihr
0: wart
1: wart einfach
0: richtig
1: scheiße. Ihr wart so abgehoben, ich kotze. Das war Nein, aber
4: scheiße.
1: ich finde auch, es ist wirklich ähnlich wie bei so diesen Musical-Treffen. Wir hatten ja im Juli auch so ein Musical-Event gehostet, Mick und ich. Und ich finde, es ist so cool, wenn man eine Sache hat, mit der man sich beschäftigt. Dort war es eben so, wir haben alle gemeinsam ein Musical geschaut und hatten uns dann vorher getroffen, hatten einen Musical-Quiz gemacht und hatten danach noch Zeit, einfach ein bisschen drüber zu quatschen. Und bei Magic ist es ja auch so. Also ich meine, man sitzt dann einfach zusammen und man spielt gemeinsam und die Gespräche ergeben sich automatisch, man lernt sich automatisch kennen. Und ich finde auch, das ist jetzt wirklich so eine krasse Sache, weil auch in dem Space, im Level, also ich kann mich nicht erinnern, weil ich in den letzten Jahren in Berlin mal in so kurzer Zeit so oft an einem Ort war.
0: Same.
1: Und ich jedes Mal neue Leute kennenlerne. Und es ist wirklich so, ich habe dir doch auch letztens gesagt, so, ja, da kommt noch der und der. Und ich so, kenne ich die? Ach, ist auch egal, weil man wird sich sowieso bei den Abend kennenlernen. Und ich finde, das ist wirklich richtig cool.
0: Ja.
1: Ja.
0: Ja, voll. Aber auch gut kuratieren, ne? Also, und auch vor allem Grenzen aufsetzen für Leute, dass dort auch teilweise wirklich gesagt wurde, so wie du dich hier benimmst, das geht nicht. Du musst, entweder du kriegst dich jetzt ein oder du spielst in einem anderen Space.
1: Ja, wenn du die also klar, ne, wenn dann Leute irgendwie Sachen sagen oder sich so verhalten, dass sich Leute unwohl fühlen und so, dann ist natürlich wichtig, jemanden zu haben, der da ein bisschen Auge drauf hat.
0: Genau, aber aber ich finde es halt mega geil, dass jemand sagt, wir ziehen das hier auch so durch.
1: Mhm.
0: Ne? Weil in jedem anderen Spielcenter könnten sie ja auch, ich weiß nicht, wie es in anderen ist, weil ich gehe eigentlich nur dahin, weil es halt ein cooler Safer Space ist so. Die sind vielleicht auch so, ja, aber die Leute kaufen hier Karten und kaufen eine Cola, ist mir doch scheißegal, macht das unter euch aus.
1: Das stimmt.
0: Ja.
1: Aber ich habe mir dazu auch noch aufgeschrieben, ich war einmal in Potsdam auch in einem Store und dort war es tatsächlich eher so ein bisschen, wie ich es erwartet habe, von der Art, wie die Leute aussahen, die da gespielt haben. Also es war eigentlich nur Typen, ich glaube, es war eine Frau da, die aber Pokémon gespielt hat und sonst waren es nur Typen, die Magic gespielt haben. Trotzdem war die Gruppe, in der ich gelandet bin, mega nett. Das fand ich richtig cool. Gut. Das war das erste Mal, dass ich mich getraut habe, mit fremden Leuten Magic zu spielen, weil sonst war es eigentlich immer eben mit Melissa oder Felix oder so, die Leute, die ich kenne, wo ich dann auch sagen konnte, okay, ihr wisst ja, ich lerne das noch. Und dann war ich aber so, ich habe voll Bock zu spielen, aber ich kenne in Potsdam nicht so viele, also gehe ich einfach mal dahin. Und die waren aber auch mega nett, was richtig cool war. Und der eine hat dann sogar gesagt, also wir haben zuerst zu viert gespielt, die waren viel besser als ich. Und der hat dann aber gesagt, hey, wenn du willst, können wir auch noch ein bisschen zu zweit spielen. Und was ich auch richtig süß fand, als wir dann rausgegangen sind, habe ich ihm erzählt von einer Decki, die ich hatte. Und hat er einfach, der kannte mich überhaupt nicht, der hat mich da kennengelernt. Und er hat gesagt, ja, lass doch Nummern austauschen und wenn du Bock hast, die eine Karte, die du haben wolltest, die habe ich, die kann ich dir einfach schenken. Und ich fand das so nett, weil ich dachte so, wir kennen uns überhaupt nicht und trotzdem macht er das. Ja. Das war sehr welcoming. Also.
4: Ja, also ich muss auch noch dazu sagen, an den Abend, ich hatte dadurch Tränen auch irgendwie in den Augen. Malina war ja noch so nett und hat mich nach Hause gefahren.
0: Oh.
4: So, ich musste nicht mit der U-Bahn fahren, das war einfach auch nochmal richtig nett, das fand ich so richtig süß.
0: Oh, das ist wirklich super wholesome. Also, ja ich muss wirklich, also ich muss hier wirklich mal eine Lanze brechen für die Magic Community, so wie ich sie kennengelernt habe. Alle sind so lieb und so. Auch eine Karte, auch im Level, lustigerweise, hat mir einer, der das da alles verwaltet, geschenkt und ist tatsächlich eine meiner Lieblingskarten. Und weil ich war auch so, oh mein Gott, ich liebe Jellyfish, ich liebe Quallen, das sind meine Lieblingstiere, wie lustig sieht der aus? Und dann war er so, hier kannst du haben. Dann nimm die, alles gut. Ich so, was?
1: Ja, das ist wirklich cool. Mann, ich finde auch, das ist so eine schöne Sache. Ich habe auch so ein bisschen das Gefühl, dass, also weil wir ja schon, weil so viel einfach mittlerweile auch online passiert, dass es gerade für uns auch so cool ist, so einen Space zu haben, wo man sich live trifft und wo man einfach mit physischen Dingen etwas spielt und man gemeinsam Zeit verbringt, sich austauscht. Die Zeit vergeht auch immer so krass schnell.
0: Ja, voll.
1: Ja.
0: Ist so.
1: Sehr schön.
0: Okay. Marcelino, möchtest du noch, du hast ja so lange gewartet, möchtest du noch eine Frage?
4: Super gerne. Mir ist aber selber noch eine Frage eingefallen.
0: Ja, dann hau du erstmal raus.
4: Okay, weil ich habe davon von euch dieses Jahr noch nichts mitbekommen. Aber letztes Jahr oder dieses Jahr davor, da waren wir alle Descendants The Rise of Red Fieber. Und dieses Jahr kam Descendants Wicked Wonderland raus. Habt ihr das gesehen? Und wenn ja, wie fandet ihr das?
1: Ich hab's gesehen. Aber ich muss sagen, also ich fand die Musik vom ersten Teil auf jeden Fall geil. Beim zweiten, es lief, aber es konnte meine Aufmerksamkeit nicht so richtig fesseln. Und du?
4: Ich muss den öfters gucken, weil die Geschichte wird so schnell, also es passieren so viele Sachen hintereinander, dass ich nach dem ersten Mal gucken war so, okay, was ist hier los? Und mit umso mehr ich den dann geguckt habe, also ich glaube, es war noch so zwei, dreimal, war ich so, okay, jetzt weiß ich, wie die Grundstory eigentlich sein sollte und eigentlich finde ich es total gut und ich bin voll in dieser Songbubble aber eigentlich tatsächlich drinne. Was vielleicht aber auch daran liegt, dass Dancing with the Enemies, also da, wo sie auf dem Schachfeld stehen, total bei mir auf Instagram abging und alle diesen Tanz getanzt haben.
1: Ah, witzig.
4: Ja.
1: Cool.
0: Okay, ich habe leider beides nicht gesehen.
1: Ich habe tatsächlich, um da noch kurz anzuschließen, den neuen Camp Rock-Film gesehen. Hast du den auch gesehen?
4: Nein, ich habe Camp Rock noch nie gesehen.
0: Ich
4: Ich
0: auch
4: glaube,
0: nicht.
4: dafür bin ich zu jung.
1: Okay, verstehe. Okay, ja, ich fand ihn tatsächlich überraschend gut und es war sehr lustig, weil Demi Lovato, die ja damals die Hauptrolle in im Original gespielt hat und im zweiten Teil und irgendwie, ich weiß nicht, ich finde, der Film hat so eine richtig gute, der hat das so gut ausbalanciert zwischen, sie referieren ganz viel aus den alten Filmen und nehmen sich nicht ganz so wichtig, aber es hat funktioniert. Es war albern ein bisschen, weil der Film auch einfach eine gewisse Albernheit hat, aber gleichzeitig fand ich so der neue Cast, der war einfach süß. Und es hat mir tatsächlich besser gefallen, als ich gedacht habe, um nochmal kurz hier in diese Filme einzutauchen.
0: Cute.
4: Richtig cool.
0: Okay, eine Frage noch und dann.
1: Müssen wir weitermachen, weil wir haben noch ein paar Leute in der
4: Yes, da
1: Leitung.
4: bin ich.
1: Jetzt muss ich kurz gucken, was wir. Wir hatten ja, das passt jetzt. Also hast du, wir haben ja am Anfang darüber gesprochen, so was sind Dinge, die euch vielleicht auch Hoffnung geben, weil sich Leute dafür einsetzen. Und zwar, was ist eine Sache, die dir in aktuellen Zeiten Hoffnung gibt?
4: Oh. Hoffnung. eigentlich gute Frage und schwierige Frage zugleich, weil bei mir dieses Jahr klappt so vieles irgendwie nicht. Also, ich habe mich jetzt die letzten Wochen, auch nochmal letzten Monat, total bemüht um eine Ausbildung. Das hat nicht geklappt.
0: Oh, das tut mir leid.
4: Alles gut. Das heißt halt nächstes Jahr, was hängt so viel daran? Und ich habe irgendwie auch Leute rausgeschmissen aus meinem Leben, als auch Leute, die mich verlassen haben. Ich habe eher das Gefühl, dass es dieses Jahr so ein Jahr ist von Lass Sachen gehen. Ich glaube jetzt nicht unbedingt, was mir Hoffnung gibt, aber was mir ganz, ganz viel Kraft gibt, ist, dass ich gerade ein kleines Videoprojekt auf Instagram mache, was sich Fantasy Friday nennt, in dem ich Fantasiewesen in so alten Topmodel-Heften male und aber immer halt auch versuche, so einen kleinen Fact zu recherchieren. Also ich habe letzte Woche zum Beispiel eine blinde Harfenspielerin gemalt, die Synästhesie hat, also diesen Effekt von Töne. Das sind Menschen, die können, du musst nicht blind sein dafür, aber diese Menschen nehmen Töne, Musik als Farben, Texturen und Formen dran. Und ich war so, ich finde es irgendwie einen lustigen oder einen coolen Twist, wenn sie auch noch blind ist, aber mit ihrer Harfe so irgendwie ihre Welt zeigen kann, den anderen.
0: Oh, sehr cute.
1: Ja, cool.
0: Ja, ich finde auch so kleine Routinen und Sachen, die man hat, die einem auch so Kraft geben, immer richtig wichtig.
4: Ja,
0: Und ey,
4: das.
0: wie ich vorhin auch schon sagte, das Universum muss ausgleichen. Wenn du jetzt so viel, wenn so viel blöde Sachen passiert sind, dann muss auch bald richtig viel cutes Gutes passieren.
4: Das
1: We love that law.
0: Ja.
1: Aber wir wollen, dass es nur so rum funktioniert. Wir wollen nicht, dass es andersrum ist. Und man so, ja,
0: Nein.
1: ich hatte jetzt richtig so, es haben fünf geile Sachen geklappt, also brechen morgen das Bein. Das will ich nicht.
0: Nein, nur
1: Nur gut.
0: andersrum.
1: Alright.
4: Was ist das bei euch?
1: Ja, ich habe tatsächlich. Oder hast du was vorher?
0: Nee, sag ruhig.
1: Okay, ich habe mir tatsächlich von Malina etwas aufgeschrieben, die ich auch an dem Abend kennengelernt habe. Und zwar hat die einen Podcast, wo sie über so Popkultursachen spricht. Und sie hat ein sehr ausführliches Video über die ganze J.K. Rowling-Sache nochmal gemacht.
4: Ja.
1: Und ich fand das irgendwie total cool, weil das
4: Ich
1: wäre.
4: finde. Nee, bitte red erst aus.
1: Nur weil das ja schon ein ja, ongoing Topic über die letzten Jahre ist und dass sie jetzt trotzdem, weil ja jetzt auch bald die neue Harry Potter-Serie kommt und sowas und jetzt viel über Cast-Announcements geredet wird und so, und dass sie sich nochmal hingesetzt hat und darüber gesprochen hat und so diesen ganzen Fall nochmal erklärt hat. Und auch über dieses, ja, Kunst und KünstlerInnen trennen und das ja in ihrem Fall aber wirklich so ist, dass J.K. Rowling ja noch lebt und sie ja wirklich aktiv ihr Geld nutzt, um vor allem der Trans-Community zu schaden und so, und dass sie das alles nochmal sehr verständlich und ja, also so erklärt hat und auch, was es wirklich bedeutet. Sie hat da auch eine Transperson mit als Gast in dem Video, um nochmal die Perspektive abzubilden und so. Und was ich richtig cool fand, war, dass eine Person dann darunter geschrieben hat. Also das war dann, wir hatten dann ein bisschen geschrieben, ich hatte das auch nochmal in meiner Story geteilt und so. Und dann habe ich von dem Tag einen Kommentar gesehen, wo eine Person geschrieben hatte, dass ihr das jetzt nochmal so eine andere Sicht darauf gegeben hat und dass sie schon das Fandom wertschätzt, aber dass sie das einfach nicht mehr aktiv unterstützen möchte. Und ich finde, das fand ich irgendwie richtig krass, wenn das so eine Sache ist, die natürlich irgendwie dir am Herzen liegt, aber du trotzdem sagst, ja, aber mit der aktiven Unterstützung schade ich im schlimmsten Fall einer Community und das möchte ich nicht.
0: Ja.
1: Das fand ich irgendwie richtig cool.
4: Ja, sehr gut. Das finde ich auch richtig cool. Ich wollte sagen, ich war nie so richtig Harry Potter Fan, weil ich das alles einfach so als Kind liefen die ganzen Filme bei mir so auf Sat 1 und immer durcheinander. Ich fand dann irgendwann Fantastische Tierwesen ganz cool, weil die Filme ja wirklich per Reihe rauskamen. Aber war jetzt auch nicht so, dass ich irgendwas gekauft hätte und wusste auch schon, dass es mit diesem Trans-Thema mit J.K. Rowling so alles da geht. Und dann durch Marlinas Podcast habe ich erstmal so begriffen, was alles richtig dahinter abgeht. Und war so, wow, und jetzt so auch so. Ich war schon vorher nicht so im Game drin, aber jetzt bin ich noch mehr so raus.
1: Ja, also ich muss auch sagen, ich war zum Glück, also ich mochte als Kind die Filme auch, aber ich war jetzt nie so Hardcore-Fan. Aber ja, also sie ja schon, hat sie ja in der Folge auch erzählt. Und ja, dass sie dann das jetzt mal von der Seite beleuchtet hat und auch gesagt hat, ja, das kann man einfach nicht mehr unterstützen. Aus den Gründen, das finde ich schon richtig gut. Alright, ganz vielen Dank, dass du mit uns gequatscht hast und dir noch einen ganz schönen Abend.
4: Yes. Danke.
0: Bis euch dann. Auch.
1: Danke. Ciao.
4: Bis dann. Ciao.
0: Cute. Ja, ich finde einfach, das ist eine Sache, die mir Hoffnung gibt. Das ist, mir fällt leider nicht mehr das richtige Zitat ein und wer es gesagt hat, aber es ist so, egal was draußen in der Welt passiert, wenn ich mich umgucke, machen alle Leute um mich rum schöne Dinge. Und das ist so eine Sache, die mir immer Kraft gibt, weil wenn ich mich im nahen Umfeld umgucke, geben sich einfach alle Leute so viel Mühe, die Welt besser zu machen, anstatt schlechter.
1: Mm.
0: Und das ist immer eine Sache, die mir richtig viel Hoffnung gibt.
1: Voll. Ich finde auch, so ein Netz dann zu haben, ist ja wirklich was einem auch einfach Kraft gibt, ne?
0: Mhm. Ja, voll. Apropos Netz, Mari ist in der Leitung.
1: Und ja!
0: Die holen wir mal rein.
5: Oh.
0: Hello. Hello.
5: Finally, so lange nicht mehr gehört.
1: Ja,
0: welcome back.
1: Es ist etwas Gutes passiert und zwar können wir heute mal quatschen.
5: Finally. Yes.
0: Ja, was hast du mitgebracht für eine Story?
5: Also ich habe die Story mitgebracht, ich habe dem Dude, der am Anfang, der Gate-Bewacher, dem habe ich erzählt, dass ich so ein bisschen aus so einer Trennungsphase komme und ich habe gemeint, da ist es ja immer so, dass das Leben so total scheiße ist und man ist so total pessimistisch, weil das Gehirn ja noch so auf dieser Chemie hängt von der Beziehung. Und dass ich da jetzt raus bin und jetzt langsam auch so merke, es passieren auch coole Dinge. Zum Beispiel habe ich eine neue Freundin kennengelernt, die aus China kommt. Und das ist für mich natürlich was total Cooles, weil ich gerne reise und das für mich irgendwie auch so surreal ist, mich mit dem alten Ich zu vergleichen. Und das ist das Positive, glaube ich, mich mit meinem alten Ich so ein bisschen zu vergleichen, um zu realisieren, wie viele positive Dinge wirklich passiert sind oder passieren. Auch wenn das Gehirn nicht so mitmacht.
0: Ja, aber das ist doch voll schön. Also ein bisschen Awareness ist ja jetzt anscheinend schon da, dass gute Sachen passieren. Und hast du das Gefühl, du bist jetzt aber auch wieder offener, um die anzunehmen? Weil vielleicht sind ja zwischendrin trotzdem auch gute Sachen passiert, aber es war gar nicht so Luft da.
5: Ja. Also mir ist das ja, ich bin zwar sehr rational, aber ich weiß nicht, also es waren wahrscheinlich alle Leute schon mal irgendwie in einer Trennung. Deshalb, ich glaube, man checkt das, dass man so positive Momente manchmal nicht so richtig wahrnehmen kann in dem Moment, weil man halt so erschöpft ist auch noch. Aber die jetzt so im Nachhinein nochmal zu beleuchten, kann ich jetzt auf jeden Fall und mich drüber freuen. Und jetzt fängt es halt auch richtig an, dass ich mich wirklich freue über Dinge, die passieren. Und ich bin so, ach, finally, I'm coming back. Phoenix aus der Asche.
1: She's rising.
0: Ja,
5: finally. Aber mich würde das auch bei euch interessieren. Und zwar dieses, das alte ihr. Weil das ist was, wo ich mich ganz gerne irgendwie festhalte, weil ich manchmal voll kritisch mit mir bin und ich so denke, boah, ich habe gar nicht so viel geschafft, weil ich kann das machen und das machen und das machen. Und dann dachte ich mir so, Bro, vor 4 Jahren saß ich im Rollstuhl, ich kann jetzt auch mal chillen. Also, so.
1: Aber es ist okay. Dann, bevor wir darauf antworten, noch kurz, es ist aber so eine Sache, die du jetzt in der Zeit, sag ich mal, bewusst angewandt hast, wo, selbst wenn du es noch nicht gefühlt hast, du deinem Kopf gesagt hast, nein, aber ich versuche jetzt trotzdem, mich auf diese positiven Dinge zu konzentrieren und ich warte einfach, dass es emotional abcatcht, oder ist es einfach mit der Zeit von alleine mehr geworden, dass du es annehmen konntest?
5: Nee, ich habe mich voll über Wasser gehalten. Ich habe auch die ganze Zeit, also voll oft machen das Leute ja, dass sie so ein bisschen sanfter mit sich selber sind und ihr Leben runterfahren, wenn sie in der Trennung sind. Ich habe das gar nicht gemacht, weil ich das in der Beziehung gemacht habe. Ich war richtig so, okay, mein Leben muss jetzt wieder kommen. Ich zwinge mich jetzt hoch und ich mache jetzt meine Routine, weil ich weiß, wenn es mir wieder besser geht, in eine Routine reinzukommen, ist dann schwieriger. Ich möchte, wenn es mir besser geht, will ich dann schon in der auf dem Routine-Float die sitzen und sagen, ah ja, jetzt geht das Leben weiter. Ja, nee, ich war einfach sehr so, also ich bin ja doch ein rationaler Optimist und bin immer so, nein, das Leben wird eh immer gut. So, ich heule jetzt rum, weil ich halt unterschätze, wie mein Gehirn funktioniert. Weil menschliche Gehirne funktionieren ja einfach bei einer Trennung so, dass man immer denkt, alles ist ganz schlimm und es wird nie besser und es ist der Einzige. Und dann, und da war ich einfach so, dass mein Hirn lügt mich einfach gerade an. Ich weiß, es wird eh besser und ich weiß, es gibt einen besseren oder keinen oder safe, was auch immer.
0: Safe. Ja.
1: Der kam von tief.
5: Ich war mir da so sicher und ich dachte mir so, ach, ich lüge mich gerade, mein Hirn lügt mich gerade auch einfach selber an. Das ist jetzt gerade emotional irgendwie drauf und das ist auch okay so, aber irgendwann an einem random Donnerstag geht es mir besser. Und es ist auch so, ich hatte einfach recht und das zeigt mir, okay, it's okay.
0: Mhm. Boah. Weißt du, was das Schöne ist? Da du das jetzt einmal durchgespielt hast, weißt du das jetzt für den Rest deines Lebens. Kein Liebeskummer wird eigentlich so schlimm sein wie der erste.
5: Finally, wirklich.
0: Würde ich sagen.
5: Also ich hoffe, ich habe nie wieder Liebeskummer, weil die nächste Person heirate ich, aber danke.
0: Sehr gut.
1: Aber ich finde, gleichzeitig ist es auch so gemein, weil das Gehirn auch so ein Arschloch ist, was das angeht.
0: Ist so.
1: Es ist so gut, wenn man sagen kann, ja, ich weiß, das Gehirn lügt mich an, aber irgendwie... Es ist leider so vernetzt, dass es diese ganzen Hessen, diese sehr glaubhaften Visionen errufen kann. Oh.
5: Ich glaube, was ist doch, also ich meine, es ist ja gar nicht nur in der Trennung so. Es ist ja auch, wenn man irgendwie erschöpft ist so. Mhm. Oder wenn man, keine Ahnung, einen langen Arbeitstag hatte, dumme Kollegen, was weiß ich was, dass man dann da sitzt und denkt, boah, es ist voll schlimm. Und ich finde, dann so neben sich selber zu sitzen und zu sagen, eigentlich weiß ich, es wird besser. Und dann sitzt man so neben seinem emotionalen Ich und fühlt diese Gefühle und ist so, ja, geht schon.
1: Und leider ist es beim Gehirn ja auch...
5: Nee, ich wollte sagen, und dann wird es ja auch wirklich besser und dann ist so, okay.
1: Ja, leider ist es beim Gehirn ja auch so, dass es natürlich viele Muster, die man selber einfach wiederholt, weil man so mit Dingen umgeht, sich das auch daran gewöhnt, weißt du? Und man das dann immer wieder macht, selbst wenn man vielleicht sagt, ja, ich weiß, das ist gar nicht so gut, aber ich probiere jetzt mal einen neuen Weg, aber den muss man sich halt erstmal erarbeiten. Voll. Und ja, also irgendwie ist das Gehirn ein Meisterwerk, aber manchmal auch ein Arschloch.
0: Ist so.
5: Wir haben halt voll die Steinzeit, das finde ich so frech, wir haben ja so Steinzeitgehirne dafür, dass wir Menschen irgendwie dann doch irgendwie weitergekommen sind. Ich bin so, kannst du mir doch nicht erzählen, dass wir irgendwie Städte gebaut haben und unser Hirn gedacht hat, nein, ich entwickle mich nicht weiter.
1: Ja. Naja,
5: ich mache jetzt nur Mutationen und mein Opa hat eine Tellersammlung.
1: Okay, Melissa, jetzt will ich noch hören, was ist dein Blick auf dein altes Ich?
0: Boah, ich habe so ein bisschen so ein lachendes und so ein weinendes Auge, weil auf der einen Seite ist man, wenn man jung ist, weil man noch nicht so viel Erfahrung hat, so ein bisschen fearless. Mhm. So, man hat vor voll wenig Sachen Angst, weil man noch nicht so viel blöden Scheiß gemacht hat. Und man denkt einfach so, ja, mir würde das aber nicht passieren. Weißt du, was ich meine? Dass man so mehr Blödsinn macht und einfach mehr in sowas reingeht. Das vermisse ich so ein bisschen. Und dass ich einfach 3 Tage am Stück feiern konnte und es mir einfach trotzdem gut ging physisch. Wenn ich jetzt eine Nacht durchmache, muss ich mich eine Woche ausruhen. So eine Sachen. Aber ansonsten würde ich sagen, so diese Selbstsicherheit von einer End-30-jährigen Frau finde ich schon sehr angenehm. So viel Unsicherheiten, die ich nicht mehr habe. Irgendwie, klar, man hat immer so ein bisschen Zukunftsangst, besonders wenn man gerade in die Welt rausguckt. Aber so, ich finde, dass auch das Netzwerk, was ich mir aufgebaut habe, ich glaube, alle Leute um mich rum wollen eigentlich nur das Beste für mich. Und ich kann mich auf die alle eigentlich auch verlassen. Und ich fühle mich einfach mit allem, abgesehen von meiner finanziellen Situation, sehr sicher. Mhm. Und der politischen Lage. Und das, finde ich, ist ja unfassbar viel wert.
1: Mhm.
0: Ja. Und das habe ich mir aber auch hart erarbeitet. Ja.
1: Voll.
0: Und du?
1: Also ich versuche jetzt mal nicht dasselbe zu sagen, deswegen, ich glaube, was ich cool finde, ist, dass man sich wirklich einfach schrittweise besser kennenlernt.
0: Mhm.
1: Weißt du, also dass so Dinge, die man vielleicht nicht verstanden hat, wenn die immer wieder auf deinem Weg auftauchen und man sich die Zeit nimmt, dass man dann checkt, ah, hier funktioniere ich so und so, das ist mir wichtig, so kommuniziere ich meine Zuneigung. Das macht mir Angst und so weiter. Und ich finde das einfach cool. Weißt du, man ist irgendwie Voll. Bewusster und man versteht sich selber besser. Und ich finde auch, dass das eine Sache ist, die einem im Alltag und Leben einfach mehr Sicherheit gibt.
0: Ja.
1: Das heißt nicht, dass die Sei Probleme
5: guter,
1: dann...
5: Sorry.
1: Ich wollte nur sagen, das heißt nicht, dass die Probleme dann immer direkt weg sind, aber man versteht sie zumindest.
0: Ja.
1: Ja.
5: Seid ihr gut darin, euch eurer Stärken bewusst zu sein und eurer positiven Momente?
0: Mal ja, mal nein, würde ich sagen.
5: Ja, das ist nämlich was ich ganz spannend finde, weil also es ist ja auch, in der Psychologie geht es ja zum Beispiel auch gar nicht darum, dass es einem immer gut geht. So, der Farbkasten des Lebens heißt ja auch alle Gefühle fühlen. Und deshalb ist es ja gar nicht wichtig, immer dafür zu sorgen, dass einem gut geht, sondern es ist einfach wichtig, sich daran zu erinnern, was man gut kann zum Beispiel. Und ich finde, man ist halt voll gut darin, manchmal zu vergessen in so einer Frustration, was man kann. Und einer meiner Lieblingsdinger, die ich momentan immer mache oder gemacht habe, ist drei Dinge, die ich quasi mit meinem Vergangenheits-Ich, also die ich quasi geschafft habe von meinem Vergangenheits-Ich, wo ich so wirklich stolz bin. Und immer, wenn ich daran denke, denke ich, ah nein, das ist voll der Quatsch. Und dann mache ich diese psychologische Aufgabe und dann denke ich so, ja, okay, ich bin voll die
1: Quatsch. Voll die Geile.
5: Voll die Geile.
0: Sehr gut. Hey, das ist voll der schöne Tipp auch.
1: Ja.
0: Um sich selber auszutricksen.
5: Wollen wir das so als Beispiel für die Leute machen? Was sind wann ist euer Vergangenheits-Ich, mit dem ihr euch gerade messt? Weil don't go in competition if it's not yourself.
0: Ja.
5: Und was sind drei Dinge, die ihr geschafft habt, wo ihr stolz drauf seid?
0: Ja, voll. Ich finde, das ist auch so ein kitschiger Insta.
5: War eine Frage.
0: Ach so.
5: War eine Challenge.
0: Boah, ich glaube, dafür haben wir leider nicht mehr genug Zeit. Ah, okay. Aber da werde ich privat dann drüber nachdenken. Aber ja, ich gebe noch den kitschigen Instagram Live, Love, Love Spruch mit, dass du jetzt das Leben lebst, was du dir noch vor einiger Zeit gewünscht hast.
5: Das finde ich auch süß. Ja, den kenne ich auch, den Fernando.
0: Ja. Ja, vielen Dank fürs Anrufen und für die guten Impulse, talking. Wie immer.
5: Na klar.
0: Und ich hoffe,
5: bis zum nächsten Mal.
1: Ich wollte gerade sagen, also Betonung auf wie immer heißt wieder Anrufpflicht jetzt.
5: Na gut. Na gut.
1: Bis dann.
5: Bis bald. Ciao, ciao.
1: Ciao.
0: Ach ja.
1: Ja.
0: Boah, aber ganz kurz auch ein bisschen wie Therapie.
1: Aber,
0: in a positive way.
1: Ja, gefällt mir gut.
0: Ja.
1: Ich finde sowieso, aber das ist ja auch, dass ich finde, daher rührt da wahrscheinlich das, was ich gesagt habe, auch, weil natürlich dieses mit sich selber auseinandersetzen, das ist ja auch mal ein bisschen so Therapie.
0: Ja.
1: Und man stößt natürlich auch auf Schwierigkeiten, aber ich glaube, so am Ende des Tages ist es einfach cool, sich kennenzulernen, weißt du?
0: Mhm. Absolut. Wir schauen mal, was Michelle mitgebracht hat, weil wir wie immer zu lange mit allen reden und jetzt noch zwei Menschen in der Leitung haben. Hallo.
6: Hi.
1: Hi, schön, dass du dabei bist.
6: Ja, freut mich auch.
1: Alright, also das Thema für die Leute, die jetzt vielleicht gerade reingesprungen sind, ist ja der Wholesome Blue Moon. Wir wollen gerne hören, was euch in letzter Zeit Gutes passiert ist, was euch inspiriert, wo ihr vielleicht eine nette Geste beobachtet habt. Und jetzt ist Michelle in der Leitung und wir hören mal.
6: Ja, meine Story ist einmal, dass ich
7: zu den Hafentagen, die finden ja bei uns in der Stadt immer mal statt. Da war ich mit meiner Mutter unterwegs, weil ja, meine Geschwister sie halt nicht gefragt haben, ob sie mitkommt. So. Und dann habe ich gesagt, ja komm, dann gehen wir zusammen. So, ne?
0: Süß.
7: Und ja, das wurde dann irgendwann noch spät und so. Und sie hatte dann auch nicht mehr so Lust. Aber ich wollte halt unbedingt noch mit so einem Fahrgeschäft fahren. Das dreht sich so in der Luft so. Ich mag ja alles, was sich so schnell dreht. Ja, und ich stand dann halt in der Schlange. Meine Mutter hat meine ganzen Sachen getragen. und ich habe halt auch meine Brille ihr gegeben. Auf jeden Fall in der Schlange, da stand halt schräg gegenüber von mir so ein Mädchen. Und ich habe halt erst nicht so drauf geachtet, ne? Auf einmal spricht sie mich an. Ich war total überrascht. Und sie hat mir dann so ein Kompliment gegeben für mein T-Shirt, das ich anhatte. Das ist so von so einem Franchise, das ich halt sehr feiere. Offenbar hat sie es wohl auch gefeiert. und ja, dann habe ich halt ihr auch noch ein Kompliment für ihr Outfit gegeben, so, obwohl ich es nicht 100% sehen konnte, so ohne Brille, aber sie hatte eine Lederjacke an und das fand ich halt mega cool, so allgemein, also so, ja, hatte so richtig krasse Aura auch. Und dann hat sie mich auch noch gefragt, woher ich mein Nietenhalsband halt habe und da habe ich gesagt, Amazon. ja, auf jeden Fall, ich denke mal, sie wird sich da holen. Und ich habe das dann halt noch ein bisschen beobachtet, weil sie vor mir dran war. Und nachdem sie halt mit diesem Ding gefahren ist, sie ist so ausgestiegen und hat sich nochmal verbeugt, so einfach so. Und ich war so, oh mein Gott, so voll die Aura einfach. Ich habe mich so gefreut. ja, hat mich richtig an so einen Charakter aus einem Film, den ich sehr mag, erinnert. Und dann muss ich diesen Film später irgendwann nochmal gucken.
1: Richtig süß.
0: Ja.
7: Aber das war echt, echt schön.
1: Ich finde dieses Kompliment Aura irgendwie geil. Ich will auch, dass jemand zu mir sagt, ich habe Aura. Ich finde, das ist ein gutes Kompliment.
7: Ja, ja, das ist halt dieser Moment, wenn eine Person so erscheint und du denkst dir so, boah,
1: ja. Die ist krass. Und du konntest sie nicht mal sehen und sie hat trotzdem Aura. Ja, schon krass. Ja. Die Aura muss through the roof gewesen sein.
0: Ja, wirklich.
7: Ja, ja, auf jeden Fall. Genau.
0: Hey, es gibt mir richtig Hoffnung, dass so viele Leute angerufen haben und eigentlich von was Zwischenmenschlichen erzählt haben.
1: Voll.
0: Weil es hätte ja auch sein können, ich habe einen lustigen Waschbär gesehen. Was auch absolut legit gewesen wäre.
1: Wäre auch eine gute Story, aber diese ganzen zwischenmenschlichen Gesten, das ist schon schön.
0: Ja.
1: Aber würdest du sagen, bist du gut darin, fremden Leuten ein Kompliment zu machen?
7: Ja, mittlerweile schon. Also mein früheres Ich hätte das absolut gar nicht gekonnt, weil früher war ich sehr, sehr schüchtern und hatte Angst vor der Meinung anderer Menschen so. Aber ich habe mit der Zeit gelernt, das zu überwinden so und mutiger zu werden im Allgemeinen. Das hat auch viel, viel Zeit gekostet so. Aber so stand jetzt, ich würde, wenn ich eine Person sehe, die ein geiles Outfit hat oder allgemein einfach cool ist, ich würde es direkt ansprechen. Habe ich tatsächlich sogar auch schon. da war ich halt auf Reisen so, weil ich halt öfters zu Conventions gehe und so. Und da stand ich am Bahnhof und an mir ist so eine Frau vorbeigelaufen, die hatte so ein richtig krasses, schönes, rotes Kleid. Das habe ich ihr natürlich dann auch direkt gesagt. Und sie hat mich mit so einem Lächeln angestrahlt. Das war so schön.
0: Oh.
1: Richtig ja. Cool.
0: Richtig süß.
1: Aber woher kam der Moment, dass du gesagt hast, du willst das jetzt ändern? Weil man könnte ja theoretisch, also kein Kompliment zu machen, das tut ja auch keinem weh, aber dass du jetzt von dir gesagt hast, irgendwie will ich da weniger schüchtern sein und ich würde gerne Leuten sagen, wenn ich an denen was cool finde. Gab es irgendeinen Moment, dass das ausgelöst hat, oder?
7: Ich habe halt sehr öfters, was heißt öfters, aber wenn ich halt mal ein Kompliment bekommen habe, hat es mich ja auch richtig krass gefreut, so, ne? Weil meistens rechnet man halt nicht mit sowas. Und ich dachte mir, hey, dieses Gefühl möchte ich anderen zurückgeben. So, ich meine, klar, es dauert halt, bis man so seine Ängste überwinden kann, so, und diesen Schritt wagt. Vor allen Dingen, weil man nicht weiß, was die Person dann so sagt. Ne? Man macht sich ja immer Gedanken, overthinkt viel. Mhm. Aber manchmal reicht es einfach, so für einen Moment mutig zu sein und dann ändert sich alles. Und keine Ahnung, ich finde einfach, es ist so wichtig, freundlich und lieb zu anderen Menschen zu sein und diese wundervollen Gefühle weiterzugeben. So.
1: Oh, richtig schön.
0: Es ist der Whole Sun Blue Moon. Was
1: genau so
0: sagen?
1: Soll es sein.
0: Ja.
1: Die Community hat die Aufgabe verstanden. Ja.
0: Aber ich finde auch, das ist richtig süß. Ich habe mir das auch voll angewöhnt, dann Leuten mehr Komplimente zu machen. Letztens war ich auch an der Bushaltestelle und da war so eine schon richtig alte Oma und sie hat einfach zu jedem Mädchen und zu jeder Frau an der Bushaltestelle hat sie gesagt, ich finde deine Ohrringe schön. Zu mir war sie so, das sind aber schöne bunte Sachen, die sie anhaben. Aber nur zu den Girls. Zu den Männern war sie richtig so,
1: Mit dir möchte ich nicht sprechen.
0: Ja, das hat mich auf jeden Fall sehr entertained.
1: Das hat dir doppelt gefallen, ne?
0: Ja.
1: Als ich, wann war das? Ich glaube, vor 2 oder 3 Jahren war ich das erste Mal alleine im Urlaub. Da war ich so 4 oder 5 Tage in Österreich. Und da dachte ich mir auch, sonst bin ich immer mit Leuten, dann ist man ja nicht so gezwungen, mit anderen zu sprechen. Also jetzt nicht mehr, aber als ich dann so alleine war, war ich so, okay, jetzt frage ich mal jemanden nach dem Weg oder jetzt versuche ich da mal kurz zu connecten und so. Und da dachte ich auch, das war irgendwie richtig cool. Ich bin dann, als ich da die Bahn runtergelaufen bin, auch zu einer gegangen, habe gesagt, ja, ich muss da und dahin, kannst du mir vielleicht sagen, wo? Und dann hat sie gesagt, ja, ich bringe dich einfach hin. Ich war so, oh mein Gott, das ist ja mega nett.
0: Wow.
1: Und dann finde ich auch, es ist so, wenn man das 1-2 Mal gemacht hat, was wir ja vorhin auch schon gesagt haben, dass dann irgendwie so ein bisschen die Hemmschwelle auch runtergeht. Ich finde, leider geht sie auch wieder hoch, wenn man dann wieder außer Übung kommt.
0: Ja.
1: Aber wenn man das so gemacht hat, dann fällt es mir zumindest immer leichter, wenn ich gerade so im Fluss bin.
0: Mhm.
1: Ja. Dann ist das so schön.
7: Ja, und was auf jeden Fall so meinen Tag um 10% besser macht, ist sich ausgeschlafen und fit fühlen.
0: Oh ja.
7: So.

0: versumpft auszusehen. Ich mache mich jetzt heute einfach einmal nur für mich fertig. Oder war ich auch so, ich bin immer noch krank, aber ich sehe wenigstens schön aus dabei.
1: Ist so.
2: Ja.
1: Ich bin auch einfach so, wenn man voll lange so schlumpi aussah und dann macht man sich fertig. Ich bin immer so, oh mein Gott.
0: She's
1: I'm
0: a princess.
1: I'm so hot.
2: Ja, ja. Auf jeden Fall.
0: Du so würde.
1: Ja, wirklich. Swipe, swipe, swipe.
2: Smash. Smash.
0: Ja, guck mal.
1: Ja. Ist halt echt so. Ja, sehr guter Einwurf. Das finde ich auch. Also so, sich cute fühlen einfach. Mhm.
2: Ja, ja.
1: Voll das gute Gefühl.
2: So, und noch die Dinge, die mir Hoffnung geben momentan. Das sind die Livestreams, die ich momentan schaue. Von You und von Loveless Jane. In der Community von You ist es halt so, man fühlt sich direkt wie zu Hause, weil alle lieb miteinander sind, der Umgang ist halt wirklich so und auch die Worte, die You oft an die Community richtet, ist halt so, sei du selbst, es ist okay, wenn du cringe bist, es ist okay, wenn du, ne, sei du selbst, so, sei einfach weird, sei lustig, so, ne, sei einfach nicht normal, mal so, ne, und das pusht einen halt einfach so sehr, man lernt halt einfach, dass man nicht so viel ernst nehmen sollte, so.
1: Ja.
2: Bei Lawless Jane ist es halt, dass es mich happy macht, weil es mir halt einfach zeigt, da draußen sind noch coole Menschen, da sind Menschen, die kenne ich noch nicht, Menschen, die ich noch kennenlernen kann, so, dass ich vielleicht sogar irgendwann einen Partner finde, der zu mir passt, und dass halt einfach alles möglich ist, so, weil das, was andere können, das kann ich auch, so, warum auch nicht?
1: Hä, total, auf jeden Fall.
2: Ja.
1: Ja. Und auch ganz oft muss man sich ja auch erstmal selber finden, bevor man dann jemanden findet, der zu einem passt. Also ich glaube, man wird so gegaslightet, dass man irgendwie mit 12 schon 3 Beziehungen haben muss. I mean, good for Ben.
0: Aber ist auch okay, wenn man das noch nicht hat.
1: Absolut.
2: Ja, ja. Also,
1: ja, lasst euch mit allem viel mehr Zeit. Lasst euch nicht so brainwashen von Social Media.
2: Ja.
1: Ja. Ey, Michelle, vielen Dank fürs Anrufen.
2: Ja, gerne.
1: Und die wholesome Stimmung, die du hier verbreitet hast. Und dann hören wir uns hoffentlich beim nächsten Mal.
2: Ja, hoffentlich.
1: Bis dann.
0: Ciao.
2: Bis dann. Ciao.
1: Und ganz passend dazu, oder vielmehr nicht passend dazu, haben wir eine kurze Verkehrsmeldung. Achtung, Falschfahrer auf der A648 Eschborn-Frankfurt zwischen Westkreuz-Frankfurt und Katharinenkreisel kommt euch ein Falschfahrer entgegen. Fahrt äußerst rechts und überholt nicht. Auf der A648 zwischen Westkreuz-Frankfurt und Katharinenkreisel ist ein Falschfahrer unterwegs. Vorsicht in beide Richtungen. So, das ist ja nicht so wholesome. Ich finde das wirklich so verrückt, dass einfach bei jeder Sendung ich mehrere FalschfahrerInnen habe. Das ist so krass. Leute, wo habt ihr alle euren Führerschein gemacht? Nochmal kurz auffrischen vielleicht. Oder passiert das so einfach? Ich weiß nicht. Ja, so, wir haben die letzten 10 Minuten.
0: Genau, bei unserem Wholesomeness Blue Moon. Wir sprechen heute über gute Dinge, die euch passiert sind, Stories, die ihr teilen wollt, wo ihr vielleicht irgendwas beobachtet habt, was euch glücklich gemacht hat oder was euch ein bisschen Hoffnung gegeben hat. Und ja, bisher schon eine Sendung, bei der man das Gefühl hat, die AnruferInnen haben auf jeden Fall die Aufgabe verstanden. Wir haben schon sehr viele schöne Sachen gehört.
1: Absolut. Und ich hoffe, Fatima hat auch gute Sachen zu erzählen.
3: Ah,
1: hello.
0: Hi. Na, schön, dass du dabei bist.
3: Erste Sache ist, ich habe mich ja voll vorgefreut auf die Sendung.
1: Ja, das habe ich gesehen. Sehr schön.
3: Ja. Ich weiß jetzt nur nicht, ob es Kostas gesehen hat.
0: Ich habe es auch gesehen. Du hast es in der Story gepostet, oder?
3: Ja.
0: Habe ich gesehen. Ich habe schon. Wir haben schon im Vorfeld kurz geredet. Auf jeden Fall, eine Person ruft an.
3: Ja, ich habe bloß verpennt voll.
0: Na, es hat doch jetzt gepasst. Also jetzt bist du doch
1: noch
0: rangekommen. Zum Glück hat das geklappt, weil sonst wäre es natürlich nicht so wholesome. Aber erzähl mal, was hast du mitgebracht zum Thema?
3: Das wäre die eine Sache wegen dieser Vorfreude, weil ich finde es echt cool, mit euch so zu quatschen.
0: Richtig schön. Ja, ja. Dito. Ja.
3: Dann halt eben, weil ich gestern meinen ersten Arbeitstag hatte und ich dann wirklich echt froh war, meine Freunde, neue Arbeitskollegen kennenzulernen, weil

0: ich das Gefühl habe, ich verstehe mich mit denen echt gut. Fazit nach einem Tag.
1: Das ist ja richtig
0: Aber
1: cool.
0: ja.
2: Ja.
1: Also ich finde gerade, oder, wenn man in sowas Neues reingeht, dann ist man ja mega aufgeregt, wie es so sein wird. Und wenn du nach einem Tag schon das Gefühl hast, der Vibe stimmt, ist doch richtig cool.
0: Ja. Und dann aber auch, ich bin halt auch in einer bestimmten Community, musikmäßig, in der NF-Community unterwegs, für alle, die nicht wissen, wer NF ist. NF ist ein US-amerikanischer Rapper. Und ich finde das echt wholesome, wie wir untereinander kommunizieren und so, und oder halt auch, weil er halt eben ein bisschen inaktiv ist auf Instagram wegen seinen eigenen Struggles, und er ist halt auch introvertiert, dann freut es uns extra nochmal extremst krass, wenn jetzt zum Beispiel, wenn wir jetzt auf einen Beitrag von seiner Ehefrau reagieren und sie liked halt dann halt den Kommentar, oder wenn wir halt so ein bisschen so in Konversation reingehen. Ich meine, ich habe zum Geburtstag ein Kompliment gemacht, weil sie ist 35 geworden und sieht einfach nicht aus wie 35, habe ich gemeint. Und dann hat sie das halt echt zu Herzen genommen, dass man halt ihr dieses Kompliment gemacht hat von einer Person, die sie eigentlich gar nicht so kennt, aber weiß, okay, die hört die Musik von meinem Ehemann, aber ich kenne die Person persönlich jetzt nicht. Und das fand ich dann echt wholesome, dass eine
1: Das so angekommen
0: unbekannte
1: ist.
0: Person dann halt eben auch wertschätzt, dass ich ihr ein Kompliment gemacht habe in dem Moment.
2: Ja, das knüpft ja auch perfekt an unsere Anruferin davor an, die das ja auch macht, aber dann im Real Life. Und da wird das ja
0: Ja.
2: auch immer positiv aufgenommen.
1: Und finde ich auch nochmal ein guter Reminder, dass alles, was man ins Internet schreibt, natürlich auch irgendwo ankommt. Ne? Also, dass man
0: Ja.
1: nicht vergessen sollte, dass auf der anderen Seite echte Menschen sitzen. Voll. Ey, aber
0: Ja.
1: ich finde auch, über so ein gemeinsames Fandom zu connecten, das ist schon cool. Ich weiß nicht, ob du da vorhin schon zugehört hast, aber ich hatte ja erzählt, dass ich mit meinem besten Freund auf dem Ariana Grande-Konzert war. Und da war es irgendwie
0: Das
1: auch
0: habe
1: cool.
0: ich gesehen, das habe ich gesehen.
1: Ja, ist einfach schön so, dass man weiß, alle Leute sind wegen demselben Grund dort, und dann hat man auf jeden Fall schon mal eine Sache, über die man reden kann. Und ich war auch so, ich dachte mir, ey, da sind so viele Leute, ich glaube, das sind 20.000 Leute, die da in diese Venue gepasst haben. Und es war einfach, von dem, was ich gesehen habe, es war niemand nasty, alle waren irgendwie respektvoll zueinander, und ich dachte, ey, wenn du so eine Community und Fanbase hast, geil.
2: Voll. Ja.
1: Richtig schön. Ja, cool.
0: Ja.
2: Dann hoffe ich auf jeden Fall, dass sich die Arbeitskolleginnen nicht mehr ändern und es einfach super cool bleibt.
1: Und vielleicht
0: Ja.
1: kannst du den Fanhype dort auch verbreiten.
2: Ja.
1: Dann könnt ihr über Musik connecten und zusammen
0: Einer von
1: abgehen.
0: meinen Kollegen hört tatsächlich, die kennen, wenn dann nur mindestens einen Song, aber die kennen ihn.
2: Wow, ey, what are the odds? Also, das ist ja perfekte Voraussetzung.
0: Ja. Das
1: Alrighty.
0: ist, ja.
1: Fatima, danke, dass du noch ganz zum Schluss zu uns hier in die Leitung gesprungen bist, und dir noch einen schönen Abend und
0: Ja.
1: hoffentlich bis zum nächsten Mal.
0: Ja, ich freue mich dann, wenn es wieder dann soweit ist.
2: Sehr cute. Bis dann.
1: Bis dann.
0: Danke.
1: Ciao.
0: Ciao.
2: Ah, die Sendung hat mich sehr glücklich gemacht.
1: Ja, wir gehen jetzt auf jeden Fall beseelt nach Hause. Und ich wollte dich aber noch fragen zum Abschluss, ob du noch eine Good News hast, die du teilen wolltest, weil du ja gesagt hast, du hast ein bisschen was vorbereitet, und vielleicht können wir damit
2: Oh mein
1: den
2: Gott.
1: Rauschmeister starten.
2: Oh mein Gott, jetzt muss ich eine rausfinden. Ja, die Entwaldung im brasilianischen Regenwald ist laut aktuellen Erhebungen auf ein 10-Jahrestief gesunken. Ist das annehmbar?
1: Das ist annehmbar. Ich
2: Okay.
1: finde auch mal so 10 Jahre ist schon krass, ey. Wenn du denkst, so in den
2: Ja.
1: letzten 10 Jahren, da sind wir jetzt wieder am tiefsten, das ist doch super.
2: Ja. Also, ja, ich hatte, wie immer, bei jedem Blue Moon haben wir tausend Sachen vorbereitet, aber die brauchen wir alle nicht, weil ihr immer so fleißig anruft. Vielen Dank dafür.
1: Ja, das stimmt wirklich. Und dann wird man ganz am Ende nochmal darauf angesprochen und muss kurz durchscrollen, wo jetzt das Passende ist. Ne?
2: Ja, wirklich. Genauso war es gerade.
1: Ja. Du bist ja ein Profi.
2: Ja, ja.
1: So, ich weiß ja Bescheid. Alrighty.
2: Dann entlassen wir euch jetzt mit Mr. Blue Sky und ich hoffe, ihr habt eine wunderschöne Nacht. Tschüss. It's Fritz.

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1: Um 0 Uhr mit Christine Beitsch. Nordrhein-Westfalens Innenminister Reul fordert eine Diskussion darüber, ob Betreiber kritischer Infrastruktur mehr Rechte bekommen sollten. Er verwies im ZDF unter anderem auf Videoanlagen zur Überwachung oder eine eigene Drohnenabwehr. Hintergrund sind Angriffe auf Umspannwerke. Neben dem Fall in Südbrandenburg ist nun auch einer aus dem nordrhein-westfälischen Bergheim bekannt geworden. Darüber berichtet Lena Wensch.
2: Nach Angaben der Polizei wurde dort gestern Abend vorsätzlich ein Kurzschluss ausgelöst. 5 Blöcke der Kraftwerke Niederaußem und Neurath waren betroffen. Zu größeren Stromausfällen kam es nicht. In einem angrenzenden Maisfeld fanden Ermittler mehrere Abschussvorrichtungen, die mit der Tat zusammenhängen könnten. Die Polizei stuft den Vorfall als Anschlag auf kritische Infrastruktur ein. Die Staatsanwaltschaft ermittelt wegen des Anfangsverdachtes der verfassungsfeindlichen Sabotage.
1: Deutschland bekommt nach dem versuchten Sprengstoffanschlag am Flughafen Leipzig-Halle breite Unterstützung aus der EU. Der Anschlagsversuch weise alle Merkmale von staatlich gefördertem Terrorismus auf, sagte die Außenbeauftragte Kallas zum Abschluss eines EU-Außenministertreffens. Kommissionschefin von der Leyen warf Russland eine neue Eskalationsstufe vor. Das Bundeskabinett hat eine Reform der Einkommenssteuer auf den Weg gebracht. Ab dem kommenden Jahr sollen höhere Freibeträge gelten und der Spitzensteuersatz später greifen. Ab 2028 sind Entlastungen von 10 Milliarden Euro pro Jahr geplant, vor allem für Familien mit Kindern und Menschen mit kleineren und mittleren Einkommen. Im DFB-Pokal steht Titelverteidiger Bayern München in Runde 2. Der Fußball-Bundesligist gewann gegen Zweitligist VfL Osnabrück mit 4:1. Aus Osnabrück Jörg Tegelhütter.
3: Beim 4:1 in Osnabrück hatten die Bayern mehr vom Spiel, mehr Chancen und am Ende auch deutlich mehr Tore. Der Außenseiter ging zwar durch ein 28 Meter Traumtor von Meißner in der 5. Minute in Führung, doch danach spielte und traf nur noch der Favorit. Kane und Bischoff sorgten schon vor der Pause für die Bayern-Führung. Olise und nochmal Kane per Vollelfmeter machten dann alles klar für den Titelverteidiger im DFB-Pokal.
1: Die Fußballerinnen des VfL Wolfsburg und von Eintracht Frankfurt haben den Einzug in die Champions League verpasst. Beide Teams verloren ihre Qualifikationsrückspiele. Wolfsburg bei Inter Mailand mit 4:5 im Elfmeterschießen und Frankfurt bei Paris Saint-Germain mit 1:5 nach Verlängerung. Tennisprofi Daniel Altmaier ist in der ersten Runde der US Open ausgeschieden. Er verlor in 4 Sätzen gegen den US-Amerikaner Zachary Swader. Das Wetter für Deutschland. In der Nacht im Norden stellenweise Regen, sonst wechselnd wolkig. Die Tiefstwerte 16 bis 9 Grad. Tagsüber nördlich der Eifel, Hessen und dem Erzgebirge stärker bewölkt und gelegentlich Regen, ganz im Norden häufiger nass. Dazu maximal 19 bis 28 Grad. Die Zeit 0:03 Uhr.
4: Die junge Nacht, wir schauen auf die Straßen. Die A1 Hamburg Richtung Lübeck ist zwischen Kreuzberg der Heide und Bad Odesloe wegen Bauarbeiten noch bis morgen 5 Uhr gesperrt. Dann haben wir die A1 Lübeck Richtung Fehmarn ist zwischen Bad Schwartau und Rakekau wegen Fahrbahnerneuerung noch bis morgen 5 Uhr dicht. Die A3 Passau Richtung Nürnberg ist zwischen Passau Nord und Garham-Wilshofen nach einem Unfall auch gerade dicht. Die A4 Frankfurt Richtung Dresden ist zwischen Glauach Ost und Hohenstein-Ernsttal wegen Bauarbeiten bis morgen 5 Uhr gesperrt. Die A7 Ulm Richtung München ist zwischen Bergheim und Memmingen Nord wegen Bauarbeiten bis ca. 6 Uhr in beiden Richtungen gesperrt. Die A9 Halle Leipzig Richtung Berlin ist zwischen Skeuditzer Kreuz und Halle wegen LKW-Bergungsarbeiten gerade noch gesperrt. Die A17 Dresden Richtung Prag ist zwischen Dresden-Gorbitz und Dresden-Südvorstadt wegen Tunnelwartungsarbeiten in beiden Richtungen noch bis morgen früh ca. 5 Uhr gesperrt. Die A24 Hamburg Richtung Berlin ist zwischen Schwarzenbeek-Grande und Talkau bis morgen ca. 5 Uhr gesperrt. Die A36 Richtung Bernburg wird zwischen Kreuz Braunschweig-Süd und Braunschweig-Heidelberg wegen einer Nachbaustelle von 23 bis ca. 4 Uhr morgens noch gesperrt. Die A36 Richtung Braunschweig ist zwischen Quedlinburg-Mitte und Thale wegen Bauarbeiten noch bis ca. 6 Uhr früh gesperrt. Die A39 Braunschweig Richtung Wolfsburg ist zwischen Kreuz Braunschweig-Süd und Braunschweig-Rautheim wegen Bauarbeiten bis morgen 5 Uhr gesperrt. Die A40 Duisburg Richtung Venlo ist zwischen Strahlen und Kreuz Zaderheiken in den Niederlanden wegen Bauarbeiten noch bis morgen 6 Uhr gesperrt. Die A71 Erfurt Richtung Schweinfurt ist zwischen Arnstadt Süd und Stadtilm wegen Wartungsarbeiten im Tunnel Behringen bis morgen früh um 6 gesperrt und die A94 Passau Richtung München ist zwischen Waldkreiburg, Apfingen und Heldenstein wegen Wartungsarbeiten bis morgen 5 Uhr gesperrt. That's it!
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4: mit Sebastian Röpke und natürlich auch mit euch. Mann, das waren viele Verkehrsmeldungen, Leute. Hui! Wie geht es euch? Was macht ihr gerade? Seid ihr noch wach? Seid ihr schon wach? Nummer hier im Studio ist die 0221 567 89 111. Ich freue mich über eure Sprachnachrichten, Fotos und wenn ihr mir einfach erzählt, wie es euch so geht. Ich habe so ein bisschen After Gamescom Blues. Ja, das Dopamin von sehr vielen netten Leuten kennenlernen. Es war wunderschön. Das fehlt jetzt so ein bisschen und dann fällt man in so ein kleines Loch. Aber ihr fangt mich wieder auf, ich bin mir sicher. Leute, wir gehen rein mit Lady Gaga und die hat für den Song ja sogar einen Grammy gewonnen.
0: In der Kategorie Dance Pop wurde Lady Gaga für ihren Elektropop-Hit Akadabrabra ausgezeichnet.

0: 0.15 Uhr, ihr hört die junge Nacht der ARD. Leute, es gibt Beef zwischen Shireen David und einem Magazin. Vor ein paar Tagen hat Shireen David sich dazu geäußert, dass ihr ihre Netflix-Doku nicht ganz so gefällt und sie die sogar zurückkaufen wollen würde, damit sie dann nicht unbedingt erscheint. Und jetzt, Brinja Becker aus dem junge Nacht-Team, gibt es einfach einen Meinungskommentar in dem Magazin Stern dazu.
1: Ja, genau. Und daran gefällt Shireen ganz viel nicht. Vor allem die Überschrift findet sie unpassend gewählt. Die ist nämlich vielleicht lieber nur noch Selfies posten, Shireen David, heißt der Kommentar.
0: Okay, aber da muss ich auch sagen, der Titel hat schon ja, einen sexistischen Beigeschmack, einen ordentlich deftigen.
1: Ja, das schreibt Shireen auch in ihrer Story. Sie sagt, wenn ein Journalist eine Frau, die öffentlich Kritik äußert, sinngemäß auffordert, doch lieber hübsch auszusehen und Selfies zu posten, bedient er ein jahrhundertealtes Muster. Frauen dürfen sichtbar sein, aber nur solange sie nicht laut werden und widersprechen.
0: Patriarchat nennt man das. Und was sagt das Magazin dazu?
1: Also die kommentieren, dass in dem Kommentar Selfies machen als Metapher gemeint war und dass ein Journalist in einem Meinungskommentar ja Meinungsfreiheit hat.
0: Ja, irgendwie gibt es um Shireen echt oft Stress, oder? Also irgendwie immer schnell einen Shitstorm, oder?
1: Total. Auch vor kurzem noch im Juni ja erst wieder ein, weil sie auf dem Song Du bist gut genug rappt. Da hat es sogar international einen Shitstorm gegeben, weil sie ja ganz offen damit umgeht, dass sich viel an ihrem Äußeren verändert hat. Und Fans des Songs fanden es doppelmoralisch, dass sie dann Du bist gut genug singt. Also meistens geht es in ihren Shitstorms immer um ihr Äußeres und das wird auch ständig kommentiert.
0: Ey, man möchte einfach nicht Shireen David oder generell eine Frau sein. Es scheint nicht unbedingt einfach zu sein. Shireen David hat sich mit dem Stern angelegt und das zu Recht, weil die haben irgendwie so einen komischen Touch in diesen Artikel gebracht. Chaperone, Pink Pony Club, der Sebo ist hier. Hi!

Die junge Nacht, Achtung, wir haben einen Falschfahrer und zwar auf der A7 A352 Hamburg Richtung Hannover West. Zwischen Rastplatz Osterriede und Hannover Flughafen kommt euch ein Falschfahrer entgegen, fahrt äußerst rechts, überholt bitte nicht. Das ist auf der A7 A352 Hamburg Richtung Hannover West. Zwischen Rastplatz Osterriede und Hannover Flughafen, Achtung, Falschfahrer.

0:24 hier die junge Nacht der ARD. Jetzt mit einem neuen Track, der kommt von Topic, Lucky Ones. Und ungewöhnlich für so eine Dance-Produktion wurde Lucky Ones in so einem Londoner Studio zusammen mit dem schwedischen Produzenten A7S ja zunächst wie so ein Song für eine echte Band geschrieben. Erst im Nachgang hat Topic das dann ja das ganze Material genommen und in den elektronischen Club-Track umgewandelt. Ja, und inhaltlich geht es ja um dieses unbeschwerte Gefühl langer Spätsommertage. Haben wir jetzt ja gerade nicht so wirklich, egal, ohne Druck oder feste Pläne, mit Freunden unterwegs sein, einfach so den Moment genießen, das ist so der Mood in diesem Track. Lucky Ones von Topic, ganz frisch hier auf der Playlist. Und dann denke ich mir so, kommen eigentlich noch ein paar Sommertage oder war es das jetzt schon? Sind wir so richtig im Herbst schon? Ich würde gerne mit kurzer Hose noch auf dem Rand von einem Gehweg sitzen mit einem Bierchen. Geht das noch irgendwann? Das wäre irgendwie ganz schön. Ich möchte im Sommer noch nicht Tschüss sagen. Aber ich möchte Hallo sagen zu Topic mit Lucky Ones. Genug gelabert, hier ist die junge Nacht.

Die junge Nacht, Achtung, wir haben einen Falschfahrer auf der A9 München Richtung Nürnberg zwischen Allersberg und Dreieck Nürnberg. Feucht kommt euch ein Falschfahrer entgegen. Fahrt äußerst rechts, überholt bitte nicht. Es ist auf der A9 München Richtung Nürnberg zwischen Allersberg und Dreieck Nürnberg. Feucht, Achtung, Falschfahrer, vorsichtig hier in beiden Richtungen.

0: halb eins, die junge Nacht. Wir schauen auf die Straßen. Wir haben zwei Falschfahrer. Achtung, Falschfahrer auf der A7, A352, Hamburg Richtung Hannover West. Zwischen Schwarmstedt und Hannover Flughafen kommt euch ein Falschfahrer entgegen. Fahrt äußerst rechts, überholt bitte nicht. Das ist auf der A7, A352, Hamburg Richtung Hannover West. Zwischen Schwarmstedt und Hannover Flughafen. Achtung, Falschfahrer. Vorsichtig hier in beiden Richtungen. Ebenfalls Achtung, Falschfahrer auf der A9 München Richtung Nürnberg. Zwischen Allersberg und Dreieck Nürnberg-Feucht kommt euch ein Falschfahrer entgegen. Fahrt äußerst rechts. Überholt bitte nicht. Und das ist auf der A9 München Richtung Nürnberg. Zwischen Allersberg und Dreieck Nürnberg-Feucht. Achtung, Falschfahrer. Vorsichtig hier in beiden Richtungen. Hier die weiteren Meldungen. A1 Hamburg Richtung Lübeck ist zwischen Kreuzberg der Heide und Bad Odesloe wegen Bauarbeiten bis morgen 5 Uhr früh gesperrt. Die A1 Lübeck Richtung Fehmarn ist zwischen Bad Schwartau und Ratekau wegen Fahrbahnerneuerung noch bis morgen 5 Uhr gesperrt. Die A3 Passau Richtung Nürnberg ist zwischen Passau Nord und Garham-Wilshofen nach einem Unfall gerade dicht. Die A4 Frankfurt Richtung Dresden ist zwischen Glauach Ost und Hohenstein-Ernsttal wegen Bauarbeiten bis morgen früh 5 Uhr gesperrt. Die A7 Ulm Richtung München ist zwischen Bergheim und Menningen Nord wegen Bauarbeiten bis ca. 6 Uhr früh in beiden Richtungen gesperrt. A9 Halle-Leipzig Richtung Berlin ist zwischen Skeuditzer Kreuz und Halle wegen LKW-Bergungsarbeiten gesperrt. Die A17 Dresden Richtung Prag ist zwischen Dresden-Gorbitz und Dresden-Südvorstadt wegen Tunnelwartungsarbeiten in beiden Richtungen bis morgen früh ca. 5 Uhr gesperrt. Die A24 Hamburg Richtung Berlin ist zwischen Schwarzenbeek-Grande und Thalkau bis morgen ca. 5 Uhr gesperrt. Die A36 Richtung Bernburg ist zwischen Kreuz Braunschweig-Süd und Braunschweig-Heidberg wegen einer Nachbaustelle von 23 bis 4 Uhr gesperrt. Die A36 Richtung Braunschweig ist zwischen Quedlinburg-Mitte und Thale wegen Bauarbeiten auch bis ca. 6 Uhr früh gesperrt. Die A39 Braunschweig Richtung Wolfsburg ist zwischen Kreuz Braunschweig-Süd und Braunschweig-Rautheim wegen Bauarbeiten bis morgen 5 Uhr gesperrt. Die A40 Duisburg Richtung Venlo ist zwischen Strahlen und Kreuz Zaderheiken in den Niederlanden wegen Bauarbeiten bis morgen 6 Uhr gesperrt. Die A71 Erfurt Richtung Schweinfurt ist zwischen Arnstadt Süd und Stadtilm wegen Wartungsarbeiten im Tunnel Behringen bis morgen früh um 6 gesperrt. Und die A94 Passau Richtung München ist zwischen Waldkreinburg, Apfingen und Heldenstein wegen Wartungsarbeiten bis morgen 5 Uhr gesperrt. That's it!
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0: Mit Sebastian Röpke, hallo. Wahnsinnig viele Verkehrsmeldungen heute, sorry dafür. Leute, wie geht's euch? Seid ihr noch wach? Seid ihr schon wach? Nummer hier in Studios, die 0221 567 89111. Und ich habe ja eben vorhin so ein bisschen gesagt, so, ich hätte gerne noch mal so ein paar laue Sommernächte, finde ich eigentlich ganz geil. So mit kurzer Hose draußen ein bisschen rumchillen und so. Dann meinte Heike so, das kannst du ja auch bei jedem Wetter machen. Es kommt nicht auf die Kleidung an, sondern auf die innere Einstellung. Ja, einfach mal so bei 14 Grad und Regen draußen in kurze Hose hinsetzen und das alles fühlen. Ja, es kann man machen, Heiko. Ich wäre vielleicht raus, sorry.

0: Gleich 20 vor 1, hier ist die Junge nach der ARD. Erstmal Entwarnung für alle Falschfahrer, die wir hatten. Wir haben aktuell keine Falschfahrer gemeldet, da müsst ihr jetzt gerade nicht drauf achten. Leute, ich habe neue Musik für euch, die kommt von Makko und den Chainsmokers. Und die Story dahinter ist einfach ein bisschen crazy. Also Makko ist eh einer meiner Lieblingsrapper, weil er hat so eine tiefe, traurige Stimme und rappt meistens auch über Traurigkeiten und Depressionen und so. Aber irgendwie ein schön... Da hat er noch diese Zahnlücke. Ach, ich finde Makko gut. Ich ist wirklich einer meiner Lieblingsrapper. Die Songs von ihm sind auch übelst krass. Wir spielen ja nachts wach. Wir haben auch Streit von ihm gespielt. Das mochtet ihr auch sehr gern. Ja, und die Chainsmokers sind einfach riesengroße DJs und Musiker. Und die haben sowieso schon den Track nachts wach häufig in ihren Sets gespielt. Und da war ich schon immer so... Ob Makko das weiß, weil die müssen ja nicht vorher Makko anrufen und sagen, wir spielen da einen Track in unserem Set, sondern das machen die halt einfach. Und dann hat er das mitbekommen und dann haben die sich irgendwie angefreundet über Insta und dann sich getroffen und gesagt, wir machen einen Track zusammen. Und der ist sogar an einem Tag entstanden und die Chainsmokers sagen bis heute, wir haben keine Ahnung, wie man den Track ausspricht. Wir mögen einfach seinen Flow, aber wir wissen nicht, was er da sagt. In- und auswendig heißt der Track von Makko und den Chainsmokers, gibt's jetzt hier ganz frisch in der jungen Nacht der ARD.
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0:49 Uhr haben wir es genau. Ihr hört die junge Nacht der ARD. Und das am Donnerstag haben wir bereits, Leute. Ich musste gerade wirklich nachschauen. Ja, ich bin ein bisschen zerstört von der Gamescom. Das war unfassbar cool. Hier ein kurzer Recap. Also ich war ehrlich gesagt auf der Messe selbst nur am Samstag. Alle so, warum gehst du denn Samstag? Das ist der schlimmste Tag von allen. Es war voll okay. Es war überhaupt nicht schlimm voll. Aber ich bin jetzt niemand, der da hingeht, um sich 4 Stunden für das neueste Game anzustellen. Welches auch, sind wir mal ehrlich, ne? Dadurch, dass GTA jetzt rauskommt im November, waren jetzt auch nicht so krass viele neue Spiele mit am Start. Aber was geil war, das ganze Socializen und die ganzen Partys, die anderen Creator kennenlernen und so, das war übelst cool. Ich habe Rezo im Real Life gesehen. Ich stand auf einer Party neben Rezo mit einem Getränk. Ich finde, das war so auf der Bucketlist ein Ding, da konnte ich ein Häkchen drauf dran an Dingsen, wisst ihr. Ist vielleicht ein bisschen cringe, aber ja, stand bei mir auf der Liste, kann jetzt abhaken. Das ist Harry Styles, American Girls. Hier ist die junge Nacht. Hi!

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1: Um 1 Uhr mit Christine Beidt. Deutschland bekommt nach dem versuchten Sprengstoffanschlag am Leipziger Flughafen breite Unterstützung aus der EU. Bei einem Treffen in Irland haben die EU-Außenminister über die Zunahme solcher Bedrohungen beraten. Aus dem irischen Wicklow, Sabrina Fritz.
2: Die Chefdiplomatin der Gemeinschaft, Kaja Kallas, und die Mehrzahl der EU-Länder hat keinen Zweifel daran, dass Russland hinter diesen Störungen steckt. Die Gemeinschaft will den Kampf gegen Moskau intensivieren. Waffen spielen dabei noch keine Rolle. Es geht aber zum Beispiel um Visabeschränkungen für russische Staatsbürger, um neue Sanktionen und neue Unterstützung für die Ukraine. Wie die allerdings aussehen soll, ist noch sehr vage. Dennoch, man kann sagen, der gescheiterte Drohnenanschlag von Leipzig hat die Gemeinschaft enger zusammengeschweißt.
1: Der nordrhein-westfälische Innenminister Reul hat mehr Rechte für Betreiber kritischer Infrastruktur ins Spiel gebracht. Man müsse sich in der Gesellschaft darüber einigen, was diese dürften, sagte Reul im ZDF-Heute-Journal. Er verwies auf Videoüberwachung oder eine eigene Drohnenabwehr. Man müsse die Debatte über Datenschutz, Bürgerrechte und Eingriffe in Rechte neu führen, so Reul. Hintergrund sind Angriffe auf Umspannwerke in Nordrhein-Westfalen und Brandenburg. In Spanien haben zehntausende Menschen für die Zugehörigkeit der Nordafrika-Exklave Ceuta zu dem EU-Land demonstriert. Hintergrund der landesweiten Kundgebungen waren die Vorfälle Ende Juli, bei denen zehntausende Menschen von Marokko aus illegal in die Exklave gelangt waren. Die Protestierenden warfen der spanischen Regierung eine Beschwichtigungspolitik gegenüber Marokko und mangelnde Hilfe für Ceuta vor. Bei den US Open hat die deutsche Tennisspielerin Tatjana Maria ihr Auftaktmatch gewonnen, in 3 Sätzen gegen die Lettin Jelena Ostapenko. Daniel Altmaier musste sich zuvor in 4 Sätzen dem US-Amerikaner Zachary Swader geschlagen geben. Aus der Sportredaktion Tim Brockmeier.
3: Der Deutsche hatte von Beginn an des Matches körperliche Probleme. Kreislauf, Schwindel, wurde mehrfach von Physio und Arzt behandelt, verlor die ersten 2 Sätze schnell und glatt gegen den US-Amerikaner Swader. Aber aufgeben kam für den Mann aus Kempten nicht in Frage. Im 3. Durchgang wirkte es sogar so, als wäre Altmaier erholt von den Problemen, als ginge es ihm besser. Er gewann den Satz im Tiebreak. Dann kam erstmal wieder der große Regen, das Spiel über 1 Stunde lang unterbrochen. Als es endlich wieder aufgenommen werden konnte, fand der Deutsche aber gar nicht mehr zu seinem Spiel. Am Ende das Aus für Altmaier in 4 Sätzen.
1: Fußball-Bundesligist Bayern München hat sich für die 2. Runde des DFB-Pokals qualifiziert. Der Titelverteidiger gewann 4:1 beim Zweitligisten VfL Osnabrück. Das Wetter für Deutschland. In der Nacht im Norden stellenweise Regen, sonst wechselnd wolkig. Die Tiefstwerte 16 bis 9 Grad. Tagsüber nördlich der Eifel, Hessen und im Erzgebirge stärker bewölkt und gelegentlich Regen, ganz im Norden häufiger nass. Dazu maximal 19 bis 28 Grad. Die Zeit 1:03 Uhr.
4: Die junge Nacht, wir schauen auf die Straßen. A1 Hamburg Richtung Lübeck ist zwischen Kreuzberg der Heide und Bad Odesloe wegen Bauarbeiten noch bis morgen 5 gesperrt. A1 Lübeck Richtung Fehmarn ist zwischen Bad Schwartau und Ratekau wegen Fahrbahnerneuerung bis morgen 5 Uhr gesperrt. Die A2 Braunschweig Richtung Magdeburg ist zwischen Irxleben und Kreuz Magdeburg wegen der Nachbaustelle noch bis etwa 3 Uhr gesperrt. Die A4 Frankfurt Richtung Dresden ist zwischen Glauach Ost und Hohenstein-Ernsthal wegen Bauarbeiten auch noch bis ca. 5 Uhr gesperrt. Die A7 Ulm Richtung München ist zwischen Bergheim und Menningen Nord wegen Bauarbeiten bis ca. 6 Uhr in beiden Richtungen gesperrt. Die A9 Halle Leipzig Richtung Berlin ist zwischen Schkeuditzer Kreuz und Halle wegen LKW-Bergungsarbeiten gerade dicht. Die A17 Dresden Richtung Prag ist zwischen Dresden-Gorbitz und Dresden-Südvorstadt wegen Tunnelwartungsarbeiten in beiden Richtungen bis ca. 5 Uhr gesperrt. Die A24 Hamburg Richtung Berlin ist zwischen Schwarzen Grande und Talkau bis ca. 5 Uhr gesperrt. Die A36 Richtung Bernburg wird zwischen Kreuz Braunschweig Süd und Braunschweig Heidberg wegen der Nachbaustelle von 23 bis 4 Uhr gesperrt. Davon auch betroffen die A36 Richtung Braunschweig ist zwischen Quedlinburg Mitte und Thale wegen Bauarbeiten bis ca. 6 Uhr früh gesperrt. Die A39 Braunschweig Richtung Wolfsburg ist zwischen Kreuz Braunschweig Süd und Braunschweig Rautheim wegen Bauarbeiten bis ca. 5 Uhr gesperrt. Die A40 Duisburg Richtung Venlo ist zwischen Strahlen und Kreuz Zaderheiken in den Niederlanden wegen Bauarbeiten bis ca. 6 gesperrt. Die A71 Erfurt Richtung Schweinfurt ist zwischen Arnstadt Süd und Stadt-Tilm wegen Wartungsarbeiten im Tunnel Behringen bis ca. 6 Uhr gesperrt. Die A94 Passau Richtung München ist zwischen Waldkrug, Burg, Ampfingen und Heldenstein wegen Wartungsarbeiten bis ca. 5 gesperrt. Und die A620 Saarbrücken Richtung Saarlouis ist zwischen Saarbrücken-Gersweiler und Saarbrücken-Klarental wegen eines defekten Fahrzeugs im Baustellenbereich gerade gesperrt. That's it!
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4: Mit Sebastian Röpke, wahnsinnig vielen Verkehrsmeldungen und natürlich auch mit euch. Nummer hier ins Studio ist die 0221 56789 111. Wie immer mit der Frage, seid ihr noch oder seid ihr schon wach? Und in drei Songs sprechen wir über ein neues Spiel, weil ich war ja auf der Gamescom. Für mich gibt es jetzt nur noch Zocken, Zocken, Zocken. Nein, Quatsch, stand hier im Programm, im Plan. Ich habe damit nichts zu tun.

0: Leute, der Herbst geht los. Und Herbst, das heißt ja auch immer, ab an die Konsole. Ja, die wissen auch, wie wir ticken. Im Herbst kommen halt einfach super viele neue Spiele raus. Eins davon hat uns Tobi aus dem Spieleteam mitgebracht. Onimusha Way of the Sword heißt das. Es geht ab ins alte Japan und dabei halt auch um Schwertkämpfe gegen Dämonen, ne?
1: Um es abzukürzen. Du bist gestorben, wieder auferstanden und jetzt hast du einen Oni-Handschuh. Kein schlechter Tag, würde ich sagen.
0: Tobi, ich muss kurz nachfragen, was ist ein Oni-Handschuh?
2: Ja, das ist ein Handschuh, mit dem man die Seelen von Oni sammelt. Und Oni sind in der japanischen Mythologie, ja, könnte man sagen, Dämonen, Geister, Monster und so. Und deshalb wird diese Onimusha-Reihe auch gerne Resident Evil mit Schwertern genannt.
0: Okay, das sagt mir wieder irgendwie was. Du meinst aber die Reihe, muss ich also die anderen Teile auch schon kennen?
2: Nee, der letzte ist auch 20 Jahre alt. Also musst jetzt nicht bei deinen Eltern die PS2 vom Dachboden holen.
0: Och,
2: oder so.
0: Ja, gut.
2: Das Spiel spielt im Zeitalter der Samurai. Und wie beschrieben, unser Held Musashi, der ist von den Toten zurück, um die Welt vor Monstern zu retten. Und Musashi ist eine ziemlich coole Sau.
3: Das ist eine ganz schön nervige Rotznase.
4: Rotznase? Ich bin Izumo no Okuni. Du bist in Kyoto und hast noch nie von mir gehört?
3: Bin gestorben, bin auferstanden. Ich war beschäftigt.
0: Ja, normaler Montag, oder? Klingt auf jeden Fall nach einem coolen Typen, ob Onimusha, aber auch cool zum Zocken ist. Hören wir gleich nach halb hier in der Junge Nacht der ARD. Jetzt erstmal Tame Impala. Aktueller Track Loser gibt's jetzt hier. Ganz frische auf der Playlist der Jungen Nacht der ARD.

1:21 Uhr haben wir es. Hier ist die Junge nach der ARD. Nummer hier im Studio 0221567891111. Da hat der David sich gemeldet. Und David schreibt, yo, du warst auf der Gamescom. Ich wollte mit meinem Kollegen auch hin. Dann haben wir entschieden, uns ist doch zu teuer. Pro Person 30 Euro. Ja, ich glaube, Samstag hat sogar 35 gekostet. Ich bin mir unsicher. Aber es gab auch so Tickets ab 16 Uhr. Die waren so ein bisschen günstiger. Aber ja, ich checke. Das muss man sich schon gönnen können.

0: 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Halb zwei, die junge Nacht. Wir schauen auf die Straßen. Die A1 Hamburg Richtung Lübeck ist zwischen Kreuzberg der Heide und Bad Odesloe wegen Bauarbeiten noch bis morgen 5 Uhr gesperrt. Die A1 Lübeck Richtung Fehmarn ist zwischen Bad Schwartau und Ratekau wegen Fahrbahnerneuerung noch bis morgen 5 Uhr dicht. Die A2 Braunschweig Richtung Magdeburg ist zwischen Uexleben und Kreuz Magdeburg wegen einer Nachbaustelle bis ca. 3 Uhr dicht. Die A4 Frankfurt Richtung Dresden ist zwischen Glauchschau Ost und Hohenstein-Ernsttal wegen Bauarbeiten bis ca. 5 Uhr gesperrt. Die A7 Ulm Richtung München ist zwischen Bergheim und Memmingen Nord wegen Bauarbeiten bis 6 Uhr in beiden Richtungen dicht. Die A9 Halle-Leipzig Richtung Berlin ist zwischen Skeuditzer Kreuz und Halle wegen LKW-Bergungsarbeiten gerade gesperrt. Die A17 Dresden Richtung Prag ist zwischen Dresden-Gorbitz und Dresden-Süd vor Stadt wegen Tunnelwartungsarbeiten in beiden Richtungen noch bis 5 dicht. Die A24 Hamburg Richtung Berlin ist zwischen Schwarzenbeek, Grande und Talkau bis ca. 5 Uhr gesperrt. Die A36 Richtung Bernburg wird zwischen Kreuz Braunschweig-Süd und Braunschweig-Heidberg wegen der Nachbaustelle von 23 bis 4 Uhr gesperrt. Die A36 Richtung Braunschweig ist zwischen Quedlinburg-Mitte und Thale auch da wegen Bauarbeiten bis ca. 6 Uhr früh gesperrt. Die A39 Braunschweig Richtung Wolfsburg ist zwischen Kreuz Braunschweig-Süd und Braunschweig-Rautheim wegen Bauarbeiten bis ca. 5 gesperrt. Die A40 Duisburg Richtung Venlo ist zwischen Strahlen und Kreuz Zaderheiken in den Niederlanden wegen Bauarbeiten bis ca. 6 dicht. Die A71 Erfurt Richtung Schweinfurt ist zwischen Arnstadt Süd und Stadt Tilm wegen Wartungsarbeiten im Tunnel Behringen bis 6 Uhr früh gesperrt. Und die A94 Passau Richtung München ist zwischen Waldkreienburg, Ampfingen und Heldenstein wegen Wartungsarbeiten bis 5 Uhr früh noch gesperrt. That's it!
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0: Mit Sebastian Röpke natürlich auch mit euch, Leute. Wie geht's euch? Was macht ihr gerade? Seid ihr noch? Seid ihr schon wach? Ja, Nummer hier ins Studio ist die 0221-567-89-111. Und wir haben eben schon angezockt, das neue Spiel Onimusha, Way of the Sword. Und Kollege Tobi und ich, wir haben jetzt noch gar nicht so richtig gezockt, sondern erstmal drüber gesprochen, worum es geht. Und in 2 Songs spielen wir es hier gemeinsam an. Feuer für euch, Tempest City, Self-Aware. Der Sebo ist hier. Hi!

0: Resident Evil, aber mit Schwertern. Ja, das sagt Tobi aus dem Spieleteam zum neuen Game Onimusha Way of the Sword. Das kommt am Freitag raus für Konsole und PC. Ich habe mir gerade die Trailer reingezogen. Ich hatte eher so, ja gut, weil es auch in Japan spielt, da hatte ich direkt so Ghost of Yotai-Vibes. Nur mit einem Typen, der halt auch ein paar lustige Sprüche raushaut. Das hört man im Trailer auch direkt. Haben wir eben auch schon gehört. Aber wir haben auch gesehen, es ist ein bisschen gruselig. Tobi, ist das Game denn auch so gruselig, wie wir das jetzt dachten?
1: Ja, gruselig nicht wirklich. Du hast halt jetzt nicht diese Schleichpassagen oder so Erschreckmomente wie bei Resident Evil. Dafür geht's im Spiel ordentlich zur Sache. Denn du hast ganz, ganz viel Schwertkampf-Action und da kommt's aufs Timing an. Zur richtigen Zeit parieren und dann die Gegner angreifen. Bei normalen Gegnern ist es auch gar nicht so schwer. Also die ersten ein, zwei Stunden im Spiel bin ich ziemlich durchspaziert. Naja, und dann kam der erste Boss. Ja, und dieser erste Boss ist so ein schön geföhnter Schwertkämpfer, der aber auch was drauf hat. Und der hat mich direkt fertig gemacht.
0: Schön geföhnt, ich lieb's ja. Aber wenn dich als Spieleexperte das schon fertig macht, ist das Spiel dann vielleicht ein bisschen zu schwer für uns normalen Menschen?
1: Nein, man muss ja voll konzentriert sein. Du kannst aber auch den Schwierigkeitsgrad ganz individuell anpassen. Und dann kann damit auch, denke ich, jeder klarkommen. Und das lohnt sich auch, weil das Spiel macht Bock, ist wunderbar kurzweilig. Man sollte jetzt aber nicht von der offenen Welt zu viel erwarten. Die ist ein bisschen öde und eintönig. Aber das gleichen die Kämpfe und die Sprüche wieder aus. Ich hatte Spaß.
0: Sehr schön. Und zwar hatte er Spaß in Onimusha Way of the Sword. Da kämpft er gegen Dämonen im alten Japan. Kommt jetzt am Freitag raus. Und wenn ihr Bock habt, könnt ihr euch in den Trailer reinziehen. Es sieht halt wirklich sehr hübsch aus. Vielleicht. Also wenn es eine Demo gibt, ich werde es auf jeden Fall anzocken.
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0: Die junge Nacht, Achtung, wir haben einen Falschfahrer auf der B49 Limburg Richtung Gießen. Zwischen Albach und Mehrenberg Ost kommt euch ein Falschfahrer entgegen, fahrt äußerst rechts, überholt nicht. Das ist auf der B49 Limburg Richtung Gießen zwischen Albach und Mehrenberg Ost. Achtung, Falschfahrer, vorsichtig in beiden Richtungen.
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0: Stella Lefty mit Boston. Boah, Stella Lefty kann man auch immer sehr, sehr gut anmachen, wenn man nachmittags frei hat, in der Wohnung ein bisschen rumblödelt und die Sonne durchs Fenster reinscheint. Ich finde das so der Vibe. Leute, das Sauer Online ist ja richtig gut für Gags bekannt, also spätestens nach unserer neuen Staffel Generation Gag. Mit dabei war nämlich die Comedy-Newcomerin Sophia Henry. Wie fandet ihr die so?
1: War nice.
2: Ja, war sehr gut, war sehr lustig.
3: Kannte ich noch nicht und fand ich auch echt super. Ich habe mich mit vielen Sachen identifizieren können.
0: Ja, sie hat es für einen Abend aus dem Sauerland raus hier ins 1 Livehaus geschafft für die neue Staffel Generation Gag. Sophia ist 32 und spricht in ihrer Comedy viel über Sauerland, ihre Wahlheimat. Ja, und für alle, die jetzt nicht so einen Eindruck davon haben, hat sie es nochmal erklärt.
3: Ich komme aus dem Sauerland. Ja, ui, da kommt direkt Mitleid. Ja. Haben wir Sauerländer hier heute Abend? Eine. Guck, du durftest auch raus. Ja. War schwer mit dem Trecker jetzt vor der Tür zu parken, oder? Ja. Ein bisschen schwierig, ja. Das habe ich mir gedacht. Aber irgendwann hat man es ja raus. Ne? Auf jeden Fall, im Sauerland, da wurde die Spießigkeit geboren. Ne? Wem das jetzt nicht so viel sagt, das Sauerland, ich erkläre es euch ein bisschen. Es ist so eine Blutgruppe, zwei Nachnamen, ne? Stammbaum wie ein Kreis. Bisschen. Ja, ey. Da würde Gottschalk bis heute noch als Feminist gelten.

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1: Um 2 Uhr mit Christine Beitsch. Aus der Bundeswehr kommt die Forderung nach schnelleren Reformen. Der Inspekteur des Heeres Freuding verlangt mehr Tempo beim Umbau der Truppe und eine andere Ausbildung der Soldaten. Aus der Nachrichtenredaktion Klaus Regineck.
2: Jeder Soldat müsse in Zukunft Drohnen fliegen können, so Freuding. Denn die Bundeswehr müsse sich nicht nur technisch verbessern, auch das Personal müsse sich weiterentwickeln, sagte der ranghohe General dem Redaktionsnetzwerk Deutschland. Für Freuding braucht es aber auch mehr Personal und mehr Waffen. Und das schnell. Die NATO warne, bis 2029 könnte Russland zum Angriff auf ein Mitgliedsland in der Lage sein. Bis dahin müsse Deutschland eine militärische Stärke erreichen, die glaubwürdig abschrecke.
1: Deutschland bekommt nach dem versuchten Sprengstoffanschlag am Flughafen Leipzig-Halle breite Unterstützung aus der EU. Der Anschlagsversuch weise alle Merkmale von staatlich gefördertem Terrorismus auf, sagte die Außenbeauftragte Kallas zum Abschluss eines EU-Außenministertreffens. Kommissionschefin von der Leyen warf Russland eine neue Eskalationsstufe vor. Die Ukraine ändert ihr Warnsystem bei Luftalarm. Grund ist, dass Russland die ukrainische Hauptstadt Kiew mittlerweile fast pausenlos angreift. In Zukunft soll es eine Alarmstufe Gelb geben, die zum Beispiel vor Drohnen im Anflug warnt, wie Präsident Zelensky mitteilte. Alarmstufe Rot gelte dann bei Angriffen mit Raketen oder massiven Attacken anderer Art. Bei einem Luftalarm steht das öffentliche Leben in Kiew weitgehend still. Mit dem neuen Warnsystem wolle man Menschen und Unternehmen mehr Planungssicherheit geben, so Zelensky. 9 Jahre nach dem Autobombenmord an einer der bekanntesten Investigativjournalistinnen Maltas ist der angeklagte Geschäftsmann freigesprochen worden. Er war beschuldigt worden, den Mord in Auftrag gegeben zu haben. Die Journalistin hatte damals zu Korruption in Politik und Wirtschaft recherchiert, auch zu den Geschäften des Freigesprochenen. Der Mord an ihr hatte in Malta Proteste ausgelöst, die den damaligen Ministerpräsidenten Muscat zum Rücktritt gezwungen hatten. Fußball-Zweitligist VfL Osnabrück hat im DFB-Pokal gegen Titelverteidiger Bayern München verloren mit 1:4. Stürmer Robin Meissner hat den Treffer für den VfL erzielt aus 28 Metern Entfernung.
3: Ich habe es gerade das erste Mal gesehen, war schon sehr schön, aber trotzdem, ich meine, wenn man 4:1 verliert, ist man auch ein bisschen enttäuscht. Das überwiegt das Ganze so ein bisschen gerade auch.
1: Damit sind die Osnabrücker ausgeschieden, Bayern München steht in Runde 2. Das Wetter für Deutschland. In der Nacht im Norden stellenweise Regen, sonst wechselnd wolkig. Die Tiefstwerte 16 bis 9 Grad. Tagsüber nördlich der Eifel, Hessen und dem Erzgebirge stärker bewölkt und gelegentlich Regen, ganz im Norden häufiger nass. Dazu maximal 19 bis 28 Grad. Die Zeit, es ist 2:03 Uhr.
4: Die junge Nacht, wir schauen auf die Straßen. Erstmal in Warnung für die B49 Limburg Richtung Gießen. Kein Falschfahrer mehr zwischen Albach und Mehrenberg Ost. Hier die weitere Meldung. A1 Hamburg Richtung Lübeck ist zwischen Kreuzberg der Heide und Bad Odesloe wegen Bauarbeiten bis morgen 5 Uhr gesperrt. A1 Lübeck Richtung Fehmarn ist zwischen Bad Schwartau und Rathekau wegen Fahrbahnerneuerung bis morgen 5 Uhr gesperrt. Die A2 Braunschweig Richtung Magdeburg ist zwischen Irxleben und Kreuz Magdeburg wegen der Nachbaustelle noch bis etwa 3 Uhr gesperrt. Die A4 Frankfurt Richtung Dresden ist zwischen Glauach Ost und Hohenstein-Ernsttal wegen Bauarbeiten bis ca. 5 Uhr früh gesperrt. Die A7 Ulm Richtung München ist zwischen Berghain und Manningen Nord wegen Bauarbeiten bis ca. 6 Uhr früh gesperrt. Die A9 Halle Leipzig Richtung Berlin ist zwischen Skeuditzer Kreuz und Halle wegen LKW-Bergungsarbeiten gesperrt. Die A17 Dresden Richtung Prag ist zwischen Dresden-Gorbitz und Dresden-Südvorstadt wegen Tunnelwartungsarbeiten in beiden Richtungen bis ca. 5 Uhr früh gesperrt.